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Am Mikrofon hören Sie mich, Mr. T. Gospel Rock hören Sie über Antenne Darmstadt im Startbereich auf UKW 103,4 MHz und auch im Internet unter www.radiodarmstadt.de.

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Eine in dieser Welt ungewöhnliche, die sagt, dass es doch Hoffnung gibt, dass man in dieser Welt glücklich werden kann. 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

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Das war Gospel Rock auf Radio Darmstadt auf 103,4 MHz im Stadtgebiet Darmstadt. Noch bis Ende Juni. Dann nur noch auf DAB Plus im Rhein-Main-Gebiet und unter www.radiodarmstadt.de. Dort finden Sie auch die Mediathek, in der Sie diese Sendung für weitere 7 Tage noch einmal nachhören können. Und ansonsten gibt es die nächste Sendung Gospel Rock am nächsten Dienstag wieder um 10 Uhr abends, dann mit Mr. T. Und natürlich gibt es auch mittwochs noch Wiederholungen dieser Sendung. Und das war's von mir, Raphael. Heute die Band, die ich vorgestellt habe, ist die amerikanische Progressive Power Metal Band Theocracy, gegründet von Matt Smith in Athens in Georgia in den USA. Und ich habe ein paar Songs vorgestellt, die von den Fans so als ihre Favoriten genannt werden. Sollten Sie uns, das Gospel Rock Team, erreichen wollen, dann schreiben Sie am besten eine E-Mail an gospelrock@radiodarmstadt.de. Schauen Sie mal auf unserer Facebook-Seite vorbei, wo Sie zum Beispiel die Playlist von heute finden. Und wie gesagt, in der Mediathek auf www.radiodarmstadt.de für weitere 7 Tage diese Sendung zum Nachhören. Und nächsten Dienstag wieder eine neue Folge Gospel Rock mit Mr. T. Und im Hintergrund hören Sie Rebecca St. James, May the Grace of Our Lord Be With You. Möge die Gnade unseres Herrn mit euch sein. Das ist unser Wunsch für Sie diese Woche. Bis zum nächsten Mal. Auf Wiederhören.

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1: Herzlich willkommen zur Sendung Ökotopia hier bei Radio Darmstadt. Am Mikrofon begrüßt Sie Sandra Schilling von der Greenpeace-Gruppe Darmstadt. Sie hören uns über DAB Plus oder im Livestream auf radiodarmstadt.de und bis Ende Juni 2026 über die 103,4 MHz. Beheimatet ist Radio Darmstadt am Stäubenplatz 12 hier in Darmstadt und telefonisch unter der 06151 87000 zu erreichen. Alternativ können Sie es auch unter der 06151 29 1111 versuchen. Das ist die Nummer für deinen Sendeplatz bei Radio Darmstadt und natürlich auch für Kritik und Anregungen. Wichtig zu wissen, wir sind ein nicht kommerzielles Lokalradio, bei dem jeder sich bei der Programmgestaltung einbringen oder selbst Sendungen gestalten kann. Auf das Thema der heutigen Sendung hat mich eine kleine Ausstellung gebracht, welche der So Optimist Club International Seeheim-Jugendheim im Forum am Rathaus in Seeheim organisiert hat und für 2 Wochen im März 2026 zu sehen war. Titel der Ausstellung: Coltan ist keine Zahncreme. Der Titel ist subtil gewählt. In sehr komprimierter Form wird dargestellt, wie ein wichtiger Rohstoff unserer digitalen Welt, allen voran für das bereits milliardenfach hergestellte Smartphone, gewonnen wird. Vor der Ausstellung hatte ich nur eine leise Ahnung davon. Coltan war mir bisher nicht so präsent, eher noch die Rohstoffe Kobalt oder Lithium, um nur 2 zu nennen. Warum das so ist, kann ich im Nachhinein nicht mehr sagen. Ich bin daher den Macherinnen dieser Ausstellung und denjenigen, die sie nach Seeheim gebracht haben, sehr dankbar. Wenngleich das, was ich gelesen habe, mich sehr aufgewühlt hat. Dieses Gefühl wiederum hat mich umgehend dazu bewogen, die angesprochenen Themen in einer Ökotopia-Sendung aufzugreifen. Dazu habe ich weiter recherchiert, um tiefer in das Thema einzutauchen. Das Ergebnis hören Sie in der heutigen Sendung. Im Wesentlichen geht es um Coltan. Ich habe daher auch die Sendung übertitelt mit Konfliktrohstoff Coltan unverzichtbar für Smartphone, E-Auto und Co. In der Hoffnung, dass Sie meine Sendung bis zum Schluss hören, werde ich Ihnen im zweiten Teil der Sendung auch Handlungsmöglichkeiten mit auf den Weg geben, so wie es die Ausstellung auch getan hat. Denn nichts ist schlimmer, als verzweifelt und machtlos zurückzubleiben. Die Ausstellung des So Optimist Club International in Deutschland lautet Coltan ist keine Zahncreme. Der Titel rührt durch die Ähnlichkeit der Worte Coltan und Colgate, zumindest mit Blick auf den ersten Wortteil. Zwar ist Coltan kein Kunstwort wie Colgate, aber auch nicht weit davon entfernt. Denn das Wort Coltan leitet sich von der Mineralgruppe Columbid-Tantalit ab. Es wird immer dann verwendet, wenn die einzelnen Mineralien nicht ohne entsprechende Tests bestimmt werden können oder eine Differenzierung gänzlich unmöglich ist. Die Zusammensetzung dieser Mineralgruppe ist sehr variabel. Sie besteht aus Columbid, auch Niob genannt, und hier genauer gesagt aus einer Mischkristallreihe namentlich Columbid-Eisen und Columbid-Mangan. Des Weiteren aus Tantalit und hier aus einer Mischkristallreihe namentlich Tantalit-Eisen und Tantalit-Mangan. Zwischen diesen Vieren ist eine Mischkristallbildung möglich. Weltweit wird Coltan derzeit nur an wenigen Lagerstätten gefördert und zählt daher zu den kritischen Rohstoffen. In der Demokratischen Republik Kongo wird 80% der weltweiten Vorkommen vermutet. Daher verwundert es nicht, dass das Coltan zu großen Teilen auch von dort stammt. Genau gesagt aus der Provinz Nord-Kivu, wo sich mit dem Rubaya-Tagebau das größte Bergwerk befindet. Dort arbeiten rund 50.000 Menschen. Aus dem Columbid-Tantalit-Gemisch wird meist das Tantal gewonnen, durch Nasssiebung des Erdreiches und schwere Trennung. Das Ergebnis ist kein reines Tantalit, es enthält aber Konzentrationen von 40-45% des begehrten Rohstoffs. Im Prozess der Verhüttung, der teilweise in Deutschland, überwiegend aber in Asien stattfindet, wird das Tantalit aus dem Erz herausgelöst und weiterverkauft, unter anderem an Hersteller von Smartphones. Um mal eine Hausnummer zu den Mengen des abgebauten Coltans zu geben. Im Jahr 2023 exportierte die Demokratische Republik Kongo gut 1.918 Tonnen. Etwas mehr exportierte das Nachbarland Ruanda, nämlich 2.070 Tonnen. Kolumbit und Tantal sind nicht nur kritische Rohstoffe, sondern zählen auch zu den Konfliktrohstoffen. Aus Gründen, welche auch die eingangs erwähnte Ausstellung thematisiert. Wie es die Bezeichnung Konfliktrohstoff verrät, steht dessen Abbau im Zusammenhang mit Konflikten und Kriegen. Deshalb ein kurzer Exkurs zur Bezeichnung Konfliktrohstoff. Neben dieser Benennung findet man auch Konfliktressource oder Konfliktmineralien. Alle diese Bezeichnungen werden von Menschenrechtsgruppen für Bodenschätze und andere natürliche Ressourcen verwendet, die in Konflikt- oder auch Hochrisikogebieten angebaut oder abgebaut werden. Ein Merkmal dabei ist, dass die Herstellung und der Abbau dieser Rohstoffe in zahlreichen Fällen illegal und ohne staatliche Kontrolle stattfindet. Nicht selten sind daran Milizen und Rebellen beteiligt. Weitere Merkmale sind, dass systematische Menschenrechts- und Völkerrechtsverletzungen in Kauf genommen werden oder bewusst im Rahmen beispielsweise von Machtdemonstrationen und zum Schüren von Angst und zur Einschüchterung. Wie kommt es zu dem Zusammenhang Rohstoffabbau und Konflikt? Dazu ist unter anderem auf Wikipedia zu lesen, dass sich aufständische wie auch rebellische Gruppen die finanziellen Mittel durch den Export und Handel mit relativ leicht abbaubaren und gut transportierbaren Rohstoffen beschaffen, sofern die staatlichen Kontrollen lasch sind, was in den betroffenen Gebieten im Wesentlichen der Fall ist. So können sie sich unter Umständen über einen langen Zeitraum Waffen besorgen und Kämpfer bezahlen. Der Rohstoff kann dabei entweder der Grund für einen Konflikt sein, zum Beispiel wenn sich die Bevölkerung nicht ausreichend an den Gewinnen beteiligt sieht oder durch deren Abbau ihre Lebensgrundlage zerstört wird. Oder der Rohstoff dient als Antrieb, das heißt der Finanzierung, wenn der Konflikt politische Gründe hat. Es können zahlreiche Rohstoffe betroffen sein, vor allem solche, die im sogenannten Kleinbergbau abgebaut werden. Das ist im großen Maße bei Zinnerz der Fall, das zu 50% aus Kleinbergbau stammt, gefolgt von Coltan, also Tantaliterz, mit 26%. Bei Gold sind es immerhin noch 10% und bei Wolframerz über 6%. Alle diese Rohstoffe sind essentiell für Computer, Smartphone und andere elektronische Geräte. Siedlungen, die in der Nähe solcher Kleinbergwerke liegen, sind im Konfliktfall einer erhöhten Gefahr ausgesetzt. Wird eine Rohstoffquelle beispielsweise durch eine bewaffnete Gruppe besetzt, bleibt es nicht aus, dass es beispielsweise zu Zwangsarbeit und Zwangsabgaben, zu Vergewaltigungen, Plünderungen und Erpressungen sowie Gewalt kommt. Nicht nur gegenüber den Arbeitenden in der Mine, sondern auch gegenüber deren Familien. Auch Kinderarbeit ist dabei nicht selten. Weitere Konfliktrohstoffe sind zum Beispiel Diamanten, aber auch zum Beispiel Edelhölzer und unter Umständen auch Erdöl, Drogenrohstoffe sowie Baumwolle oder Kakao. In Gebieten, deren Wirtschaft geprägt ist von Gewalt, wie zum Beispiel im Rohstoffabbau, spricht man übrigens auch von einer Gewaltökonomie. Sie entsteht, wenn Wirtschaftsleistungen durch Gewalt gefördert werden und diese wiederum selbst dazu beitragen, dass die Gewalt finanziert wird, zum Beispiel indem sie den Kauf von Waffen und die Bezahlung von Kämpfern ermöglicht. Für Händler dieser Rohstoffe, aber auch für Unternehmen, welche diese verarbeiten, ist es oft nicht leicht, die genauen Herkünfte in Erfahrung zu bringen. Der Export aus Konfliktregionen erfolgt zumeist über Mittelsmänner, wobei die genaue Herkunft unter Umständen verschwiegen wird. Denn das wird ein Hinweis zu den Umständen der Gewinnung geben. Aber nichts zu tun ist natürlich auch keine Lösung. Welche Möglichkeiten es gibt, werde ich später vertieft betrachten. Erwähnt seien aber an dieser Stelle zum Beispiel staatliche Sanktionen, Embargos, aber auch Abkommen. Unternehmen wiederum schauen sich beispielsweise nach zertifizierten Rohstoffen um und oder schließen bestimmte Herkunftsländer aus. Damit möchte ich den kurzen Überblick beschließen, bevor wir nach der ersten Musik der heutigen Sendung tiefer in die Thematik der Konfliktrohstoffe am Beispiel Coltan einsteigen. Bis dahin hören Sie Musik von Mighty E-Toys und John Kelly und hier den Titel Scandals.

Sie hören die Sendung Ökotopia hier bei Radio Darmstadt. Heute zum Thema Konfliktrohstoff Coltan. Unverzichtbar für Smartphone, E-Auto und Co. Meine Anregung zu dieser Sendung habe ich durch eine Ausstellung erhalten, welche vom SoOptimist Club International Aalen konzipiert und erstellt wurde und vom SoOptimist Club International Seeheim-Jugendheim im März 2026 für 2 Wochen gezeigt wurde. Coltan steht aber nicht nur beispielhaft für ein Konfliktrohstoff bzw. Konfliktmineral, sondern zeigt darüber hinaus, welche Auswirkungen der Abbau dieses Rohstoffes für die Bevölkerung vor Ort hat, wenn in einer Konfliktregion erfolgt. Das Ausmaß kann man sich nur schwer vorstellen.

gebraucht werden, werden sie beispielsweise ausgesetzt oder aber sie können eine Gelegenheit zur Flucht finden. Um zurück zu ihren Familien zu kommen oder in die nächste Siedlung oder größere Stadt, müssen sie oft weite Strecken zurücklegen, mit nichts außer der Kleidung, die sie tragen. Ich habe einige Schilderungen, unter anderem im Rahmen der Ausstellung, aber von Online-Artikeln gelesen und habe mich dabei mehrfach gefragt, wie die Opfer das überleben konnten. Opfer der grauenhaften Vergewaltigungen sind zwar überwiegend Frauen, aber laut Hilfsorganisation auch jeder vierte Mann. Wie viele tatsächlich betroffen sind, lässt sich schwer ermitteln, da viele darüber nicht sprechen können oder wollen. Wissentlich weiß man von über 200.000 überlebenden Vergewaltigungsopfern. Die gesamte Opferzahl ist also weitaus höher. Ich finde es äußerst schwierig, die richtigen Worte zu finden, ohne eine konkrete Situation zu schildern, aber das Ausmaß der Gewalt dennoch treffend zu beschreiben. Sehr passend ist ein Zitat des Gynäkologen und Menschenrechtsaktivisten Dr. Denise Mukwege. Zitat: Wenn man Vergewaltigung sagt, dann haben die Leute normalerweise ein Bild vor Augen, was eine Frau durchgemacht hat. Aber hier passt das Wort nicht. Vielleicht ist sexueller Terror besser? Ich weiß es nicht. Man muss ein neues Wort finden, weil Vergewaltigung nicht beschreibt, was hier passiert. Zitat Ende. Laut einem Online-Bericht von Amnesty International bezeichnet die UNO die Demokratische Republik Kongo auch als Welthauptstadt der Vergewaltigung. Allein zwischen 1998 und 2013 sollen mehr als 500.000 Frauen vergewaltigt worden sein. Im Osten des Kongo hat laut dem Bericht alles mit dem Völkermord in Ruanda begonnen. Damals kamen nicht nur Millionen Geflüchtete in den Kongo, sondern auch schwer bewaffnete Anhänger von Milizen. Seit bereits 1998 herrscht in dem Land Bürgerkrieg. Ein Krieg zwischen Milizen und der kongolesischen Regierungsarmee. Zahlreiche Rebellengruppen kämpfen im Ostkongo zudem um den Zugang zu Rohstoffquellen. Sie morden, vergewaltigen und brandschatzen. Ihr Vorgehen beschreibt Therese Mema Mapenzi wie folgt. Zitat: Die Rebellen fallen über die Dörfer her und versuchen, sie von ihrem Land zu vertreiben. Sie benutzen sexuelle Gewalt als Kriegswaffe. Sie wissen um die Bedeutung der Frau für unsere Gemeinschaften. Wenn man eine Frau vergewaltigt, zerstört man sie und das heißt, dass man die ganze Familie zerstört. Frauen sind Mütter, Schwestern, Tanten und wenn du meine Frau vergewaltigst, dann erniedrigst du mich und zwingst du mich, sie zu verlassen und meine eigene Familie zu zerstören. Zitat Ende. Auch das folgende Zitat beschreibt einmal mehr, wie die Rebellen dabei vorgehen. Ihr Vorgehen beschreibt Therese Mema Mapenzi wie folgt. Zitat: Die Rebellen fallen über die Dörfer her und versuchen, sie von ihrem Land zu vertreiben. Sie benutzen sexuelle Gewalt als Kriegswaffe. Sie wissen um die Bedeutung der Frau für unsere Gemeinschaften. Wenn man eine Frau vergewaltigt, zerstört man sie und das heißt, dass man die ganze Familie zerstört. Frauen sind Mütter, Schwestern, Tanten und wenn du meine Frau vergewaltigst, dann erniedrigst du mich und zwingst du mich, sie zu verlassen und meine eigene Familie zu zerstören. Zitat Ende. Auch das folgende Zitat beschreibt einmal mehr, wie die Rebellen dabei vorgehen, ohne hier einen konkreten Einzelfall zu beschreiben, da er vielfach, wenn nicht gar tausendfach so stattfand und stattfindet. Zitat: Es gibt Fälle, da zwingen die Rebellen die ganze Dorfgemeinschaft dazu, bei einer Vergewaltigung zuzusehen. Sie zwingen die Zuschauer dazu, zu klatschen. Sie fordern Väter auf, vor den Augen aller ihre Töchter zu vergewaltigen und Söhne ihre Mütter zu vergewaltigen. Wer sich weigert, wird sofort getötet. Danach entführen sie Frauen in die Welt und machen sie zu Sexsklaven und lassen sie zugleich in den Minen Koltan, Gold und Kupfer schürfen. Zitat Ende. Therese Mema Mapenzi ist Sozialarbeiterin und engagierte sich in der Kommission für Gerechtigkeit und Frieden in Bukavu und gründete dort auch ein Traumazentrum für die direkt Betroffenen dieser Gewalttaten, aber auch für ihre Angehörigen und die Dorfgemeinschaft. Sie erkannte, dass die sexuelle Gewalt gegen Frauen die sozialen Gemeinschaften in ihrer Region zerstörte. Die Folge? Hier möchte ich wieder ein Zitat aus dem Beitrag wiedergeben. Ganze Dörfer sind verlassen. Die Menschen fliehen und die einzige Ursache sind die Vergewaltigungen. Sie lassen alles zurück, ihre Felder, ihr Vieh. Wer in den Minen arbeitet, egal ob Gold, Zinn oder Koltan, geht weg, weil er sagt, ich kann nicht bleiben, weil ich fürchten muss, dass meine Frau und meine Töchter vergewaltigt werden. Zitat Ende. Damit haben die Täter ihr Ziel erreicht, denn die sexuelle Gewalt ist eine Waffe im Krieg um die reichen Rohstoffvorkommen in der Region.

Billig und genauso zerstörerisch wie eine Bombe, sagt Dr. Mukwege. Werfen wir einen Blick auf die Täterseite. Sie haben Gräueltaten begangen, das ist unbestritten. Aber auch hier gibt es Opfer. So werden beispielsweise junge Rebellen, teils noch Kinder, dazu gezwungen, nicht nur zu kämpfen, sondern auch zu vergewaltigen oder gar zu töten. Tun sie es nicht, drohen ihnen die Todesstrafe. Sie leben selbst in einem regelrechten Gewaltsystem und sind sexueller Demütigung und Missbrauch ausgesetzt. Dabei werden Massenvergewaltigungen laut der UNO vor allem von Anführern und Kommandeuren angeordnet. Diese sind die eigentlichen Täter, auch wenn sie selbst keine Vergewaltigungen ausführen. Die Gewalt erzeugt eine regelrechte Spirale nach oben, durch einen Dominoeffekt, den Amnesty International so beschreibt. In den Gebieten, wo der Staat nicht durch seine Armee oder Polizei präsent ist, entstehen immer wieder neue Milizen, welche sich selbst gegen die fremden Rebellengruppen schützen wollen und dabei selbst zu Gewalttätern werden, die ihre Gegner vergewaltigen oder töten. Doch selbst Soldaten der Armee vergewaltigen und plündern, nicht systematisch, aber beispielsweise nach einer Niederlage, wenn ein Kommandeur die Kontrolle über seine Einheit verloren hat. Wie bereits gesagt, begann die Konflikte 1998, also vor 28 Jahren. In den tagesaktuellen Nachrichten und deren Medien liest man eher wenig darüber oder muss aktiv danach suchen, was auch an der Fülle der täglichen Nachrichten liegt. Über Internetrecherchen kann man nachvollziehen, was im Laufe der Zeit passiert ist und wie sich die Situation vor Ort entwickelt hat, auch mit Blick auf den Rohstoffabbau selbst. Ich habe über den zivilen Friedensdienst einen Rundbrief aus dem Jahr 2008 gefunden. Darin wird die gesamte Thematik kurz und knapp beschrieben, neben der bereits beschriebenen Gewalt auch die Situation der kleinen Minenbetreiber oder selbstständigen Schürferfamilien. In der Regel erwerben sie keine staatlichen Lizenzen und bezahlen keine Steuern und sind arbeitsrechtlich nicht organisiert. Sie verkaufen die abgebauten Rohstoffe an Zwischenhändler und sind dabei von deren Willkür abhängig. Diese nutzen die Gegebenheiten vor Ort aus. Für die Kleinstunternehmen bedeutet es ein hohes Risiko, besonders wenn sie keine Erträge erwirtschaften. Die Löhne sind oft minimal und Kinderarbeit ist an der Tagesordnung, von den meist unerträglichen Arbeitsbedingungen einmal ganz zu schweigen. Die Arbeitsschichten sind lang, es gibt keine oder nur unzureichende Schutzkleidung und kaum oder keine Maschinen, welche die Arbeit erleichtern würde. Zugang zum Gesundheitssystem oder zur Bildung ist oft schwierig, mangels entsprechender Einrichtungen oder mangels Geld. Und über all das kommen die kriegsähnlichen Zustände und die an der Bevölkerung verübten Gräueltaten. In diesem Rundbrief habe ich noch eine weitere erschreckende Zahl gefunden. Allein seit Beginn des Krieges 1998 bis 2008, aus einem 10-Jahres-Zeitraum, sind nach Schätzung der Vereinten Nationen 4,5 Millionen Menschen im Osten der Demokratischen Republik Kongo ums Leben gekommen. Sei es aufgrund von Kampfhandlungen oder als Folge von Vertreibung, zerstörten Feldern und Ernten, Vergewaltigungen oder der Nichtbehandlung von behandelbaren Krankheiten. Etwa die Hälfte der Opfer waren Kinder. Seitdem ist die Zahl noch viel, viel höher. Wenn man nichts darüber hört, könnte man meinen, dass alles wieder gut ist. Doch eine Internetrecherche zeigt, dass das nicht der Fall ist. Wie sieht die Situation aktuell aus? Erste Anzeichen einer Verbesserung der Lage zeichnet sich laut einer Meldung der Deutschen Welle ab, als im Dezember 2025 ein Friedensabkommen zwischen der Demokratischen Republik Kongo und Ruanda geschlossen wurde, nach Vermittlungen seitens der USA. Bereits im Jahr zuvor wurde ein solches Abkommen vorgeschlagen. In diesem verpflichten sich beide Staaten, bewaffnete Milizen nicht länger zu unterstützen. Außerdem soll ein Rahmen für die regionale Wirtschaftsintegration geschaffen werden. Ganz uneigennützig war die USA hier natürlich nicht aktiv, denn das Abkommen soll westliche Investitionen in Milliardenhöhe ermöglichen, vor allem um Rohstoffe abzubauen. In der Region Ostkongo gibt es nicht nur Kolumbit bzw. Tantal, sondern auch Kobalt, für das der Kongo bekannt ist, sowie Gold, Kupfer, Lithium und zahlreiche andere Rohstoffe. Unterstützung erfuhr das Abkommen auch von den Vereinten Nationen. Antonio Guterres teilte mit, dass diese fest entschlossen sei, die Umsetzung des Abkommens in enger Abstimmung mit der Afrikanischen Union sowie regionalen und internationalen Partnern zu unterstützen. Dem Abkommen ging Anfang 2025 eine Eskalation des Konfliktes voraus.
Im Osten des Kongos hatte die von Ruanda aus unterstützte Rebellengruppe M23 die Metropolen Goma und Bukavu sowie im Umkreis gelegene Städte und Dörfer eingenommen. Zwischen der Demokratischen Republik Kongo und Ruanda wurden gegenseitig Vorwürfe erhoben. So warf der Kongo Ruanda vor, M23 mit Soldaten zu unterstützen und die Rohstoffe im Ostkongo ausbeuten zu wollen. Ruanda bestreitet das und warf dem Kongo wiederum vor, die Rebellengruppe FLDR zu unterstützen. Bis zu einer Waffenruhe im April 2025 wurde seit der Eskalation tausende Menschen getötet und auch tausende Menschen vergewaltigt und misshandelt. Allein Ärzte ohne Grenzen behandelte zwischen Januar und April 2025 fast 7400 Opfer und Überlebende sexueller Gewalt. Insgesamt wurden laut der Hilfsorganisation CARE in 67.000 Fällen Mädchen und Frauen Opfer sexueller Gewalt. Aber auch nach der Unterzeichnung des Abkommens gingen bzw. gehen die Kämpfe und damit die Gewalt weiter. Überdies kam es zwischen Januar und März 2026 zu 4 Erdrutschen in der größten Koltanmine Rubaya im Ostkongo, die auch teils darauf zurückzuführen sind, dass die Sicherung der Mine, wie die meisten Minen, nur unzureichend ist. Zwei Vorfälle hatten besonders verheerende Folgen. Beim ersten kam es nach starken Regenfällen zu einem Erdrutsch. Dabei kamen mehr als 200 Menschen ums Leben. Auch beim zweiten Vorfall kam es zu einem Erdrutsch. Der soll allerdings laut der Rebellenmiliz M23, welche die Mine kontrolliert, durch eine Bombardierung ausgelöst worden sein. Nach ihrer Darstellung soll es in Anführungsstrichen nur 5 Tote gegeben haben. Die kongolesische Regierung geht jedoch von mindestens 200 getöteten Menschen aus. In Rubaya werden 15% des weltweiten Koltans gefördert, 120 Tonnen Erz pro Monat, welche der Miliz laut der UN monatliche Einnahmen von 800.000 US-Dollar einbringt. Nach dem, was wir eben gehört haben, ist es nach wie vor wichtig, dass die Weltgemeinschaft aktiv wird. Also Politikerinnen und Unternehmer, aber auch wir als Konsument und Konsumentin. So helfen wir den Menschen, aber auch zugleich der Umwelt. Denn wie generell bei Ressourcen, die wir beispielsweise aus der Erde holen, geht deren Abbau mit erheblichen Umweltschäden einher, unter denen auch die lokale Bevölkerung leidet. Wenn beispielsweise der Wald gerodet wurde oder durch giftige Abwässer. Letztere entstehen durch die meist giftigen Chemikalien, mit denen beispielsweise Metalle aus den Schlacken gewaschen werden. Aber auch durch den Abbau selbst werden Schadstoffe und Schwermetalle freigesetzt, welche das Wasser und den Boden kontaminieren. Sauberes Wasser ist dann genauso wenig vorhanden wie geeignete Böden für die Landwirtschaft. Auch die Luftverschmutzung ist in und um die Minen herum hoch, was unter anderem zu Lungenkrankheiten bei der Bevölkerung führt. Die Menschen dort, wie beispielsweise im Kongo, wird also oftmals die Lebensgrundlage vollständig entzogen. Und wo das vielleicht noch nicht der Fall ist, werden sie vergewaltigt, misshandelt oder gar getötet. Um die Ohnmacht, die manche von Ihnen jetzt vielleicht fühlen, hoffentlich ein wenig begegnen zu können, schauen wir nach der nächsten Musik an, wie wir selbst aktiv werden können. Bis dahin hören Sie Musik von Kai Arendt und hier den Titel Earl Grey.

Sie hörten Musik von der CD Living Planet von Kai Arendt. Und Sie hören die Sendung Ökotopia hier bei Radio Darmstadt. Heute zum Thema Konfliktrohstoff Coltan. Unverzichtbar für Smartphone, E-Auto und Co. In meinem vorangegangenen Beitrag habe ich versucht, die äußerst problematische Menschenrechtslage rund um den Abbau von Coltan deutlich zu machen. Da wir Dinge benutzen, welche Rohstoffe wie Tantal enthalten, tragen wir eine Mitverantwortung, auch wenn wir als Verbraucher scheinbar oder tatsächlich nur geringe Einflussmöglichkeiten haben. Aber ist dem wirklich so? Haben wir wirklich keinerlei Einfluss? Nun, sicherlich haben wir diesen nicht auf allen Ebenen, wenngleich bestimmte Handlungsweisen noch einen weiterreichenden Einfluss haben kann. Denn alles hängt mit allem zusammen. Welchen Einfluss wir ausüben können, möchte ich Ihnen kommenden rund 15 Minuten aufzeigen und Ihnen damit zugleich die Möglichkeit geben, nach dem Hören der Sendung nicht völlig machtlos den geschilderten Situationen gegenüberzustehen. Auch die Ausstellung Coltan ist keine Zahncreme vom Sooptimist Club Internationalen Aalen zeigt entsprechende Einflussmöglichkeiten auf, bis hin zur Unterstützung der Frauen im Kongo. Ein erster wichtiger Schritt ist es, ein Problembewusstsein bei sich und in der Gesellschaft zu entwickeln, der mit dem Konsum und der Nutzung von in dem Fall elektronischen Geräten einhergeht. Wie das gelingen kann, sprechen Sie im Bekannten- und Freundeskreis, das heute in der Sendung gehörte, an und geben Sie Anregungen, was jeder von uns tun kann. Zwar bestehen die gewalttätigen Auseinandersetzungen bereits seit Jahrzehnten, aber es ist nie zu spät, hier aktiv zu werden. Denn zum einen sind die Konflikte nach wie vor nicht gänzlich aufgelöst, sie können jederzeit wieder aufflammen oder auch in anderen Gebieten und anderen Ländern aufkommen. Denn der Kampf um Rohstoffe hat meiner Vermutung nach erst begonnen. Zum anderen brauchen die Opfer des jahrzehntelangen Konfliktes und Krieges weiterhin Unterstützung. Aber es gibt noch viel mehr, was wir tun können. Dazu gehört, dass wir unser eigenes Konsumverhalten betrachten, überdenken und gegebenenfalls ändern, wenn es noch Spielräume gibt. So sollten elektronische Geräte so lange wie möglich genutzt und eine Reparatur vor einem Neukauf bevorzugt werden, wenn der Schaden eine Reparatur zulässt. Richtig ist, dass für diese Vorgehensweise auch die entsprechenden Rahmenbedingungen gegeben sein müssen. Dazu gehört zum einen, dass die Geräte, die Software und die zukünftigen Apps und Updates so gestaltet sind, dass beispielsweise Sicherheitsupdates auch auf einem beispielsweise 8 Jahre alten Gerät noch möglich sind. Dann sollten die Hersteller ihre Geräte so konstruieren, dass sie anfällige Komponenten wie Akkus leicht reparieren bzw. austauschen lassen. Und es braucht natürlich auch Ersatzteile. Da Unternehmen das nicht unbedingt freiwillig machen, hat die Europäische Union eine Richtlinie verabschiedet, dass ein Recht auf Reparatur vorsieht. Es soll zum Beispiel eine Verpflichtung geben, wonach eine Reparatur innerhalb der Garantiezeit Vorrang haben soll. Bei reparierten Produkten soll die Gewährleistung um 1 Jahr verlängert werden. Für die Dauer der Reparatur sollen Ersatzgeräte leihweise angeboten werden. Es soll eine Plattform geben, die helfen soll, lokale Reparaturwerkstätten in der Nähe zu finden. Außerdem sollen dem Verbraucher Anreize geboten werden, Produkte zu reparieren, anstatt sie durch neue zu ersetzen. Unabhängig vom Gesetz gibt es in vielen Orten und Städten seit vielen Jahren Repair-Cafés, die vor allem kleine Geräte reparieren, oft erfolgreich. Repair-Cafés gibt es auch in Darmstadt. Für die Reparatur von Smartphones gibt es vor allem in Städten meist ein oder mehrere Anbieter, die sich auf deren Reparatur spezialisiert haben. Sollte ein Gerät gar nicht mehr reparierbar sein, besteht auch die Möglichkeit, gebrauchte Geräte zu kaufen. Es gibt zahlreiche Unternehmen, die sich darauf spezialisiert haben. Wichtig ist außerdem, das Altgerät an ein seriöses Recyclingunternehmen abzugeben und beispielsweise das Smartphone nicht in der Schublade zu verstauen. Denn schließlich enthält es wichtige Rohstoffe und sind sozusagen Urban Minings, also städtische Minen. Ein weiterer Hebel ist ein starkes Lieferkettengesetz. Darum wird seit vielen Jahren gerungen. Deutschland hat ein solches 2021 noch vor der EU verabschiedet, welches seit 2023 in Kraft ist. Es heißt Lieferketten-Sorgfaltspflichtengesetz, kurz LKSG. Das Gesetz hat zum Ziel, in globalen Lieferketten Menschenrechte und den Umweltschutz zu stärken. Es verpflichtet Unternehmen in Deutschland zur Achtung von Menschenrechten durch die Umsetzung definierter Sorgfaltspflichten. Diese Pflichten gelten für den eigenen Geschäftsbereich, für das Handeln eines Vertragspartners und das Handeln weiterer mittelbarer Zulieferer. Damit reicht die Verantwortung der Unternehmen über die gesamte Lieferkette hinweg.
galt das Gesetz zunächst nur für Unternehmen mit mehr als 3.000 Mitarbeitenden, so gilt es ab 2024 für 1.000 Mitarbeitenden. Das klingt wenig ambitioniert. In Summe betrachtet ist die Umsetzung aber auch sehr komplex. Die Anforderungen sind nicht zu unterschätzen und es braucht noch eine entsprechende Anzahl Mitarbeitenden, was von kleinen Unternehmen oft nur schwer gestemmt werden kann. Leichter wäre es, wenn die weltweit agierenden und meist nicht in Deutschland sitzenden Rohstofflieferanten und Rohstoffhändler bereits einer Sorgfaltspflicht unterliegen würden. Dann wäre es für kleinere Unternehmen einfacher, diese einzukaufen und zu verarbeiten. Kleinunternehmen haben vielfach auch keine ausreichende Einflussmöglichkeit. Im Zweifel verkauft der Händler die Rohstoffe an jemand anderes, der nicht so hohe Ansprüche hat. Aber das soll nicht heißen, dass man deshalb in Deutschland oder in der Europäischen Union keine Regelungen zu Lieferketten zu treffen braucht, weil es scheinbar nichts bringt. Deutschland und die EU sind nach wie vor ein wichtiger Markt. Auf EU-Ebene ist am 24. Juli 2024 die Richtlinie der Europäischen Union über die Sorgfaltspflichten von Unternehmen im Hinblick auf Nachhaltigkeit in Kraft getreten. Auf Englisch Corporate Sustainability Due Diligence Directive, abgekürzt CSDDD. Ursprünglich sollte diese Richtlinie bis zum 26. Juli 2026 in nationales Recht umgesetzt werden. Die Frist wurde allerdings zuletzt verlängert auf den 26. Juli 2028. Was bedeutet das in der Zwischenzeit für das LKSG, also dem deutschen Lieferkettengesetz? Hierzu ein Zitat von der Homepage des Bundesministeriums für Arbeit und Soziales. Zitat: Entsprechend den Vorgaben des Koalitionsvertrages von CDU, CSU und SPD für die 21. Legislaturperiode wird die Bundesregierung die Richtlinie bürokratiearm und vollzugsfreundlich umsetzen und das LKSG durch ein Gesetz über die internationale Unternehmensverantwortung, das die CSDDD in nationales Recht überführt, nahtlos ersetzen. In der Übergangszeit wird das LKSG angepasst, um administrative Lasten für Unternehmen zu begrenzen und die Anwendungs- und Vollzugsfreundlichkeit zu erhöhen. Vor allem der Mittelstand forderte weniger Bürokratie und Erleichterungen bei den Sorgfaltspflichten. Inwieweit ist der Gesetzgeber dem nachgekommen? Nun bisher vor allem insofern, als dass die Berichtspflicht ausgesetzt wurde. Bemängelt wird, dass die Sorgfaltspflichten weiterhin erfüllt und dokumentiert werden müssen. Laut Bundesrat, durch den das Gesetz muss, sind jedoch weitere Erleichterungen notwendig. Seit der Zustimmung im Ministerrat auf EU-Ebene im Februar 2026 und der anschließenden Veröffentlichung im Amtsblatt der EU steht nun die finale Version der EU-Richtlinie zu Lieferketten fest, auf die wir einen kurzen Blick ebenso wie auf die Richtlinie zur Berichtspflicht bezüglich der Nachhaltigkeit in einem Unternehmen werfen wollen. Beide haben zueinander Bezug. Demnach soll die Pflicht zur Berichterstattung gemäß CSRD, das ist die Abkürzung für Corporate Sustainability Reporting Directive, künftig für Unternehmen gelten, die mehr als 1.000 Beschäftigte und einen Umsatz von über 450 Millionen Euro aufweisen. Damit wurde der Kreis der betroffenen Unternehmen um 90% gegenüber dem ursprünglichen Entwurf reduziert. Des Weiteren erhalten kleinere als die oben genannten Unternehmen das Recht, Anfragen ihrer Geschäftspartner zum Zwecke der Berichterstattung abzulehnen, wenn sie über ihre eigenen Pflichten bezüglich der Bereitstellung von Informationen hinausgehen. Diese Nachhaltigkeitsberichtspflicht ist bis zum 19.03.2027 in nationales Recht zu überführen, also auch in deutsches Recht. Die CSDDD greift für Unternehmen, die mehr als 5.000 Mitarbeitende beschäftigen und Umsatzerlöse von über 1,5 Milliarden Euro erzielen. Sie müssen, anders als in der ursprünglichen Fassung der Richtlinie, nun die gesamte Wertschöpfungskette im Blick haben, was meines Erachtens, wenn ich es richtig verstehe, eine Verbesserung darstellt. Jedoch reicht eine risikobasierte Betrachtung aus. Es reicht, dort tätig zu werden, wo potenzielle oder tatsächlich negative Auswirkungen festgestellt wurden. Am Beispiel der Herkunft Coltan bzw. Tantalit aus dem Osten der Demokratischen Republik Kongo betrachtet, bedeutet das meines Erachtens, dass ein Unternehmen mit mehr als 5.000 Mitarbeitenden und mehr als 1,5 Milliarden Euro Umsatz hier tätig werden muss, wenn es den Rohstoff von dort bezieht. Eigentlich muss das Unternehmen bereits ein wachsames Auge darauf haben, sobald es diesen Rohstoff generell bezieht und vor allem nicht, wenn es nicht 100% ausschließen kann, dass in dem Fall das Tantalit aus einer Konfliktregion stammt.
Ungünstig ist meines Erachtens auch die Änderung, wonach die Unternehmen nur noch alle 5 Jahre ihre Maßnahmen bewerten müssen. Es sei denn, man stellt vorher fest, dass die Maßnahmen nicht mehr angemessen sind und somit einer Korrektur bedürfen. Das soll unter anderem dem Bürokratieabbau dienen. Die CSDDD ist, wie bereits gesagt, bis zum 26. Juli 2028 umzusetzen. Aufgrund einer einjährigen Übergangsfrist müssen Unternehmen die Vorschriften jedoch erst ab dem 26. Juli 2029 anwenden. Die dazugehörige Berichtspflicht besteht wiederum jedoch erst für das Geschäftsjahr, welches zum oder nach dem 1. Januar 2030 beginnt. Somit muss ein von dem Gesetz betroffenes Unternehmen frühestens in 2031 einen Bericht zum Thema Lieferketten vorlegen. Bis also die Pflichten aus der Richtlinie bzw. dem Gesetz wirklich greifen, dauert es noch lange. Natürlich müssen die betroffenen Unternehmen schon vorher aktiv werden. Aber welche wirklichen Verbesserungen damit einhergehen, lässt sich aktuell schwer beziffern. Besonders dann, wenn ein Unternehmen nur die Mindestanforderungen umsetzt. Ein weiterer Punkt ist zudem die behördliche Kontrolle. Beim deutschen Lieferkettengesetz ist beispielsweise die BAFA, das Bundesamt für Wirtschaft und Ausfuhrkontrolle, zuständig. Die Umsetzung eines Gesetzes braucht eine wirksame Kontrolle und auf der anderen Seite bestenfalls verpflichtet Unternehmen, die ihre Pflichten aus eigener Überzeugung nachkommen, statt sie nur notgedrungen auszuführen. Denn dann wird es deutlich umfassender und auch wirklich nachhaltiger und zielführender. In der Ausstellung Coltan ist keine Zahncreme wird dazu aufgerufen, sich für ein starkes Lieferkettengesetz einzusetzen. Auf den ersten Blick scheint es aktuell insofern hinfällig, als eine entsprechende Richtlinie seitens der EU nun verabschiedet ist. Doch das ist nicht in Stein gemeißelt. Es lohnt sich immer, der Politik entsprechende Wünsche bzw. Forderungen zu formulieren, um zu zeigen, was einem wichtig ist, was auch eine Forderung nach wirksamen Kontrollen umfassen kann. Auch die Industrie kann ein Adressat dieser Forderungen sein, die zudem selbst ein Interesse daran haben kann, die Lieferketten näher in den Blick zu nehmen, weil das ja letztendlich auch ihre Rohwarensicherung für die Zukunft sicherstellt. Übrigens gab es zwischen 2019 und 2024 die Initiative Lieferkettengesetz, ein Bündnis aus zahlreichen Organisationen, darunter dem BUND, Germanwatch, die zugleich Trägerorganisation war, Greenpeace und Oxfam. Sie haben bereits einiges erreicht. Seit 2024 ist die Initiative beim CORA-Netzwerk für Unternehmensverantwortung angesiedelt. Auf der Homepage können Sie sich zum Beispiel auf dem Laufenden halten zum Thema Lieferkettengesetz und sehen, wie Sie selbst aktiv werden können. Zum Beispiel gibt es Kampagnenmaterial und Argumentationshilfen. Bereits vor dem Lieferkettengesetz ist die EU mit Blick auf die aus ihrer Sicht relevantesten Konfliktrohstoffe ins Handeln gekommen. So ist am 1. Januar 2021 die EU-Verordnung über Konfliktmineralien in Kraft getreten. Für EU-Importeure wurden damit weitgehend Sorgfalts- und Prüfpflichten entlang der Lieferkette verbindlich, und zwar für Zinn, Tantal, Wolfram und deren Erze sowie Gold. Damit soll die Finanzierung von Gewalt- und Menschenrechtsverletzungen in Konflikt- und Hochrisikogebieten eingedämmt werden. Zum Glück gibt es Unternehmen, für die die Achtung der Menschenrechte und Nachhaltigkeit entlang der gesamten Lieferkette bzw. des gesamten Lebenszykluses eines Produktes wichtig ist, also bis zu dessen Entsorgung. Ein paar Beispiele möchte ich nach der nächsten musikalischen Pause kurz vorstellen. Bis dahin hören Sie Mighty E-Toys und John Kelly.

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Heute zum Thema Konfliktrohstoff Coltan, unverzichtbar für Smartphone, E-Auto und Co. Nachdem wir die Probleme beim Coltanabbau uns angeschaut haben und schon einige Beispiele genannt haben, wie wir selbst aktiv werden können, vor allem in Bezug auf unseren Konsumverhalten, möchte ich nur noch mal auf die Unternehmerseite gehen. Ich hatte vor der Musik das Thema Lieferkettengesetz angesprochen, sowohl auf Ebene des deutschen Rechts als auch auf der EU-Ebene. Und nun möchte ich beispielhaft ein paar Unternehmen nennen, welche mit dem Anspruch angetreten sind, Smartphones auf den Markt zu bringen, für deren Rohstoffe keine Menschenrechte verletzt werden. Verstehen Sie meine Ausführung nicht als Werbung. Ich möchte lediglich damit aufzeigen, dass sich in den letzten Jahren auf dem Markt etwas bewegt hat, auch wenn die produzierten Mengen im Vergleich zu denen der großen Firmen im Promillebereich liegen und noch ein Nischendasein führen. Was aus Sicht der Unternehmen auch sicherlich kein Problem ist, denn ihnen geht es vor allem darum, aufzuzeigen, was möglich ist. Natürlich sieht das alles erstmal wie ein Tropfen auf dem heißen Stein aus, wenn man bedenkt, welche schiere Masse an Smartphones allein jedes Jahr weltweit hergestellt und genutzt werden. Aber ich möchte nicht auch etwas Optimismus verbreiten und dazu sollen die folgenden Beispiele dienen, einfach wie gesagt, um zu zeigen, dass es auch anders gehen kann. Das bekannteste, möglichst nachhaltig produzierte Smartphone ist sicherlich das sogenannte Fairphone. Fairphone wurde 2013 in den Niederlanden gegründet und ist einem Forschungsprojekt entsprungen. Einige der verbauten Metalle bzw. Rohstoffe werden von Minen bezogen, welche nicht zur Finanzierung von Bürgerkriegen beitragen. Ab dem zweiten Fairphone-Modell kommt zudem eine modulare Bauweise zum Tragen, welche eine Reparatur und den Austausch defekter Teile, wie zum Beispiel Akku oder Display, ermöglicht. Fairphone will mit gutem Beispiel vorangehen und der Industrie zugleich Denkanstöße geben. Ihr Anspruch ist, es werden fairere, recycelte und verantwortlich hergestellte Materialien verwendet. Die Produkte sollen länger halten und gut reparierbar sein. Außerdem soll die Verfügbarkeit recycelter Materialien gesteigert werden, unter anderem durch Rückführung und Forschung an die Recyclingfähigkeit. Seit seiner Gründung hat es zahlreiche Auszeichnungen erhalten, zum Beispiel von den Vereinten Nationen auf der UN-Klimakonferenz in Paris 2015 als Vorbild für den Wandel zu mehr Nachhaltigkeit und Umweltverträglichkeit. Fast zeitgleich zu Fairphone wurde das Unternehmen Shift gegründet. Sein erstes Produkt war das Shift Phone. Weitere Produkte folgten, wie ein Notebook, genannt Shiftbook, und Monitore, genannt Shift Screen. Die Shift GmbH hat seinen Sitz in Falkenberg bei Kassel in Nordhessen. Basis ihrer Arbeit sind, um es mit meinen Worten zu sagen, 13 Prinzipien, welche das Unternehmen selbst als 13 Shift Cycles nennt. Es umfasst Rethink, das eigene Handeln immer wieder überdenken, reduzieren, umgestalten, damit die Geräte modular und langlebig sind, in Beziehung stehen, des Weiteren wiederverwenden, reparieren, Entlastung mit Blick auf Altgeräte, des Weiteren Zurückerstattung, es gibt einen Gerätepfand, Rückgabe, Aufarbeitung, Recycling sowie Unterstützung. Zu letzterem werden bedeutet, es werden Gewinne für soziale und nachhaltige Projekte eingesetzt. Das Unternehmen hat im Übrigen auch eine Gemeinwohlbilanz erstellt, um festzustellen, was bereits erreicht wurde und wo noch Herausforderungen bestehen. In Summe klingt das Ganze gut durchdacht und hat mit seinem Ansatz und Vorgehensweise meines Erachtens ein gewisses Alleinstellungsmerkmal zusammen mit Fairphone. Vergleichbare Anbieter gibt es weltweit nur sehr wenige. Zumindest was meine Recherchen ergeben haben. So habe ich zum Beispiel noch das sogenannte Marabphone gefunden. Das ist ein Unternehmen aus Ruanda, das vor allem den afrikanischen Markt bedient. Das Unternehmen hat sich den Nachhaltigkeitszielen der Vereinten Nationen verpflichtet. Mit Blick auf Deutschland, hier hat das Unternehmen Gigaset ein Smartphone, das zu 60% in Deutschland hergestellt wird und laut Eigenaussage langlebig ist und zur Reparatur eingeschickt werden kann.
Woher die Rohstoffe und Materialien allerdings kommen und unter welchen Bedingungen sie gefördert und hergestellt werden, konnte ich nicht herausfinden. Die Beispiele, auch wenn es nur sehr wenige sind, sollen zeigen, dass der Massenmarkt nicht alternativlos ist. Zumal ein Smartphone zu rund 25% aus Mineralien besteht. Und zwar aus Gold auf Kontakten der SIM-Karte, des Weiteren enthält es Kobalt im Akku, Aluminium im Gehäuse und auch Aluminium und seltene Erden im Display. Zinn wiederum wird zum Löten der Bauteile benötigt, Kupfer leitet den Strom und Tantal aus Coltan dient in Kondensatoren zum Speichern elektrischer Ladung und Energie. 56% eines Smartphones besteht aus Kunststoff, also Erdöl. Der Rest sind 16% Glas und Keramik sowie sonstige Bestandteile. Sehr anschaulich zeigte das auch die Ausstellung Coltan ist keine Zahncreme. Damit möchte ich meine Übersicht beenden, welche ein paar Möglichkeiten aufzeigen sollte, wie wir in Bezug auf unseren Konsum Einfluss nehmen können bezüglich der Reduktion des Ressourcenverbrauches, was immer der erste Schritt sein sollte und zugleich der einfachste ist und zahlreiche positive Effekte hat auf die Umwelt und die Menschen. Weitere Möglichkeiten sind die Verbreitung des Themas, das hatte ich bereits angesprochen, sowie die Unterstützung von Menschen und Organisationen, welche den vom Bürgerkrieg betroffenen Menschen, allen voran Frauen, helfen. Nachfolgend möchte ich ein paar dieser Organisationen vorstellen, welche auch in der mehrfach erwähnten Ausstellung porträtiert wurden. Beginnen möchte ich mit der Pansy Foundation. Sie wurde von Dr. Denise Mukwege gegründet. Ich hatte ihn bereits in dieser Sendung zitiert. Diese Organisation verfolgt als Ziel die, Zitat, Wiederherstellung der Opfer sexueller Gewalt. Das soll auf der Basis der vier Säulen des Pansy-Modells erreicht werden, nämlich mittels der medizinischen, der psychosozialen, der juristischen und der sozialökologischen Säule. 2018 übrigens bekam Denis Mukwege den Friedensnobelpreis für seinen Einsatz für Mädchen und Frauen im Kongo. Ziel der Organisation SOFEPATI ist hingegen die Frauensolidarität für Frieden und ganzheitliche Entwicklung. Die Organisation bietet eine juristische Betreuung und Begleitung von Opfern sexueller Gewalt, aber auch medizinische und psychotherapeutische Behandlung sowie Hilfe für ihr wirtschaftliches Überleben. Die nationale Bewegung der Überlebenden von Vergewaltigung und sexueller Gewalt in der Demokratischen Republik Kongo hat mehr als 4000 Mitglieder, die aus Nord- und Südkivu, Ituri und Kasai kommen und sich organisiert haben, um gegen Vergewaltigung als Kriegswaffe und die sexuelle Gewalt in der Demokratischen Republik Kongo zu kämpfen. Das Centre Olame ist eine Einrichtung der Caritas in der Erzdiözese Bukavu in Südkivu. Sie hat sich zum Ziel gesetzt, Frauen zu befähigen, mit den gesellschaftlichen, wirtschaftlichen und politischen Entwicklungen und Veränderungen umgehen zu lernen. Dazu werden zahlreiche kleine Projekte unterstützt, welche zum Beispiel der Alphabetisierung und beruflichen Ausbildung der Frauen ermöglichen. Im Mittelpunkt steht die Arbeit mit Frauen und ihren Familien, die unter schwerster Kriegstraumata leiden. Die Organisation Conscience Congolaise pour la Paix hat es sich zur Aufgabe gemacht, die Kriegsgräuel aufzuarbeiten und die noch bestehenden Ungerechtigkeiten zu beseitigen. Es ist keine reine Frauenorganisation, aber sind viele Frauen daran beteiligt, Missstände aufzuzeigen. Um die Frauen in der Öffentlichkeit und in den Medien sichtbarer zu machen, hat sich die Union Congolaise des Femmes des Médias gegründet. Auch mit Blick auf die Journalistinnen, die in der Demokratischen Republik Kongo nach wie vor brutalster Gewalt auch durch die Polizei ausgesetzt sind. Darüber hinaus gibt es zahlreiche Organisationen, die auf die Situation in den betroffenen Gebieten aufmerksam machen, wie zum Beispiel Amnesty International. Bei diesem Überblick möchte ich es belassen und als Klammer zu dem Beitrag mit einem Zitat von Dr. Denis Mukwege beschließen. Er sagte auf dem Evangelischen Kirchentag 2019, Zitat, die Gewalt gegen Frauen muss ein Ende haben. Als Konsument und Verbraucher können Sie etwas bewegen, weil Deutschland eine Stimme hat in der Welt. Zitat Ende. Damit neigt sich die heutige Sendung dem Ende entgegen. Wenn Sie die eine oder andere Information noch einmal nachlesen wollen, die Quellen der heutigen Sendung waren Wikipedia-Einträge zu Coltan und zum Fairphone, des Weiteren Berichte auf der Homepage von Deutschlandradio, Deutschlandradio Kultur, der Deutschen Welle und Amnesty International.
Besonders hilfreich für einen ersten Zugang zu dem Thema mit allen seinen Facetten war die Ausstellung Coltan ist keine Zahncreme vom So Optimist Club International Aalen, die in Seeheim im März 2026 für 2 Wochen gezeigt wurde und vom So Optimist Club International Seeheim-Jugendheim organisiert wurde. Alle Links auf die Quellen können Sie in der Programmvorschau zur Sendung nachlesen, entweder auf radiodarmstadt.de oder auf der Homepage der Greenpeace-Ortsgruppe Darmstadt unter greenwire.greenpeace.de/greenpeace-darmstadt. Redaktionsschluss dieser Sendung war der 17. April 2025. Abschließend habe ich noch einige Punkte in eigener Sache. Wenn Sie die Greenpeace-Ortsgruppe in Darmstadt persönlich kennenlernen bzw. bei uns aktiv werden wollen, nehmen Sie gerne mit uns Kontakt auf. Entweder telefonisch unter der 0157 845 48656 oder per E-Mail an info@darmstadt.greenpeace.de oder neue@darmstadt.greenpeace.de. Gerne können Sie auch zu unserer Schnupperstunde kommen. Diese findet in den Räumen von Radio Darmstadt am Stäubenplatz 12 statt. Der monatliche Termin wird über unsere Homepage und Instagram-Kanal bekannt gegeben. Aktuelle Petitionen von Greenpeace finden Sie übrigens unter greenwire.greenpeace.de/alle-petitionen. Das war's für heute. Vom Mikrofon verabschiedet sich Sandra. Ich danke Ihnen fürs Zuhören und Ihr Interesse und würde mich freuen, Sie auch das nächste Mal als Zuhörende begrüßen zu dürfen, wenn es wieder heißt Ökotopia, das Umweltmagazin für Darmstadt.

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1: Guten Tag, mein Name ist Aurelian. Wie Sie heißen, weiß ich natürlich nicht, aber ich kann Ihnen verraten, dass Sie heute den Waldkunstprojekte vorstellen. Die habe ich aufgenommen am 16. April, das war ein Donnerstag dieses Jahres, also 2026. Und ich bin ziemlich knapp mit der Zeit in der Moderation, deswegen lasse ich jetzt Claudia Ehri die Einleitung machen.
2: Herzlich willkommen zu unserer Pressekonferenz anlässlich des 13. Internationalen Waldkunstpfades, aber natürlich in Erweiterung des gesamten Jahresprogramms, also eine Jahrespressekonferenz, jetzt kurz vorm Auftakt des Waldkunstjahres. Ich darf ganz herzlich begrüßen und zur Künstlerinnen zuerst vielleicht. Das sind die wichtigsten Personen, ohne die gäbe es den Waldkunstpfad nicht. Das ist Ilse Dreher hier, das ist Seriban Köksal-Kurt und das ist Kim Rathnau. Ja, herzlich willkommen, dass ihr da seid. Und Waltraud Monze kam später. Okay, hallo Waltraud. Okay, dann darf ich ganz herzlich begrüßen unsere Kooperationspartner. Das sind Herr Philippa Haflik, von Geschäftsführer der das UNESCO ich verbreche mir immer die Zunge ab. UNESCO ist ja wichtig, darauf wollte ich Wert legen. Und das zweite UNESCO-Welterbe natürlich der Geopark Bergstraße Odenwald. Und da begrüße ich ganz herzlich Susanne Brändle. Gut, und von unserer Seite.
3: Und Schader-Stiftung.
2: Und die Schader-Stiftung, die Frau Spieske, Luise Spieske mit der Emma Bastel. So, ich hoffe, jetzt habe ich sie alle. Von unserer Seite sind hier vertreten Dr. Peter Schüler, der Vorsitzende des Waldkunstvereins. Natürlich Ute Ritschel als Kuratorin, die Seele von allem. Zum Ablauf möchte ich kurz erwähnen, dass wir mit einer Begrüßung und mit einem Überblick über die finanzielle Situation beginnen mit Dr. Peter Schüler und wir würden dann gerne den Kooperationspartnern den Vorrang lassen, den Herrn Haflik und Frau Brändle, dass sie über die Art, wie die Kooperation stattfindet, etwas sagen und schließlich kommen dann unsere Künstler natürlich zu Wort und zu Künstlerinnen. Wie gesagt, ohne sie gäbe es das nicht.
1: Und jetzt, wie gesagt, Peter Schüler.
4: Wetter nach Leistung, also deswegen haben wir die Sonne verdient, uns sie draußen begrüßen zu können. Denn, und das hat auch schon mit dem Geld ein bisschen was zu tun, die ganzen Innenräume sind schon vollgestopft mit wunderbaren Preziosen, die wir ja dann am 2. Mai-Wochenende im Rahmen des Waldflohmarktes verkaufen wollen. Und deswegen hätten wir uns innen dran nicht hinsetzen können. Und das ist schon ein erster Hinweis, was wir alles, an wie viel Rädern wir drehen müssen, um das hier alles zu finanzieren. Und wie ich gerade schon beim HR2 gesagt habe, um im Bild zu bleiben, ohne Moos nichts los. Und das gilt auch für Waldkunst. Und es ist gerne der Irrtum, dass wir ja wunderbar uns zurücklehnen können, weil wir ja so viele staatliche und städtische Finanzierung bekommen. Ich hatte neulich das Vergnügen, dem Herrn Demann, dem Direktor vom Städel, zuzuhören, der zu Recht sehr stolz gesagt hat, dass das Städelmuseum, das er natürlich, wenn wir jetzt mal sagen, wir spielen in der dritten Bundesliga, ist das Champions League, aber dass die eine Eigenfinanzierung von 80% hinbekommen. Waldkunst, und das ist ja ein anerkanntes Museum der Waldkunstpfad, was auch nicht viele wissen, also von daher in derselben Gruppe spielend wie das Städel, auch ein Museum, wir haben eine Eigenfinanzierung von über 90%. Das heißt, nur knapp 10% der Gelder, die wir hier jedes Jahr neu aufbringen müssen, kommen aus einem vorhersehbaren, dauerfinanzierten Töpfchen, nämlich von der Stadt Darmstadt, der wir da auch sehr viel dankbar für sind. Alles andere müssen wir immer wieder neu, jedes Jahr aufs Neue, über Spenden und tatsächlich Eigeninitiativen einwerben. Das sind die Führungen, das sind, wie gesagt, der Flohmarkt, ein großer Teil, der Geld dazu beibringt. Und deswegen sage ich das, und das wäre so schön, wenn Sie dann auf diese Presseerklärung, die wir im Mai dann nochmal lostreten werden, auch reagieren. Viele schaffen mehr. Das ist eine neue Crowdfunding-Aktion der Volksbank, die dieses Jahr oder diesmal erstmalig auch nach Darmstadt rübergeschwappt ist, nach der Fusion mit der Volksbank Mainz. Und da wir diesmal auch wirklich knapp an Mitteln sind, und das merkt ja jeder am eigenen Portemonnaie, die Benzinpreise haben das letzte Tüpfelchen aufs i draufgesetzt. Es ist immer schwerer, Spendengelder zu bekommen. Und deswegen haben wir gesagt, wenn wir diesmal den Versuch starten über eine Crowdfunding-Aktion, erhebliche Teile des Bedarfs zu decken. Und da wäre es ja schön, wenn das dann frei und scharf geschaltet wird, die Aktion ab dem 1. Mai, dass sie dann auch nochmal ihre Leserinnen und Hörerinnen darauf hinweisen, dass es sowas gibt, weil schon ab 10 Euro kann man sich dann beteiligen. Natürlich gerne, ist gern gesehen. Und das brauchen wir tatsächlich. Sonst können wir manche Projekte dieses Jahr nicht durchführen.
1: Jetzt kommt die Kuratorin Ute Ritschel zu Wort. Sie erklärt einerseits einige Projekte und geht auch nochmal auf den Flohmarkt ein.
3: Auch von mir ein ganz herzliches Willkommen jedes Jahr zur großen Jahrespressekonferenz. Das bereiten wir immer sehr intensiv vor. Aber es ist wunderbar, weil man an dem Tag sich klar sein muss, was eigentlich in dem Jahr alles passieren muss. Also von daher habe ich auch bis heute Nacht noch an der Künstlerliste gearbeitet, die Sie auch bekommen haben. Und Sie haben also in Ihrer Pressemappe die Pressemitteilung, eine Künstlerliste und das Jahresprogramm von diesem Jahr und dann die drei Drucksachen, unser Kinderbauwagen, 1. Mai Eröffnung, das hinten drauf die ganzen Veranstaltungen im Ludwigshöhviertel hat und wir haben noch eine dritte Karte für den Flohmarkt. Ich will erstmal kurz berichten, was vor dem Waldkunstpfad alles passiert. Das können Sie anhand des Jahresprogrammes alles auch sehen. Da sind die Termine alle drin. Also unser nächstes großes Event ist natürlich der 1. Mai. Alle unsere Leute sind gerade draußen, reinigen alles, machen alles schön sauber, dass ab 1. Mai die Orte um die Waldkunstwerke ordentlich sind. Wir können natürlich nicht den ganzen Wald ordentlich machen. Und da wir ja im Moment etwa 45 Kunstwerke dort haben, ist das schon eine große Aufgabe. Wir machen auch kleine Reparaturen. Wir haben auch einige Kunstwerke abgebaut, damit auch wieder Platz ist für Kunstwerke für den 13. Internationalen Waldkunstpfad. Das nächste große Event, was uns erwartet, ach so, nein, das muss ich sagen, ab dem 1. Mai beginnt auch der Kinderbauwagen. Dann planen wir das Kindercamp. Kim wird noch kurz was dazu sagen. Aber dann das nächste Event ist unser großer Flohmarkt. Peter hat schon erwähnt, wo all diese Zelte gefüllt werden. Das ist das Essenszelt, wie auch jetzt. Aber sonst wird Bücher, Dekoartikel, Haushaltswaren, auch Dekoartikel, Kleidung, Kinder und natürlich meine Schatzkiste. Die Haupteinnahmequelle sozusagen. Das ist immer ganz besonders schön. Also wir würden uns freuen, wenn Sie dafür Werbung machen würden. 8. 9. 10. Mai ist das und das ist eben auch eine große Einnahmequelle für uns, dass das stattfindet. Ja, wir haben sehr, sehr viele Bilder, manchmal kleinere Skulpturen, die wir alle, es sind, dieser Flohmarkt basiert ja auf Spenden, die Menschen uns bringen und wir sie zugunsten von Waldkunst verkaufen und dann für den nächsten Waldkunstpfad verwenden. So ist eigentlich der Ablauf. Wir werden immer wieder angefragt, können wir auch einen Stand hier machen? Das lehne ich dann natürlich ab, weil wir wollen ja selber Geld einnehmen. Ne? Das geht dann nicht. Ne? Aber diese Spenden, wir sammeln jetzt seit etwa 2 Wochen und es ist immer so 6 Wochen sammeln wir. Ne? Und da kommen eigentlich täglich Spenden auch rein. Also in der Schatzkiste sind die wertvolleren Porzellane, wertvolle Dekoartikel, bisschen Jugendstil habe ich schon gesehen, gibt es schon bei uns oben. Wir haben den ganzen Schmuck dort, also Silber, Gold ist nicht mehr so einfach zu bekommen. Ne? Aber wir hatten bis letztes Jahr, haben die Händler mich komplett, haben alles Gold gekauft, als ob sie geahnt hätten, dass es doppelt so teuer ist dieses Jahr. Hätte ich auch das Doppelte bekommen, aber nein, ist alles weg. Ne? Auch Silber, der eine Händler hat jeden Löffel gekauft, den ich aus Silber hatte. Es ist unglaublich, als ob sie eine Nase dafür hätten. Ja, also so, der Flohmarkt ist natürlich auch immer wieder wunderbar, weil man sieht, wie Menschen, was sie uns bringen, was sie kaufen. Es ist eine wunderbare Kommunikation zwischen uns allen und so nebenbei sehen Sie ja auch unser Gelände, können jetzt neu das Waldkunstklassenzimmer hier oben entdecken, was eigentlich unser nächstes großes Projekt ist. Am 11. Juni eröffnen wir das Waldkunstklassenzimmer mit Schülerinnen und Schülern der Lichtenberg-Schule. Ich würde ganz kurz mal Kim bitten, dass du kurz was dazu sagst über unsere Kinderprojekte.
1: Ja, Kim Rathenau, sagt dann die Kinderprojekte?
5: Ja, steht wieder einiges an in diesem Jahr. Und ich freue mich schon, wenn es jetzt dann so richtig losgeht, wieder ab dem 1. Mai. Obwohl es gerade mit diesem Kooperationsprojekt mit der Lichtenberg-Schule im Rahmen von Kunstvoll tatsächlich schon losging und schon ganz viel auch gemacht wurde. Genau, also ab 1. Mai fängt wieder unser Kinderbauwagen an. 23 Workshops dieses Jahr wieder, jeden Sonntag von 14 bis 17 Uhr. Bis Ende September. Und das Ganze ist kostenlos, beziehungsweise auf Spendenbasis. Jeder kann was geben. Wir freuen uns über Spenden, weil, wie Peter Schüler zu Beginn schon gesagt hat, wir brauchen das Geld, wollen mit diesem Projekt aber einfach auch jedem ermöglichen, mit uns kreativ sein zu können im Wald. Und deswegen ist es ein Herzensprojekt, wo wir einfach für jeden die Türen offen halten, beziehungsweise den Wald, um damit uns kreativ zu werden. Und auch da sind einige Workshops, die sich explizit zum demokratischen Wald, die sich da bewegen in dem Rahmen. Es geht um die Vogelwelt, es geht um Waldtiere, wir arbeiten mit Ton, wir machen Zauberstäbe, es geht um Blätter und Bäume, Waldmobiles, Weben, Speckstein, Traumfänger, Waldmarionetten. Also wieder eine richtig große Vielfalt an Workshops und wir freuen uns über ganz viele neue Gesichter, die dazukommen, gerade auch durchs Ludwigshöfviertel, das jetzt drüben entsteht, als auch über ganz viele Gesichter, die wir schon über die letzten Jahre kennenlernen durften. Dann entsteht gerade das Waldkunstklassenzimmer hier bei uns im Waldkunstzentrum. Das entsteht im Rahmen von Kunstvoll. Das haben wir jetzt ist ein drittes Projekt, jetzt, das wir im Rahmen von Kunstvoll machen. Und das wird hier oder das ist gerade im Entstehen im oberen Bereich unseres Waldkunstzentrums und soll ein Ort werden, das neuen Lernens, des Erfahrens auf anderen Ebenen, vor allem eben aber auch für Schulen. Also gerade jetzt explizit ist es eine Kooperation mit der Lichtenberg-Schule. 11 Klassen sind es mit mehreren Projekten, die integriert sind, die mit unterschiedlichen KünstlerInnen Projekte zum Thema demokratischer Wald erarbeiten. Und manche werden explizit oben eben im Waldkunstklassenzimmer gebaut. Andere arbeiten in der Schule und die werden dann eben dort ausgestellt. Und es soll ein nachhaltiger Ort werden, wo die Klassen auch später hinkommen können, zum Unterricht machen, für Kunstprojekte, aber auch tatsächlich, um klassischen Unterricht zu machen. Also die können auch einfach sagen, so, wir haben jetzt Lust, unseren Matheunterricht draußen zu machen. Dann melden sie sich bei uns an und sagen, wir kommen rüber. Und dann können sie sich da hinsetzen und halt Mathe machen, Deutsch machen. Während die Vögel sie bezwitschern und ablenken, hoffentlich nicht ablenken. Also das Projekt selbst ist jetzt erstmal gerade in dem Rahmen mit der Lichtenberg-Schule entstanden. Es soll aber ein Ort sein, nachhaltig, der geöffnet wird. Also auch für andere offene Ateliers, Workshops, die dort stattfinden können. Wir haben jetzt auch gerade in unserer Kooperation mit dem Nachbarschaftsheim drüber nachgedacht, ob wir da oben irgendwie Sprachkurse stattfinden lassen können. Gerade für ganz viele, die jetzt eben im Ludwigshöfviertel eingezogen sind und da ja einfach diese Nähe gegeben ist, dass man da auch einfach mehr in eine Kooperation gehen kann, beziehungsweise auch in eine Öffnung und ein Willkommen heißen der Menschen, die sich dort ansiedeln. Jetzt knüpfe ich direkt da an. Wir haben dieses Jahr eben diese Kooperation mit dem Nachbarschaftsheim, mit dem mobilen Treff des Nachbarschaftsheims, die sich da drüben eben im Ludwigshöfviertel dem Ganzen widmen, die Leute willkommen zu heißen und sich da richtig engagieren, dass sie da einen Ort haben, um irgendwie sein zu können. Und wir machen da drüben jetzt auch 4 Waldkunstwerkstätten, also Workshops da drüben, kostenfrei, auch ähnlich wie unser Kinderbauwagen, um einfach diese ganzen jungen Menschen, dort willkommen zu heißen und sie sichtbar zu machen, uns sichtbar zu machen.

0: sind, die an Altersgrenze erreicht haben, aber nicht gehen wollen, gibt es dieses Jahr auch noch ein Camp für Ältere. Genau, in der ersten Ferienwoche wird das Camp stattfinden für 6- bis 10-Jährige. Und es ist aber schon ausgebucht, das ist voll. Das für Ältere, da sind noch ein paar Plätze frei, das ist in der zweiten Ferienwoche von 10- bis 14-Jährigen. Also gerne noch Werbung machen. Genau, ich freue mich auch über ein paar wenige neue Gesichter, die da dazukommen möchten. Dann sind wir dieses Jahr auch nochmal in Amorbach mit ein paar Workshops. Da hatten wir eine Kooperation durch Global Nomadic Art letztes Jahr. Da dreht sich noch alles ums Thema Wasser. Da entstehen nochmal ein paar Waldkorallen. Mit Cherrybahn habe ich da noch einen größeren Wochenendworkshop, wo man den ganzen Tag zum Thema Wasser arbeiten. Und ja, ansonsten ist natürlich möglich, Kindergeburtstage bei uns zu buchen, Workshops mit Schulklassen und so weiter. Also volles Programm auch wieder für Kiddies.
1: Wieder Ute Ritschel, sie erklärt, was der demokratische Wald ist.
2: Also unser Kinderprogramm ist dieses Jahr sehr umfangreich und deswegen kommt Kim auch nicht dazu, ihr Kunstwerk zu machen. Für den demokratischen Wald hat sie mir gleich Anfang des Jahres gesagt, dass es eine tolle Arbeit gewesen wäre über Mycel. Aber nur damit sie es schon mal im Kopf haben, nächstes Jahr wird Waldkunst 25 Jahre alt. Und es war ja von Anfang an gedacht, dass der demokratische Wald über 3 Jahre geht. Also wir haben nächstes Jahr nochmal die Gelegenheit, einige der wunderschönen Kunstwerke, die jetzt nicht entstehen können, nächstes Jahr zu machen. Und da gehört Kim dazu. Also jetzt einfach mal zum demokratischen Wald selber. Was ist der demokratische Wald? Was findet statt? Wir haben letztes Jahr einen Call for Proposals gemacht, hatten 50 Rückmeldungen. Sie alle haben unsere wunderschöne Broschüre bekommen. Da sind alle Projekte drin. Anhand ihrer Liste können Sie sehen, die fett gedruckt sind, das sind die ich schon eingeladen habe. Sie können sich natürlich vorstellen, dass ich alle gerne eingeladen hätte, aber wegen der finanziellen Probleme ist es nicht möglich. Aber auch so wäre es nicht möglich, es wären ja viel zu viele. Also wir haben jetzt gesagt, was im Wald passieren wird. Wir werden das Thema Demokratie, Kunst, Natur dort in der Form sehen, dass wir gucken, was ist aus diesen Konzepten alles rauszuholen. Wir haben sie ja bisher nur als Konzepte. Wir werden jetzt 30 Projekte realisieren. Also was geben wir dem Wald, was bekommen wir dem Wald, was ist der Wille des Waldes, ne? Welche Gedanken hat der Wald selber? All das versuchen wir zu erforschen, indem wir unsere Kunstwerke, die künstlerische Feldforschung und die Performances dort stattfinden lassen. Es ist immer ein Thema der Kommunikation, ein Thema von Geben und Nehmen. Und das ist noch mehr als bei den anderen Waldkunstfahrten. Ich glaube, wir legen das wie so ein Geflecht über den Wald, unseren demokratischen Wald, mit der Ästhetik, mit den Projekten, die wir planen, und werden dieses Mal sozusagen auch ein bisschen eine Mischung haben aus dem traditionellen Waldkunstfahrt, wo dann eben 10, 13 Kunstwerke stehen, Installationen, und wir aber nochmal so viele Projekte haben werden, die den anderen Teil abdecken. Also vom Buto-Tanz über Theater Antagon, über Gespräche, Workshops etc. etc. Das war zwar schon immer, aber es ist mehr wie beim Kunsttreffpunkt, dass man auch mit den Menschen gemeinsam was erarbeitet oder wie zum Beispiel Waldraut, die ihr Projekt vorstellt, wo die Menschen es sogar selber machen müssen, und solche Dinge werden passieren. Also nur, dass Sie mal das Gefühl dafür bekommen. Sie können alles nachlesen in unserer tollen Broschüre, da sind natürlich auch schon Texte und alles drin, und alle Künstler, die Sie einzeln was wissen wollen, da stehen auch die Konzepte drin. Ich werde dann, wenn die Künstler sich vorstellen, noch kurz über die Kunstwerke selber sprechen. Das Ganze findet im Rahmen des World Design Capital statt. Die haben uns mit einer immateriellen Förderung unterstützt und in einer klitzekleinen materiellen Förderung auch, indem sie 3 Künstlerinnen, die wir ausgewählt haben, das ist Ilse Dreher, Dina Rautenberg und Karin Bergdold, die auch Designerinnen oder einen Design-Hintergrund haben. Und das ist die Förderung, also dass wir sozusagen Künstlerinnen, die Designerinnen sind, beim demokratischen Wald dabei haben. Das ist die Unterstützung. Ansonsten ist der Waldkunstfahrt als Ganzes auch dabei mit seinen Projekten. Thematisch haben sich die vorgeschlagenen Kunstwerke vor allem mit Bäumen, Mycel, also alles, was so wächst und man nicht sieht, sozialem Verhalten im Wald und um den Wald und seine Rechte und seine eigenen

0: Ideen konzentriert. Das waren die 50 Projekte, die eingeliefert wurden. Und wichtig war auch immer das Thema Nachhaltigkeit und Erhaltung des Waldes. Also wenn man jetzt mal so alle Konzepte durchliest, das ist sowieso ein roter Faden. Und der Ideenpool soll eben auch den Besuchern im Wald die Möglichkeit geben, das alles selber zu erfahren und einen eigenen Umgang mit dem Wald zu entwickeln. Wir haben uns jetzt mit diesen 30 Kunstwerken, habe ich ja gesagt, werden wir sozusagen ein Gewebe, ein Zusammenspiel erstellen und sind natürlich noch nicht mit der Beantwortung all unserer Fragen, die ich gar nicht alle genannt habe, aber wem gehört der Wald, wer pflegt ihn, welche Rechte und Pflichten haben wir ihn zu erhalten, was bedeutet uns der Wald, was sind wir bereit für den Wald zu tun und gibt es ein demokratisches Verhalten im und um den Wald? Diese Fragen werden wir hoffentlich noch besser beantworten können und dann im Jubiläumsjahr werden wir das alles als eine komplette Collage präsentieren können, wenn dann fast alle Kunstwerke auch verwirklicht wurden. Genau. Also ich denke, jetzt würden wir mal unsere, achso, was ich nicht gesagt habe, wir haben sehr, sehr viele Kooperationspartner, sehr, sehr viele, wir haben viele tolle Kooperationspartner, wo auch Kunstwerke stattfinden werden. Grube Messel ist einer der wichtigsten Orte oder der wichtigste Ort, weil da jetzt schon 9 Kunstwerke stehen und nochmal 2 dazukommen. Dann arbeiten wir mit dem Geopark zusammen, aber schon 15 Jahre, glaube ich. Und 20 Jahre. Jubiläum dieses Jahr mit dem Geopark Kooperation, das ist sehr schön. Und mit der Schader Stiftung, über die Luise noch ein bisschen berichten will, die Konferenz, die ja auch jedes Mal stattfindet, eigentlich jedes Jahr, weil wir bei Global Nomadic Art ja auch eine Konferenz hatten. Und wir sind auch schon bei der 11. Konferenz jetzt. Ja, das ist schon viele Jahre. Müssen wir mal nachrechnen. Ne? Nur, dass Sie mal sehen, es sind auch beständige Kooperationen, die wir lieben und die wir immer weiter ausbauen. Und das ist das Tolle daran. Was ich noch nicht erwähnt habe, zu dem 13. Internationalen Waldkunstpfad Demokratischer Wald wird es auch einen dritten digitalen Wald geben. Es gab einige Projekte, die sich hier mit digitalen, einige Künstler, die sich mit digitalen Projekten beworben haben. Wir haben uns entschlossen, das in unserer kleinen Galerie und hier auf dem Gelände zu machen, weil wir so und so ja auch das Waldkunstzimmer, Waldkunstklassenzimmer präsentieren wollen. Das heißt, wir werden erstmals regelmäßige Öffnungszeiten im Waldkunstzentrum jeden Samstag, Sonntag, während der Waldkunstfahrt läuft, immer von 14 bis 17 Uhr haben. Das heißt, man kann immer hierher kommen, einige Kunstwerke sehen, wie Seribans Arbeit, die auch hier sein wird, die sie uns vorstellen wird. Und dann können wir hier auch nochmal ins Gespräch kommen. Also soweit, glaube ich, ist es erstmal der Rahmen.
1: Und jetzt kommt der Geschäftsführer der Weltnaturerbe Grube Messel zu Wort. Er heißt Philippe Haflig.
2: Die Kooperation mit dem Waldkunstverein ist ja älter, als ich in der Grube Messel bin. Ja. Ich habe das Ding im Prinzip übernommen und da haben wir gedacht, wow, da ist ja tatsächlich mal was sehr Cooles gelaufen. Daher ist es unmittelbar auch ein Riesenanliegen für uns als Weltnaturerbestätte, als Deutschlands älteste Weltnaturerbestätte, diesen Schulterschluss A zu regionalen Themen, aber auch zu anderen Interpretationsräumen zu lassen. Als Naturwissenschaftler bin ich angehalten, wenn ich über Klimawandel spreche, wenn ich über Biodiversität spreche, auf Fakten zurückzugreifen. Als Künstler bin ich angehalten, Emotionen zu wecken, um meine subjektive Sichtweise zu bringen. Ich als Leiter der Grube Messel darf das nicht. Die Künstler hier vom Waldkunstverein, die können daherkommen und sagen, so, ich hau jetzt hier auf die Pauke und provoziere mit meinen Aussagen. Und das wiederum nutzt uns in der Kommunikation, in die Öffentlichkeit, vor Ort, aber auch in der Pressearbeit. Ja, also das geht in beide Richtungen. Das ist ein ganz, ganz essentieller Punkt, dieses betont Subjektive der Kunst, was uns eine ganz, ganz andere Kommunikationsplattform bietet. Die Kooperation hat aber auch eine ganz andere Ebene. Wir haben super bequeme Sitzmöglichkeiten rund um die Grube Messel dadurch erhalten. Wir kriegen, ich freue mich, nicht nur, ja genau, unter anderem, ja. Und noch schlimmer, Waltraud gibt uns bald ein Mikado-Spiel, mit dem wir ganz, ganz tolle Sachen bei uns draußen machen können. Ich wollte gerne noch mal auf eine Sache eingehen, die du vorhin gesagt hast, Peter. Du hast es nicht ganz so dramatisiert, wie man es meines Erachtens auch könnte. Kultur sind die ersten Bereiche, an denen gerne auch gespart wird, sobald man weniger Geld im Säckel hat. Und dieses weniger Geld im Säckel betrifft in erster Linie momentan die Kommunen, in zweiter Linie natürlich die Landeseinrichtung, in dritter Instanz auch den Staat, also den Bund in Berlin, aber allen voran allen Trägern, die darauf angewiesen sind, dass die Wirtschaft auch noch was dazu gibt. Wir merken es selber, unsere Drittmittelquote ist dieses Jahr erheblich zurückgegangen, aber uns geht's immer noch verdammt gut. Ich bin weit davon entfernt, mich zu beschweren. Und daher ist es auch unsere Pflicht, als eine Institution, als eine Kulturinstitution hier im regionalen Umfeld mit nationaler Verwurzelung auch zu sagen, hey, solange wir noch können, wollen wir solche Kooperationen gerade hier mit dem Internationalen Verein für Waldkunst nicht nur erhalten, sondern weiter ausbauen. Bedeutet, dieses Jahr gab es jetzt schon ein weiteres Kunstwerk, was im Rahmen der Sonderausstellung bei uns entstanden ist. Wir haben eine Gaia, die in ihrem Steinkleid bei uns unterwegs ist. Mehr verrate ich nicht. Alle von Ihnen, die nicht bei unserer Pressekonferenz waren, müssen es bei uns auf der Homepage jetzt selber nachlesen.
3: Oder vor Ort
2: anschauen, noch viel besser, ja. Im Sommer kommen zwei weitere Kunstwerke dazu. Es ist uns auch ein Anliegen, dass wir das Thema, Kim, was du da machst mit den Kindern, ist großartig. Ja.
4: Ich habe unsere Kooperation mit Laura vergessen. Das darfst du gerne noch erwähnen. Sehr gut.
2: Siehst du, geht doch. Aus dem Grund ist es völlig klar, dass wir auch dieses Projekt hier unterstützen. Wir haben eine super aktive Volontärin, die ist Geologin. Die hat einfach nur Bock darauf, mit Kindern zu arbeiten. Und erst recht in diesem Kontext. Naturwissenschaft zusammen, ich hätte fast gesagt versus, zusammen mit künstlerischer Interpretation, es wird ein Steinmosaik geben, was wir von beiden Seiten beleuchten und dadurch natürlich für uns alle neue Familien als neue Liebhaber des Vereins für Waldkunst, aber genauso auch der Grube Messel gewinnen können. Ja? Also Sie sehen, es wird vielschichtiger. Auch die finanzielle Unterstützung für den Waldkunstverein hat zugenommen. Und ganz ehrlich, in dem Moment, wo wir alle keine Kohle mehr haben, müssen wir auch schauen, wie können wir uns helfen. Vor kurzem war unser kleiner Traktor hier unterwegs und hat da oben planiert. Das ist doch selbstverständlich, dass man unter Freunden zusammenhält. Vielen Dank.
4: Danke.
1: Ute Ritschel gibt noch den Termin 2. August in der Grube Messel bekannt.
0: Am 2. August ist das Grubenfest, das hast du nicht erwähnt. Und bis dahin sind nämlich unsere beiden Kunstwerke, die dort zu sehen sind, nämlich von Waltrautes Mikado und von der Emanuela Camacci, Space-Time-Kapsel, werden dort schon zu sehen sein, weil Emanuela schon im Juni kommt und ihre Arbeit baut. Und natürlich das Steinkleid. Und es gibt auch eine Performance von Regina zum Steinkleid.
1: Susanne Brändle vom Geopark Bergstraße Odenwald.
5: Wir hatten ja schon erwähnt, 20 Jahre. Auch wir sind schon sehr, sehr lange, nicht der älteste Naturpark, aber einer der ältesten Naturparke, nämlich schon 1960 gegründet worden, auch nochmal als Jubiläum, 1960 gegründet worden, sind jetzt seit über 20 Jahren Geopark und seit 2015 eben haben wir auch das UNESCO-Siegel. Die Darmstadt ist eine unserer Mitgliedskommunen. Mit der Internationalen Waldkunst arbeiten wir seit 20 Jahren zusammen. Auch da nochmal herzliches Dankeschön für diese tolle Zusammenarbeit, die uns einfach auch unseren Geopark, der sich ja über 3800 Quadratkilometer erstreckt, einfach reicher macht. Und da möchte ich auch an das anknüpfen, was du gesagt hast, Philippe. Einfach, uns ist es ja sozusagen ein Anliegen, den Menschen die Natur, die Geologie, die Landschaft näher zu bringen. Und das kann man natürlich einerseits auf eine wissenschaftliche Methode, aber eben auch auf eine künstlerische Methode. Einfach die Natur nochmal anders mit dem künstlerischen Auge zu sehen, das macht einfach unseren Geopark wirklich um einiges reicher und lockt noch mehr Menschen nach draußen, was wir ja wollen, auch im Sinne der Bildung für nachhaltige Entwicklung, dass die Leute einfach rausgehen in die Natur und schauen, was dort lebt. Wir haben, genau das hattest du auch schon angesprochen, Kim, dieses Projekt in Amorbach ist ja aus dem Global Nomadic Art Project entstanden und da waren wir ja auch sehr intensiv dabei, eben Orte im Geo-Naturpark sozusagen erlebbar zu machen, auch für die Künstler. Und es freut uns auch sehr, dass das sozusagen eine Weiterführung gefunden hat, dass am 14. Juni in Amorbach wieder im Grunde Künstler und Kinder zusammen ein Projekt machen.
4: dass wir nicht nur den Ort nennen, sondern eben auch die Schulz-Stiftung, die da auch nochmal eben Kooperationspartner in dem Rahmen ist.
5: Dann angesprochen die Wasserhörbank. Ich habe jetzt erfahren, die Wasserhörbank gibt es ja schon an ganz vielen Stellen im Geo-Naturpark bzw. in Darmstadt. Und es gibt ein neues Projekt, und zwar gemeinsam mit der Kommune Zwingenberg. Wir haben ja insgesamt 102 Mitgliedskommunen und mit denen machen wir gemeinsam Projekte. Und das ist sozusagen eine Maßnahme für dieses Jahr, ist eine Wasserhörbank in Zwingenberg. Diese Wasserhörbank wird auch an einem Pfad stehen, den wir da in Zwingenberg haben. Das ist ein naturkundlicher Lehrpfad und der geht hoch bis auf den Luziberg und oben wird diese Wasserhörbank stehen. Da ist einfach das Thema im Grunde Weinberge und Wasser. Wie kann man sozusagen zukünftig Weinberge bewässern, ohne Wasser zu verschwenden? Da gibt es wohl auch ein sehr innovatives Projekt in Zwingenberg. Und die Idee ist wieder, dass man eben dann verschiedene Interviews mit Leuten macht, die sich zu dem Thema auskennen. Diese Hörbank wird installiert und ist sozusagen ein weiterer Ort. Und da haben Sie auch gesagt, ja, die Infrastruktur ist immer sehr wichtig für uns, eben auch, dass die Leute raus in die Natur gehen, eben auch die Möglichkeit haben, sie zu erleben und die Möglichkeit, sie auch zu erleben und sich sozusagen hinsetzen können, uns zuhören können und da noch einen weiteren Aspekt sozusagen verbinden. Wir sind auch wieder dieses Jahr bei dem Kinderbauwagen mit dabei, genau, bei Blätter und Bäume, beim in Flohmarkt mit Rangerständen und machen auch bei diesem Mitarbeit bei Kunst, Wald, Fossil, Grube Messe, genau, Wald, Kunst und wir sozusagen. Das sind so die großen Projekte, die wir dieses Jahr gemeinsam machen und auch nochmal wirklich vielen Dank. Das ist eine richtige Bereicherung. Und wie Philippi auch sagt, ist wichtig, dass wir zusammenarbeiten. Weil auch uns geht es so, dass wir eben sozusagen nicht mehr die finanziellen Möglichkeiten haben. Und da ist eben diese Vernetzung wichtiger denn je.
0: Die Wasserhörbank, wer das nicht weiß, wir haben 3 Wasserhörbänke an der Grube Messel stehen und 3 im Wald. Und das ist die Künstlerin Sabine Meyer aus Wien, aus Österreich. Und sie weiß schon Bescheid, es werden 3 Interviews gemacht, unter anderem mit dem Bürgermeister aus Zwingenberg, mit der Weinprinzessin und einem Winzer. Das war der Wunsch des Bürgermeisters, dass alle 3 sehr viel über das Thema Wasser in Zwingenberg wissen. Und wir sind sehr begeistert, weil wir auch dadurch mal ein bisschen rauskommen mit Waldkunst. Wir suchen ja schon lange nach Orten. Die Grube Messel war der erste Ort, aber es gibt noch mehr.
1: Und jetzt kommt Luise Spieker von der Schader-Stiftung zu Wort.
6: Mein Name ist Luise Spieker, ich bin wissenschaftliche Referentin bei der Schader-Stiftung. Wir sitzen in Bessung, also gar nicht so weit von hier entfernt. Genau, wir fördern den Dialog zwischen den Gesellschaftswissenschaften und der Praxis. Wir haben schon ganz viel über Naturwissenschaften gehört und wie bereichernd das Künstlerische dafür sein kann, für die Gesellschaftswissenschaften natürlich auch. Wir haben einen Themenschwerpunkt, der sich mit Kunst und Kommunikation auseinandersetzt und in diesen Schwerpunkt fällt unsere Kooperation mit dem Internationalen Waldkunstzentrum. Wir haben es vorhin schon angedeutet, die schon sehr, sehr lange läuft. Wir haben die 11. Konferenz dieses Jahr im Haus. Am 21. August findet die statt. Und alle 2 Jahre ist die Konferenz bei uns. Die läuft auch unter dem Thema demokratischer Wald. Das sind Fragen, wie kann der aussehen? Wie funktioniert sowas? Passiert das tatsächlich jetzt schon? Wie können wir das weiterentwickeln? Wir haben im letzten Jahr haben wir ja schon einen kleinen Teaser im Haus gehabt mit der Ausstellung zu den Einreichungen zum Democratic Forest Reader. Das heißt, da konnten wir schon sehen, was für Ideen rumfliegen und rumspuken. Und bei der Konferenz ist es uns total wichtig, dass wir nochmal einen Dialograum öffnen mit WissenschaftlerInnen aus den Gesellschaftswissenschaften und PraktikerInnen. In den letzten Jahren hatten wir zum Beispiel Herr Havlik auch schon im Haus zur Konferenz. Wir hatten jemanden von der European Space Agency da. Also es geht uns wirklich darum, Leute, KünstlerInnen mit anderen Leuten zu verknüpfen, mit denen sie vielleicht nicht so oft sprechen oder vielleicht oft und es noch öfter tun könnten. Und die künstlerischen Arbeiten und das Thema, das die KünstlerInnen begleitet, nochmal in einen anderen Kontext zu setzen. Und genau, darauf freuen wir uns auch total dieses Jahr im August, dass wir den demokratischen Wald sozusagen nochmal bei uns im Haus haben können.
1: Ute Rötschel, die Kuratorin, erklärt nochmal zwei Projekte.
0: Weil wir hoffen, dass Freddy Beckmanns, unser Künstler, wo ich mal kurz dann auf unsere Liste gucke, noch weitere Waldkanzeln bauen wird. Vor einem Jahr konnten wir hier die erste Waldkanzel vorstellen, die grüne Waldgrünkanzel. Und er hat ganz viele Ideen, ein paar sieht man ja auch schon in der Broschüre. Da sind wir mal gespannt, er ist dann 3 Wochen hier und entwickelt weiter die Ideen und wird viele, viele Reden halten, wie auch beim letzten Mal. Es gibt noch eine kleine Überraschung, die ich mir jetzt bis zum Schluss, also nicht ganz zum Schluss, aber noch vorgehalten habe. Am 1. Mai eröffnen wir ein neues Kunstwerk auf der Ludwigshöhe. Und zwar der Künstler Clem Dusawitzki, der das fliegende Schwein oben auf der Ludwigshöhe gemacht hat. Das rote, das kennen wahrscheinlich die meisten von Ihnen. Er wird jetzt einen Lapping machen auf Wunsch von Charlie Landzettel und Dr. Gerke, der zum 85. Geburtstag letztes Jahr Geld gesammelt hat und es ermöglicht hat, dass der Lapping gebaut wird. Er wird 3,50 Meter hoch sein, er wird aus Stahl sein und er hat eine Karotte. Gestern schrieb mir Klepp, die Karotte ist fertig. Also Klepp kommt am Sonntagabend, wird am Montag aufbauen und wir werden am Dienstag schon ein Lapping mit Karotte auf der Ludwigshöhe haben. Und ich freue mich total, weil das es geklappt hat. Ich habe es auch deswegen noch gar nicht öffentlich gemacht, weil ich immer nicht wusste, klappt es wirklich und so. Aber es wird am 1. Mai, wenn wir 1. Mai Eröffnung Frühlingserwachen haben und natürlich die große Party oben auf der Ludwigshöhe stattfindet, wird der Lapping da sein. Und genau, ja. Also ich habe ihn natürlich unseren Hasen genannt, oder Kaninchen ist es ja eigentlich, aber als Herr Landzettel Lapping schrieb, dann ist es halt der Lapping. Ne? Also Sie haben es bestellt, Sie können dem den Namen geben. Der Künstler kennt sich natürlich mit Lapping nicht aus. Die Idee ist aber, dass es wieder so ein durchsichtiges Projekt ist wie das Schwein. Ne? Das ist ein Künstler, der natürlich nicht auf der Liste steht. Wir haben hier einige Künstler. Ganz kurz, bevor alle Künstler sprechen können, will ich nur sagen, wir werden eben von Emanuela eine Time-Space-Kapsel haben. Wir werden von Rumen Dimitrov aus Bulgarien einen Bogen für den demokratischen Wald, also einen Torbogen für den demokratischen Wald haben. Wir werden, Anke Melin wird unser Rindenmuseum neu gestalten und umbauen, also ein bestehendes Kunstwerk nochmal neu aktivieren, was wir auch eine tolle Idee finden, weil auch das ist ja demokratisch, dass man sagt, wir bauen nichts ab, wir benutzen es, es ist noch in einem sehr guten Zustand. Wir werden viele Veranstaltungen haben, wir werden Buto-Tanz haben mit Rosel Krassmann und einer Buto-Tänzerin und die heißt die Botschafterin des Waldes und wir haben das Theater Antagon, da steht auch schon der Termin fest, am 29.08. Werden die im Wald sein mit ihrem Projekt Ashes, da ist auch das Nachbarschaftsheim Kooperationspartner und der Kulturfonds Frankfurt Rhein-Main, den müssen wir auch nochmal erwähnen, der uns auch einen Großteil des Geldes, was wir bisher haben, gesponsert hat. Und da sind wir natürlich auch extrem dankbar dafür, dass der Kulturfonds uns seit Jahren immer wieder auch großzügig unterstützt. Wir werden unseren norwegischen Künstler wieder hier haben, der sein Nein überall hinstellt. Also Nein zur Zerstörung, Nein zu Problemen, Nein, wir wollen nur das Gute. Und vorne, wenn Sie rausgehen, sehen Sie ein ganz kleines No. Das hat er uns letztes Jahr dagelassen. Und wir werden noch eine weitere Kooperation, kündige ich hier an, mit der HDA, Hochschule Darmstadt, Mediencampus, werden wir einen amerikanischen Künstler hier haben, der im Wald eine Art Klangfahrt mit Musikinstrumenten, die von selber klingen, einrichten wird. Und zwar gibt es eine große Konferenz vom 3. bis 6. August. September im Mediencampus und da sind wir auch beteiligt und ich bin auch irgendwie am Board oder sowas, wie das halt so ist. Und er wird im Wald bei uns sein und die ganze Gruppe mit den Teilnehmern von der Konferenz kommt auch her. Also Sie sehen, es ist wie eine Krake, die sich überall ausbreitet. Wir haben so viele Kooperationen und wunderbare Menschen, die auf uns zukommen. Und ich habe noch nicht alle erwähnt, aber wir lassen es jetzt mal. Nur, dass Sie jetzt mal sehen, dass viel passiert. Sie haben ja die Liste auch. Wenn dann noch Fragen sind, können Sie mich fragen. Hier stehen jetzt etwa 12 Länder drauf, aber ich schätze, wir werden 10, 11 Länder vertreten sein bei den Künstlern. Und jetzt würde ich bitten, unsere Künstler hier kurz zu erzählen über ihre Projekte. Ilse, du hast ja gerade schon mal geredet.
1: Ja, es kommt Ilse Dreher zu Wort über mit dem Projekt, das sie verwirklichen will.
7: Der demokratische Wald, eine Denkfigur. Und der Wald kann uns aber zeigen, wie Demokratie auch besser funktionieren könnte. Und dazu will ich halt mit meinen Arbeiten anregen. Und der Wald funktioniert durch seine wechselseitige Abhängigkeit seiner Elemente. Und wir sollten uns das eigentlich in unserer Weltgesellschaft immer ein bisschen mehr in den Blick nehmen, wie gut das funktionieren könnte, wenn wir so zusammenarbeiten. Das fand ich jetzt sehr schön mit dem Beispiel gerade, was Sie da erzählt hatten. Ja, das ist so der Zugang zu meinen Arbeiten, der Wald kein zentrales Steuerorgan ist, dass Wachstum, Nährstoffverteilung und Anpassung entstehen aus so vielen lokalen Interaktionen. Über Mykorrhiza-Netzwerke werden Ressourcen verteilt, ohne dirigierende Instanzen. Kein Organismus existiert isoliert. Bäume, Pilze, Mikroorganismen bilden ein Geflecht. Sie sind miteinander abhängig und Stabilität entsteht eigentlich aus dieser Verwobenheit. Und das Entscheidende finde ich im Wald, das ist eigentlich so, was unter der Oberfläche liegt, was im Verborgenen ist. Und die Pilzgeflechte, das Bodenleben und so chemische Prozesse. Und das war so eigentlich der Zugang zu meinen Arbeiten. Und ich habe zwei Arbeiten mit unterschiedlichen Aggregatzuständen. Das eine ist ein Netz ohne Zentrum, so habe ich es genannt. Das sind 12 Halbkugeln, die ich mit Silikon überziehe, die dann wie Häute wirken. Und die sind mit Schläuchen miteinander verbunden, mit Silikonschläuchen, die ich mit farbigem Wasser fülle, also mit farbigen Flüssigkeiten. Das ist also kein Anfang und kein Ende. Und die einzelnen Elemente sind ja gleichrangig damit. Also die Funktion liegt nicht so in der Abgrenzung, sondern in der Weitergabe, also in Verteilung ohne Zentrum. Das ist auch mein Titel dadurch. Also dadurch nimmt sie Bezug auf dieses unterirdische Leben. Und was für mich wichtig ist, dass ich es halt im Wald platzieren kann, dass das also im Überlagerung und Darstellung, das heißt, es gibt also keine, also die Darstellung und die Referenz im Wald zu diesen Objekten, die ich da aufstelle. Sie soll also kein isoliertes Objekt sein, sondern als Intervention in das bestehende ökologische System und das Gefüge und sie soll damit also diese verborgenen Prozesse sichtbar machen. Das ist für die eine Arbeit. Für meine andere Arbeit, die ich Aufhebung genannt habe, da nehme ich also Acrylsäulen, fünf Acrylsäulen, die sind so etwa 80 cm in der Höhe, die gehen so 20 cm in den Wald, also sind so 1 Meter große Säulen. Die fülle ich dann mit Waldboden, mit Wurzeln, mit Moos, mit Sachen, die sind, wichtig war mir, dass sie sind oben und unten offen. Und das ist also für mich ganz entscheidend, damit also diese Veränderung, die Durchlässigkeit, es passiert was mit den Materialien, es arbeitet weiter. Also das System bleibt sensibel gegenüber diesen Veränderungen und das kann man dann auch in diesen Säulen dann erkennen und weitersehen. Also das in den Säulen, das arbeitet einfach weiter. Und diese doppelte Struktur, Eingriff und Durchlässigkeit, das ist auch so ein bisschen die Idee zu dem demokratischen Wald. So verstehe ich das für mich. Und in so einem demokratischen Gefüge, wie es der Wald ja, die Gleichgewichtszustände, die sind ja nicht stabil und im Sinne von sind unveränderlich. Also sie beruhen auf ständigen Aushandlungen so in den Beziehungen. Und das ist eigentlich so das, was auch das, was wir vielleicht von dem in der Demokratie auch hier weiter, in den Beziehungen, dass wir das aushandeln, unsere Beziehungen. Und das ist das Demokratische, was wir vom Land eigentlich, vom Wald lernen können. Das war so meine Idee. Und eigentlich ist das, was ich hier so ziehe, Möglichkeit, dass man drüber nachdenkt, Ordnung ohne Zentrum und Stabilität durch Vielfalt. Das ist so der Hauptgrund für meine Arbeiten.
1: Jetzt kommt Sheriban Köksal-Kurt mit ihrer Arbeit.
8: Mein Name ist Sheriban Köksal-Kurt. Also mein Projekt heißt Demokratie Ruf des Waldes. Inspiriert wurde ich von dem Vers von Nazım Hikmet: Leben wie ein Baum, einzeln und frei, doch brüderlich wie ein Wald. Der Demokratiebaum wird ein lebendiges Symbol für Freiheit, Vielfalt und Gemeinschaft sein. Also jeder Mensch gleich einem Baum, einzigartig, unverwechselbar und kraftvoll. Im Zentrum steht ein Demokratiebaum. Besucher können ihre Gedanken, Wünsche und auch Kritik aufschreiben und an dem Baum hängen. Jede Stimme ist wichtig und zusammen entsteht ein lebendiger Baum, so wie Demokratie nur gemeinsam wachsen kann. Der Baum wird ein echter Baum sein. Die gesammelten Gedanken übertrage ich auf Metallscheibe aus Kupfer und Gold. Und ein Teil dieser Blätter wird schon zu Beginn von mir vorbereitet sein, mit Stimmen, die ich bisher gesammelt habe. Also da, meine Modellbaum sehen Sie da. Und ich habe bis jetzt viele Gedanken gesammelt und ich übertrage auf Metallscheibe diese Gedanken. Und während des Symposiums wächst der Baum weiter. Besucher schreiben ihre Gedanken selbst mit Gravierstiften auf die Metallblätter und hängen sie dazu. So entsteht der Baum gemeinsam, Schritt für Schritt, Stimme für Stimme. Wenn der Wind weht, berühren sich die Metallblätter und erzeugen leise Klänge wie ein Flüstern vieler Stimmen. Die Idee hat auch eine persönliche Wurzel. In meiner Kindheit in der Türkei gab es sogenannte Wunschbäume, alte Bäume, an deren Äste Menschen Stoffstreifen binden. Jeder Streifen trägt eine Hoffnung, einen Wunsch oder ein stilles Gebet. Der Baum wird so zu einem Ort, der die Stimmen der Menschen bewahrt. Für mich ist das ein sehr demokratischer Moment, eine Verbindung zwischen Mensch und Natur, zwischen ich und wir. Mein Projekt lädt dazu ein, mitzudenken, mitzumachen und miteinander ins Gespräch zu kommen über unsere Zukunft, unsere Gesellschaft und unsere Verantwortung für die Natur.
1: Jetzt kommt Waltraud Munz, Heiliger, zu Wort mit dem Mikado-Projekt.
9: Also meine Arbeit, ich habe mir Gedanken gemacht, was für mich jetzt Demokratie bedeutet. Und da bin ich drauf gekommen, wir haben es ja bei Trump erlebt, dass Regeln gebrochen werden. Und da kam ich zu der Idee, ein Spiel zu machen, bei dem es ja darum geht, dass wir, das kann man ja nur machen, ein Spiel kann man nur gemeinsam machen, wenn es Regeln gibt, die vorher entweder bestehen oder die man gemeinsam aushandelt. Und diese Regeln müssen während des Spieles eingehalten werden, sonst kann man nicht miteinander spielen. Und diese gemeinsame Kommunikation, sich darauf zu verständigen, das habe ich am Beispiel von Mikado jetzt ausgeführt. Jeder erinnert sich an das Mikado-Spiel, ein Stab mit zwei konischen Enden, 41 Stäbe, was man auf dem Tisch spielt, und mein Mikado spielt man jetzt auf dem Waldboden, auf der Erde. Jeder Stab ist nicht so klein wie das Modell, sondern jeder Stab hat eine Höhe von 1,40. So haben wir uns darauf geeinigt, dass das auch vom Gesamtgewicht her dann auch machbar ist, dass man es tragen kann. Und jeder Stab wird, wie ich es hier jetzt ausgeführt habe, also 41 Stäbe gibt es, 7, die habe ich aufgeschlüsselt auf 7 verschiedene Waldbäume. Und jeder Waldbaum hat jetzt ein Symbol, also jetzt zum Beispiel hier. Aber da bin ich jetzt noch am Experimentieren, wie genau das der jeweilige Farbcode dann sein wird. Es gibt dann zum Beispiel von der Buche, wie ich sie habe, oben das erste, diesen Farbcode. Der steht parallel dazu, gibt es in der Spieleinleitung ein Foto, ein Bild von einem, von der Form des Baumes und von einem Detail. Und jetzt hat man dann, Sie wissen ja alle, wie man das Mikado spielt, man muss aufpassen, dass es nichts wackelt, Und das fand ich jetzt eben das Schöne an dem Mikado-Spiel. Auch da muss man sich gemeinsam, man beobachtet, verständigen, hat es jetzt gewackelt oder hat es nicht gewackelt? Also es ist ein großer Spaß, weil man muss sich ja irgendwie verständigen. Der eine sagt, nein, es hat nicht gewackelt. Der andere hat gesagt, doch, es hat gewackelt. Und diese Kommunikation, diese Aktion, das finde ich jetzt bei dem Mikado-Spiel im Bezug auf Demokratie eben einfach wunderbar.
1: Ute Ritschel gibt noch ein paar Veranstaltungen.
0: Also wir werden es am Waldkunstpfad natürlich zu den Öffnungszeiten am Infostand haben, zu allen besonderen Gelegenheiten. In Messel ist es einfacher, das ist ja viel ein kontrollierterer Raum. Aber da wird es sich ja zu bestimmten Zeiten, aber man kann es ja am Infostand dann holen und bei euch vorne, ne, und dann vielleicht spielen bei euch draußen.
10: Bei uns liegt frei aus.
0: Neben dem Grabmal, genau, kann man spielen. Ne? Ganz kurz nochmal so zusammenfassend, wir werden 10 bis 12 feste Installationen haben im Wald dieses Jahr. Wir werden 3 bis 4 kurzfristige Installationen haben, wie zum Beispiel dieses Musikprojekt, das wird nicht die ganze Zeit bleiben können. Und wir haben 8 Projekte im digitalen Wald. Dazu kommen dann noch die ganz vielen Performances, Workshops und Feldforschungen. Und bei den beim Programm hatte ich ja schon erwähnt, das Theater Antagon mit Ashes, wieder mit 16 Beteiligten, wird ein großes Projekt werden bei uns im Wald. Dann den Buto-Tanz, dann wird jetzt Musik, mit denen wir auch schon viele Jahre eine Kooperation haben, 2 Konzerte machen. Einmal wollen 4 Musiker Bäume im Wald erkunden und dazu musikalische Beiträge leisten und einmal ein Flöten- und Gitarrenkonzert. Dann lief die Gruppe Poseidon. Da gibt es auch schon einen Termin, ich glaube, es ist der 1. September. Dann gibt es Vorträge. Barbara Beisinghoff mit einer Försterin aus Nordhessen wird kommen und die werden sprechen zum Thema, ich habe es auch hier, wir, zum Thema wir. Und Mediencampus hatte ich ja erwähnt und die Konferenz heißt The Global Composition 2026 Connective Resonance for Post-Humans. Okay, also nur, da, es gibt auch nach dem Menschlichen noch was anderes, ja, offensichtlich. Das ist vielleicht dann der Wald, würde ich mal sagen. Ne? Und bei den Performances haben wir Michiko Nishikaze, Freddy Beckmann, Selina Hukka-Taival mit Ida Sofia Fleming aus Finnland, Regina Frank, die Gruppe V, die eine digitale Performance machen wird, Ivo Kuku aus Südafrika, die im September eine Residency bei uns macht und der Norweger Trond Solberg. Das heißt, wir werden immer von Juni bis September haben wir 6 Künstler, die hier wohnen und arbeiten werden und verschiedene Projekte dazugeben werden zu dem ganzen Waldkunstpfad. Und das ist natürlich auch spannend für uns. So viel haben wir eigentlich noch nie gehabt, dass das sich jetzt mal so ein bisschen ausdehnt auf diese 4 Monate.
1: Peter Schüler gibt noch den Hinweis auf die Kooperation mit Hessenforst.
11: Kooperation ein, müssen wir auch noch nennen natürlich, dürfen wir gerne nennen, Hessenforst, ja, die ja als Hausherr das alles sehr wohlwollend dulden, dass wir diese ganzen Aktionen in ihrem Wald machen können.
1: Und jetzt gibt Kin Rattenau, die stellt das Waldkunst-Klassenzimmer vor.
12: Hier entsteht das Waldkunstklassenzimmer. Hier ein wunderschönes großes Eingangstor. Mein Partner ist Schreinermeister, der unterstützt hier gerade ziemlich stark beim Bauen. Genau, hier haben wir jetzt so eine Plattform, wo auch wirklich eine ganze Klasse Platz nehmen kann, wo man referieren kann, wo man sitzen kann, wo man auch ein bisschen arbeiten kann. Hier vorne entstehen gerade einzelne Tische, auch amorph, waldnah mit allem, was da ist. Also das ist einer der aus einem riesengroßen, aus einer riesengroßen Mammutbaumscheibe entstanden ist. Da vorne stehen noch größere Kabeltrommeln, die hier verteilt werden als Tische. Also einfach, dass man Möglichkeiten hat, in verschiedenen Nischen sich in kleinen Gruppen zu verteilen und zu arbeiten, in so Projektgruppen. Also es soll wirklich ein Raum werden, der eine andere Form des Lernens ermöglicht, eine andere Form des Wahrnehmens und auch irgendwie Themen, die in der Schule bearbeitet werden, eben auch auf natürliche Prozesse vielleicht zu übertragen und daran sich inspirieren zu lassen, um da eben eine andere Form des Lernens zu kommen. Und eben aber auch Projektraum für Kunstwerke. Es sind 11 Klassen und einige arbeiten gerade drüben in den Schulen, weil es einfach leichter ist zu organisieren und weil wir hier noch im Bauen waren. Die werden dann ab dem 11.06. hier zu sehen sein, ab der Eröffnung. Die werden dann hier installiert sein. Unter anderem macht Sherrybahn eine tolle Arbeit mit einer Klasse. Da haben wir wahrscheinlich im Mai irgendwann die letzte Session und machen große, wunderschöne Blätter. Die Blätter, eine Vielfalt des Waldes, die dann da hängend installiert in den Bäumen werden. Ich mache gerade mit einer 6. Klasse ein Lehmbauprojekt. Hier sieht man, wir hatten gestern die erste Session, haben wir hier einzelne Segmente schon mit Lehm angefangen zu gestalten. Da geht es dann eben auch darum, was für Materialien sind denn wirklich, mit was für Materialien können wir mehr in ein demokratisches Miteinander kommen, auch wenn wir mit der Natur, mit dem Wald in Interaktion treten. Weg vom Beton, wieder zurück zu den natürlicheren Materialien, um da eben aber auch ins Gestalterische dann noch in die Natürlichkeit mitzudenken, mitzugehen. Die werden sie dann mit Mosaiken noch weiter gestalten, mit Glasflaschen, wo dann das Licht wunderschön eben durchscheint und eine Farbvielfalt hervorbringt. Da haben wir einmal hier das Tor. Da hinten, hinter der Plattform, kann man in so eine schöne Kuschelnische gehen. Da entsteht eine Bank. Und da drüben eine große Ausstellungsfläche mit Durchlässen, mit Regalbrettern, wo dann eben auch einzelne Arbeiten, die noch von den anderen Klassen entstehen, gezeigt werden können. Und das wird eben auch in einzelnen Segmenten mit Lehm gearbeitet. Gerade ganz aktuell, den Tisch hatte ich vorhin schon, von dem habe ich schon erzählt tatsächlich. Genau. Diese Baumpilze, die hier hängen, die sind mit einer 8. Klasse entstanden, mit einer Künstlerin aus Frankfurt mit Ina Hengstler. Die 8. Klasse hat sich eben auch mit Pilzen, mit Mizelen beschäftigt. Da haben wir Gestelle vorgeschweißt und die Kiddies haben sie überzogen mit Stoffen und dann eben bemalt. Und die haben sich vorher eben auch mit Baumpilzen beschäftigt, um da zu gucken, so wie ist denn der Wald in der Kommunikation mit untereinander. Genau, das sind die Projekte, die jetzt schon zu sehen sind. Ihr dürft gerne dann nochmal ein wenig umhergehen und gucken, was hier so bis dato alles entstanden ist. Man sieht auch Baustelle hier, irgendwie noch alle Lehmkübel von gestern und so. Also so richtig Work in Progress. und es gibt ganz viele weitere Projekte. Ich habe jetzt meine Liste nicht da. Gerade ist ein Maskenbau drüben in der Schule. Die kommen dann auch irgendwann im Mai rüber und installieren ihre Masken hier, auf welche Art und Weise auch immer. Es gab Druckworkshops, wo sich die Schüler und Schülerinnen eben mit Demokratie und mit dem Wald auseinandergesetzt haben. Ein Siebdruckworkshop gab es schon. Da habe ich die Ergebnisse noch nicht gesehen. Jetzt müsste ich meine Liste rausholen. Kommt einfach alle zur Eröffnung, schaut es euch danach an. Dann habt ihr alles in der Größe und Vielfalt dessen, was entstanden ist. Am 11. Juni um 16 Uhr. Für die Eltern dann am Nachmittag um 16 Uhr am 11. mit allen Schüler und Schülerinnen, die eben noch kommen wollen und können und alle anderen, die interessiert sind. Also herzliche Einladung an euch und an alle, die das hören, diesen Projektraum eben zu erfahren, zu sehen, weil es soll ja auch wirklich ein nachhaltiger Ort werden, der die nächsten Jahre auch weiter genutzt werden kann.
1: Peter Schüler macht den Abschluss mit dem Angebot, dass an Kinder, die neu ins Ludwigshöhe-Viertel kommen.
11: Da neu angesiedelt haben, mit eingebunden hast, wo die Eltern auch froh sind, dass sie jetzt mal eine grüne Oase praktisch vor der Haustür haben. Ein naher Erholungsgebiet gibt es ja eigentlich gar nicht für das Ludwigshöhe-Viertel als das hier. Und das müssen wir einfach auch mal organisieren dann im Verein, wie wir das dann auch anbieten können, weil es ist ja dann wieder auch mit Öffnungszeiten und Verantwortlichkeiten und Versicherungen und sowas. Da hängt ja ein vieler großer Rattenschwanz dran, den so ein kleiner Verein nicht so ganz einfach immer stemmen kann. Aber die Perspektive ist jetzt gegeben. Also das wird sich so entwickeln. Das lässt sich gar nicht mehr aufhalten.
1: Mein Name ist Aurelian. Wie Sie heißen, weiß ich natürlich nicht, aber ich kann Ihnen verraten, dass Sie Radio Darmstadt auf DAB Plus empfangen können oder natürlich im Internet auf www.radiodarmstadt.de oder da gibt es einerseits einen Livestream oder aber in der Radar Plus 7 Mediathek. Ja, und was mir noch bleibt, ist auf Wiederhören zu sagen, und das ist wörtlich gemeint. Wir sind ja ein Radioprogramm. Auf Wiederhören.

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1: 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Guten Abend, Sie hören Radio Darmstadt auf DAB Plus oder im Internet unter radiodarmstadt.de. Mein Name ist Joachim Schmidt. Sie hören die monatliche Musiksendung Music is a Beautiful Thing, von mir moderiert, auf Englisch, wie der Name suggeriert. Und die diesmonatige Episode für den Mai, ich würde mal sagen, starten wir direkt rein, hier mit dem ersten Song, Who Will Save Your Soul, from Jewel.

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Juni hört sich die 103,4 MHz so an. 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Da.

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Am Mikrofon hören Sie mich, Mr. T. Gospel Rock hören Sie über Antenne Darmstadt im Startbereich auf UKW 103,4 MHz und auch im Internet unter www.radiodarmstadt.de.

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Das war Gospel Rock auf Radio Darmstadt auf 103,4 MHz im Stadtgebiet Darmstadt. Noch bis Ende Juni. Dann nur noch auf DAB+ im Rhein-Main-Gebiet und unter www.radiodarmstadt.de. Dort finden Sie auch die Mediathek, in der Sie diese Sendung für weitere 7 Tage noch einmal nachhören können. Und ansonsten gibt es die nächste Sendung Gospel Rock am nächsten Dienstag wieder um 10 Uhr abends, dann mit Mr. T. Und natürlich gibt es auch mittwochs noch Wiederholungen dieser Sendung. Und das war's von mir, Raphael. Heute die Band, die ich vorgestellt habe, ist die amerikanische Progressive Power Metal Band Theocracy, gegründet von Matt Smith in Athens in Georgia in den USA. Und ich habe ein paar Songs vorgestellt, die von den Fans so als ihre Favoriten genannt werden. Sollten Sie uns, das Gospel Rock Team, erreichen wollen, dann schreiben Sie am besten eine E-Mail an gospelrock@radiodarmstadt.de. Schauen Sie mal auf unserer Facebook-Seite vorbei, wo Sie zum Beispiel die Playlist von heute finden. Und wie gesagt, in der Mediathek auf www.radiodarmstadt.de für weitere 7 Tage diese Sendung zum Nachhören. Und nächsten Dienstag wieder eine neue Folge Gospel Rock mit Mr. T. Und im Hintergrund hören Sie Rebecca St. James, May the Grace of Our Lord Be With You. Möge die Gnade unseres Herrn mit euch sein. Das ist unser Wunsch für Sie diese Woche. Bis zum nächsten Mal. Auf Wiederhören.

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3: Guten Tag, mein Name ist Aurelian. Wie Sie heißen, das weiß ich natürlich nicht. Aber ich kann Ihnen verraten, dass Sie heute wieder Pressemitteilungen hören werden und auch den einen oder anderen Veranstaltungshinweis. Der Tag der offenen Sternwarte ist auf der Ludwigshöhe. Schauen Sie vorbei und blicken Sie hinter die Kulissen. Für alle Altersgruppen haben wir ein interessantes Programm zusammengestellt. Führungen, Vorträge, Sonnenbeobachtung sowie Informationen zur Astronomie selbst, zu den Teleskopen und zur Astrofotografie. Der astronomische Nachwuchs kann neben der Sternwarte auch Wasserraketen starten. In der Sternwarte wartet ein Astronomie-Quiz für Kinder. Zur Anfahrt beachten Sie bitte die Informationen auf unserer Webseite. Wir freuen uns auf den Besuch. Der Eintritt ist frei und darauf weisen wir natürlich besonders gerne hin. Die Adresse von der Sternwarte ist vsda.de. Das ist dann offenbar die Volkssternwarte Darmstadt. Die Vorträge, die das ist an diesem Samstag. Und die Vorträge sind 14.30 Uhr mit den grünen Männchen zu den Planeten, 15 Uhr Polarlichter über Südhessen. Das ist schade, dass ich die nicht gesehen habe. 15.30 Uhr den Himmel am Bildschirm erkunden. Das habe ich schon mal gemacht. Das ist wirklich interessant. Und auch man braucht keinen so starken Computer dafür. Das ist nämlich alles soweit vorbereitet. Dann 16 Uhr die Sternbilder, 16.30 Uhr die Astrofotografie, 17 Uhr die kosmische Nachbarschaft, 17.30 Uhr was tut sich am Himmel 2026. Dann 15.30 Uhr bis 16.30 Uhr ist der Führung über den Planetenweg. Und der Ort ist der Sternwarte Ludwigshöhe auf Darmstadt. Das ist, wenn man, ja, wie soll ich das beschreiben? Wenn man gegenüber von der Lincoln-Siedlung dann die Straße hochfährt, da kommt man da eigentlich ziemlich gut hin. Das letzte Mal waren alle Parkplätze besetzt. Ich empfehle, mit dem Fahrrad hinzufahren. Da kommt man besser zurecht. Wie gesagt, die Adresse ist Volkssternwarte. Also wenn man die Suchmaschine benutzt, dann gibt man Volkssternwarte Darmstadt ein und findet das dann. Ich probiere das gerade mal auf. Volkssternwarte Darmstadt Stadt DT und dann, da habe ich mich verschrieben, Volkssternwarte Darmstadt. So. Und wieder, ich spiele jetzt erstmal eine Musik und dann kann ich Ihnen die genaue Adresse sagen.

Die Volkssternwarte hat auch eine Seite auf Wikipedia und tatsächlich VSDA, Volkssternwarte Darmstadt, das ist dann leicht zu finden. Wollen Sie dieses Lied weiterhören? Nee, ich nicht, deswegen spiele ich jetzt ein anderes.

U-Talk, das wird wahrscheinlich gesprochen U-Talk, eine neue Sprachlern-App als neues digitales Angebot der Stadtbibliothek Darmstadt. Ab sofort kann man mit der kostenlosen Sprachlern-App U-Talk über die Stadtbibliothek eine neue Sprache lernen oder seine Sprachkenntnisse auffrischen. Über 160 Sprachen werden angeboten. Die verfügbaren Wörter, Sätze und bekannten Redewendungen können in 60 Themenbereichen nicht nur angehört, sondern selbst eingesprochen werden. Dazu Holger Klötzner, Dezernent für Bildung in Digitales. U-Talk ist eine erstaunlich einfache und digitale Möglichkeit, um neue Sprachen zu lernen oder vorhandene Anfangskenntnisse zu festigen. Mit dem Bibliotheksausweis können Darmstadts Bürgerinnen und Bürger in alle Inhalte der App kostenlos nutzen. Wer digital Sprachen lernen will, aber keine Lust auf nervige Werbung, Abogebühren oder KI-Nonsens hat, ist hier richtig. Um das Angebot zu nutzen, wird lediglich ein gültiger Bibliotheksausweis benötigt. Eine detaillierte Anleitung zur Anmeldung ist auf der Homepage der Stadtbibliothek verfügbar.

Abräumen der Frühjahrsbepflanzung in der Orangerie ab dem 12. Mai. Das ist der kommende Dienstag, also nicht heute, sondern in einer Woche. Ab Dienstag, dem 12. Mai, wird in der Orangerie die Frühjahrsbepflanzung der Beete von den städtischen Gärtnern fragt. Und ja, ich finde das ein gutes Angebot.

Die Wissenschaftsstadt lädt zur Woche der Familie vom 11. bis zum 15. Mai Angebote für Kinder, Jugendliche, Familien und Bürgermeisterin Agdenitz. Wir möchten damit den Austausch zwischen den Fachkräften und den Familien fördern und möglichst viele vor Ort erreichen, wo sie sich aufhalten. In der Zeit vom 11. bis 15. Mai lädt die Wissenschaftsstadt Darmstadt zur Woche der Familie in die Innenstadt ein. Auf dem Ludwigsplatz sowie in den Räumen des ehemaligen McDonalds, Ernst-Ludwig-Straße 26, werden zahlreiche Angebote und Leistungen für Kinder, Jugendliche und junge Erwachsene und Familien präsentiert. Ziel der Aktionswoche ist es, Familien in den Mittelpunkt zu stellen und einen niedrigschwelligen Zugang zu Informationen und Beratung zu ermöglichen. Fachkräfte aus verschiedenen Bereichen des Darmstädter Jugendamtes stehen dabei vor Ort für Gespräche zur Verfügung und informieren über die vielfältigen Möglichkeiten der Kinder- und Jugendhilfe in Darmstadt. Interessierte können ohne Termin vorbeikommen. Sich austauschen und beraten lassen. Ergänzend werden hierzu kostenfreie Mitmach- und Freizeitangebote für Kinder und Jugendliche angeboten. Das Programm erstreckt sich über 4 Tage. Am 14. Mai findet aufgrund des Feiertages kein Angebot statt. Die Kinder- und Jugendhilfe begleitet, unterstützt und verstärkt Kinder und Jugendliche und junge Erwachsene und ihre Familien individuell und in Gruppen. Der Austausch zwischen den Familien und Fachkräften ist enorm wichtig, um Angebote bedarfsgerecht zu gestalten. Mit der Woche der Familie möchten wir genau diesen Austausch fördern und Familien dort erreichen, wo

sich aufhalten, erklärt Bürgermeisterin Barbara Akdeniz. Am Montag, dem 11. Mai, präsentieren sich die frühen Hilfen, die Abteilung für Kinderbetreuung sowie die Familienbildung neben kreativen Mitmachmöglichkeiten wie Buttongestaltung und Lätzchen bemalen, gibt es Austauschmöglichkeiten für Eltern inklusive Rückzugs- und Stillräume. Ein Erzählcafé Stillen lädt von 11 bis 13 Uhr zum offenen Austausch ein. Am Nachmittag können junge Menschen gemeinsam mit der Kunstpädagogin und Designer kreativ werden. Der Dienstag am 12. Mai steht im Zeichen der Inklusion. Der Verfahrenslotse, das steht hier echt, der Wissenschaft Stadt Darmstadt informiert über Beratungs- und Unterstützungsangebote für Familien mit beeinträchtigten Kindern und Jugendlichen. Ergänzt wird das Programm durch Kurzimpulse zu den Themen Neurodivergenz, Autismus, ADHS und durch Mitmachaktionen und Austauschmöglichkeiten. Am Mittwoch, dem 13. Mai, geben Fachkräfte Einblicke in die Beratungsangebote rund um Freizeit, Ferien, den Übergang von Schule und Beruf. Für Jugendliche wird ein kostenfreier Workshop mit dem Titel »Die dunkle Seite des Memes« angeboten. Den Abschluss bildet der Freitag, der 15. Mai, zugleich der internationale Tag der Familie ist. Von 10 bis 18 Uhr erwarten Familienspiel- und Mitmachaktionen sowie Informationen und zu den Angeboten der Familienbildung. An diesem Tag wird zudem das neue Jahresprogramm des Familienzentrums für den Zeitraum August 26 bis Juli 27 vorgestellt. Die Broschüre umfasst Angebote für alle Lebensphasen, vom Kinderwunsch bis zur Schwangerschaft bis hin zur Pubertät, und kann vor Ort eingesehen und mitgenommen werden. Weitere Schnupperangebote finden ergänzend in der Frankfurter Straße 71 statt. Darunter die Stillgruppe am 15. Mai, ein Kurs zur Vorbereitung auf das Stillen am 18. Mai. Interessierte können sich über die neuen Kurse online in der Broschüre informieren. Die Anmeldung ist ab 18. Mai über die Webseite familienbildung-darmstadt.de möglich. Das vollständige Programm der Woche der Familie ist online abrufbar unter www.darmstadt.de/leben/soziales/familie/woche-der-familie-familie.de. Nee, der Punkt .de war ja vorne schon. Ja, jetzt muss ich In the Garden spielen. Nee, machen wir nicht. Das ist Candy Jane die Band ist Candy Jane, Light My Fire.

Wissenschaftsstadt Darmstadt organisiert Gedenkstättenfahrt für junge Menschen nach Dachau vom 1. bis 5. September 26. Anmeldungen bis 26. Juni. Bürgermeisterin Aktenis, Gedenkstätten machen die Dimension der Verbrechen und das Leid der Betroffenen eindrücklich erfahrbar. Vom 1. bis 5. September bieten der Jugendring Darmstadt e.V. und das Jugendbildungswerk der Wissenschaftsstadt Darmstadt erneut eine Gedenkstättenfahrt für junge Menschen an. Ziel der diesjährigen Fahrt ist es, die Gedenkstätte des ehemaligen Konzentrationslagers Dachau. Das Angebot richtet sich an Jugendliche und junge Erwachsene im Alter von 16 bis 21 Jahren und ermöglicht eine intensive Auseinandersetzung mit der Geschichte und den Verbrechen des Nationalsozialismus. Die Fahrt umfasst sowohl ein Vorbereitungstreffen als auch ein Nachbereitungstreffen, um die Erfahrung nachhaltig zu reflektieren. Für die Teilnahme können Jugendliche vom Schulunterricht beurlauben lassen. Die Teilnahme ist kostenfrei. Interessierte können sich vom 26. Juni 26 anmelden oder dabei Fragen an das Jugendbildungswerk wenden. jugendbildungswerk@darmstadt.de. Bürgermeisterin Aktenis betont die besondere Bedeutung solcher Angebote. Es ist heute wichtiger denn je, dass sich Menschen mit der Geschichte des Nationalsozialismus beschäftigen. Nur da nur noch wenige Zeitzeugen und Zeitzeuginnen der Shoah leben und gleichzeitig in den sozialen Medien vermehrt falsche Informationen kursieren, ist eine fundierte Auseinandersetzung unerlässlich. Gedenkstätten machen die Dimension der Verbrechen und das Leid der Betroffenen eindrücklich erfahrbar. Eine intensive Vor- und Nachbereitung hilft dabei, die gewonnenen Eindrücke einzuordnen und zu verarbeiten. Auch der Vorsitzende des Jugendrings, Aaron Becker, unterstreicht die Relevanz. Das Gedenken an den das National-NS-Unrecht ist notwendig, um eine Wiederholung solcher Verbrechen zu verhindern. Angesichts wieder zunehmenden Antisemitismus, Rassismus und Rechtsextremismus ist es umso wichtiger, die Grundrechte zu schützen und sich für eine offene Gesellschaft einzusetzen. Während des mehrtägigen Aufenthalts haben Teilnehmerinnen und Teilnehmer die Gelegenheit, sich vertieft mit historischen Inhalten auseinanderzusetzen und eigene Schwerpunkte zu setzen. Begleitet wird das Programm von den pädagogischen Fachkräften der Gedenkstätte, die neben fundiertem Fachwissen auch vielfältige methodische Zugänge zur Beschäftigung mit dem historischen Ort vermitteln. Neben Führungen und inhaltlichen Einblicken sind auch kreative Formate vorgesehen, in denen die Teilnehmerinnen und Teilnehmer ihre Eindrücke reflektieren können.

Da ist das Lied offenbar schon zu Ende, obwohl es noch angezeigt wird. Na, gemeinsame Reinigungsaktionen. Bürgerinnen und Bürger bringen die Straßenschilder im Martinsviertel wieder zum Glänzen. Verkehrsdezernent Wandrei, die Initiative ist weit mehr als eine Reinigungsaktion. Sie steht für eine Haltung, Verantwortung für das gesamte Umfeld zu übernehmen. Verkehrsdezernent Paul-Georg Wandrei und Heiko Behrendt, ehrenamtlicher Vorstand der Genossenschaft Unverpackt Darmstadt, haben am Dienstag, dem 5. Mai, also heute, im Darmstädter Martinsviertel eine besondere Reinigungsaktion vorgestellt. Hier setzen engagierte Bürger und der Genossenschaft Unverpackt ein sichtbares Zeichen für gelebten Gemeinsinn und sorgen mit ihrer Aktion dafür, dass Straßenschilder wieder lesbar werden. Die Idee entstand aus der einfachen Beobachtung, dass viele Straßenschilder kaum noch lesbar sind. Gerade Menschen mit Sehbeeinträchtigungen oder Personen, die eine Adresse suchen, sind aber auf gute, erkennbare Beschilderung angewiesen. Die Aktion wird von Verkehrsdezernent Wandrei ausdrücklich begrüßt und unterstützt. Ich finde die Initiative außerordentlich gelungen, denn sie ist weit mehr als eine Reinigungsaktion. Sie zeigt, wie vielfältig und wirkungsvoll bürgerschaftliches Engagement in unserer Stadt sein kann. Wenn Bürgerinnen und Bürger Verantwortung für ihr Umfeld übernehmen, entsteht ein starkes Miteinander. Genau dieses Engagement brauchen wir für eine Stadtgesellschaft. Diese Aktion im Martinsviertel ist dafür ein hervorragendes Beispiel, in dem ich gerne zugestimmt habe. Anstatt Maßnahmen der Stadt zu warten und diese einzufordern, ergreifen die Initiatoren selbst Initiative und wandten sich mit dem Vorhaben an die Stadt. Neben konkreten Verbesserungen vor Ort steht auch ein übergeordnetes Anliegen im Mittelpunkt, zu zeigen, dass bürgerschaftliches Engagement bereits im Kleinen beginnen kann und nicht immer auf Handeln der öffentlichen Hand angewiesen sein muss. Die Initiatoren haben im Martinsviertel insgesamt 65 Straßenschilder identifiziert, die im Rahmen der Aktion gereinigt wurden. Zwei Teams mit jeweils 3 Personen führten die Reinigung durch. Putzmittel, Lappen stellte der Unverpacktladen in der Gutenbergstraße 5b zur Verfügung. Dort machten sich die Gruppen mit Leitern, Eimer und auf den Weg durch das westliche und östliche Martinsviertel. Ein Stadtteil wirkt oft allein durch Kleinigkeiten etwas vernachlässigt. Hier etwas Müll, dort ein Aufkleber oder verschmutzte, kaum noch lesbare Schilder. So Heiko Bernhard, ehrenamtlicher Vorstand der Genossenschaft Unverpackt Darmstadt. Unsere Aktion zeigt, es braucht nicht viel, um etwas zu verändern, nur ein wenig Zeit, Engagement und Bereitschaft, eine gemeinsame Verantwortung zu übernehmen. Das häufig gehörte Argument, ich zahle ja schließlich Steuern, greift auf meiner Sicht zu kurz. Wir hoffen, dass wir andere ermutigen können, ebenfalls im eigenen Umfeld aktiv zu werden. Die Stadt lebt vom Mitmachen.

Am Donnerstag ist wieder Stadtverordnetenversammlung. Deswegen werde ich am Freitag darüber auch eine Sendung machen. Es wird die zweite Sitzung, also in der ersten Sitzung werden ja nur der Magistrat gewählt, der ehrenamtliche Magistrat, der hauptamtliche Magistrat bleibt ja bestehen, bis er abgewählt wird. Was sind die, da gibt es auch wieder eine Fragestunde, die gab es ja dann bei der ersten Sitzung nicht. Dann unter Punkt 10, das sind natürlich nach den Formalia immer ist die Einführung von Richtlinien über die Erteilung von straßenrechtlichen Sondernutzungserlaubnissen von öffentlichen Straßen zur Errichtung von E-Ladesäulen in Darmstadt. Und die Sondernutzungssatzung wird demnach angepasst. Das ist dann Teil 11, das wird gemeinsam beraten. Die Bereitstellung eines Zuschusses für den sozialen Wohnraumförderung in der Klausenburger Straße. Dann Teilverzicht auf Maßnahmen zum Zweck der zeitnahen Zusammenschlusses vom Klinikum mit dem Agaplesi- und Elisabethenstift GmbH zu einer gemeinsamen Holdingstruktur, Ernennung von Stadtältesten, Wahl des Mitglieds eines stellvertretenden Mitglieds für den Wahlausschuss der Landesversammlung des Wohlfahrtsverbandes, dann Besetzung des Zweckverbandes Tierkörperbeseitigung, Vertretung der Stadtverordnetenversammlung im Ausländerbeirat, Teilnahme an Sitzungen des Gestaltungsbeirats und dann kommen die Anträge und vorher kommt natürlich noch der Teil 2 der Tagesordnung, der nicht abgestimmt wird, der abgestimmt wird, aber nicht beraten wird. Es sei denn, es steht ein Stadtverordneter auf und sagt dann, ja, da will ich aber trotzdem drüber reden. Die Anpassung der Feuerwehrsetzung ist eine Einzelabstimmung. Das Kostenverzeichnis der Verwaltungskostensatzung, der Feststellung des Jahresabschlusses der Eigenbetrieb Darmstädter Werkstätten und Wohneinrichtungen, Änderung der Betriebssatzung des Eigenbetriebs Immobilienmanagements, IDA, zur Neufassung die Überführung der Grundstücke Kaplaneigasse in das Anlagenvermögen in IDA, also Immobiliengesellschaft Darmstadt, Abwahl und Wahl des Patientenfrühersprechers der Agaplesion Elisabethenstifts, Durchführung der Organisationsuntersuchung im Rahmen des Projekts Bildungszentrum, neue Mittel für das Bildungszentrum für die Jahre 2027 bis 2030, die Aufwandsentschädigung für ehrenamtliche ehrenamtliche Tätige. Dann haben wir Anträge, das sind eine ganze Menge. Vorschlag der Interessenvertretung älterer Menschen auf Rederecht in der Interessenvertretung in der Stadtverordnetenversammlung. Antrag 2 ist dann regenerative Alternativen zur Fernwärme in den Satzungsgebieten. Antrag 3 ist Reduzierung der Anzahl der Wahlplakate in der nächsten Kommunalwahl. Die hängen ja teilweise immer noch rum. Dann Antrag der Bündnis 90 Die Grünen, Schatten und Begrünung der Karlstraße. Für die Karlstraße, das verstehe ich nicht, aber gut, kann man machen. Antrag der Linken und Tierschutzpartei, Fahren ohne Fahrschein entkriminalisieren. Antrag der Bündnis 90 Die Grünen und Volt, Einführung einer Bezahlkarte für Geflüchtete.
dann Antrag Bündnis 90, Grüne und Volt, Umsetzung der des Unterstützung des Darmstädter Christopher Street Days, Antrag von Bündnis 90 Die Grünen auf Änderung der Gefahrenabwehrverordnung, Antrag der Fraktion UFBASE, das Taschengeldprojekt, das kann ich jetzt nicht erklären, worum das da geht, Anschaffung überdachter Sitzmöglichkeiten für Jugendliche am Café Chilmo in Darmstadt-Kranichstein, am Brentanosee ist das, und Antrag von UFBASE, Verlegung des Spielplatzes im Herrengarten, und Antrag von der Fraktion Volt, Vereinbarkeit von Beruf und Familie und kommunalpolitischem Ehrenamt, familienfreundliche Geschäftsordnung. Da sind Sie jetzt schon mal darauf vorbereitet, was alles kommen wird. Mein Name ist Aurelian, wie Sie heißen, weiß ich immer noch nicht. Aber ich kann Ihnen verraten, dass Sie Radio Darmstadt über DAB Plus empfangen können. Übrigens sind wir in Zukunft nur noch auf DAB Plus und im Internet zu hören. Wer noch kein DAB Plus Radio hat, sollte sich vielleicht eins anschaffen. Kostet so um die 30 Euro. 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Man muss sich halt beraten lassen. Sendung 29.11.11, Radio Darmstadt, dein Sendeplatz, die Sie gerade gehört haben, wird wiederholt in der Nacht zum Mittwoch um 23 Uhr, am Mittwochvormittag um 10 Uhr und um 16 Uhr. Ja, wir hören uns nachher wieder zu der Sendung Dachverband Kultur Darmstadt e.V.

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1: Herzlich willkommen zur Sendung Ökotopia hier bei Radio Darmstadt. Am Mikrofon begrüßt Sie Sandra Schilling von der Greenpeace-Gruppe Darmstadt. Sie hören uns über DAB Plus oder im Livestream auf radiodarmstadt.de und bis Ende Juni 2026 über die 103,4 MHz. Beheimatet ist Radio Darmstadt am Stolpenplatz 12 hier in Darmstadt und telefonisch unter der 06151 87000 zu erreichen. Alternativ können Sie es auch unter der 06151 29 1111 versuchen. Das ist die Nummer für deinen Sendeplatz bei Radio Darmstadt und natürlich auch für Kritik und Anregungen. Wichtig zu wissen, wir sind ein nicht kommerzielles Lokalradio, bei dem jeder sich bei der Programmgestaltung einbringen oder selbst Sendungen gestalten kann. Auf das Thema der heutigen Sendung hat mich eine kleine Ausstellung gebracht, welche der So Optimist Club International Seeheim-Jugendheim im Forum am Rathaus in Seeheim organisiert hat und für 2 Wochen im März 2026 zu sehen war. Titel der Ausstellung: Coltan ist keine Zahncreme. Der Titel ist subtil gewählt. In sehr komprimierter Form wird dargestellt, wie ein wichtiger Rohstoff unserer digitalen Welt, allen voran für das bereits milliardenfach hergestellte Smartphone, gewonnen wird. Vor der Ausstellung hatte ich nur eine leise Ahnung davon. Coltan war mir bisher nicht so präsent, eher noch die Rohstoffe Kobalt oder Lithium, um nur 2 zu nennen. Warum das so ist, kann ich im Nachhinein nicht mehr sagen. Ich bin daher den Macherinnen dieser Ausstellung und denjenigen, die sie nach Seeheim gebracht haben, sehr dankbar. Wenngleich das, was ich gelesen habe, mich sehr aufgewühlt hat. Dieses Gefühl wiederum hat mich umgehend dazu bewogen, die angesprochenen Themen in einer Ökotopia-Sendung aufzugreifen. Dazu habe ich weiter recherchiert, um tiefer in das Thema einzutauchen. Das Ergebnis hören Sie in der heutigen Sendung. Im Wesentlichen geht es um Coltan. Ich habe daher auch die Sendung übertitelt mit Konfliktrohstoff Coltan unverzichtbar für Smartphone, E-Auto und Co. In der Hoffnung, dass Sie meine Sendung bis zum Schluss hören, werde ich Ihnen im zweiten Teil der Sendung auch Handlungsmöglichkeiten mit auf den Weg geben, so wie es die Ausstellung auch getan hat. Denn nichts ist schlimmer, als verzweifelt und machtlos zurückzubleiben. Die Ausstellung des Soroptimist Club International in Deutschland lautet Coltan ist keine Zahncreme. Der Titel rührt durch die Ähnlichkeit der Worte Coltan und Colgate, zumindest mit Blick auf den ersten Wortteil. Zwar ist Coltan kein Kunstwort wie Colgate, aber auch nicht weit davon entfernt. Denn das Wort Coltan leitet sich von der Mineralgruppe Columbid-Tantalit ab. Es wird immer dann verwendet, wenn die einzelnen Mineralien nicht ohne entsprechende Tests bestimmt werden können oder eine Differenzierung gänzlich unmöglich ist. Die Zusammensetzung dieser Mineralgruppe ist sehr variabel. Sie besteht aus Columbid, auch Niob genannt, und hier genauer gesagt aus einer Mischkristallreihe namentlich Columbid-Eisen und Columbid-Mangan. Des Weiteren aus Tantalit und hier aus einer Mischkristallreihe namentlich Tantalit-Eisen und Tantalit-Mangan. Zwischen diesen Vieren ist eine Mischkristallbildung möglich. Weltweit wird Coltan derzeit nur an wenigen Lagerstätten gefördert und zählt daher zu den kritischen Rohstoffen. In der Demokratischen Republik Kongo wird 80% der weltweiten Vorkommen vermutet. Daher verwundert es nicht, dass das Coltan zu großen Teilen auch von dort stammt. Genau gesagt aus der Provinz Nord-Kivu, wo sich mit dem Rubaya-Tagebau das größte Bergwerk befindet. Dort arbeiten rund 50.000 Menschen. Aus dem Columbid-Tantalit-Gemisch wird meist das Tantal gewonnen, durch Nasssiebung des Erdreiches und schwere Trennung. Das Ergebnis ist kein reines Tantalit, es enthält aber Konzentrationen von 40-45% des begehrten Rohstoffs. Im Prozess der Verhüttung, der teilweise in Deutschland, überwiegend aber in Asien stattfindet, wird das Tantalit aus dem Erz herausgelöst und weiterverkauft, unter anderem an Hersteller von Smartphones. Um mal eine Hausnummer zu den Mengen des abgebauten Coltans zu geben. Im Jahr 2023 exportierte die Demokratische Republik Kongo gut 1.918 Tonnen. Etwas mehr exportierte das Nachbarland Ruanda, nämlich 2.070 Tonnen. Kolumbit und Tantal sind nicht nur kritische Rohstoffe, sondern zählen auch zu den Konfliktrohstoffen. Aus Gründen, welche auch die eingangs erwähnte Ausstellung thematisiert. Wie es die Bezeichnung Konfliktrohstoff verrät, steht dessen Abbau im Zusammenhang mit Konflikten und Kriegen. Deshalb ein kurzer Exkurs zur Bezeichnung Konfliktrohstoff. Neben dieser Benennung findet man auch Konfliktressource oder Konfliktmineralien. Alle diese Bezeichnungen werden von Menschenrechtsgruppen für Bodenschätze und andere natürliche Ressourcen verwendet, die in Konflikt- oder auch Hochrisikogebieten angebaut oder abgebaut werden. Ein Merkmal dabei ist, dass die Herstellung und der Abbau dieser Rohstoffe in zahlreichen Fällen illegal und ohne staatliche Kontrolle stattfindet. Nicht selten sind daran Milizen und Rebellen beteiligt. Weitere Merkmale sind, dass systematische Menschenrechts- und Völkerrechtsverletzungen in Kauf genommen werden oder bewusst im Rahmen beispielsweise von Machtdemonstrationen und zum Schüren von Angst und zur Einschüchterung. Wie kommt es zu dem Zusammenhang Rohstoffabbau und Konflikt? Dazu ist unter anderem auf Wikipedia zu lesen, dass sich aufständische wie auch rebellische Gruppen die finanziellen Mittel durch den Export und Handel mit relativ leicht abbaubaren und gut transportierbaren Rohstoffen beschaffen, sofern die staatlichen Kontrollen lasch sind, was in den betroffenen Gebieten im Wesentlichen der Fall ist. So können sie sich unter Umständen über einen langen Zeitraum Waffen besorgen und Kämpfer bezahlen. Der Rohstoff kann dabei entweder der Grund für einen Konflikt sein, zum Beispiel wenn sich die Bevölkerung nicht ausreichend an den Gewinnen beteiligt sieht oder durch deren Abbau ihre Lebensgrundlage zerstört wird. Oder der Rohstoff dient als Antrieb, das heißt der Finanzierung, wenn der Konflikt politische Gründe hat. Es können zahlreiche Rohstoffe betroffen sein, vor allem solche, die im sogenannten Kleinbergbau abgebaut werden. Das ist im großen Maße bei Zinnerz der Fall, das zu 50% aus Kleinbergbau stammt, gefolgt von Coltan, also Tantaliterz, mit 26%. Bei Gold sind es immerhin noch 10% und bei Wolframerz über 6%. Alle diese Rohstoffe sind essentiell für Computer, Smartphone und andere elektronische Geräte. Siedlungen, die in der Nähe solcher Kleinbergwerke liegen, sind im Konfliktfall einer erhöhten Gefahr ausgesetzt. Wird eine Rohstoffquelle beispielsweise durch eine bewaffnete Gruppe besetzt, bleibt es nicht aus, dass es beispielsweise zu Zwangsarbeit und Zwangsabgaben, zu Vergewaltigungen, Plünderungen und Erpressungen sowie Gewalt kommt. Nicht nur gegenüber den Arbeitenden in der Mine, sondern auch gegenüber deren Familien. Auch Kinderarbeit ist dabei nicht selten. Weitere Konfliktrohstoffe sind zum Beispiel Diamanten, aber auch zum Beispiel Edelhölzer und unter Umständen auch Erdöl, Drogenrohstoffe sowie Baumwolle oder Kakao. In Gebieten, deren Wirtschaft geprägt ist von Gewalt, wie zum Beispiel im Rohstoffabbau, spricht man übrigens auch von einer Gewaltökonomie. Sie entsteht, wenn Wirtschaftsleistungen durch Gewalt gefördert werden und diese wiederum selbst dazu beitragen, dass die Gewalt finanziert wird, zum Beispiel indem sie den Kauf von Waffen und die Bezahlung von Kämpfern ermöglicht. Für Händler dieser Rohstoffe, aber auch für Unternehmen, welche diese verarbeiten, ist es oft nicht leicht, die genauen Herkünfte in Erfahrung zu bringen. Der Export aus Konfliktregionen erfolgt zumeist über Mittelsmänner, wobei die genaue Herkunft unter Umständen verschwiegen wird. Denn das wird ein Hinweis zu den Umständen der Gewinnung geben. Aber nichts zu tun ist natürlich auch keine Lösung. Welche Möglichkeiten es gibt, werde ich später vertieft betrachten. Erwähnt seien aber an dieser Stelle zum Beispiel staatliche Sanktionen, Embargos, aber auch Abkommen. Unternehmen wiederum schauen sich beispielsweise nach zertifizierten Rohstoffen um und/oder schließen bestimmte Herkunftsländer aus. Damit möchte ich den kurzen Überblick beschließen, bevor wir nach der ersten Musik der heutigen Sendung tiefer in die Thematik der Konfliktrohstoffe am Beispiel Coltan einsteigen. Bis dahin hören Sie Musik von Mighty Itoys und John Kelly und hier den Titel Scandals.

Sie hören die Sendung Ökotopia hier bei Radio Darmstadt. Heute zum Thema Konfliktrohstoff Coltan. Unverzichtbar für Smartphone, E-Auto und Co. Meine Anregung zu dieser Sendung habe ich durch eine Ausstellung erhalten, welche vom SoOptimist Club International Aalen konzipiert und erstellt wurde und vom SoOptimist Club International Seeheim-Jugendheim im März 2026 für 2 Wochen gezeigt wurde. Coltan steht aber nicht nur beispielhaft für ein Konfliktrohstoff bzw. Konfliktmineral, sondern zeigt darüber hinaus, welche Auswirkungen der Abbau dieses Rohstoffes für die Bevölkerung vor Ort hat, wenn in einer Konfliktregion erfolgt. Das Ausmaß kann man sich nur schwer vorstellen. Dem SoOptimist Club International Aalen ist es gelungen, kurz und knapp die Problematik zu schildern, unterstützt von Berichten Betroffener, die einen selbst betroffen machen und mich kaum die geeigneten Worte finden lassen. Denn es fanden und finden wahre Gräueltaten statt, die man nur schwer bis gar nicht begreifen kann. Die Realität ist schlimmer als vermutet, wenn sie es überleben. Nicht selten kommt es auch zu Schwangerschaften. Viele werden auch verschleppt und manchmal über Jahre gefangen gehalten. Wenn sie nicht mehr gebraucht werden, werden sie beispielsweise ausgesetzt oder aber sie können eine Gelegenheit zur Flucht finden. Um zurück zu ihren Familien zu kommen oder in die nächste Siedlung oder größere Stadt, müssen sie oft weite Strecken zurücklegen, mit nichts außer der Kleidung, die sie tragen. Ich habe einige Schilderungen unter anderem im Rahmen der Ausstellung, aber von Online-Artikeln gelesen und habe mich dabei mehrfach gefragt, wie die Opfer das überleben konnten. Opfer der grauenhaften Vergewaltigungen sind zwar überwiegend Frauen, aber laut Hilfsorganisation auch jeder 4. Mann. Wie viele tatsächlich betroffen sind, lässt sich schwer ermitteln, da viele darüber nicht sprechen können oder wollen. Wissentlich weiß man von über 200.000 überlebenden Vergewaltigungsopfern. Die gesamte Opferzahl ist also weitaus höher. Ich finde es äußerst schwierig, die richtigen Worte zu finden, ohne eine konkrete Situation zu schildern, aber das Ausmaß der Gewalt dennoch treffend zu beschreiben. Sehr passend ist ein Zitat des Gynäkologen und Menschenrechtsaktivisten Dr. Denis Mukwege. Zitat: Wenn man Vergewaltigung sagt, dann haben die Leute normalerweise ein Bild vor Augen, was eine Frau durchgemacht hat. Aber hier passt das Wort nicht. Vielleicht ist sexueller Terror besser? Ich weiß es nicht. Man muss ein neues Wort finden, weil Vergewaltigung nicht beschreibt, was hier passiert. Zitat Ende. Laut einem Online-Bericht von Amnesty International bezeichnet die UNO die Demokratische Republik Kongo auch als Welthauptstadt der Vergewaltigung. Allein zwischen 1998 und 2013 sollen mehr als 500.000 Frauen vergewaltigt worden sein. Im Osten des Kongo hat laut dem Bericht alles mit dem Völkermord in Ruanda begonnen. Damals kamen nicht nur Millionen Geflüchtete in den Kongo, sondern auch schwer bewaffnete Anhänger von Milizen. Seit bereits 1998 herrscht in dem Land Bürgerkrieg. Ein Krieg zwischen Milizen und der kongolesischen Regierungsarmee. Zahlreiche Rebellengruppen kämpfen im Ostkongo zudem um den Zugang zu Rohstoffquellen. Sie morden, vergewaltigen und brandschatzen. Ihr Vorgehen beschreibt Therese Mema Mapenzi wie folgt. Zitat: Die Rebellen fallen über die Dörfer her und versuchen, sie von ihrem Land zu vertreiben. Sie benutzen sexuelle Gewalt als Kriegswaffe. Sie wissen um die Bedeutung der Frau für unsere Gemeinschaften. Wenn man eine Frau vergewaltigt, zerstört man sie und das heißt, dass man die ganze Familie zerstört. Frauen sind Mütter,

Wenn man eine Frau vergewaltigt, zerstört man sie und das heißt, dass man die ganze Familie zerstört. Frauen sind Mütter, Schwestern, Tanten und wenn du meine Frau vergewaltigst, dann erniedrigst du mich und zwingst du mich, sie zu verlassen und meine eigene Familie zu zerstören. Zitat Ende. Auch das folgende Zitat beschreibt einmal mehr, wie die Rebellen dabei vorgehen, ohne hier einen konkreten Einzelfall zu beschreiben, der ja vielfach, wenn nicht gar tausendfach so stattfand und stattfindet. Zitat: Es gibt Fälle, da zwingen die Rebellen die ganze Dorfgemeinschaft dazu, bei einer Vergewaltigung zuzusehen. Sie zwingen die Zuschauer dazu, zu klatschen. Sie fordern Väter auf, vor den Augen aller ihre Töchter zu vergewaltigen und Söhne ihrer Mütter zu vergewaltigen. Wer sich weigert, wird sofort getötet. Danach entführen sie Frauen in die Welt und machen sie zu Sexsklaven und lassen sie zugleich in den Minen Coltan, Gold und Kupfer schürfen. Zitat Ende. Therese Mema Mapensi ist Sozialarbeiterin und engagierte sich in der Kommission für Gerechtigkeit und Frieden in Bukavu und gründete dort auch ein Traumazentrum für die direkt Betroffenen dieser Gewalttaten, aber auch für ihre Angehörigen und die Dorfgemeinschaft. Sie erkannte, dass die sexuelle Gewalt gegen Frauen die sozialen Gemeinschaften in ihrer Region zerstörte. Die Folge? Hier möchte ich wieder ein Zitat aus dem Beitrag wiedergeben. Ganze Dörfer sind verlassen. Die Menschen fliehen und die einzige Ursache sind die Vergewaltigungen. Sie lassen alles zurück, ihre Felder, ihr Vieh. Wer in den Minen arbeitet, egal ob Gold, Zinn oder Coltan, geht weg, weil er sagt, ich kann nicht bleiben, weil ich fürchten muss, dass meine Frau und meine Töchter vergewaltigt werden. Zitat Ende. Damit haben die Täter ihr Ziel erreicht, denn die sexuelle Gewalt ist eine Waffe im Krieg um die reichen Rohstoffvorkommen in der Region. Billig und genauso zerstörerisch wie eine Bombe, sagt Dr. Mukwege. Werfen wir einen Blick auf die Täterseite. Sie haben Gräueltaten begangen, das ist unbestritten. Aber auch hier gibt es Opfer. So werden beispielsweise junge Rebellen, teils noch Kinder, dazu gezwungen, nicht nur zu kämpfen, sondern auch zu vergewaltigen oder gar zu töten. Tun sie es nicht, drohen ihnen die Todesstrafe. Sie leben selbst in einem regelrechten Gewaltsystem und sind sexueller Demütigung und Missbrauch ausgesetzt. Dabei werden Massenvergewaltigungen laut der UNO vor allem von Anführern und Kommandeuren angeordnet. Diese sind die eigentlichen Täter, auch wenn sie selbst keine Vergewaltigungen ausführen. Die Gewalt erzeugt eine regelrechte Spirale nach oben, durch einen Dominoeffekt, den Amnesty International so beschreibt. In den Gebieten, wo der Staat nicht durch seine Armee oder Polizei präsent ist, entstehen immer wieder neue Milizen, welche sich selbst gegen die fremden Rebellengruppen schützen wollen und dabei selbst zu Gewalttätern werden, die ihre Gegner vergewaltigen oder töten. Doch selbst Soldaten der Armee vergewaltigen und plündern, nicht systematisch, aber beispielsweise nach einer Niederlage, wenn ein Kommandeur die Kontrolle über seine Einheit verloren hat. Wie bereits gesagt, begann die Konflikte 1998, also vor 28 Jahren. In den tagesaktuellen Nachrichten und deren Medien liest man eher wenig darüber oder muss aktiv danach suchen, was auch an der Fülle der täglichen Nachrichten liegt. Über Internetrecherchen kann man nachvollziehen, was im Laufe der Zeit passiert ist und wie sich die Situation vor Ort entwickelt hat, auch mit Blick auf den Rohstoffabbau selbst. Ich habe über den zivilen Friedensdienst einen Rundbrief aus dem Jahr 2008 gefunden. Darin wird die gesamte Thematik kurz und knapp beschrieben, neben der bereits beschriebenen Gewalt auch die Situation der kleinen Minenbetreiber oder selbstständigen Schürferfamilien. In der Regel erwerben sie keine staatlichen Lizenzen und bezahlen keine Steuern und sind arbeitsrechtlich nicht organisiert. Sie verkaufen die abgebauten Rohstoffe an Zwischenhändler und sind dabei von deren Willkür abhängig. Diese nutzen die Gegebenheiten vor Ort aus. Für die Kleinstunternehmen bedeutet es ein hohes Risiko, besonders wenn sie keine Erträge erwirtschaften. Die Löhne sind oft minimal und Kinderarbeit ist an der Tagesordnung, von den meist unerträglichen Arbeitsbedingungen einmal ganz zu schweigen. Die Arbeitsschichten sind lang, es gibt keine oder nur unzureichende Schutzkleidung und kaum oder keine Maschinen, welche die Arbeit erleichtern würde. Zugang zum Gesundheitssystem oder zur Bildung ist oft schwierig, mangels entsprechender Einrichtungen oder mangels Geld. Und über all das kommen die kriegsähnlichen Zustände und die an der Bevölkerung verübten Gräueltaten. In diesem Rundbrief habe ich noch eine weitere erschreckende Zahl gefunden. Allein seit Beginn des Krieges 1998 bis 2008, also einem 10-Jahres-Zeitraum, sind nach Schätzung der Vereinten Nationen 4,5 Millionen Menschen im Osten der Demokratischen Republik Kongo ums Leben gekommen. Sei es aufgrund von Kampfhandlungen oder als Folge von

Vertreibung, zerstörten Feldern und Ernten, Vergewaltigungen oder der Nichtbehandlung von behandelbaren Krankheiten. Etwa die Hälfte der Opfer waren Kinder. Seitdem ist die Zahl noch viel, viel höher. Wenn man nichts darüber hört, könnte man meinen, dass alles wieder gut ist. Doch eine Internetrecherche zeigt, dass das nicht der Fall ist. Wie sieht die Situation aktuell aus? Erste Anzeichen einer Verbesserung der Lage zeichnet sich laut einer Meldung der Deutschen Welle ab, als im Dezember 2025 ein Friedensabkommen zwischen der Demokratischen Republik Kongo und Ruanda geschlossen wurde, nach Vermittlungen seitens der USA. Bereits im Jahr zuvor wurde ein solches Abkommen vorgeschlagen. In diesem verpflichten sich beide Staaten, bewaffnete Milizen nicht länger zu unterstützen. Außerdem soll ein Rahmen für die regionale Wirtschaftsintegration geschaffen werden. Ganz uneigennützig war die USA hier natürlich nicht aktiv, denn das Abkommen soll westliche Investitionen in Milliardenhöhe ermöglichen, vor allem um Rohstoff abzubauen. In der Region Ostkongo gibt es nicht nur Kolumbit bzw. Tantal, sondern auch Kobalt, für das der Kongo bekannt ist, sowie Gold, Kupfer, Lithium und zahlreiche andere Rohstoffe. Unterstützung erfuhr das Abkommen auch von den Vereinten Nationen. Antonio Guterres teilte mit, dass diese fest entschlossen sei, die Umsetzung des Abkommens in enger Abstimmung mit der Afrikanischen Union sowie regionalen und internationalen Partnern zu unterstützen. Dem Abkommen ging Anfang 2025 eine Eskalation des Konfliktes voraus. Im Osten des Kongos hatte die von Ruanda aus unterstützte Rebellengruppe M23 die Metropolen Goma und Bukavu sowie im Umkreis gelegene Städte und Dörfer eingenommen. Zwischen der Demokratischen Republik Kongo und Ruanda wurden gegenseitig Vorwürfe erhoben. So warf der Kongo Ruanda vor, M23 mit Soldaten zu unterstützen und die Rohstoffe im Ostkongo ausbeuten zu wollen. Ruanda bestreitet das und warf dem Kongo wiederum vor, die Rebellengruppe FLDR zu unterstützen. Bis zu einer Waffenruhe im April 2025 wurde seit der Eskalation tausende Menschen getötet und auch tausende Menschen vergewaltigt und misshandelt. Allein Ärzte ohne Grenzen behandelte zwischen Januar und April 2025 fast 7400 Opfer und Überlebende sexueller Gewalt. Insgesamt wurden laut der Hilfsorganisation CARE in 67.000 Fällen Mädchen und Frauen Opfer sexueller Gewalt. Aber auch nach der Unterzeichnung des Abkommens gingen bzw. gehen die Kämpfe und damit die Gewalt weiter. Überdies kam es zwischen Januar und März 2026 zu 4 Erdrutschen in der größten Coltanmine Rubaya im Ostkongo, die auch teils darauf zurückzuführen sind, dass die Sicherung der Mine wie die meisten Minen nur unzureichend ist. Zwei Vorfälle hatten besonders verheerende Folgen. Beim ersten kam es nach starken Regenfällen zu einem Erdrutsch. Dabei kamen mehr als 200 Menschen ums Leben. Auch beim zweiten Vorfall kam es zu einem Erdrutsch. Der soll allerdings laut der Rebellenmiliz M23, welche die Mine kontrolliert, durch eine Bombardierung ausgelöst worden sein. Nach ihrer Darstellung soll es in Anführungsstrichen nur 5 Tote gegeben haben. Die kongolesische Regierung geht jedoch von mindestens 200 getöteten Menschen aus. In Rubaya werden 15% des weltweiten Koltans gefördert, 120 Tonnen Erz pro Monat, welche der Miliz laut der UN monatliche Einnahmen von 800.000 US-Dollar einbringt. Nach dem, was wir eben gehört haben, ist es nach wie vor wichtig, dass die Weltgemeinschaft aktiv wird. Also Politikerinnen und Unternehmer, aber auch wir als Konsument und Konsumentin. So helfen wir den Menschen, aber auch zugleich der Umwelt. Denn wie generell bei Ressourcen, die wir beispielsweise aus der Erde holen, geht deren Abbau mit erheblichen Umweltschäden einher, unter denen auch die lokale Bevölkerung leidet. Wenn beispielsweise der Wald gerodet wurde oder durch giftige Abwässer. Letztere entstehen durch die meist giftigen Chemikalien, mit denen beispielsweise Metalle aus den Schlacken gewaschen werden. Aber auch durch den Abbau selbst werden Schadstoffe und Schwermetalle freigesetzt, welche das Wasser und den Boden kontaminieren. Sauberes Wasser ist dann genauso wenig vorhanden wie geeignete Böden für die Landwirtschaft. Auch die Luftverschmutzung ist in und um die Minen herum hoch, was unter anderem zu Lungenkrankheiten bei der Bevölkerung führt. Die Menschen dort, wie beispielsweise im Kongo, wird also oftmals die Lebensgrundlage vollständig entzogen. Und wo das vielleicht noch nicht der Fall ist, werden sie vergewaltigt, misshandelt oder gar getötet. Um die Ohnmacht, die manche von Ihnen jetzt vielleicht fühlen, hoffentlich ein wenig begegnen zu können, schauen wir nach der nächsten Musik an, wie wir selbst aktiv werden können. Bis dahin hören Sie Musik von Kai Arendt und hier den Titel Earl Grey.

Sie hörten Musik von der CD Living Planet von Kai Arendt. Und Sie hören die Sendung Ökotopia hier bei Radio Darmstadt. Heute zum Thema Konfliktrohstoff Coltan. Unverzichtbar für Smartphone, E-Auto und Co. In meinem vorangegangenen Beitrag habe ich versucht, die äußerst problematische Menschenrechtslage rund um den Abbau von Coltan deutlich zu machen. Da wir Dinge benutzen, welche Rohstoffe wie Tantal enthalten, tragen wir eine Mitverantwortung, auch wenn wir als Verbraucher scheinbar oder tatsächlich nur geringe Einflussmöglichkeiten haben. Aber ist dem wirklich so? Haben wir wirklich keinerlei Einfluss? Nun, sicherlich haben wir diesen nicht auf allen Ebenen, wenngleich bestimmte Handlungsweisen noch einen weiterreichenden Einfluss haben kann. Denn alles hängt mit allem zusammen. Welchen Einfluss wir ausüben können, möchte ich Ihnen in den kommenden rund 15 Minuten aufzeigen und Ihnen damit zugleich die Möglichkeit geben, nach dem Hören der Sendung nicht völlig machtlos den geschilderten Situationen gegenüberzustehen. Auch die Ausstellung Coltan ist keine Zahncreme vom Sooptimist-Club Internationalen Aalen zeigt entsprechende Einflussmöglichkeiten auf, bis hin zur Unterstützung der Frauen im Kongo. Ein erster wichtiger Schritt ist es, ein Problembewusstsein bei sich und in der Gesellschaft zu entwickeln, der mit dem Konsum und der Nutzung von in dem Fall elektronischen Geräten einhergeht. Wie das gelingen kann, sprechen Sie im Bekannten- und Freundeskreis, das heute in der Sendung gehörte, an und geben Sie Anregungen, was jeder von uns tun kann. Zwar bestehen die gewalttätigen Auseinandersetzungen bereits seit Jahrzehnten, aber es ist nie zu spät, hier aktiv zu werden. Denn zum einen sind die Konflikte nach wie vor nicht gänzlich aufgelöst, sie können jederzeit wieder aufflammen oder auch in anderen Gebieten und anderen Ländern aufkommen. Denn der Kampf um Rohstoffe hat meiner Vermutung nach erst begonnen. Zum anderen brauchen die Opfer des jahrzehntelangen Konfliktes und Krieges weiterhin Unterstützung. Aber es gibt noch viel mehr, was wir tun können. Dazu gehört, dass wir unser eigenes Konsumverhalten betrachten, überdenken und gegebenenfalls ändern, wenn es noch Spielräume gibt. So sollten elektronische Geräte so lange wie möglich genutzt und eine Reparatur vor einem Neukauf bevorzugt werden, wenn der Schaden eine Reparatur zulässt. Richtig ist, dass für diese Vorgehensweise auch die entsprechenden Rahmenbedingungen gegeben sein müssen. Dazu gehört zum einen, dass die Geräte, die Software und die zukünftigen Apps und Updates so gestaltet sind, dass beispielsweise Sicherheitsupdates auch auf einem beispielsweise 8 Jahre alten Gerät noch möglich sind. Dann sollten die Hersteller ihre Geräte so konstruieren, dass sie anfällige Komponenten wie Akkus leicht reparieren bzw. austauschen lassen. Und es braucht natürlich auch Ersatzteile. Da Unternehmen das nicht unbedingt freiwillig machen, hat die Europäische Union eine Richtlinie verabschiedet, dass ein Recht auf Reparatur vorsieht. Es soll zum Beispiel eine Verpflichtung geben, wonach eine Reparatur innerhalb der Garantiezeit Vorrang haben soll. Bei reparierten Produkten soll die Gewährleistung um 1 Jahr verlängert werden. Für die Dauer der Reparatur sollen Ersatzgeräte leihweise angeboten werden. Es soll eine Plattform geben, die helfen soll, lokale Reparaturwerkstätten in der Nähe zu finden. Außerdem sollen dem Verbraucher Anreize geboten werden, Produkte zu reparieren, anstatt sie durch neue zu ersetzen. Unabhängig vom Gesetz gibt es in vielen Orten und Städten seit vielen Jahren Repair-Cafés, die vor allem kleine Geräte reparieren, oft erfolgreich. Repair-Cafés gibt es auch in Darmstadt. Für die Reparatur von Smartphones gibt es vor allem in Städten meist ein oder mehrere Anbieter, die sich auf deren Reparatur spezialisiert haben. Sollte ein Gerät gar nicht mehr reparierbar sein, besteht auch die Möglichkeit, gebrauchte Geräte zu kaufen. Es gibt zahlreiche Unternehmen, die sich darauf spezialisiert haben. Wichtig ist außerdem, das Altgerät an ein seriöses Recyclingunternehmen abzugeben und beispielsweise das Smartphone nicht in der Schublade zu verstauen. Denn schließlich enthält es wichtige Rohstoffe und sind sozusagen Urban Minings, also städtische Minen. Ein weiterer Hebel ist ein starkes Lieferkettengesetz. Darum wird seit vielen Jahren gerungen. Deutschland hat ein solches 2021 noch vor der EU verabschiedet, welches seit 2023 in Kraft ist. Es heißt Lieferketten-Sorgfaltspflichtengesetz, kurz LKSG. Das Gesetz hat zum Ziel, in globalen Lieferketten Menschenrechte und den Umweltschutz zu stärken. Es verpflichtet Unternehmen in Deutschland zur Achtung von Menschenrechten durch die Umsetzung definierter Sorgfaltspflichten. Diese Pflichten gelten für den eigenen Geschäftsbereich, für das Handeln eines Vertragspartners und das Handeln weiterer mittelbarer Zulieferer. Damit reicht die Verantwortung der Unternehmen über die gesamte Lieferkette hinweg.
galt das Gesetz zunächst nur für Unternehmen mit mehr als 3.000 Mitarbeitenden, so gilt es ab 2024 für 1.000 Mitarbeitenden. Das klingt wenig ambitioniert. In Summe betrachtet ist die Umsetzung aber auch sehr komplex. Die Anforderungen sind nicht zu unterschätzen und es braucht noch eine entsprechende Anzahl Mitarbeitenden, was von kleinen Unternehmen oft nur schwer gestemmt werden kann. Leichter wäre es, wenn die weltweit agierenden und meist nicht in Deutschland sitzenden Rohstofflieferanten und Rohstoffhändler bereits einer Sorgfaltspflicht unterliegen würden. Dann wäre es für kleinere Unternehmen einfacher, diese einzukaufen und zu verarbeiten. Kleinunternehmen haben vielfach auch keine ausreichende Einflussmöglichkeit. Im Zweifel verkauft der Händler die Rohstoffe an jemand anderes, der nicht so hohe Ansprüche hat. Aber das soll nicht heißen, dass man deshalb in Deutschland oder in der Europäischen Union keine Regelungen zu Lieferketten zu treffen braucht, weil es scheinbar nichts bringt. Deutschland und die EU sind nach wie vor ein wichtiger Markt. Auf EU-Ebene ist am 24. Juli 2024 die Richtlinie der Europäischen Union über die Sorgfaltspflichten von Unternehmen im Hinblick auf Nachhaltigkeit in Kraft getreten. Auf Englisch Corporate Sustainability Due Diligence Directive, abgekürzt CSDDD. Ursprünglich sollte diese Richtlinie bis zum 26. Juli 2026 in nationales Recht umgesetzt werden. Die Frist wurde allerdings zuletzt verlängert auf den 26. Juli 2028. Was bedeutet das in der Zwischenzeit für das LKSG, also dem deutschen Lieferkettengesetz? Hierzu ein Zitat von der Homepage des Bundesministeriums für Arbeit und Soziales. Zitat: Entsprechend den Vorgaben des Koalitionsvertrages von CDU, CSU und SPD für die 21. Legislaturperiode wird die Bundesregierung die Richtlinie bürokratiearm und vollzugsfreundlich umsetzen und das LKSG durch ein Gesetz über die internationale Unternehmensverantwortung, das die CSDDD in nationales Recht überführt, nahtlos ersetzen. In der Übergangszeit wird das LKSG angepasst, um administrative Lasten für Unternehmen zu begrenzen und die Anwendungs- und Vollzugsfreundlichkeit zu erhöhen. Vor allem der Mittelstand forderte weniger Bürokratie und Erleichterungen bei den Sorgfaltspflichten. Inwieweit ist der Gesetzgeber dem nachgekommen? Nun bisher vor allem insofern, als dass die Berichtspflicht ausgesetzt wurde. Bemängelt wird, dass die Sorgfaltspflichten weiterhin erfüllt und dokumentiert werden müssen. Laut Bundesrat, durch den das Gesetz muss, sind jedoch weitere Erleichterungen notwendig. Seit der Zustimmung im Ministerrat auf EU-Ebene im Februar 2026 und der anschließenden Veröffentlichung im Amtsblatt der EU steht nun die finale Version der EU-Richtlinie zu Lieferketten fest, auf die wir einen kurzen Blick ebenso wie auf die Richtlinie zur Berichtspflicht bezüglich der Nachhaltigkeit in einem Unternehmen werfen wollen. Beide haben zueinander Bezug. Demnach soll die Pflicht zur Berichterstattung gemäß CSRD, das ist die Abkürzung für Corporate Sustainability Reporting Directive, künftig für Unternehmen gelten, die mehr als 1.000 Beschäftigte und einen Umsatz von über 450 Millionen Euro aufweisen. Damit wurde der Kreis der betroffenen Unternehmen um 90% gegenüber dem ursprünglichen Entwurf reduziert. Des Weiteren erhalten kleinere als die oben genannten Unternehmen das Recht, Anfragen ihrer Geschäftspartner zum Zwecke der Berichterstattung abzulehnen, wenn sie über ihre eigenen Pflichten bezüglich der Bereitstellung von Informationen hinausgehen. Diese Nachhaltigkeitsberichtspflicht ist bis zum 19.03.2027 in nationales Recht zu überführen, also auch in deutsches Recht. Die CSDDD greift für Unternehmen, die mehr als 5.000 Mitarbeitende beschäftigen und Umsatzerlöse von über 1,5 Milliarden Euro erzielen. Sie müssen, anders als in der ursprünglichen Fassung der Richtlinie, nun die gesamte Wertschöpfungskette im Blick haben, was meines Erachtens, wenn ich es richtig verstehe, eine Verbesserung darstellt. Jedoch reicht eine risikobasierte Betrachtung aus. Es reicht, dort tätig zu werden, wo potenzielle oder tatsächlich negative Auswirkungen festgestellt wurden. Am Beispiel der Herkunft Coltan bzw. Tantalit aus dem Osten der Demokratischen Republik Kongo betrachtet, bedeutet das meines Erachtens, dass ein Unternehmen mit mehr als 5.000 Mitarbeitenden und mehr als 1,5 Milliarden Euro Umsatz hier tätig werden muss, wenn es den Rohstoff von dort bezieht. Eigentlich muss das Unternehmen bereits ein wachsames Auge darauf haben, sobald es diesen Rohstoff generell bezieht und vor allem nicht, wenn es nicht 100% ausschließen kann, dass in dem Fall das Tantalit aus einer Konfliktregion stammt.
Ungünstig ist meines Erachtens auch die Änderung, wonach die Unternehmen nur noch alle 5 Jahre ihre Maßnahmen bewerten müssen. Es sei denn, man stellt vorher fest, dass die Maßnahmen nicht mehr angemessen sind und somit einer Korrektur bedürfen. Das soll unter anderem dem Bürokratieabbau dienen. Die CSDDD ist, wie bereits gesagt, bis zum 26. Juli 2028 umzusetzen. Aufgrund einer einjährigen Übergangsfrist müssen Unternehmen die Vorschriften jedoch erst ab dem 26. Juli 2029 anwenden. Die dazugehörige Berichtspflicht besteht wiederum jedoch erst für das Geschäftsjahr, welches zum oder nach dem 1. Januar 2030 beginnt. Somit muss ein von dem Gesetz betroffenes Unternehmen frühestens in 2031 einen Bericht zum Thema Lieferketten vorlegen. Bis also die Pflichten aus der Richtlinie bzw. dem Gesetz wirklich greifen, dauert es noch lange. Natürlich müssen die betroffenen Unternehmen schon vorher aktiv werden. Aber welche wirklichen Verbesserungen damit einhergehen, lässt sich aktuell schwer beziffern. Besonders dann, wenn ein Unternehmen nur die Mindestanforderungen umsetzt. Ein weiterer Punkt ist zudem die behördliche Kontrolle. Beim deutschen Lieferkettengesetz ist beispielsweise die BAFA, das Bundesamt für Wirtschaft und Ausfuhrkontrolle, zuständig. Die Umsetzung eines Gesetzes braucht eine wirksame Kontrolle und auf der anderen Seite bestenfalls verpflichtet Unternehmen, die ihrer Pflichten aus eigener Überzeugung nachkommen, statt sie nur notgedrungen auszuführen. Denn dann wird es deutlich umfassender und auch wirklich nachhaltiger und zielführender. In der Ausstellung Coltan ist keine Zahncreme wird dazu aufgerufen, sich für ein starkes Lieferkettengesetz einzusetzen. Auf den ersten Blick scheint es aktuell insofern hinfällig, als eine entsprechende Richtlinie seitens der EU nun verabschiedet ist. Doch das ist nicht in Stein gemeißelt. Es lohnt sich immer, der Politik entsprechende Wünsche bzw. Forderungen zu formulieren, um zu zeigen, was einem wichtig ist, was auch eine Forderung nach wirksamen Kontrollen umfassen kann. Auch die Industrie kann ein Adressat dieser Forderungen sein, die zudem selbst ein Interesse daran haben kann, die Lieferketten näher in den Blick zu nehmen, weil das ja letztendlich auch ihre Rohwarensicherung für die Zukunft sicherstellt. Übrigens gab es zwischen 2019 und 2024 die Initiative Lieferkettengesetz, ein Bündnis aus zahlreichen Organisationen, darunter dem BUND, Germanwatch, die zugleich Trägerorganisation war, Greenpeace und Oxfam. Sie haben bereits einiges erreicht. Seit 2024 ist die Initiative beim CORA-Netzwerk für Unternehmensverantwortung angesiedelt. Auf der Homepage können Sie sich zum Beispiel auf dem Laufenden halten zum Thema Lieferkettengesetz und sehen, wie Sie selbst aktiv werden können. Zum Beispiel gibt es Kampagnenmaterial und Argumentationshilfen. Bereits vor dem Lieferkettengesetz ist die EU mit Blick auf die aus ihrer Sicht relevantesten Konfliktrohstoffe ins Handeln gekommen. So ist am 1. Januar 2021 die EU-Verordnung über Konfliktmineralien in Kraft getreten. Für EU-Importeure wurden damit weitgehend Sorgfalts- und Prüfpflichten entlang der Lieferkette verbindlich, und zwar für Zinn, Tantal, Wolfram und deren Erze sowie Gold. Damit soll die Finanzierung von Gewalt- und Menschenrechtsverletzungen in Konflikt- und Hochrisikogebieten eingedämmt werden. Zum Glück gibt es Unternehmen, für die die Achtung der Menschenrechte und Nachhaltigkeit entlang der gesamten Lieferkette bzw. des gesamten Lebenszykluses eines Produktes wichtig ist, also bis zu dessen Entsorgung. Ein paar Beispiele möchte ich nach der nächsten musikalischen Pause kurz vorstellen. Bis dahin hören Sie Mighty E-Toys und John Kelly.

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Heute zum Thema Konfliktrohstoff Coltan, unverzichtbar für Smartphone, E-Auto und Co. Nachdem wir die Probleme beim Coltanabbau uns angeschaut haben und schon einige Beispiele genannt haben, wie wir selbst aktiv werden können, vor allem in Bezug auf unseren Konsumverhalten, möchte ich nun nochmal auf die Unternehmerseite gehen. Ich hatte vor der Musik das Thema Lieferkettengesetz angesprochen, sowohl auf Ebene des deutschen Rechts als auch auf der EU-Ebene. Und nun möchte ich beispielhaft ein paar Unternehmen nennen, welche mit dem Anspruch angetreten sind, Smartphones auf den Markt zu bringen, für deren Rohstoffe keine Menschenrechte verletzt werden. Verstehen Sie meine Ausführung nicht als Werbung. Ich möchte lediglich damit aufzeigen, dass sich in den letzten Jahren auf dem Markt etwas bewegt hat, auch wenn die produzierten Mengen im Vergleich zu denen der großen Firmen im Promillebereich liegen und noch ein Nischendasein führen. Was aus Sicht der Unternehmen auch sicherlich kein Problem ist, denn ihnen geht es vor allem darum, aufzuzeigen, was möglich ist. Natürlich sieht das alles erstmal wie ein Tropfen auf dem heißen Stein aus, wenn man bedenkt, welche schiere Masse an Smartphones allein jedes Jahr weltweit hergestellt und genutzt werden. Aber ich möchte euch auch etwas Optimismus verbreiten und dazu sollen die folgenden Beispiele dienen, einfach wie gesagt, um zu zeigen, dass es auch anders gehen kann. Das bekannteste, möglichst nachhaltig produzierte Smartphone ist sicherlich das sogenannte Fairphone. Fairphone wurde 2013 in den Niederlanden gegründet und ist einem Forschungsprojekt entsprungen. Einige der verbauten Metalle bzw. Rohstoffe werden von Minen bezogen, welche nicht zur Finanzierung von Bürgerkriegen beitragen. Ab dem zweiten Fairphone-Modell kommt zudem eine modulare Bauweise zum Tragen, welche eine Reparatur und den Austausch defekter Teile, wie zum Beispiel Akku oder Display, ermöglicht. Fairphone will mit gutem Beispiel vorangehen und der Industrie zugleich Denkanstöße geben. Ihr Anspruch ist, es werden fairere, recycelte und verantwortlich hergestellte Materialien verwendet. Die Produkte sollen länger halten und gut reparierbar sein. Außerdem soll die Verfügbarkeit recycelter Materialien gesteigert werden, unter anderem durch Rückführung und Forschung an die Recyclingfähigkeit. Seit seiner Gründung hat es zahlreiche Auszeichnungen erhalten, zum Beispiel von den Vereinten Nationen auf der UN-Klimakonferenz in Paris 2015 als Vorbild für den Wandel zu mehr Nachhaltigkeit und Umweltverträglichkeit. Fast zeitgleich zu Fairphone wurde das Unternehmen Shift gegründet. Sein erstes Produkt war das Shift Phone. Weitere Produkte folgten, wie ein Notebook, genannt Shiftbook, und Monitore, genannt Shift Screen. Die Shift GmbH hat seinen Sitz in Falkenberg bei Kassel in Nordhessen. Basis ihrer Arbeit sind, um es mit meinen Worten zu sagen, 13 Prinzipien, welche das Unternehmen selbst als 13 Shift Cycles nennt. Es umfasst Rethink, das eigene Handeln immer wieder überdenken, reduzieren, umgestalten, damit die Geräte modular und langlebig sind, in Beziehung stehen, des Weiteren wiederverwenden, reparieren, Entlastung mit Blick auf Altgeräte, des Weiteren Zurückerstattung, es gibt einen Gerätepfand, Rückgabe, Aufarbeitung, Recycling sowie Unterstützung. Zu letzterem werden bedeutet, es werden Gewinne für soziale und nachhaltige Projekte eingesetzt. Das Unternehmen hat im Übrigen auch eine Gemeinwohlbilanz erstellt, um festzustellen, was bereits erreicht wurde und wo noch Herausforderungen bestehen. In Summe klingt das Ganze gut durchdacht und hat mit seinem Ansatz und Vorgehensweise meines Erachtens ein gewisses Alleinstellungsmerkmal zusammen mit Fairphone. Vergleichbare Anbieter gibt es weltweit nur sehr wenige. Zumindest was meine Recherchen ergeben haben. So habe ich zum Beispiel noch das sogenannte Marabphone gefunden. Das ist ein Unternehmen aus Ruanda, das vor allem den afrikanischen Markt bedient. Das Unternehmen hat sich den Nachhaltigkeitszielen der Vereinten Nationen verpflichtet. Mit Blick auf Deutschland, hier hat das Unternehmen Gigaset
ein Smartphone, das zu 60% in Deutschland hergestellt wird und laut Eigenaussage langlebig ist und zur Reparatur eingeschickt werden kann. Woher die Rohstoffe und Materialien allerdings kommen und unter welchen Bedingungen sie gefördert und hergestellt werden, konnte ich nicht herausfinden. Die Beispiele, auch wenn es nur sehr wenige sind, sollen zeigen, dass der Massenmarkt nicht alternativlos ist. Zumal ein Smartphone zu rund 25% aus Mineralien besteht. Und zwar aus Gold auf Kontakten der SIM-Karte. Des Weiteren enthält es Kobalt im Akku, Aluminium im Gehäuse und auch Aluminium und seltene Erden im Display. Zinn wiederum wird zum Löten der Bauteile benötigt, Kupfer leitet den Strom und Tantal aus Coltan dient in Kondensatoren zum Speichern elektrischer Ladung und Energie. 56% eines Smartphones besteht aus Kunststoff, also Erdöl. Der Rest sind 16% Glas und Keramik sowie sonstige Bestandteile. Sehr anschaulich zeigte das auch die Ausstellung Coltan ist keine Zahncreme. Damit möchte ich meine Übersicht beenden, welche ein paar Möglichkeiten aufzeigen sollte, wie wir in Bezug auf unseren Konsum Einfluss nehmen können bezüglich der Reduktion des Ressourcenverbrauches, was immer der erste Schritt sein sollte und zugleich der einfachste ist und zahlreiche positive Effekte hat auf die Umwelt und die Menschen. Weitere Möglichkeiten sind die Verbreitung des Themas, das hatte ich bereits angesprochen, sowie die Unterstützung von Menschen und Organisationen, welche den vom Bürgerkrieg betroffenen Menschen, allen voran Frauen, helfen. Nachfolgend möchte ich ein paar dieser Organisationen vorstellen, welche auch in der mehrfach erwähnten Ausstellung porträtiert wurden. Beginnen möchte ich mit der Pansy Foundation. Sie wurde von Dr. Denise Mukwege gegründet. Ich hatte ihn bereits in dieser Sendung zitiert. Diese Organisation verfolgt als Ziel die, Zitat, Wiederherstellung der Opfer sexueller Gewalt. Das soll auf der Basis der vier Säulen des Pansy-Modells erreicht werden, nämlich mittels der medizinischen, der psychosozialen, der juristischen und der sozialökologischen Säule. 2018 übrigens bekam Denis Mukwege den Friedensnobelpreis für seinen Einsatz für Mädchen und Frauen im Kongo. Ziel der Organisation SOFEPATI ist hingegen die Frauensolidarität für Frieden und ganzheitliche Entwicklung. Die Organisation bietet eine juristische Betreuung und Begleitung von Opfern sexueller Gewalt, aber auch medizinische und psychotherapeutische Behandlung sowie Hilfe für ihr wirtschaftliches Überleben. Die nationale Bewegung der Überlebenden von Vergewaltigung und sexueller Gewalt in der Demokratischen Republik Kongo hat mehr als 4000 Mitglieder, die aus Nord- und Südkivu, Ituri und Kasai kommen und sich organisiert haben, um gegen Vergewaltigung als Kriegswaffe und die sexuelle Gewalt in der Demokratischen Republik Kongo zu kämpfen. Das Centre Olame ist eine Einrichtung der Caritas in der Erzdiözese Bukavu in Südkivu. Sie hat sich zum Ziel gesetzt, Frauen zu befähigen, mit den gesellschaftlichen, wirtschaftlichen und politischen Entwicklungen und Veränderungen umgehen zu lernen. Dazu werden zahlreiche kleine Projekte unterstützt, welche zum Beispiel der Alphabetisierung und beruflichen Ausbildung der Frauen ermöglichen. Im Mittelpunkt steht die Arbeit mit Frauen und ihren Familien, die unter schwerster Kriegstraumata leiden. Die Organisation Conscience Congolaise pour la Paix hat es sich zur Aufgabe gemacht, die Kriegsgräuel aufzuarbeiten und die noch bestehenden Ungerechtigkeiten zu beseitigen. Es ist keine reine Frauenorganisation, aber sind viele Frauen daran beteiligt, Missstände aufzuzeigen. Um die Frauen in der Öffentlichkeit und in den Medien sichtbarer zu machen, hat sich die Union Congolaise des Femmes des Médias gegründet. Auch mit Blick auf die Journalistinnen, die in der Demokratischen Republik Kongo nach wie vor brutalster Gewalt auch durch die Polizei ausgesetzt sind. Darüber hinaus gibt es zahlreiche Organisationen, die auf die Situation in den betroffenen Gebieten aufmerksam machen, wie zum Beispiel Amnesty International. Bei diesem Überblick möchte ich es belassen und als Klammer zu dem Beitrag mit einem Zitat von Dr. Denis Mukwege beschließen. Er sagte auf dem Evangelischen Kirchentag 2019, Zitat, die Gewalt gegen Frauen muss ein Ende haben. Als Konsument und Verbraucher können Sie etwas bewegen, weil Deutschland eine Stimme hat in der Welt. Zitat Ende. Damit neigt sich die heutige Sendung dem Ende entgegen. Wenn Sie die eine oder andere Information noch einmal nachlesen wollen, die Quellen der heutigen Sendung waren Wikipedia-Einträge zu Coltan und zum Fairphone, des Weiteren Berichte auf der Homepage von Deutschlandradio, Deutschlandradio Kultur, der Deutschen Welle und
Amnesty International. Besonders hilfreich für einen ersten Zugang zu dem Thema mit allen seinen Facetten war die Ausstellung Coltan ist keine Zahncreme vom So Optimist Club International Aalen, die in Seeheim im März 2026 für 2 Wochen gezeigt wurde und vom So Optimist Club International Seeheim-Jugendheim organisiert wurde. Alle Links auf die Quellen können Sie in der Programmvorschau zur Sendung nachlesen, entweder auf radiodarmstadt.de oder auf der Homepage der Greenpeace-Ortsgruppe Darmstadt unter greenwire.greenpeace.de/greenpeace-darmstadt. Redaktionsschluss dieser Sendung war der 17. April 2025. Abschließend habe ich noch einige Punkte in eigener Sache. Wenn Sie die Greenpeace-Ortsgruppe in Darmstadt persönlich kennenlernen bzw. bei uns aktiv werden wollen, nehmen Sie gerne mit uns Kontakt auf. Entweder telefonisch unter der 0157 845 48656 oder per E-Mail an info@darmstadt.greenpeace.de oder neue@darmstadt.greenpeace.de. Gerne können Sie auch zu unserer Schnupperstunde kommen. Diese findet in den Räumen von Radio Darmstadt am Stäubenplatz 12 statt. Der monatliche Termin wird über unsere Homepage und Instagram-Kanal bekannt gegeben. Aktuelle Petitionen von Greenpeace finden Sie übrigens unter greenwire.greenpeace.de/alle-petitionen. Das war's für heute. Vom Mikrofon verabschiedet sich Sandra. Ich danke Ihnen fürs Zuhören und Ihr Interesse und würde mich freuen, Sie auch das nächste Mal als Zuhörende begrüßen zu dürfen, wenn es wieder heißt Ökotopia, das Umweltmagazin für Darmstadt.

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1: Guten Tag, mein Name ist Aurelian. Wie Sie heißen, weiß ich natürlich nicht, aber ich kann Ihnen verraten, dass Sie heute den Waldkunstprojekte vorstellen. Die habe ich aufgenommen am 16. April, das war ein Donnerstag dieses Jahres, also 2026. Und ich bin ziemlich knapp mit der Zeit in der Moderation, deswegen lasse ich jetzt Claudia Ehri die Einleitung machen.
2: Herzlich willkommen zu unserer Pressekonferenz anlässlich des 13. Internationalen Waldkunstpfades, aber natürlich in Erweiterung des gesamten Jahresprogramms, also eine Jahrespressekonferenz, jetzt kurz vorm Auftakt des Waldkunstjahres. Ich darf ganz herzlich begrüßen und zu Künstlerinnen zuerst vielleicht. Das sind die wichtigsten Personen, ohne die gäbe es den Waldkunstpfad nicht. Das ist Ilse Dreher hier, das ist Seriban Köksal-Kurt und das ist Kim Rathnau. Ja, herzlich willkommen, dass ihr da seid. Und Waltraud Monz, sie kam später. Okay, hallo Waltraud. Okay, dann darf ich ganz herzlich begrüßen unsere Kooperationspartner. Das sind Herr Philippa Haflik, von Geschäftsführer der das UNESCO Weltkultur. Ich verbreche mir immer die Zunge ab. UNESCO ist ja wichtig, darauf wollte ich Wert legen. Und das zweite UNESCO Welterbe natürlich der Geopark Bergstraße Odenwald. Und da begrüße ich ganz herzlich Susanne Brändle. Gut, und von unserer Seite.
3: Und Schader Stiftung.
2: Und die Schader-Stiftung, die Frau Spieske, Luise Spieske mit der Emma Bastel. So, ich hoffe, jetzt habe ich sie alle. Von unserer Seite sind hier vertreten Dr. Peter Schüler, der Vorsitzende des Waldkunstvereins. Natürlich Ute Ritschel als Kuratorin, die Seele von allem. Zum Ablauf möchte ich kurz erwähnen, dass wir mit einer Begrüßung und mit einem Überblick über die finanzielle Situation beginnen mit Dr. Peter Schüler und wir würden dann gerne den Kooperationspartnern den Vorrang lassen, den Herrn Haflik und Frau Brändle, dass sie über die Art, wie die Kooperation stattfindet, etwas sagen und schließlich kommen dann unsere Künstler natürlich zu Wort und zu Künstlerinnen. Wie gesagt, ohne sie gäbe es das nicht.
1: Und jetzt, wie gesagt, Peter Schüler.
3: Wetter nach Leistung, also deswegen haben wir die Sonne verdient, uns sie draußen begrüßen zu können, denn, und das hat auch schon mit dem Geld ein bisschen was zu tun, die ganzen Innenräume sind schon vollgestopft mit wunderbaren Preziosen, die wir ja dann am 2. Mai Wochenende im Rahmen des Waldflohmarktes verkaufen wollen und deswegen hätten wir uns innen dran nicht hinsetzen können und das ist schon ein erster Hinweis, was wir alles, an wie viel Rädern wir drehen müssen, um das hier alles zu finanzieren. Und wie ich gerade schon beim HR2 gesagt habe, um im Bild zu bleiben, ohne Moos nichts los. Und das gilt auch für Waldkunst. Und es ist gerne der Irrtum, dass wir ja wunderbar uns zurücklehnen können, weil wir ja so viele staatliche und städtische Finanzierung bekommen. Ich hatte neulich das Vergnügen, dem Herrn Demann, dem Direktor vom Städel, zuzuhören, der zu Recht sehr stolz gesagt hat, dass das Städel-Museum, das er natürlich, wenn wir jetzt mal sagen, wir spielen in der dritten Bundesliga, ist das Champions League, aber dass die eine Eigenfinanzierung von 80% hinbekommen. Waldkunst, und das ist ja ein anerkanntes Museum der Waldkunstpfad, was auch nicht viele wissen, also von daher in derselben Gruppe spielend wie das Städel, auch ein Museum, wir haben eine Eigenfinanzierung von über 90%. Das heißt, nur knapp 10% der Gelder, die wir hier jedes Jahr neu aufbringen müssen, kommen aus einem vorhersehbaren, dauerfinanzierten Töpfchen, nämlich von der Stadt Darmstadt, der wir da auch sehr viel dankbar für sind. Alles andere müssen wir immer wieder neu, jedes Jahr aufs Neue, über Spenden und tatsächlich Eigeninitiativen einwerben. Das sind die Führungen, das sind, wie gesagt, der Flohmarkt, ein großer Teil, der Geld dazu beibringt. Und deswegen sage ich das, und das wäre so schön, wenn Sie dann auf diese Presseerklärung, die wir im Mai dann nochmal lostreten werden, auch reagieren. Viele schaffen mehr. Das ist eine neue Crowdfunding-Aktion der Volksbank, die dieses Jahr oder diesmal erstmalig auch nach Darmstadt rübergeschwappt ist, nach der Fusion mit der Volksbank Mainz. Und da wir diesmal auch wirklich knapp an Mitteln sind, und das merkt ja jeder am eigenen Portemonnaie, die Benzinpreise haben das letzte Tüpfelchen aufs i draufgesetzt. Es ist immer schwerer, Spendengelder zu bekommen. Und deswegen haben wir gesagt, wenn wir diesmal den Versuch starten, über eine Crowdfunding-Aktion erhebliche Teile des Bedarfs zu decken. Und da wäre es ja schön, wenn das dann frei und scharf geschaltet wird, die Aktion ab dem 1. Mai, dass sie dann auch nochmal ihre Leserinnen und Hörerinnen darauf hinweisen, dass es sowas gibt, weil schon ab 10 Euro kann man sich dann beteiligen. Natürlich gerne, ist gern gesehen. Und das brauchen wir tatsächlich. Sonst können wir manche Projekte dieses Jahr nicht durchführen.
1: Jetzt kommt die Kuratorin Ute Ritschel zu Wort. Sie erklärt einerseits einige Projekte und geht auch nochmal auf den Flohmarkt ein.
4: Auch von mir ein ganz herzliches Willkommen jedes Jahr zur großen Jahrespressekonferenz. Das bereiten wir immer sehr intensiv vor. Aber es ist wunderbar, weil man an dem Tag sich klar sein muss, was eigentlich in dem Jahr alles passieren muss. Also von daher habe ich auch bis heute Nacht noch an der Künstlerliste gearbeitet, die Sie auch bekommen haben. Und Sie haben also in Ihrer Pressemappe die Pressemitteilung, eine Künstlerliste und das Jahresprogramm von diesem Jahr. Und dann die drei Drucksachen, unser Kinderbauwagen, 1. Mai Eröffnung, das hinten drauf die ganzen Veranstaltungen im Ludwigshöhviertel hat, und wir haben noch eine dritte Karte für den Flohmarkt. Ich will erst mal kurz berichten, was vor dem Waldkunstpfad alles passiert. Das können Sie anhand des Jahresprogrammes alles auch sehen. Da sind die Termine alle drin. Also unser nächstes großes Event ist natürlich der 1. Mai. Alle unsere Leute sind gerade draußen, reinigen alles, machen alles schön sauber, dass ab 1. Mai die Orte um die Waldkunstwerke ordentlich sind. Wir können natürlich nicht den ganzen Wald ordentlich machen. Und da wir ja im Moment etwa 45 Kunstwerke dort haben, ist das schon eine große Aufgabe. Wir machen auch kleine Reparaturen. Wir haben auch einige Kunstwerke abgebaut, damit auch wieder Platz ist für Kunstwerke für den 13. Internationalen Waldkunstpfad. Das nächste große Event, was uns erwartet, das muss ich sagen, ab dem 1. Mai beginnt auch der Kinderbauwagen. Dann planen wir das Kindercamp Kimpfe, wird noch kurz was dazu sagen. Aber dann das nächste Event ist unser großer Flohmarkt. Peter hat schon erwähnt, wo all diese Zelte gefüllt werden. Das ist das Essenszelt, wie auch jetzt. Aber sonst wird Bücher, Dekoartikel, Haushaltswaren, auch Dekoartikel, Kleidung, Kinder und natürlich meine Schatzkiste. Das, die Haupteinnahmequelle sozusagen. Das ist immer ganz besonders schön. Also wir würden uns freuen, wenn Sie dafür Werbung machen würden. 9.10. Mai ist das, und das ist eben auch eine große Einnahmequelle für uns, dass das stattfindet. Ja, wir haben sehr, sehr viele Bilder, manchmal kleinere Skulpturen, die wir alle, dieser Flohmarkt basiert ja auf Spenden, die Menschen uns bringen und wir sie zugunsten von Waldkunst verkaufen und dann für den nächsten Waldkunstpfad verwenden. So ist eigentlich der Ablauf. Wir werden immer wieder angefragt, können wir auch einen Stand hier machen? Das lehne ich dann natürlich ab, weil wir wollen ja selber Geld einnehmen, ne? Das geht dann nicht, ne? Aber diese Spenden, wir sammeln jetzt seit etwa 2 Wochen und es ist immer so 6 Wochen sammeln wir. Ne? Und da kommen eigentlich täglich Spenden auch rein. Also in der Schatzkiste sind die wertvolleren Porzellane, wertvolle Dekoartikel, bisschen Jugendstil habe ich schon gesehen, gibt's schon bei uns oben. Wir haben den ganzen Schmuck dort, also Silber, Gold ist nicht mehr so einfach zu bekommen, ne? Aber wir hatten bis letztes Jahr haben die Händler mich komplett, haben alles Gold gekauft, als ob sie geahnt hätten, dass es doppelt so teuer ist dieses Jahr. Hätte ich auch das Doppelte bekommen, aber nein, ist alles weg, ne? Auch Silber, der eine Händler hat jeden Löffel gekauft, den ich aus Silber hatte. Es ist unglaublich, als ob sie eine Nase dafür hätten. Ja, also so, der Flohmarkt ist natürlich auch immer wieder wunderbar, weil man sieht, wie Menschen, was sie uns bringen, was sie kaufen. Ne? Es ist eine wunderbare Kommunikation zwischen uns allen. Und so nebenbei sehen Sie ja auch unser Gelände, können jetzt neu das Waldkunstklassenzimmer hier oben entdecken, was eigentlich unser nächstes großes Projekt ist. Am 11. Juni eröffnen wir das Waldkunstklassenzimmer mit Schülerinnen und Schülern der Lichtenberg-Schule. Ich würde ganz kurz mal Kim bitten, dass du kurz was dazu sagst über unsere Kinderprojekte.
1: Ja, Kim Rathenau, sagt dann die Kinderprojekte?
5: Ja, steht wieder einiges an in diesem Jahr und ich freue mich schon, wenn es jetzt dann so richtig losgeht, wieder ab dem 1. Mai, obwohl es gerade in diesem Kooperationsprojekt mit der Lichtenberg-Schule im Rahmen von Kunstvoll tatsächlich schon losging und schon ganz viel auch gemacht wurde. Genau, also ab 1. Mai fängt wieder unser Kinderbauwagen an, 23 Workshops dieses Jahr wieder, jeden Sonntag von 14 bis 17 Uhr, bis Ende September. Und das Ganze ist kostenlos, beziehungsweise auf Spendenbasis. Jeder kann was geben. Wir freuen uns über Spenden, weil, wie Peter Schüler zu Beginn schon gesagt hat, wir brauchen das Geld, wollen mit diesem Projekt aber einfach auch jedem ermöglichen, mit uns kreativ sein zu können im Wald. Und deswegen ist es ein Herzensprojekt, wo wir einfach für jeden die Türen offen halten, beziehungsweise den Wald. Um damit uns kreativ zu werden. Und auch da sind einige Workshops, die sich explizit zum demokratischen Wald, die sich da bewegen in dem Rahmen. Es geht um die Vogelwelt, es geht um Waldtiere, wir arbeiten mit Ton, wir machen Zauberstäbe, es geht um Blätter und Bäume, Waldmobiles, Weben, Speckstein, Traumfänger, Waldmarionetten. Also wieder eine richtig große Vielfalt an Workshops und wir freuen uns über ganz viele neue Gesichter, die dazukommen, gerade auch durchs Ludwigshöfviertel, das jetzt drüben entsteht, als auch über ganz viele Gesichter, die wir schon über die letzten Jahre kennenlernen durften. Dann entsteht gerade das Waldkunstklassenzimmer hier bei uns im Waldkunstzentrum. Das entsteht im Rahmen von Kunstvoll. Das haben wir jetzt das ist ein drittes Projekt, jetzt, das wir im Rahmen von Kunstvoll machen. Und das wird hier oder das ist gerade im Entstehen im oberen Bereich unseres Waldkunstzentrums und soll ein Ort werden, das neuen Lernens, des Erfahrens auf anderen Ebenen, vor allem eben aber auch für Schulen. Also gerade jetzt explizit ist es eine Kooperation mit der Lichtenberg-Schule. 11 Klassen sind es mit mehreren Projekten, die integriert sind, die mit unterschiedlichen KünstlerInnen Projekte zum Thema demokratischer Wald erarbeiten. Und manche werden explizit oben eben im Waldkunstklassenzimmer gebaut. Andere arbeiten in der Schule und die werden dann eben dort ausgestellt. Und es soll ein nachhaltiger Ort werden, wo die Klassen auch später hinkommen können, zum Unterricht machen, für Kunstprojekte, aber auch tatsächlich, um klassischen Unterricht zu machen. Also die können auch einfach sagen, so, wir haben jetzt Lust, unseren Matheunterricht draußen zu machen. Dann melden sie sich bei uns an und sagen, wir kommen rüber. Und dann können sie sich da hinsetzen und halt Mathe machen, Deutsch machen. Während die Vögel sie mit Zwitschern und Ablenken, hoffentlich nicht ablenken. Also das Projekt selbst ist jetzt erstmal gerade in dem Rahmen mit der Lichtenberg-Schule entstanden. Es soll aber ein Ort sein, nachhaltig, der geöffnet wird. Also auch für andere offene Ateliers, Workshops, die dort stattfinden können. Wir haben jetzt auch gerade in unserer Kooperation mit dem Nachbarschaftsheim drüber nachgedacht, ob wir da oben irgendwie Sprachkurse stattfinden lassen können. Gerade für ganz viele, die jetzt eben im Ludwigshöfviertel eingezogen sind und da ja einfach diese Nähe gegeben ist, dass man da auch einfach mehr in eine Kooperation gehen kann, beziehungsweise auch in eine Öffnung und ein Willkommen heißen der Menschen, die sich dort ansiedeln. Jetzt knüpfe ich direkt da an. Wir haben dieses Jahr eben diese Kooperation mit dem Nachbarschaftsheim, mit dem mobilen Treff des Nachbarschaftsheims, die sich da drüben eben im Ludwigshöfviertel dem Ganzen widmen, die Leute willkommen zu heißen und sich da richtig engagieren, dass sie da einen Ort haben, um irgendwie sein zu können. Und wir machen da drüben jetzt auch 4 Waldkunstwerkstätten, also Workshops da drüben, kostenfrei, auch ähnlich wie unser Kinderbauwagen, um einfach diese ganzen jungen Menschen, dort willkommen zu heißen und sie sichtbar zu machen, uns sichtbar zu machen. Und 2 öffentliche Führungen wird es geben, eine Familienführung von mir, eine Kuratorinnenführung von Ute, die sie kostenlos anbietet. Und es wird richtig schön. Da hatten wir im letzten Jahr schon Workshops drüben und der Andrang war riesig. Also ich glaube, die freuen sich da über das Angebot. Wir haben dieses Jahr 2 Kindercamps. In den letzten Jahren war es ja nur 1. Dadurch, dass jetzt aber einzelne Kiddies aus dem Camp für die Jüngeren herausgewachsen sind, die an Altersgrenze erreicht haben, aber nicht gehen wollen, gibt es dieses Jahr auch noch ein Camp für Ältere. In der ersten Ferienwoche wird das Camp stattfinden für 6- bis 10-Jährige. Und das ist aber schon ausgebucht, das ist voll. Das für Ältere, da sind noch ein paar Plätze frei. Das ist in der zweiten Ferienwoche von 10- bis 14-Jährigen. Also gerne noch Werbung machen. Genau, ich freue mich auch über ein paar wenige neue Gesichter, die da dazukommen möchten. Dann sind wir dieses Jahr auch nochmal in Amorbach mit ein paar Workshops. Da hatten wir eine Kooperation durch Global Nomadic Art letztes Jahr. Da dreht sich noch alles ums Thema Wasser. Da entstehen nochmal ein paar Waldkorallen. Mit Cherrybahn habe ich da noch einen größeren Wochenend-Workshop, wo man den ganzen Tag zum Thema Wasser arbeiten. Und ja, ansonsten ist natürlich möglich, Kindergeburtstage bei uns zu buchen, Workshops mit Schulklassen und so weiter. Also volles Programm auch wieder für Kiddies.
1: Wieder Ute Ritschel, sie erklärt, was der demokratische Wald ist.
6: Also unser Kinderprogramm ist dieses Jahr sehr umfangreich und deswegen kommt Kim auch nicht dazu, ihr Kunstwerk zu machen für den demokratischen Wald, hat sie mir gleich Anfang des Jahres gesagt, dass es eine tolle Arbeit gewesen wäre über Mycel. Aber nur damit sie es schon mal im Kopf haben, nächstes Jahr wird Waldkunst 25 Jahre alt und es war ja von Anfang an gedacht, dass der demokratische Wald über 3 Jahre geht. Also wir haben nächstes Jahr nochmal die Gelegenheit, einige der wunderschönen Kunstwerke, die jetzt nicht entstehen können, nächstes Jahr zu machen. Und da gehört Kim dazu. Also jetzt einfach mal zum demokratischen Wald selber. Was ist der demokratische Wald? Was findet statt? Wir haben letztes Jahr einen Call for Proposals gemacht, hatten 50 Rückmeldungen. Sie alle haben unsere wunderschöne Broschüre bekommen. Da sind alle Projekte drin. Anhand ihrer Liste können Sie sehen, die fett gedruckt sind, das sind die, die ich schon eingeladen habe. Sie können sich natürlich vorstellen, dass ich alle gerne eingeladen hätte, aber wegen der finanziellen Probleme ist es nicht möglich. Aber auch so wäre es nicht möglich. Es wären ja viel zu viele. Also wir haben jetzt gesagt, was im Wald passieren wird. Wir werden das Thema Demokratie, Kunst, Natur dort in der Form sehen, dass wir gucken, was ist aus diesen Konzepten alles rauszuholen. Wir haben sie ja bisher nur als Konzepte. Wir werden jetzt 30 Projekte realisieren.

0: mit den Projekten, die wir planen, und werden dieses Mal sozusagen auch ein bisschen eine Mischung haben aus dem traditionellen Waldkunstpfad, wo dann eben 10, 13 Kunstwerke stehen, Installationen, und wir aber nochmal so viele Projekte haben werden, die den anderen Teil abdecken. Also vom Buto-Tanz über Theater Antagon, über Gespräche, Workshops etc. etc. Das war zwar schon immer, aber es ist mehr wie beim Kunsttreffpunkt, dass man auch mit den Menschen gemeinsam was erarbeitet, oder wie zum Beispiel Waltraud, die ihr Projekt vorstellt, wo die Menschen es sogar selber machen müssen, und solche Dinge werden passieren. Also nur, dass Sie mal das Gefühl dafür bekommen. Sie können alles nachlesen in unserer tollen Broschüre, da sind natürlich auch schon Texte und alles drin, und alle Künstler, die Sie einzeln was wissen wollen, da stehen auch die Konzepte drin. Ich werde dann, wenn die Künstler sich vorstellen, noch kurz über die Kunstwerke selber sprechen. Das Ganze findet im Rahmen des World Design Capital statt. Die haben uns mit einer immateriellen Förderung unterstützt und in einer klitzekleinen materiellen Förderung auch, indem sie drei Künstlerinnen, die wir ausgewählt haben, das ist Ilse Dreher, Dina Rautenberg und Karin Bergdold, die auch Designerinnen oder einen Design-Hintergrund haben, und das ist die Förderung, also dass wir sozusagen Künstlerinnen, die Designerinnen sind, beim Demokratischen Wald dabei haben. Das ist die Unterstützung. Ansonsten ist der Waldkunstpfad als Ganzes auch dabei mit seinen Projekten. Thematisch haben sich die vorgeschlagenen Kunstwerke vor allem mit Bäumen, Myzel, also alles, was so wächst und man nicht sieht, sozialem Verhalten im Wald und um den Wald und seine Rechte und seine eigenen Ideen konzentriert. Das waren die 50 Projekte, die eingeliefert wurden. Und wichtig war auch immer das Thema Nachhaltigkeit und Erhaltung des Waldes. Also wenn man jetzt mal so alle Konzepte durchliest, das ist sowieso ein roter Faden. Und der Ideenpool soll eben auch den Besuchern im Wald die Möglichkeit geben, das alles selber zu erfahren und einen eigenen Umgang mit dem Wald zu entwickeln. Wir haben uns jetzt mit diesen 30 Kunstwerken, habe ich ja gesagt, werden wir sozusagen ein Gewebe, ein Zusammenspiel erstellen und sind natürlich noch nicht mit der Beantwortung all unserer Fragen, die ich gar nicht alle genannt habe, aber wem gehört der Wald, wer pflegt ihn, welche Rechte und Pflichten haben wir ihn zu erhalten, was bedeutet uns der Wald, was sind wir bereit für den Wald zu tun und gibt es ein demokratisches Verhalten im und um den Wald. Diese Fragen werden wir hoffentlich noch besser beantworten können, und dann im Jubiläumsjahr werden wir das alles als eine komplette Collage präsentieren können, wenn dann fast alle Kunstwerke auch verwirklicht wurden. Genau. Also ich denke, jetzt würden wir mal was ich nicht gesagt habe. Wir haben sehr, sehr viele Kooperationspartner, sehr, sehr viele. Wir haben viele tolle Kooperationspartner, wo auch Kunstwerke stattfinden werden. Grube Messel ist einer der wichtigsten Orte oder der wichtigste Ort, weil da jetzt schon 9 Kunstwerke stehen und nochmal 2 dazukommen. Dann arbeiten wir mit dem Geopark zusammen, aber schon 15 Jahre, glaube ich. Und 20 Jahre. Jubiläum dieses Jahr mit dem Geopark-Kooperation, das ist sehr schön. Und mit der Schader-Stiftung, über die Luise noch ein bisschen berichten will, die Konferenz, die ja auch jedes Mal stattfindet, eigentlich jedes Jahr, weil wir bei Global Nomadic Art ja auch eine Konferenz hatten. Und wir sind auch schon bei der 11. Konferenz jetzt. Ja, das ist schon viele Jahre. Müssen wir mal nachrechnen. Ne? Nur, dass Sie mal sehen, es sind auch beständige Kooperationen, die wir lieben und die wir immer weiter ausbauen. Und das ist das Tolle daran. Was ich noch nicht erwähnt habe, zu dem 13. Internationalen Waldkunstpfad Demokratischer Wald wird es auch einen dritten digitalen Wald geben. Es gab einige Projekte, die sich hier mit digitalen, einige Künstler, die sich mit digitalen Projekten beworben haben. Wir haben uns entschlossen, das in unserer kleinen Galerie und hier auf dem Gelände zu machen, weil wir so und so ja auch das Waldkunstklassenzimmer präsentieren wollen. Das heißt, wir werden erstmals regelmäßige Öffnungszeiten im Waldkunstzentrum jeden Samstag, Sonntag, während der Waldkunstfahrt läuft, immer von 14 bis 17 Uhr haben. Das heißt, man kann immer hierher kommen, einige Kunstwerke sehen, wie Seribans Arbeit, die auch hier sein wird, die sie uns vorstellen wird. Und dann können wir hier auch nochmal ins Gespräch kommen. Also soweit, glaube ich, ist das erstmal der Rahmen.
1: Und jetzt kommt der Geschäftsführer der Weltnaturerbe Grube Messel zu Wort. Er heißt Philippe Haflig.

0: Kooperation mit dem Waldkunstverein ist ja älter, als ich in der Grube Messel bin. Ja. Ich habe das Ding im Prinzip übernommen und da haben wir gedacht, wow, da ist ja tatsächlich mal was sehr Cooles gelaufen. Daher ist es unmittelbar auch ein Riesenanliegen für uns als Weltnaturerbestätte, als Deutschlands älteste Weltnaturerbestätte, diesen Schulterschluss A zu regionalen Themen, aber auch zu anderen Interpretationsräumen zu lassen. Als Naturwissenschaftler bin ich angehalten, wenn ich über Klimawandel spreche, wenn ich über Biodiversität spreche, auf Fakten zurückzugreifen. Als Künstler bin ich angehalten, Emotionen zu wecken, um meine subjektive Sichtweise zu bringen. Ich als Leiter der Grube Messel darf das nicht. Die Künstler hier vom Waldkunstverein, die können daherkommen und sagen so, ich hau jetzt hier auf die Pauke und provoziere mit meinen Aussagen. Und das wiederum nutzt uns in der Kommunikation, in die Öffentlichkeit, vor Ort, aber auch in der Pressearbeit. Ja, also das geht in beide Richtungen. Das ist ein ganz, ganz essentieller Punkt, dieses betont Subjektive der Kunst, was uns eine ganz, ganz andere Kommunikationsplattform bietet. Die Kooperation hat aber auch eine ganz andere Ebene. Wir haben super bequeme Sitzmöglichkeiten rund um die Grube Messel dadurch erhalten. Wir kriegen, ich freue mich, nicht nur, ja genau, unter anderem, ja. Und noch schlimmer, Waltraud gibt uns bald ein Mikado-Spiel, mit dem wir ganz, ganz tolle Sachen bei uns draußen machen können. Ich wollte gern noch mal auf eine Sache eingehen, die du vorhin gesagt hast, Peter. Du hast es nicht ganz so dramatisiert, wie man es meines Erachtens auch könnte. Kultur sind die ersten Bereiche, an denen gerne auch gespart wird, sobald man weniger Geld im Säckel hat. Und dieses weniger Geld im Säckel betrifft in erster Linie momentan die Kommunen, in zweiter Linie natürlich die Landeseinrichtung, in dritter Instanz auch den Staat, also den Bund in Berlin, aber allen voran allen Trägern, die darauf angewiesen sind, dass die Wirtschaft auch noch was dazu gibt. Wir merken es selber, unsere Drittmittelquote ist dieses Jahr erheblich zurückgegangen, aber uns geht's immer noch verdammt gut. Ich bin weit davon entfernt, mich zu beschweren. Und daher ist es auch unsere Pflicht, als eine Institution, als eine Kulturinstitution hier im regionalen Umfeld mit nationaler Verwurzelung auch zu sagen, hey, solange wir noch können, wollen wir solche Kooperationen gerade hier mit dem Internationalen Verein für Waldkunst nicht nur erhalten, sondern weiter ausbauen. Bedeutet, dieses Jahr gab es jetzt schon ein weiteres Kunstwerk, was im Rahmen der Sonderausstellung bei uns entstanden ist. Wir haben eine Gaia, die in ihrem Steinkleid bei uns unterwegs ist. Mehr verrate ich nicht. Alle von Ihnen, die nicht bei unserer Pressekonferenz waren, müssen es bei uns auf der Homepage jetzt selber nachlesen.
1: Oder vor Ort
0: anschauen, noch viel besser, ja. Im Sommer kommen zwei weitere Kunstwerke dazu. Es ist uns auch ein Anliegen, dass wir das Thema, Kim, was du da machst mit den Kindern, ist großartig. Ja.
2: Ich habe unsere Kooperation mit Laura vergessen. Das darfst du gerne noch erwähnen.
0: Jetzt. Sehr gut. Siehst du, geht doch. Aus dem Grund ist es völlig klar, dass wir auch dieses Projekt hier unterstützen. Wir haben eine super aktive Volontärin, die ist Geologin. Die hat einfach nur Bock darauf, mit Kindern zu arbeiten. Und erst recht in diesem Kontext. Naturwissenschaft zusammen, ich hätte fast gesagt versus, zusammen mit künstlerischer Interpretation. Es wird ein Steinmosaik geben, was wir von beiden Seiten beleuchten und dadurch natürlich für uns alle neue Familien als neue Liebhaber des Vereins für Waldkunst, aber genauso auch der Grube Messel gewinnen können. Ja? Also Sie sehen, es wird vielschichtiger. Auch die finanzielle Unterstützung für den Waldkunstverein hat zugenommen. Und ganz ehrlich, in dem Moment, wo wir alle keine Kohle mehr haben, müssen wir auch schauen, wie können wir uns helfen. Vor kurzem war unser kleiner Traktor hier unterwegs und hat da oben planiert. Das ist doch selbstverständlich, dass man unter Freunden zusammenhält. Ja. Vielen Dank.
3: Vielen Dank. Danke.
4: Ute Ritschel gibt noch den Termin 2. August in der Grube Messel bekannt.
5: Am 2. August ist das Grubenfest, das hast du nicht erwähnt. Und bis dahin sind nämlich unsere beiden Kunstwerke, die dort zu sehen sind, nämlich von Waltraud das Mikado und von der Emanuela Camacci, Space-Time Capsule, werden dort schon zu sehen sein, weil Emanuela schon im Juni kommt und ihre Arbeit baut. Und natürlich das Steinkleid. Und es gibt auch eine Performance von Regina zum Steinkleid.
4: Susanne Brändle vom Geopark Bergstraße Odenwald.
6: Wir hatten ja schon erwähnt, 20 Jahre
3: Auch wir sind schon sehr, sehr lange, nicht der älteste Naturpark, aber einer der ältesten Naturparke, nämlich schon 1960 gegründet worden, auch nochmal als Jubiläum, 1960 gegründet worden, sind jetzt seit über 20 Jahren Geopark und seit 2015 eben haben wir auch das UNESCO-Siegel. Die Darmstadt ist eine unserer Mitgliedskommunen. Mit der Internationalen Waldkunst arbeiten wir seit 20 Jahren zusammen. Auch da nochmal herzliches Dankeschön für diese tolle Zusammenarbeit, die uns einfach auch unseren Geopark, der sich ja über 3800 Quadratkilometer erstreckt, einfach reicher macht. Und da möchte ich auch an das anknüpfen, was du gesagt hast, Philippe. Einfach, uns ist es ja sozusagen ein Anliegen, den Menschen die Natur, die Geologie, die Landschaft näher zu bringen. Und das kann man natürlich einerseits auf eine wissenschaftliche Methode, aber eben auch auf eine künstlerische Methode. Einfach die Natur nochmal anders mit dem künstlerischen Auge zu sehen, das macht einfach unseren Geopark wirklich um einiges reicher und lockt noch mehr Menschen nach draußen, was wir ja wollen, auch im Sinne der Bildung für nachhaltige Entwicklung, dass die Leute einfach rausgehen in die Natur und schauen, was dort lebt. Wir haben, genau das hattest du auch schon angesprochen, Kim, dieses Projekt in Amorbach ist ja aus dem Global Nomadic Art Project entstanden und da waren wir ja auch sehr intensiv dabei, eben Orte im Geo-Naturpark sozusagen erlebbar zu machen, auch für die Künstler. Und es freut uns auch sehr, dass das sozusagen eine Weiterführung gefunden hat, dass am 14. Juni in Amorbach wieder im Grunde Künstler und Kinder zusammen ein Projekt machen.
6: Dass wir nicht nur den Ort nennen, sondern eben auch die Schulz-Stiftung, die da auch nochmal eben Kooperationspartner in dem Rahmen ist.
3: Dann angesprochen die Wasserhörbank. Ich habe jetzt erfahren, die Wasserhörbank gibt es ja schon an ganz vielen Stellen im Geo-Naturpark bzw. in Darmstadt. Und es gibt ein neues Projekt und zwar gemeinsam mit der Kommune Zwingenberg. Wir haben ja insgesamt 102 Mitgliedskommunen und mit denen machen wir gemeinsam Projekte. Und das ist sozusagen eine Maßnahme für dieses Jahr, ist eine Wasserhörbank in Zwingenberg. Diese Wasserhörbank wird auch an einem Pfad stehen, den wir da in Zwingenberg haben. Das ist ein naturkundlicher Lehrpfad und der geht hoch bis auf den Luziberg und oben wird diese Wasserhörbank stehen. Da ist einfach das Thema im Grunde Weinberge und Wasser. Wie kann man sozusagen zukünftig Weinberge bewässern, ohne Wasser zu verschwenden? Da gibt es wohl auch ein sehr innovatives Projekt in Zwingenberg. Und die Idee ist wieder, dass man eben dann verschiedene Interviews mit Leuten macht, die sich zu dem Thema auskennen. Diese Hörbank wird installiert und ist sozusagen ein weiterer Ort. Und da haben Sie auch gesagt, ja, die Infrastruktur ist immer sehr wichtig für uns, eben auch, dass die Leute raus in die Natur gehen, eben auch die Möglichkeit haben, sie zu erleben und die Möglichkeit, sie auch zu erleben und sich sozusagen hinsetzen können, uns zuhören können und da noch einen weiteren Aspekt sozusagen verbinden. Wir sind auch wieder dieses Jahr bei dem Kinderbauwagen mit dabei, genau, bei Blätter und Bäume, beim Flohmarkt mit Rangerständen und machen auch bei diesem Mitarbeit bei Kunst, Wald, Fossil, Grube Messe, genau, Wald, Kunst und wir sozusagen. Das sind so die großen Projekte, die wir dieses Jahr gemeinsam machen und auch nochmal wirklich vielen Dank. Das ist eine richtige Bereicherung. Und wie Philipp ja auch sagt, ist wichtig, dass wir zusammenarbeiten, weil auch uns geht so, dass wir eben sozusagen nicht mehr die finanziellen Möglichkeiten haben. Und da ist eben diese Vernetzung wichtiger denn je.
5: Die Wasserhörbank, wer das nicht weiß, wir haben 3 Wasserhörbänke an der Grube Messel stehen und 3 im Wald. Und das ist die Künstlerin Sabine Meyer aus Wien, aus Österreich. Und sie weiß schon Bescheid, es werden 3 Interviews gemacht, unter anderem mit dem Bürgermeister aus Zwingenberg, mit der Weinprinzessin und einem Winzer. Das war der Wunsch des Bürgermeisters, dass alle 3 sehr viel über das Thema Wasser in Zwingenberg wissen. Und wir sind sehr begeistert, weil wir auch dadurch mal ein bisschen rauskommen mit Waldkunst. Wir suchen ja schon lange nach Orten. Die Grube Messel war der erste Ort, aber es gibt noch mehr.
4: Und jetzt kommt Luise Spieker von der Schader Stiftung zu Wort.
7: Mein Name ist Luise Spieker, ich bin wissenschaftliche Referentin bei der Schader Stiftung. Wir sitzen in Bessung, also gar nicht so weit von hier entfernt. Genau, wir fördern den Dialog zwischen den Gesellschaftswissenschaften und der Praxis. Wir haben schon ganz viel über Naturwissenschaften gehört und wie bereichernd das Künstlerische dafür sein kann, für die Gesellschaftswissenschaften natürlich auch. Wir haben einen Themenschwerpunkt, der sich mit Kunst und Kommunikation auseinandersetzt, und in diesen Schwerpunkt fällt unsere Kooperation mit dem Internationalen Waldkunstzentrum. Wir haben es vorhin schon angedeutet, die schon sehr, sehr lange läuft. Wir haben die 11. Konferenz dieses Jahr im Haus. Am 21. August findet die statt. Und alle 2 Jahre ist die Konferenz bei uns. Die läuft auch unter dem Thema demokratischer Wald. Das sind Fragen, wie kann der aussehen? Wie funktioniert sowas? Passiert das tatsächlich jetzt schon? Wie können wir das weiterentwickeln? Wir haben im letzten Jahr, haben wir ja schon einen kleinen Teaser im Haus gehabt mit der Ausstellung zu den Einreichungen zum Democratic Forest Reader. Das heißt, da konnten wir schon sehen, was für Ideen rumfliegen und rumspuken. Und bei der Konferenz ist es uns total wichtig, dass wir nochmal einen Dialograum öffnen mit WissenschaftlerInnen aus den Gesellschaftswissenschaften und PraktikerInnen. In den letzten Jahren hatten wir zum Beispiel Herr Havlik auch schon im Haus zur Konferenz. Wir hatten jemanden von der European Space Agency da. Also es geht uns wirklich darum, Leute, KünstlerInnen mit anderen Leuten zu verknüpfen, mit denen sie vielleicht nicht so oft sprechen oder vielleicht oft und es noch öfter tun könnten. Und die künstlerischen Arbeiten und das Thema, das die KünstlerInnen begleitet, nochmal in anderen Kontext zu setzen. Und genau, darauf freuen wir uns auch total dieses Jahr im August, dass wir den demokratischen Wald sozusagen nochmal bei uns im Haus haben können.
4: Ute Ritschel, die Kuratorin, erklärt nochmal 2 Projekte.
5: Weil wir hoffen, dass Freddy Beckmanns, unser Künstler, wo ich mal kurz dann auf unsere Liste gucke, noch weitere Waldkanzeln bauen wird. Vor einem Jahr konnten wir hier die erste Waldkanzel vorstellen, die grüne Waldgrünkanzel, und er hat ganz viele Ideen, ein paar sieht man ja auch schon in der Broschüre, da sind wir mal gespannt, er ist dann 3 Wochen hier und entwickelt weiter die Ideen und wird viele, viele Reden halten, wie auch beim letzten Mal. Es gibt noch eine kleine Überraschung, die ich mir jetzt bis zum Schluss, also nicht ganz zum Schluss, aber noch vorgehalten habe. Am 1. Mai eröffnen wir ein neues Kunstwerk auf der Ludwigshöhe. Und zwar der Künstler Clem Dusawitzki, der das fliegende Schwein oben auf der Ludwigshöhe gemacht hat. Das rote, das kennen wahrscheinlich die meisten von Ihnen. Er wird jetzt einen Lapping machen auf Wunsch von Charlie Landzettel und Dr. Gerke, der zum 85. Geburtstag letztes Jahr Geld gesammelt hat und es ermöglicht hat, dass der Lapping gebaut wird. Er wird 3,50 Meter hoch sein, er wird aus Stahl sein und er hat eine Karotte. Und gestern schrieb mir Klepp, die Karotte ist fertig. Also Klepp kommt am Sonntagabend, wird am Montag aufbauen und wir werden am Dienstag schon ein Lapping mit Karotte auf der Ludwigshöhe haben. Und ich freue mich total, weil das es geklappt hat. Ich habe es auch deswegen noch gar nicht öffentlich gemacht, weil ich immer nicht wusste, klappt es wirklich und so. Aber es wird am 1. Mai, wenn wir 1. Mai Eröffnung Frühlingserwachen haben und natürlich die große Party oben auf der Ludwigshöhe stattfindet, wird der Lapping da sein. Und genau, ja. Also ich habe ihn natürlich unseren Hasen genannt, oder Kaninchen ist es ja eigentlich, aber als Herr Landzettel Lapping schrieb, dann ist es halt der Lapping. Ne? Also Sie haben es bestellt, Sie können dem den Namen geben. Der Künstler kennt sich natürlich mit Lapping nicht aus. Die Idee ist aber, dass es wieder so ein durchsichtiges Projekt ist wie das Schwein. Ne? Das ist ein Künstler, der natürlich nicht auf der Liste steht. Wir haben hier einige Künstler. Ganz kurz, bevor alle Künstler sprechen können, will ich nur sagen, wir werden eben von Emanuela eine Time-Space-Kapsel haben. Wir werden von Rumen Dimitrov aus Bulgarien einen Bogen für den demokratischen Wald, also einen Torbogen für den demokratischen Wald haben. Wir werden, Anke Melin wird unser Rindenmuseum neu gestalten und umbauen, also ein bestehendes Kunstwerk nochmal neu aktivieren, was wir auch eine tolle Idee finden, weil auch das ist ja demokratisch, dass man sagt, wir bauen nicht nichts ab. Wir benutzen es. Es ist noch in einem sehr guten Zustand. Wir werden viele Veranstaltungen haben. Wir werden Buto-Tanz haben mit Rosel Krassmann und einer Buto-Tänzerin. Und die heißt die Botschafterin des Waldes. Und wir haben das Theater Antagon. Da steht auch schon der Termin fest. Am 29.08. Werden die im Wald sein mit ihrem Projekt Ashes. Da ist auch das Nachbarschaftsheim Kooperationspartner und der Kulturfonds Frankfurt-Rhein-Main. Den müssen wir auch nochmal erwähnen, der uns auch einen Großteil des Geldes, was wir bisher haben, gesponsert hat. Und da sind wir natürlich auch extrem dankbar dafür, dass der Kulturfonds uns seit Jahren immer wieder auch großzügig unterstützt. Wir werden unseren norwegischen Künstler wieder hier haben, der sein No überall, sein No, also Nein, überall hinstellt. Also Nein zur Zerstörung, Nein zu Problemen, Nein, wir wollen nur das Gute. Und vorne, wenn Sie rausgehen, sehen Sie ein ganz kleines No. Das hat er uns letztes Jahr dagelassen. Und wir werden noch eine weitere Kooperation, kündige ich hier an, mit der HDA, Hochschule Darmstadt, Mediencampus, werden wir einen amerikanischen Künstler hier haben, der im Wald eine Art Klangfahrt mit Musikinstrumenten, die von selber klingen, einrichten wird. Und zwar gibt es eine große Konferenz vom 3. bis 6. August. September im Mediencampus und da sind wir auch beteiligt und ich bin auch irgendwie am Board oder sowas, wie das halt so ist. Und er wird im Wald bei uns sein und die ganze Gruppe mit den Teilnehmern von der Konferenz kommt auch her. Also Sie sehen, es ist wie eine Krake, die sich überall ausbreitet. Wir haben so viele Kooperationen und wunderbare Menschen, die auf uns zukommen. Und ich habe noch nicht alle erwähnt, aber wir lassen es jetzt mal. Nur, dass Sie jetzt mal sehen, dass viel passiert. Sie haben ja die Liste auch. Wenn da noch Fragen sind, können Sie mich fragen. Hier stehen jetzt etwa 12 Länder drauf, aber ich schätze, wir werden 10, 11 Länder vertreten sein bei den Künstlern. Und jetzt würde ich bitten, unsere Künstler hier kurz zu erzählen über ihre Projekte. Ilse, du hast ja gerade schon mal geredet.
4: Ja, es kommt Ilse Dreher zu Wort über mit dem Projekt, das sie verwirklichen will.
8: Der demokratische Wald, eine Denkfigur. Und der Wald kann uns aber zeigen, wie Demokratie auch besser funktionieren könnte. Und dazu will ich halt mit meinen Arbeiten anregen. Und der Wald funktioniert durch seine wechselseitige Abhängigkeit seiner Elemente. Und wir sollten uns das eigentlich in unserer Weltgesellschaft immer ein bisschen mehr in den Blick nehmen, wie gut das funktionieren könnte, wenn wir so zusammenarbeiten. Das fand ich jetzt sehr schön mit dem Beispiel gerade, was Sie da erzählt hatten. Ja, das ist so der Zugang zu meinen Arbeiten, der Wald kein zentrales Steuerorgan ist, dass Wachstum, Nährstoffverteilung und Anpassung entstehen aus so vielen lokalen Interaktionen. Über Mykorrhiza-Netzwerke werden Ressourcen verteilt, ohne dirigierende Instanzen. Kein Organismus existiert isoliert. Bäume, Pilze, Mikroorganismen bilden ein Geflecht. Sie sind miteinander abhängig und Stabilität entsteht eigentlich aus dieser Verwobenheit. Und das Entscheidende finde ich im Wald, das ist eigentlich so, was unter der Oberfläche liegt, was im Verborgenen ist. Und die Pilzgeflechte, das Bodenleben und so chemische Prozesse. Und das war so eigentlich der Zugang zu meinen Arbeiten. Und ich habe zwei Arbeiten mit unterschiedlichen Aggregatzuständen. Das eine ist ein Netz ohne Zentrum, so habe ich es genannt. Das sind 12 Halbkugeln, die ich mit Silikon überziehe, die dann wie Häute wirken. Und die sind mit Schläuchen miteinander verbunden, mit Silikonschläuchen, die ich mit farbigem Wasser fülle, also mit farbigen Flüssigkeiten. Das ist also kein Anfang und kein Ende. Und die einzelnen Elemente sind ja gleichrangig damit. Also die Funktion liegt nicht so in der Abgrenzung, sondern in der Weitergabe, also in Verteilung ohne Zentrum. Das ist auch mein Titel dadurch. Also dadurch nimmt sie Bezug auf dieses unterirdische Leben. Und was für mich wichtig ist, dass ich es halt im Wald platzieren kann, dass das also im Überlagerung und Darstellung, das heißt, es gibt also keine, also die Darstellung und die Referenz im Wald zu diesen Objekten, die ich da aufstelle. Sie soll also kein isoliertes Objekt sein, sondern als Intervention in das bestehende ökologische System und das Gefüge. Und sie soll damit also diese verborgenen Prozesse sichtbar machen. Das ist für die eine Arbeit. Für meine andere Arbeit, die ich Aufhebung genannt habe, nehme ich also Acrylsäulen, fünf Acrylsäulen, die sind so etwa 80 Zentimeter in der Höhe. Die gehen so um 20 Zentimeter in den Wald, also sind so 1 Meter große Säulen. Die fülle ich dann mit Waldboden, mit Wurzeln, mit Moos, mit Sachen. Die sind, wichtig war mir, dass sie sind oben und unten offen. Und das ist also für mich ganz entscheidend, damit also diese Veränderung, die Durchlässigkeit, es passiert was mit den Materialien, es arbeitet weiter. Also das System bleibt sensibel gegenüber diesen Veränderungen und das kann man dann auch in diesen Säulen dann erkennen und weitersehen. Also das in den Säulen, das arbeitet einfach weiter. Und diese doppelte Struktur, Eingriff und Durchlässigkeit, das ist auch so ein bisschen die Idee zu dem demokratischen Wald. So verstehe ich das für mich. Und in so einem demokratischen Gefüge, wie es der Wald ja, die Gleichgewichtszustände, die sind ja nicht stabil. Und im Sinne von, sind unveränderlich. Also beruhen auf ständigen Aushandlungen so in den Beziehungen. Und das ist eigentlich so das, was wir vielleicht in der Demokratie auch hier weiter, in den Beziehungen, dass wir das aushandeln, unsere Beziehungen. Und das ist das Demokratische, was wir vom Land, eigentlich vom Wald lernen können. Das war so meine Idee. Und eigentlich ist das, was ich hier so ziehe, Möglichkeit, dass man drüber nachdenkt, Ordnung ohne Zentrum und Stabilität durch Vielfalt. Das ist so der Hauptgrund für meine Arbeiten.
4: Jetzt kommt Sheriban Köksal-Kurt mit ihrer Arbeit.
9: Mein Name ist Sheriban Köksal-Kurt. Also mein Projekt heißt Demokratie Ruf des Waldes. Inspiriert wurde ich von dem Vers von Nazım Hikmet. Leben wie ein Baum, einzeln und frei, doch brüderlich wie ein Wald. Der Demokratiebaum wird ein lebendiges Symbol für Freiheit, Vielfalt und Gemeinschaft sein. Also jeder Mensch gleich einem Baum, einzigartig, unverwechselbar und kraftvoll. Im Zentrum steht ein Demokratiebaum. Besucher können ihre Gedanken, Wünsche und auch Kritik aufschreiben und an dem Baum hängen. Jede Stimme ist wichtig und zusammen entsteht ein lebendiger Baum, so wie Demokratie nur gemeinsam wachsen kann. Der Baum wird ein echter Baum sein. Die gesammelten Gedanken übertrage ich auf Metallscheibe aus Kupfer und Gold. Und ein Teil dieser Blätter wird schon zu Beginn von mir vorbereitet sein, mit Stimmen, die ich bisher gesammelt habe. Also da meine Modellbaum, sehen Sie da. Und ich habe bis jetzt viele Gedanken gesammelt und ich übertrage auf Metallscheibe diese Gedanken. Und während des Symposiums wächst der Baum weiter. Besucher schreiben ihre Gedanken selbst mit Gravierstiften auf die Metallblätter und hängen sie dazu. So entsteht der Baum gemeinsam, Schritt für Schritt, Stimme für Stimme. Wenn der Wind weht, berühren sich die Metallblätter und erzeugen leise Klänge wie ein Flüstern vieler Stimmen. Die Idee hat auch eine persönliche Wurzel. In meiner Kindheit in der Türkei gab es sogenannte Wunschbäume, alte Bäume, an deren Äste Menschen Stoffstreifen binden. Jeder Streifen trägt eine Hoffnung, einen Wunsch oder ein stilles Gebet. Der Baum wird zu einem Ort, der die Stimmen der Menschen bewahrt. Für mich ist das ein sehr demokratischer Moment, eine Verbindung zwischen Mensch und Natur, zwischen ich und wir. Mein Projekt lädt dazu ein, mitzudenken, mitzumachen und miteinander ins Gespräch zu kommen über unsere Zukunft, unsere Gesellschaft und unsere Verantwortung für die Natur.
4: Jetzt kommt Waltraud Munz, Heiliger, zu Wort mit dem Mikado-Projekt.
10: Also meine Arbeit, ich habe mir Gedanken gemacht, was für mich jetzt Demokratie bedeutet. Und da bin ich drauf gekommen, wir haben es ja bei Trump erlebt, dass Regeln gebrochen werden. Und da kam ich zu der Idee, ein Spiel zu machen, bei dem es ja darum geht, dass wir, das kann man ja nur machen, ein Spiel kann man nur gemeinsam machen, wenn es Regeln gibt, die vorher entweder bestehen oder die man gemeinsam aushandelt. Und diese Regeln müssen während des Spieles eingehalten werden, sonst kann man nicht miteinander spielen. Und diese gemeinsame Kommunikation, sich darauf zu verständigen, das habe ich am Beispiel von Mikado jetzt ausgeführt. Jeder erinnert sich an das Mikado-Spiel, ein Stab mit zwei konischen Enden, 41 Stäbe, was man auf dem Tisch spielt, und mein Mikado spielt man jetzt auf dem Waldboden, auf der Erde. Jeder Stab ist nicht so klein wie das Modell, sondern jeder Stab hat eine Höhe von 1,40. So haben wir uns darauf geeinigt, dass das auch vom Gesamtgewicht her dann auch machbar ist, dass man es tragen kann. Und jeder Stab wird, wie ich es hier jetzt ausgeführt habe, also 41 Stäbe gibt es, 7, die habe ich aufgeschlüsselt auf 7 verschiedene Waldbäume. Und jeder Waldbaum hat jetzt ein Symbol, also jetzt zum Beispiel hier. Aber da bin ich jetzt noch am Experimentieren, wie genau das, der jeweilige Farbcode dann sein wird. Es gibt dann zum Beispiel von der Buche, wie ich sie habe, oben das erste, diesen Farbcode. Der steht parallel dazu, gibt es in der Spieleinleitung ein Foto, ein Bild von einem, von der Gesamtform, von der Form des Baumes und von einem Detail. Und jetzt hat man dann, Sie wissen ja alle, wie man das Mikado spielt, man muss aufpassen, dass es nichts wackelt, Und das fand ich jetzt eben das Schöne an dem Mikado-Spiel. Auch da muss man sich gemeinsam, man beobachtet, verständigen, hat es jetzt gewackelt oder hat es nicht gewackelt. Also es ist ein großer Spaß, weil man muss sich ja irgendwie verständigen. Der eine sagt, nein, es hat nicht gewackelt. Der andere hat gesagt, doch, es hat gewackelt. Und diese Kommunikation, diese Aktion, das finde ich jetzt bei dem Mikado-Spiel im Bezug auf Demokratie eben einfach wunderbar.
4: Ute Ritschel gibt noch ein paar Veranstaltungen.
5: Also wir werden es am Waldkunstfahrt natürlich zu den Öffnungszeiten am Infostand haben, zu allen besonderen Gelegenheiten. In Messel ist es einfacher, das ist ja viel ein kontrollierterer Raum. Da kann, aber da wird es sich ja zu bestimmten Zeiten, aber man kann es ja am Infostand dann holen und bei euch vorne, ne, und dann vielleicht spielen bei euch draußen.
11: Bei uns liegt es frei aus.
5: Neben dem Grabmal, genau, kann man spielen, ne? Ganz kurz nochmal so zusammenfassend, wir werden 10 bis 12 feste Installationen haben im Wald dieses Jahr. Wir werden 3 bis 4 kurzfristige Installationen haben, wie zum Beispiel dieses Musikprojekt, das wird nicht die ganze Zeit bleiben können. Und wir haben 8 Projekte im digitalen Wald. Dazu kommen dann noch die ganz vielen Performances, Workshops und Feldforschungen. Und bei den beim Programm hatte ich ja schon erwähnt, das Theater Antagon mit Ashes, wieder mit 16 Beteiligten, wird ein großes Projekt werden bei uns im Wald. Dann den Buto-Tanz, dann wird jetzt Musik, mit denen wir auch schon viele Jahre eine Kooperation haben, 2 Konzerte machen. Einmal wollen 4 Musiker Bäume im Wald erkunden und dazu musikalische Beiträge leisten und einmal ein Flöten- und Gitarrenkonzert. Dann liest die Gruppe Poseidon, da gibt es auch schon einen Termin, ich glaube es ist der 1. September. Dann gibt es Vorträge, Barbara Beisinghoff mit einer Försterin aus Nord, Hessen wird kommen und die werden sprechen zum Thema, ich habe es auch hier, wir, zum Thema wir. Und Mediencampus hatte ich ja erwähnt und die Konferenz heißt The Global Composition 2026 Connective Resonance for Post-Humans. Okay, also nur, da, es gibt auch nach dem Menschlichen noch was anderes, ja, offensichtlich. Das ist vielleicht dann der Wald, würde ich mal sagen. Ne? Und bei den Performances haben wir Michiko Nishikaze, Freddy Beckmann, Selina Hukataival mit Ida Sofia Fleming aus Finnland, Regina Frank, die Gruppe V, die eine digitale Performance machen wird, Ivo Kuku aus Südafrika, die im September eine Residency bei uns macht und der Norweger Trond Solberg. Das heißt, wir werden immer von jetzt von Juni bis September haben wir 6 Künstler, die hier wohnen und arbeiten werden und verschiedene Projekte dazugeben werden zu dem ganzen Waldkunstpfad. Und das ist natürlich auch spannend für uns. So viele haben wir eigentlich noch nie gehabt, dass das sich jetzt mal so ein bisschen ausdehnt auf diese 4 Monate.
4: Peter Schüler gibt noch den Hinweis auf die Kooperation mit Hessen-Forst.
12: Kooperation ein, müssen wir auch noch nennen natürlich, dürfen wir gerne nennen, Hessen-Forst, ja. Die ja als Hausherr das alles sehr wohlwollend dulden, dass wir diese ganzen Aktionen in ihrem Wald machen können.
4: Und jetzt gibt Kin Rattenau, die stellt das Waldkunst-Klassenzimmer vor.
13: Hier entsteht das Waldkunstklassenzimmer. Hier ein wunderschönes großes Eingangstor. Mein Partner ist Schreinermeister, der unterstützt hier gerade ziemlich stark beim Bauen. Genau, hier haben wir jetzt so eine Plattform, wo auch wirklich eine ganze Klasse Platz nehmen kann, wo man referieren kann, wo man sitzen kann, wo man auch ein bisschen arbeiten kann. Hier vorne entstehen gerade einzelne Tische, auch amorph, waldnah mit allem, was da ist. Also das ist einer, der aus einer riesengroßen Mammutbaumscheibe entstanden ist. Da vorne stehen noch größere Kabeltrommeln, die hier verteilt werden als Tische. Also einfach, dass man Möglichkeiten hat, in verschiedenen Nischen sich in kleinen Gruppen zu verteilen und zu arbeiten, in so Projektgruppen. Also es soll wirklich ein Raum werden, der eine andere Form des Lernens ermöglicht, eine andere Form des Wahrnehmens und auch irgendwie Themen, die in der Schule bearbeitet werden, eben auch auf natürliche Prozesse vielleicht zu übertragen und daran sich inspirieren zu lassen, um da eben eine andere Form des Lernens zu kommen. Und eben aber auch Projektraum für Kunstwerke. Ja, es sind 11 Klassen und einige arbeiten gerade drüben in den Schulen, weil es einfach leichter ist zu organisieren und weil wir hier noch im Bauen waren. Die werden dann ab dem 11.06. hier zu sehen sein, ab der Eröffnung. Die werden dann hier installiert sein. Unter anderem macht Sherrybahn eine tolle Arbeit mit einer Klasse. Da haben wir wahrscheinlich im Mai irgendwann die letzte Session und machen große, wunderschöne Blätter, eine Vielfalt des Waldes, die dann da hängend installiert in den Bäumen werden. Ich mache gerade mit einer 6. Klasse ein Lehmbauprojekt. Hier sieht man, wir hatten gestern die erste Session, haben wir hier einzelne Segmente schon mit Lehm angefangen zu gestalten. Da geht es dann eben auch darum, was für Materialien sind denn wirklich, mit was für Materialien können wir mehr in demokratisches Miteinander kommen, auch wenn wir mit der Natur, mit dem Wald in Interaktion treten. Weg vom Beton, wieder zurück zu den natürlicheren Materialien, um da eben aber auch ins Gestalterische dann noch in die Natürlichkeit mitzudenken, mitzugehen. Die werden sie dann mit Mosaiken noch weiter gestalten, mit Glasflaschen, wo dann das Licht wunderschön eben durchscheint und eine Farbvielfalt hervorbringt. Da haben wir einmal hier das Tor. Da hinten, hinter der Plattform, kann man in so eine schöne Kuschelnische gehen. Da entsteht eine Bank. Und da drüben eine große Ausstellungsfläche mit Durchlässen, mit Regalbrettern, wo dann eben auch einzelne Arbeiten, die noch von den anderen Klassen entstehen, gezeigt werden können. Und das wird eben auch in einzelnen Segmenten mit Lehm gearbeitet. Gerade ganz aktuell, den Tisch hatte ich vorhin schon, von dem habe ich schon erzählt tatsächlich. Genau. diese Baumpilze, die hier hängen, die sind mit einer 8. Klasse entstanden, mit einer Künstlerin aus Frankfurt mit Ina Hengstler. Die 8. Klasse hat sich eben auch mit Pilzen, mit Myzelen beschäftigt. Da haben wir Gestelle vorgeschweißt und die Kiddies haben sie überzogen mit Stoffen und dann eben bemalt. Und die haben sich vorher eben auch mit Baumpilzen beschäftigt, um da zu gucken, so wie ist denn der Wald in der Kommunikation mit untereinander. Genau, das sind die Projekte, die jetzt schon zu sehen sind. Ihr dürft gerne dann nochmal ein wenig umhergehen und gucken, was hier so bis dato alles entstanden ist. Man sieht auch Baustelle hier, irgendwie noch alle Lehmkübel von gestern und so. Also so richtig Work in Progress. ja, und es gibt ganz viele weitere Projekte. Ich habe jetzt meine Liste nicht da. Gerade ist ein Maskenbau drüben in der Schule. Die kommen dann auch irgendwann im Mai rüber und installieren ihre Masken hier, auf welche Art und Weise auch immer. Es gab Druckworkshops, wo sich die Schüler und Schülerinnen eben mit Demokratie und mit dem Wald auseinandergesetzt haben. Ein Siebdruckworkshop gab es schon. Da habe ich die Ergebnisse noch nicht gesehen. Jetzt müsste ich meine Liste rausholen. Kommt einfach alle zur Eröffnung, schaut es euch danach an. Dann habt ihr alles in der Größe und Vielfalt dessen, was entstanden ist. Am 11. Juni um 16 Uhr. Für die Eltern dann am Nachmittag um 16 Uhr am 11. mit allen Schülern und Schülerinnen, die eben noch kommen wollen und können, und alle anderen, die interessiert sind. Also herzliche Einladung an euch und an alle, die das hören, diesen Projektraum eben zu erfahren, zu sehen, weil es soll ja auch wirklich ein nachhaltiger Ort werden, der die nächsten Jahre auch weiter genutzt werden kann.
4: Peter Schüler macht den Abschluss mit dem Angebot, dass an Kinder, die neu ins Ludwigshöhe-Viertel kommen.
12: Da neu angesiedelt haben, mit eingebunden hast, wo die Eltern auch froh sind, dass sie jetzt mal eine grüne Oase praktisch vor der Haustür haben. Ein naher Erholungsgebiet gibt es ja eigentlich gar nicht für das Ludwigshöhe-Viertel als das hier. Und das müssen wir einfach auch mal organisieren dann im Verein, wie wir das dann auch anbieten können, weil es ist ja dann wieder auch mit Öffnungszeiten und Verantwortlichkeiten und Versicherungen und sowas. Da hängt ja ein vieler großer Rattenschwanz dran, den so ein kleiner Verein nicht so ganz einfach immer stemmen kann. Aber die Perspektive ist jetzt gegeben. Also das wird sich so entwickeln. Das lässt sich gar nicht mehr aufhalten.
4: Mein Name ist Aurelian. Wie Sie heißen, weiß ich natürlich nicht. Aber ich kann Ihnen verraten, dass Sie Radio Darmstadt auf DAB Plus empfangen können oder natürlich im Internet auf www.radiodarmstadt.de oder da gibt es einerseits einen Livestream oder aber in der Radar Plus 7 Mediathek. Ja, und was mir noch bleibt, ist auf Wiederhören zu sagen, und das ist wörtlich gemeint. Wir sind ja ein Radioprogramm. Auf Wiederhören.

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1: Guten Abend, Sie hören Radio Darmstadt auf DAB Plus oder im Internet unter radiodarmstadt.de. Mein Name ist Joachim Schmidt. Sie hören die monatliche Musiksendung Music is a Beautiful Thing von mir moderiert, auf Englisch, wie der Name suggeriert. Und die diesmonatige Episode für den Mai, ich würde mal sagen, starten wir direkt rein hier mit dem ersten Song Who Will Save Your Soul from Jewel.

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Da.

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Das war Gospel Rock auf Radio Darmstadt auf 103,4 MHz im Stadtgebiet Darmstadt. Noch bis Ende Juni. Dann nur noch auf DAB+ im Rhein-Main-Gebiet und unter www.radiodarmstadt.de. Dort finden Sie auch die Mediathek, in der Sie diese Sendung für weitere 7 Tage noch einmal nachhören können. Und ansonsten gibt es die nächste Sendung Gospel Rock am nächsten Dienstag wieder um 10 Uhr abends, dann mit Mr. T. Und natürlich gibt es auch mittwochs noch Wiederholungen dieser Sendung. Und das war's von mir, Raphael, heute. Die Band, die ich vorgestellt habe, ist die amerikanische Progressive Power Metal Band Theocracy, gegründet von Matt Smith in Athens in Georgia in den USA. Und ich habe ein paar Songs vorgestellt, die von den Fans so als ihre Favoriten genannt werden. Sollten Sie uns, das Gospelrock-Team, erreichen wollen, dann schreiben Sie am besten eine E-Mail an gospelrock@radiodarmstadt.de. Schauen Sie mal auf unserer Facebook-Seite vorbei, wo Sie zum Beispiel die Playlist von heute finden. Und wie gesagt, in der Mediathek auf www.radiodarmstadt.de für weitere 7 Tage diese Sendung zum Nachhören. Und nächsten Dienstag wieder eine neue Folge Gospelrock mit Mr. T. Und im Hintergrund hören Sie Rebecca St. James, May the Grace of Our Lord Be With You. Möge die Gnade unseres Herrn mit euch sein. Das ist unser Wunsch für Sie diese Woche. Bis zum nächsten Mal. Auf Wiederhören.

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3: Guten Tag, mein Name ist Aurelian. Wie Sie heißen, das weiß ich natürlich nicht. Aber ich kann Ihnen verraten, dass Sie heute wieder Pressemitteilungen hören werden und auch den einen oder anderen Veranstaltungshinweis. Der Tag der offenen Sternwarte ist auf der Ludwigshöhe. Schauen Sie vorbei und blicken Sie hinter die Kulissen. Für alle Altersgruppen haben wir ein interessantes Programm zusammengestellt. Führungen, Vorträge, Sonnenbeobachtung sowie Informationen zur Astronomie selbst, zu den Teleskopen und zur Astrofotografie. Der astronomische Nachwuchs kann neben der Sternwarte auch Wasserraketen starten. In der Sternwarte wartet ein Astronomie-Quiz für Kinder. Zur Anfahrt beachten Sie bitte die Informationen auf unserer Webseite. Wir freuen uns auf den Besuch. Der Eintritt ist frei und darauf weisen wir natürlich besonders gerne hin. Die Adresse von der Sternwarte ist vsda.de. Das ist dann offenbar die Volkssternwarte Darmstadt. Die Vorträge, die das ist an diesem Samstag. Und die Vorträge sind 14.30 Uhr mit den grünen Männchen zu den Planeten, 15 Uhr Polarlichter über Südhessen. Das ist schade, dass ich die nicht gesehen habe. 15.30 Uhr den Himmel am Bildschirm erkunden. Das habe ich schon mal gemacht. Das ist wirklich interessant. Und auch man braucht keinen so starken Computer dafür. Das ist nämlich alles soweit vorbereitet. Dann 16 Uhr die Sternbilder, 16.30 Uhr die Astrofotografie, 17 Uhr die kosmische Nachbarschaft, 17.30 Uhr was tut sich am Himmel 2026. Dann 15.30 Uhr bis 16.30 Uhr ist der Führung über dem Planetenweg. Und der Ort ist der Sternwarte Ludwigshöhe auf Darmstadt. Das ist, wenn man gegenüber von der Lincoln-Siedlung dann die Straße hochfährt, da kommt man da eigentlich ziemlich gut hin. Das letzte Mal waren alle Parkplätze besetzt. Ich empfehle, mit dem Fahrrad hinzufahren. Da kommt man besser zurecht. Wie gesagt, die Adresse ist Volkssternwarte. Also wenn man die Suchmaschine benutzt, dann gibt man Volkssternwarte Darmstadt ein und findet das dann. Ich probiere das gerade mal auf. Volkssternwarte Darmstadt Stadt DT und dann, da habe ich mich verschrieben, Volkssternwarte Darmstadt. So, und wieder, ich spiele jetzt erstmal eine Musik und dann kann ich Ihnen die genaue Adresse sagen.

Die Volkssternwarte hat auch eine Seite auf Wikipedia und tatsächlich VSDA, Volkssternwarte Darmstadt, das ist dann leicht zu finden. Wollen Sie dieses Lied weiterhören? Nee, ich nicht, deswegen spiele ich jetzt ein anderes.

U-Talk, das wird wahrscheinlich gesprochen U-Talk, eine neue Sprachlern-App als neues digitales Angebot der Stadtbibliothek Darmstadt. Ab sofort kann man mit der kostenlosen Sprachlern-App U-Talk über die Stadtbibliothek eine neue Sprache lernen oder seine Sprachkenntnisse auffrischen. Über 160 Sprachen werden angeboten. Die verfügbaren Wörter, Sätze und bekannten Redewendungen können in 60 Themenbereichen nicht nur angehört, sondern selbst eingesprochen werden. Dazu Holger Klötzner, Dezernent für Bildung in Digitales. U-Talk ist eine erstaunlich einfache und digitale Möglichkeit, um neue Sprachen zu lernen oder vorhandene Anfangskenntnisse zu festigen. Mit dem Bibliotheksausweis können Darmstadts Bürgerinnen und Bürger alle Inhalte der App kostenlos nutzen. Wer digital Sprachen lernen will, aber keine Lust auf nervige Werbung, Abogebühren oder KI-Nonsens hat, ist hier richtig. Um das Angebot zu nutzen, wird lediglich ein gültiger Bibliotheksausweis benötigt. Eine detaillierte Anleitung zur Anmeldung ist auf der Homepage der Stadtbibliothek verfügbar.

Abräumen der Frühjahrsbepflanzung in der Orangerie ab dem 12. Mai. Das ist der kommende Dienstag, also nicht heute, sondern in einer Woche. Ab Dienstag, dem 12. Mai, wird in der Orangerie die Frühjahrsbepflanzung der Beete von den städtischen Gärtnern abgeräumt und in einem Container entsorgt. Interessierte Bürgerinnen und Bürger können sich gerne aus dem Container bedienen oder sich gerne an die Gärtner und Gärtnerinnen wenden. Das eigenständige Ausgraben von Pflanzen aus den Beeten ist nicht gestattet. Aber ich meine, das kann man doch machen, dass man da an den fragt. Und ja, ich finde das ein gutes Angebot.

Die Wissenschaftsstadt lädt zur Woche der Familie vom 11. bis zum 15. Mai Angebote für Kinder, Jugendliche, Familien und Bürgermeisterin Agdenitz. Wir möchten damit den Austausch zwischen den Fachkräften und den Familien fördern und möglichst viele vor Ort erreichen, wo sie sich aufhalten. In der Zeit vom 11. bis 15. Mai lädt die Wissenschaftsstadt Darmstadt zur Woche der Familie in die Innenstadt ein. Auf dem Ludwigsplatz sowie in den Räumen des ehemaligen McDonalds, Ernst-Ludwig-Straße 26, werden zahlreiche Angebote und Leistungen für Kinder, Jugendliche und junge Erwachsene und Familien präsentiert. Ziel der Aktionswoche ist es, Familien in den Mittelpunkt zu stellen und einen niedrigschwelligen Zugang zu Informationen und Beratung zu ermöglichen. Fachkräfte aus verschiedenen Bereichen des Darmstädter Jugendamtes stehen dabei vor Ort für Gespräche zur Verfügung und informieren über die vielfältigen Möglichkeiten der Kinder- und Jugendhilfe in Darmstadt. Interessierte können ohne Termin vorbeikommen. Sich austauschen und beraten lassen. Ergänzend werden hierzu kostenfreie Mitmach- und Freizeitangebote für Kinder und Jugendliche angeboten. Das Programm erstreckt sich über 4 Tage. Am 14. Mai findet aufgrund des Feiertages kein Angebot statt. Die Kinder- und Jugendhilfe begleitet, unterstützt und verstärkt Kinder und Jugendliche und junge Erwachsene und ihre Familien individuell und in Gruppen. Der Austausch zwischen den Familien und Fachkräften ist enorm wichtig, um Angebote bedarfsgerecht zu gestalten. Mit der Woche der Familie möchten wir genau diesen Austausch fördern und Familien dort erreichen, wo sie sich aufhalten, erklärt Bürgermeisterin Barbara Agdenitz. Am Montag, dem 11. Mai, präsentieren sich die frühen Hilfen, die Abteilung für Kinderbetreuung sowie die Familienbildung neben kreativen Mitmachmöglichkeiten wie Buttongestaltung und Lätzchen bemalen, gibt es Austauschmöglichkeiten für Eltern inklusive Rückzugs- und Stillräume. Ein Erzählcafé Stillen lädt von 11 bis 13 Uhr zum offenen Austausch ein. Am Nachmittag können junge Menschen gemeinsam mit der Kunstpädagogin und Designer kreativ werden. Der Dienstag am 12. Mai steht im Zeichen der Inklusion. Der Verfahrenslotse, das steht hier echt, der Wissenschaft Darmstadt, Stadt Darmstadt, informiert über Beratungs- und Unterstützungsangebote für Familien mit beeinträchtigten Kindern und Jugendlichen. Ergänzt wird das Programm durch Kurzimpulse zu den Themen Neurodivergenz, Autismus, ADHS und durch Mitmachaktionen und Austauschmöglichkeiten. Am Mittwoch, dem 13. Mai, geben Fachkräfte Einblicke in die Beratungsangebote rund um Freizeit, Ferien, den Übergang von Schule und Beruf. Für Jugendliche wird ein kostenfreier Workshop mit dem Titel »Die dunkle Seite des Memes« angeboten. Den Abschluss bildet der Freitag, der 15. Mai, zugleich der traditionelle, der internationale Tag der Familie ist. Von 10 bis 18 Uhr erwarten Familienspiel- und Mitmachaktionen sowie Informationen und zu den Angeboten der Familienbildung. An diesem Tag wird zudem das neue Jahresprogramm des Familienzentrums für den Zeitraum August 26 bis Juli 27 vorgestellt. Die Broschüre umfasst Angebote für alle Lebensphasen, vom Kinderwunsch bis zur Schwangerschaft bis hin zur Pubertät und kann vor Ort eingesehen und mitgenommen werden. Weitere Schnupperangebote ergänzen in der Frankfurter Straße 71, finden ergänzend in der Frankfurter Straße 71 statt. Darunter die

Stillgruppe am 15. Mai, ein Kurs zur Vorbereitung auf das Stillen am 18. Mai. Interessierte können sich über die neuen Kurse online in der oder in der Broschüre informieren. Die Anmeldung ist ab 18. Mai über die Webseite familienbildung-darmstadt.de möglich. Das vollständige Programm der Woche der Familie ist online abrufbar unter www.darmstadt.de/leben/soziales/familie/woche-der-familie-familie.de. Nee, der Punkt.de war ja vorne schon. Ja, jetzt muss ich In the Garden spielen. Nee, machen wir nicht. Das ist Candy Jane die Band ist Candy Jane, Light My Fire.

Wissenschaftsstadt Darmstadt organisiert Gedenkstättenfahrt für junge Menschen nach Dachau vom 1. bis 5. September 26. Anmeldungen bis 26. Juni. Bürgermeisterin Aktenis, Gedenkstätten machen die Dimension der Verbrechen und das Leid der Betroffenen eindrücklich erfahrbar. Vom 1. bis 5. September bieten der Jugendring Darmstadt e.V. und das Jugendbildungswerk der Wissenschaftsstadt Darmstadt erneut eine Gedenkstättenfahrt für junge Menschen an. Ziel der diesjährigen Fahrt ist es, die Gedenkstätte des ehemaligen Konzentrationslagers Dachau. Das Angebot richtet sich an Jugendliche und junge Erwachsene im Alter von 16 bis 21 Jahren und ermöglicht eine intensive Auseinandersetzung mit der Geschichte und den Verbrechen des Nationalsozialismus. Die Fahrt umfasst sowohl ein Vorbereitungstreffen als auch ein Nachbereitungstreffen, um die Erfahrung nachhaltig zu reflektieren. Für die Teilnahme können Jugendliche vom Schulunterricht beurlauben lassen. Die Teilnahme ist kostenfrei. Interessierte können sich vom 26. Juni 26 anmelden oder dabei Fragen an das Jugendbildungswerk wenden. jugendbildungswerk@darmstadt.de. Bürgermeisterin Aktenis betont die besondere Bedeutung solcher Angebote. Es ist heute wichtiger denn je, dass sich Menschen mit der Geschichte des Nationalsozialismus beschäftigen. Da nur noch wenige Zeitzeugen und Zeitzeuginnen der Shoah leben und gleichzeitig in den sozialen Medien vermehrt falsche Informationen kursieren, ist eine fundierte Auseinandersetzung unerlässlich. Gedenkstätten machen die Dimension der Verbrechen und das Leid der Betroffenen eindrücklich erfahrbar. Eine intensive Vor- und Nachbereitung hilft dabei, die gewonnenen Eindrücke einzuordnen und zu verarbeiten. Auch der Vorsitzende des Jugendrings, Aaron Becker, unterstreicht die Relevanz. Das Gedenken an den NS-Unrecht ist notwendig, um eine Wiederholung solcher Verbrechen zu verhindern. Angesichts wieder zunehmenden Antisemitismus, Rassismus und Rechtsextremismus ist es umso wichtiger, die Grundrechte zu schützen und sich für eine offene Gesellschaft einzusetzen. Während des mehrtägigen Aufenthalts haben Teilnehmerinnen und Teilnehmer die Gelegenheit, sich vertieft mit historischen Inhalten auseinanderzusetzen und eigene Schwerpunkte zu setzen. Begleitet wird das Programm von den pädagogischen Fachkräften der Gedenkstätte, die neben fundiertem Fachwissen auch vielfältige methodische Zugänge zur Beschäftigung mit dem historischen Ort vermitteln. Neben Führungen und inhaltlichen Einblicken sind auch kreative Formate vorgesehen, in denen die Teilnehmerinnen und Teilnehmer ihre Eindrücke reflektieren können.

Da ist das Lied offenbar schon zu Ende, obwohl es noch angezeigt wird. Na, gemeinsame Reinigungsaktionen. Bürgerinnen und Bürger bringen die Straßenschilder im Martinsviertel wieder zum Glänzen. Verkehrsdezernent Wandrei, die Initiative ist weit mehr als eine Reinigungsaktion. Sie steht für eine Haltung, Verantwortung für das gesamte Umfeld zu übernehmen. Verkehrsdezernent Paul-Georg Wandrei und Heiko Behrendt, ehrenamtlicher Vorstand der Genossenschaft Unverpackt Darmstadt, haben am Dienstag, dem 5. Mai, also heute, im Darmstädter Martinsviertel eine besondere Reinigungsaktion vorgestellt. Hier setzen engagierte Bürger und der Genossenschaft Unverpackt ein sichtbares Zeichen für gelebten Gemeinsinn und sorgen mit ihrer Aktion dafür, dass Straßenschilder wieder lesbar werden. Die Idee entstand aus der einfachen Beobachtung, dass viele Straßenschilder kaum noch lesbar sind. Gerade Menschen mit Sehbeeinträchtigungen oder Personen, die eine Adresse suchen, sind aber auf gute, erkennbare Beschilderung angewiesen. Die Aktion wird von Verkehrsdezernent Wandrei ausdrücklich begrüßt und unterstützt. Ich finde die Initiative außerordentlich gelungen, denn sie ist weit mehr als eine Reinigungsaktion. Sie zeigt, wie vielfältig und wirkungsvoll bürgerschaftliches Engagement in unserer Stadt sein kann. Wenn Bürgerinnen und Bürger Verantwortung für ihr Umfeld übernehmen, entsteht ein starkes Miteinander. Genau dieses Engagement brauchen wir für eine Stadtgesellschaft. Diese Aktion im Martinsviertel ist dafür ein hervorragendes Beispiel, in dem ich gerne zugestimmt habe. Anstatt Maßnahmen der Stadt zu warten und diese einzufordern, ergreifen die Initiatoren selbst Initiative und wandten sich mit dem Vorhaben an die Stadt. Neben konkreten Verbesserungen vor Ort steht auch ein übergeordnetes Anliegen im Mittelpunkt, zu zeigen, dass bürgerschaftliches Engagement bereits im Kleinen beginnen kann und nicht immer auf Handeln der öffentlichen Hand angewiesen sein muss. Die Initiatoren haben im Martinsviertel insgesamt 65 Straßenschilder identifiziert, die im Rahmen der Aktion gereinigt wurden. Zwei Teams mit jeweils drei Personen führten die Reinigung durch. Putzmittel, Lappen und Lappen stellte der Unverpacktladen in der Gutenbergstraße 5b zur Verfügung. Dort machten sich die Gruppen mit Leitern, Eimer und auf den Weg durch das westliche und östliche Martinsviertel. Ein Stadtteil wirkt oft allein durch Kleinigkeiten etwas vernachlässigt. Hier etwas Müll, dort ein Aufkleber oder verschmutzte, kaum noch lesbare Schilder. So Heiko Bernhard, ehrenamtlicher Vorstand der Genossenschaft Unverpackt Darmstadt. Unsere Aktion zeigt, es braucht nicht viel, um etwas zu verändern, nur ein wenig Zeit, Engagement und Bereitschaft, eine gemeinsame Verantwortung zu übernehmen. Das häufig gehörte Argument, ich zahle ja schließlich Steuern, greift auf meiner Sicht zu kurz. Wir hoffen, dass wir andere ermutigen können, ebenfalls im eigenen Umfeld aktiv zu werden. Die Stadt lebt vom Mitmachen.

Am Donnerstag ist wieder Stadtverordnetenversammlung, deswegen werde ich am Freitag darüber auch eine Sendung machen. Es wird die zweite Sitzung, also in der ersten Sitzung werden ja nur der Magistrat gewählt, der ehrenamtliche Magistrat, der hauptamtliche Magistrat bleibt ja bestehen, bis er abgewählt wird. Da gibt es auch wieder eine Fragestunde, die gab es ja dann bei der ersten Sitzung nicht. Dann unter Punkt 10, das sind natürlich nach den Formalia immer die Einführung von Richtlinien über die Erteilung von straßenrechtlichen Sondernutzungserlaubnissen von öffentlichen Straßen zur Errichtung von E-Ladesäulen in Darmstadt. Und die Sondernutzungssatzung wird demnach angepasst. Das ist dann Teil 11, das wird gemeinsam beraten. Die Bereitstellung eines Zuschusses für den sozialen Wohnraumförderung in der Klausenburger Straße. Dann Teilverzicht auf Maßnahmen zum Zweck der zeitnahen Zusammenschlusses vom Klinikum mit dem Agaplesi- und Elisabethenstift GmbH zu einer gemeinsamen Holdingstruktur, Ernennung von Stadtältesten, Wahl des Mitglieds eines stellvertretenden Mitglieds für den Wahlausschuss der Landesversammlung des Wohlfahrtsverbandes, dann Besetzung des Zweckverbandes Tierkörperbeseitigung, Vertretung der Stadtverordnetenversammlung im Ausländerbeirat, Teilnehmer an Sitzungen des Gestaltungsbeirats, und dann kommen die Anträge, und vorher kommt natürlich noch der Teil 2 der Tagesordnung, der nicht abgestimmt wird, der abgestimmt wird, aber nicht beraten wird. Es sei denn, es steht ein Stadtverordneter auf und sagt dann, ja, da will ich aber trotzdem drüber reden. Die Anpassung der Feuerwehrsetzung ist eine Einzelabstimmung. Das Kostenverzeichnis der Verwaltungskostensatzung, der Feststellung des Jahresabschlusses der Eigenbetrieb Darmstädter Werkstätten und Wohneinrichtungen, Änderung der Betriebssatzung des Eigenbetriebs Immobilienmanagements IDA zur Neufassung, die Überführung der Grundstücke Kaplaneigasse in das Anlagenvermögen in IDA, also Immobiliengesellschaft Darmstadt, Abwahl und Wahl des Patientenfrühersprechers der Agaplesion Elisabethenstifts, Durchführung der Organisationsuntersuchung im Rahmen des Projekts Bildungszentrum, neue Mittel für das Bildungszentrum für die Jahre 2027 bis 30, die Aufwandsentschädigung für ehrenamtliche ehrenamtliche Tätige. Dann haben wir Anträge, das sind eine ganze Menge. Vorschlag der Interessenvertretung älterer Menschen auf Rederecht der Interessensvertretung in der Stadtverordnetenversammlung. Antrag 2 ist dann von regenerative Alternativen zur Fernwärme in den Satzungsgebieten. Antrag 3 ist Reduzierung der Anzahl der Wahlplakate in der nächsten Kommunalwahl. Die hängen ja teilweise immer noch rum. Dann Antrag der Bündnis 90 Die Grünen, Schatten und Begrünung der Karlstraße. Für die Karlstraße, das verstehe ich nicht, aber gut, kann man machen. Antrag der Linken und Tierschutzpartei, Fahren ohne Fahrschein entkriminalisieren. Antrag der Bündnis 90 Die Grünen und Volt, Einführung einer Bezahlkarte für Geflüchtete.
dann Antrag Bündnis 90, Grüne und Volt, Umsetzung des Unterstützung des Darmstädter Christopher Street Days, Antrag von Bündnis 90 Die Grünen auf Änderung der Gefahrenabwehrverordnung, Antrag der Fraktion UFBASE, das Taschengeldprojekt, das kann ich jetzt nicht erklären, worum das da geht, Anschaffung überdachter Sitzmöglichkeiten für Jugendliche am Café Chilmo in Darmstadt-Kranichstein, am Brentanosee ist das, und Antrag von UFBASE, Verlegung des Spielplatzes im Herrengarten, und Antrag von der Fraktion Volt, Vereinbarkeit von Beruf und Familie und kommunalpolitischem Ehrenamt, familienfreundliche Geschäftsordnung. Da sind Sie jetzt schon mal darauf vorbereitet, was alles kommen wird. Mein Name ist Aurelian, wie Sie heißen, weiß ich immer noch nicht. 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Sendung 29.11.11, Radio Darmstadt, dein Sendeplatz, die Sie gerade gehört haben, wird wiederholt in der Nacht zum Mittwoch um 23 Uhr, am Mittwochvormittag um 10 Uhr und um 16 Uhr. Ja, wir hören uns nachher wieder zu der Sendung Dachverband Kultur Darmstadt e.V.

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1: Herzlich willkommen zur Sendung Ökotopia hier bei Radio Darmstadt. Am Mikrofon begrüßt Sie Sandra Schilling von der Greenpeace-Gruppe Darmstadt. Sie hören uns über DAB Plus oder im Livestream auf radiodarmstadt.de und bis Ende Juni 2026 über die 103,4 MHz. Beheimatet ist Radio Darmstadt am Stolpenplatz 12 hier in Darmstadt und telefonisch unter der 06151 87000 zu erreichen. Alternativ können Sie es auch unter der 06151 29 1111 versuchen. Das ist die Nummer für deinen Sendeplatz bei Radio Darmstadt und natürlich auch für Kritik und Anregungen. Wichtig zu wissen, wir sind ein nicht kommerzielles Lokalradio, bei dem jeder sich bei der Programmgestaltung einbringen oder selbst Sendungen gestalten kann. Auf das Thema der heutigen Sendung hat mich eine kleine Ausstellung gebracht, welche der So Optimist Club International Seeheim-Jugendheim im Forum am Rathaus in Seeheim organisiert hat und für 2 Wochen im März 2026 zu sehen war. Titel der Ausstellung: Coltan ist keine Zahncreme. Der Titel ist subtil gewählt. In sehr komprimierter Form wird dargestellt, wie ein wichtiger Rohstoff unserer digitalen Welt, allen voran für das bereits milliardenfach hergestellte Smartphone, gewonnen wird. Vor der Ausstellung hatte ich nur eine leise Ahnung davon. Coltan war mir bisher nicht so präsent, eher noch die Rohstoffe Kobalt oder Lithium, um nur 2 zu nennen. Warum das so ist, kann ich im Nachhinein nicht mehr sagen. Ich bin daher den Macherinnen dieser Ausstellung und denjenigen, die sie nach Seeheim gebracht haben, sehr dankbar. Wenngleich das, was ich gelesen habe, mich sehr aufgewühlt hat. Dieses Gefühl wiederum hat mich umgehend dazu bewogen, die angesprochenen Themen in einer Ökotopia-Sendung aufzugreifen. Dazu habe ich weiter recherchiert, um tiefer in das Thema einzutauchen. Das Ergebnis hören Sie in der heutigen Sendung. Im Wesentlichen geht es um Coltan. Ich habe daher auch die Sendung übertitelt mit Konfliktrohstoff Coltan unverzichtbar für Smartphone, E-Auto und Co. In der Hoffnung, dass Sie meine Sendung bis zum Schluss hören, werde ich Ihnen im zweiten Teil der Sendung auch Handlungsmöglichkeiten mit auf den Weg geben, so wie es die Ausstellung auch getan hat. Denn nichts ist schlimmer, als verzweifelt und machtlos zurückzubleiben. Die Ausstellung des Soroptimist Club International in Deutschland lautet: Coltan ist keine Zahncreme. Der Titel rührt durch die Ähnlichkeit der Worte Coltan und Colgate, zumindest mit Blick auf den ersten Wortteil. Zwar ist Coltan kein Kunstwort wie Colgate, aber auch nicht weit davon entfernt. Denn das Wort Coltan leitet sich von der Mineralgruppe Columbid-Tantalit ab. Es wird immer dann verwendet, wenn die einzelnen Mineralien nicht ohne entsprechende Tests bestimmt werden können oder eine Differenzierung gänzlich unmöglich ist. Die Zusammensetzung dieser Mineralgruppe ist sehr variabel. Sie besteht aus Columbid, auch Niob genannt, und hier genauer gesagt aus einer Mischkristallreihe namentlich Columbid-Eisen und Columbid-Mangan. Des Weiteren aus Tantalit und hier aus einer Mischkristallreihe namentlich Tantalit-Eisen und Tantalit-Mangan. Zwischen diesen Vieren ist eine Mischkristallbildung möglich. Weltweit wird Coltan derzeit nur an wenigen Lagerstätten gefördert und zählt daher zu den kritischen Rohstoffen. In der Demokratischen Republik Kongo wird 80% der weltweiten Vorkommen vermutet. Daher verwundert es nicht, dass das Coltan zu großen Teilen auch von dort stammt. Genau gesagt aus der Provinz Nord-Kivu, wo sich mit dem Rubaya-Tagebau das größte Bergwerk befindet. Dort arbeiten rund 50.000 Menschen. Aus dem Columbid-Tantalit-Gemisch wird meist das Tantal gewonnen, durch Nasssiebung des Erdreiches und schwere Trennung. Das Ergebnis ist kein reines Tantalit, es enthält aber Konzentrationen von 40-45% des begehrten Rohstoffs. Im Prozess der Verhüttung, der teilweise in Deutschland, überwiegend aber in Asien stattfindet, wird das Tantalit aus dem Erz herausgelöst und weiterverkauft, unter anderem an Hersteller von Smartphones. Um mal eine Hausnummer zu den Mengen des abgebauten Coltans zu geben. Im Jahr 2023 exportierte die Demokratische Republik Kongo gut 1.918 Tonnen. Etwas mehr exportierte das Nachbarland Ruanda, nämlich 2.070 Tonnen. Kolumbit und Tantal sind nicht nur kritische Rohstoffe, sondern zählen auch zu den Konfliktrohstoffen. Aus Gründen, welche auch die eingangs erwähnte Ausstellung thematisiert. Wie es die Bezeichnung Konfliktrohstoff verrät, steht dessen Abbau im Zusammenhang mit Konflikten und Kriegen. Deshalb ein kurzer Exkurs zur Bezeichnung Konfliktrohstoff. Neben dieser Benennung findet man auch Konfliktressource oder Konfliktmineralien. Alle diese Bezeichnungen werden von Menschenrechtsgruppen für Bodenschätze und andere natürliche Ressourcen verwendet, die in Konflikt- oder auch Hochrisikogebieten angebaut oder abgebaut werden. Ein Merkmal dabei ist, dass die Herstellung und der Abbau dieser Rohstoffe in zahlreichen Fällen illegal und ohne staatliche Kontrolle stattfindet. Nicht selten sind daran Milizen und Rebellen beteiligt. Weitere Merkmale sind, dass systematische Menschenrechts- und Völkerrechtsverletzungen in Kauf genommen werden oder bewusst im Rahmen beispielsweise von Machtdemonstrationen und zum Schüren von Angst und zur Einschüchterung. Wie kommt es zu dem Zusammenhang Rohstoffabbau und Konflikt? Dazu ist unter anderem auf Wikipedia zu lesen, dass sich aufständische wie auch rebellische Gruppen die finanziellen Mittel durch den Export und Handel mit relativ leicht abbaubaren und gut transportierbaren Rohstoffen beschaffen, sofern die staatlichen Kontrollen lasch sind, was in den betroffenen Gebieten im Wesentlichen der Fall ist. So können sie sich unter Umständen über einen langen Zeitraum Waffen besorgen und Kämpfer bezahlen. Der Rohstoff kann dabei entweder der Grund für einen Konflikt sein, zum Beispiel wenn sich die Bevölkerung nicht ausreichend an den Gewinnen beteiligt sieht oder durch deren Abbau ihre Lebensgrundlage zerstört wird. Oder der Rohstoff dient als Antrieb, das heißt der Finanzierung, wenn der Konflikt politische Gründe hat. Es können zahlreiche Rohstoffe betroffen sein, vor allem solche, die im sogenannten Kleinbergbau abgebaut werden. Das ist im großen Maße bei Zinnerz der Fall, das zu 50% aus Kleinbergbau stammt, gefolgt von Coltan, also Tantaliterz, mit 26%. Bei Gold sind es immerhin noch 10% und bei Wolframerz über 6%. Alle diese Rohstoffe sind essentiell für Computer, Smartphone und andere elektronische Geräte. Siedlungen, die in der Nähe solcher Kleinbergwerke liegen, sind im Konfliktfall einer erhöhten Gefahr ausgesetzt. Wird eine Rohstoffquelle beispielsweise durch eine bewaffnete Gruppe besetzt, bleibt es nicht aus, dass es beispielsweise zu Zwangsarbeit und Zwangsabgaben, zu Vergewaltigungen, Plünderungen und Erpressungen sowie Gewalt kommt. Nicht nur gegenüber den Arbeitenden in der Mine, sondern auch gegenüber deren Familien. Auch Kinderarbeit ist dabei nicht selten. Weitere Konfliktrohstoffe sind zum Beispiel Diamanten, aber auch zum Beispiel Edelhölzer und unter Umständen auch Erdöl, Drogenrohstoffe sowie Baumwolle oder Kakao. In Gebieten, deren Wirtschaft geprägt ist von Gewalt, wie zum Beispiel im Rohstoffabbau, spricht man übrigens auch von einer Gewaltökonomie. Sie entsteht, wenn Wirtschaftsleistungen durch Gewalt gefördert werden und diese wiederum selbst dazu beitragen, dass die Gewalt finanziert wird, zum Beispiel indem sie den Kauf von Waffen und die Bezahlung von Kämpfern ermöglicht. Für Händler dieser Rohstoffe, aber auch für Unternehmen, welche diese verarbeiten, ist es oft nicht leicht, die genauen Herkünfte in Erfahrung zu bringen. Der Export aus Konfliktregionen erfolgt zumeist über Mittelsmänner, wobei die genaue Herkunft unter Umständen verschwiegen wird. Denn das wird einen Hinweis zu den Umständen der Gewinnung geben. Aber nichts zu tun ist natürlich auch keine Lösung. Welche Möglichkeiten es gibt, werde ich später vertieft betrachten. Erwähnt seien aber an dieser Stelle zum Beispiel staatliche Sanktionen, Embargos, aber auch Abkommen. Unternehmen wiederum schauen sich beispielsweise nach zertifizierten Rohstoffen um und oder schließen bestimmte Herkunftsländer aus. Damit möchte ich den kurzen Überblick beschließen, bevor wir nach der ersten Musik der heutigen Sendung tiefer in die Thematik der Konfliktrohstoffe am Beispiel Coltan einsteigen. Bis dahin hören Sie Musik von Mighty E-Toys und John Kelly und hier den Titel Scandals.

Sie hören die Sendung Ökotopia hier bei Radio Darmstadt. Heute zum Thema Konfliktrohstoff Coltan. Unverzichtbar für Smartphone, E-Auto und Co. Meine Anregung zu dieser Sendung habe ich durch eine Ausstellung erhalten, welche vom SoOptimist Club International Aalen konzipiert und erstellt wurde und vom SoOptimist Club International Seeheim-Jugendheim im März 2026 für 2 Wochen gezeigt wurde. Coltan steht aber nicht nur beispielhaft für ein Konfliktrohstoff bzw. Konfliktmineral, sondern zeigt darüber hinaus, welche Auswirkungen der Abbau dieses Rohstoffes für die Bevölkerung vor Ort hat, wenn in einer Konfliktregion erfolgt. Das Ausmaß kann man sich nur schwer vorstellen. Dem SoOptimist Club International Aalen ist es gelungen, kurz und knapp die Problematik zu schildern, unterstützt von Berichten Betroffener, die einen selbst betroffen machen und mich kaum die geeigneten Worte finden lassen. Denn es fanden und finden wahre Gräueltaten statt, die man nur schwer bis gar nicht begreifen kann. Die Realität ist schlimmer als vermutet, wenn sie es überleben. Nicht selten kommt es auch zu Schwangerschaften. Viele werden auch verschleppt und manchmal über Jahre gefangen gehalten. Wenn sie nicht mehr gebraucht werden, werden sie beispielsweise ausgesetzt oder aber sie können eine Gelegenheit zur Flucht finden. Um zurück zu ihren Familien zu kommen oder in die nächste Siedlung oder größere Stadt, müssen sie oft weite Strecken zurücklegen, mit nichts außer der Kleidung, die sie tragen. Ich habe einige Schilderungen unter anderem im Rahmen der Ausstellung, aber von Online-Artikeln gelesen und habe mich dabei mehrfach gefragt, wie die Opfer das überleben konnten. Opfer der grauenhaften Vergewaltigungen sind zwar überwiegend Frauen, aber laut Hilfsorganisation auch jeder 4. Mann. Wie viele tatsächlich betroffen sind, lässt sich schwer ermitteln, da viele darüber nicht sprechen können oder wollen. Wissentlich weiß man von über 200.000 überlebenden Vergewaltigungsopfern. Die gesamte Opferzahl ist also weitaus höher. Ich finde es äußerst schwierig, die richtigen Worte zu finden, ohne eine konkrete Situation zu schildern, aber das Ausmaß der Gewalt dennoch treffend zu beschreiben. Sehr passend ist ein Zitat des Gynäkologen und Menschenrechtsaktivisten Dr. Denise Mukwege. Zitat: Wenn man Vergewaltigung sagt, dann haben die Leute normalerweise ein Bild vor Augen, was eine Frau durchgemacht hat. Aber hier passt das Wort nicht. Vielleicht ist sexueller Terror besser? Ich weiß es nicht. Man muss ein neues Wort finden, weil Vergewaltigung nicht beschreibt, was hier passiert. Zitat Ende. Laut einem Online-Bericht von Amnesty International bezeichnet die UNO die Demokratische Republik Kongo auch als Welthauptstadt der Vergewaltigung. Allein zwischen 1998 und 2013 sollen mehr als 500.000 Frauen vergewaltigt worden sein. Im Osten des Kongo hat laut dem Bericht alles mit dem Völkermord in Ruanda begonnen. Damals kamen nicht nur Millionen Geflüchtete in den Kongo, sondern auch schwer bewaffnete Anhänger von Milizen. Seit bereits 1998 herrscht in dem Land Bürgerkrieg. Ein Krieg zwischen Milizen und der kongolesischen Regierungsarmee. Zahlreiche Rebellengruppen kämpfen im Ostkongo zudem um den Zugang zu Rohstoffquellen. Sie morden, vergewaltigen und brandschatzen. Ihr Vorgehen beschreibt Therese Mema Mapenzi wie folgt. Zitat: Die Rebellen fallen über die Dörfer her und versuchen, sie von ihrem Land zu vertreiben. Sie benutzen sexuelle Gewalt als Kriegswaffe. Sie wissen um die Bedeutung der Frau für unsere Gemeinschaften. Wenn man eine Frau vergewaltigt, zerstört man sie und das heißt, dass man die ganze Familie zerstört. Frauen sind Mütter, Schwestern, Tanten und wenn du meine Frau vergewaltigst, dann erniedrigst du mich und zwingst du mich, sie zu verlassen und meine eigene Familie zu zerstören. Zitat Ende. Auch das folgende Zitat beschreibt einmal mehr, wie die Rebellen dabei vorgehen. Ihr Vorgehen beschreibt Therese Mema Mapenzi wie folgt. Zitat: Die Rebellen fallen über die Dörfer her und versuchen, sie von ihrem Land zu vertreiben. Sie benutzen sexuelle Gewalt als Kriegswaffe. Sie wissen um die Bedeutung der Frau für unsere Gemeinschaften. Wenn man eine Frau vergewaltigt, zerstört man sie und das heißt, dass man die ganze Familie zerstört. Frauen sind Mütter, Schwestern, Tanten und wenn du meine Frau vergewaltigst, dann erniedrigst du mich und zwingst du mich, sie zu verlassen und meine eigene Familie zu zerstören. Zitat Ende. Auch das folgende Zitat beschreibt einmal mehr, wie die Rebellen dabei vorgehen, ohne hier einen konkreten Einzelfall zu beschreiben, da ja vielfach, wenn nicht gar tausendfach so stattfand und stattfindet. Zitat:
Es gibt Fälle, da zwingen die Rebellen die ganze Dorfgemeinschaft dazu, bei einer Vergewaltigung zuzusehen. Sie zwingen die Zuschauer dazu, zu klatschen. Sie fordern Väter auf, vor den Augen aller ihre Töchter zu vergewaltigen und Söhne ihre Mütter zu vergewaltigen. Wer sich weigert, wird sofort getötet. Danach entführen sie Frauen in die Welt und machen sie zu Sexsklaven und lassen sie zugleich in den Minen Coltan, Gold und Kupfer schürfen. Zitat Ende. Therese Mema Mapensi ist Sozialarbeiterin und engagierte sich in der Kommission für Gerechtigkeit und Frieden in Bukavu und gründete dort auch ein Traumazentrum für die direkt Betroffenen dieser Gewalttaten, aber auch für ihre Angehörigen und die Dorfgemeinschaft. Sie erkannte, dass die sexuelle Gewalt gegen Frauen die sozialen Gemeinschaften in ihrer Region zerstörte. Die Folge? Hier möchte ich wieder ein Zitat aus dem Beitrag wiedergeben. Ganze Dörfer sind verlassen. Die Menschen fliehen und die einzige Ursache sind die Vergewaltigungen. Sie lassen alles zurück, ihre Felder, ihr Vieh. Wer in den Minen arbeitet, egal ob Gold, Zinn oder Coltan, geht weg, weil er sagt, ich kann nicht bleiben, weil ich fürchten muss, dass meine Frau und meine Töchter vergewaltigt werden. Zitat Ende. Damit haben die Täter ihr Ziel erreicht, denn die sexuelle Gewalt ist eine Waffe im Krieg um die reichen Rohstoffvorkommen in der Region. Billig und genauso zerstörerisch wie eine Bombe, sagt Dr. Mukwege. Werfen wir einen Blick auf die Täterseite. Sie haben Gräueltaten begangen, das ist unbestritten. Aber auch hier gibt es Opfer. So werden beispielsweise junge Rebellen, teils noch Kinder, dazu gezwungen, nicht nur zu kämpfen, sondern auch zu vergewaltigen oder gar zu töten. Tun sie es nicht, drohen

neue Milizen, weil sie selbst gegen die fremden Rebellengruppen schützen wollen und dabei selbst zu Gewalttätern werden, die ihre Gegner vergewaltigen oder töten. Doch selbst Soldaten der Armee vergewaltigen und plündern, nicht systematisch, aber beispielsweise nach einer Niederlage, wenn ein Kommandeur die Kontrolle über seine Einheit verloren hat. Wie bereits gesagt, begann die Konflikte 1998, also vor 28 Jahren. In den tagesaktuellen Nachrichten und deren Medien liest man eher wenig darüber oder muss aktiv danach suchen, was auch an der Fülle der täglichen Nachrichten liegt. Über Internetrecherchen kann man nachvollziehen, was im Laufe der Zeit passiert ist und wie sich die Situation vor Ort entwickelt hat, auch mit Blick auf den Rohstoffabbau selbst. Ich habe über den zivilen Friedensdienst einen Rundbrief aus dem Jahr 2008 gefunden. Darin wird die gesamte Thematik kurz und knapp beschrieben, neben der bereits beschriebenen Gewalt auch die Situation der kleinen Minenbetreiber oder selbstständigen Schürferfamilien. In der Regel erwerben sie keine staatlichen Lizenzen und bezahlen keine Steuern und sind arbeitsrechtlich nicht organisiert. Sie verkaufen die abgebauten Rohstoffe an Zwischenhändler und sind dabei von deren Willkür abhängig. Diese nutzen die Gegebenheiten vor Ort aus. Für die Kleinstunternehmen bedeutet es ein hohes Risiko, besonders wenn sie keine Erträge erwirtschaften. Die Löhne sind oft minimal und Kinderarbeit ist an der Tagesordnung, von den meist unerträglichen Arbeitsbedingungen einmal ganz zu schweigen. Die Arbeitsschichten sind lang, es gibt keine oder nur unzureichende Schutzkleidung und kaum oder keine Maschinen, welche die Arbeit erleichtern würde. Zugang zum Gesundheitssystem oder zur Bildung ist oft schwierig, mangels entsprechender Einrichtungen oder mangels Geld. Und über all das kommen die kriegsähnlichen Zustände und die an der Bevölkerung verübten Gräueltaten. In diesem Rundbrief habe ich noch eine weitere erschreckende Zahl gefunden. Allein seit Beginn des Krieges 1998 bis 2008, also einem 10-Jahres-Zeitraum, sind nach Schätzung der Vereinten Nationen 4,5 Millionen Menschen im Osten der Demokratischen Republik Kongo ums Leben gekommen. Sei es aufgrund von Kampfhandlungen oder als Folge von Vertreibung, zerstörten Feldern und Ernten, Vergewaltigungen oder der Nichtbehandlung von behandelbaren Krankheiten. Etwa die Hälfte der Opfer waren Kinder. Seitdem ist die Zahl noch viel, viel höher. Wenn man nichts darüber hört, könnte man meinen, dass alles wieder gut ist. Doch eine Internetrecherche zeigt, dass das nicht der Fall ist. Wie sieht die Situation aktuell aus? Erste Anzeichen einer Verbesserung der Lage zeichnet sich laut einer Meldung der Deutschen Welle ab, als im Dezember 2025 ein Friedensabkommen zwischen der Demokratischen Republik Kongo und Ruanda geschlossen wurde, nach Vermittlungen seitens der USA. Bereits im Jahr zuvor wurde ein solches Abkommen vorgeschlagen. In diesem verpflichten sich beide Staaten, bewaffnete Milizen nicht länger zu unterstützen. Außerdem soll ein Rahmen für die regionale Wirtschaftsintegration geschaffen werden. Ganz uneigennützig war die USA hier natürlich nicht aktiv, denn das Abkommen soll westliche Investitionen in Milliardenhöhe ermöglichen, vor allem um Rohstoff abzubauen. In der Region Ostkongo gibt es nicht nur Kolumbit bzw. Tantal, sondern auch Kobalt, für das der Kongo bekannt ist, sowie Gold, Kupfer, Lithium und zahlreiche andere Rohstoffe. Unterstützung erfuhr das Abkommen auch von den Vereinten Nationen. Antonio Guterres teilte mit, dass diese fest entschlossen sei, die Umsetzung des Abkommens in enger Abstimmung mit der Afrikanischen Union sowie regionalen und internationalen Partnern zu unterstützen. Dem Abkommen ging Anfang 2025 eine Eskalation des Konfliktes voraus. Im Osten des Kongos hatte die von Ruanda aus unterstützte Rebellengruppe M23 die Metropolen Goma und Bukavu sowie im Umkreis gelegene Städte und Dörfer eingenommen. Zwischen der Demokratischen Republik Kongo und Ruanda wurden gegenseitig Vorwürfe erhoben. So warf der Kongo Ruanda vor, M23 mit Soldaten zu unterstützen und die Rohstoffe im Ostkongo ausbeuten zu wollen. Ruanda bestreitet das und warf dem Kongo wiederum vor, die Rebellengruppe FLDR zu unterstützen. Bis zu einer Waffenruhe im April 2025 wurde seit der Eskalation tausende Menschen getötet und auch tausende Menschen vergewaltigt und misshandelt. Allein Ärzte ohne Grenzen behandelte zwischen Januar und April 2025 fast 7400 Opfer und Überlebende sexueller Gewalt. Insgesamt wurden laut der Hilfsorganisation CARE in 67.000 Fällen Mädchen und Frauen Opfer sexueller Gewalt. Aber auch nach der Unterzeichnung des Abkommens gingen bzw. gehen die Kämpfe und damit die Gewalt weiter. Überdies kam es zwischen Januar und März 2026 zu 4 Erdrutschen in der größten Coltanmine Rubaya im Ostkongo, die auch teils darauf zurückzuführen sind, dass die Sicherung der Mine, wie die meisten Minen, nur unzureichend

bekannt ist. Zwei Vorfälle hatten besonders verheerende Folgen. Beim ersten kam es nach starken Regenfällen zu einem Erdrutsch. Dabei kamen mehr als 200 Menschen ums Leben. Auch beim zweiten Vorfall kam es zu einem Erdrutsch. Der soll allerdings laut der Rebellenmiliz M23, welche die Mine kontrolliert, durch eine Bombardierung ausgelöst worden sein. Nach ihrer Darstellung soll es in Anführungsstrichen nur 5 Tote gegeben haben. Die kongolesische Regierung geht jedoch von mindestens 200 getöteten Menschen aus. In Rubaya werden 15% des weltweiten Koltans gefördert, 120 Tonnen Erz pro Monat, welche der Miliz laut der UN monatliche Einnahmen von 800.000 US-Dollar einbringt. Nach dem, was wir eben gehört haben, ist es nach wie vor wichtig, dass die Weltgemeinschaft aktiv wird. Also Politikerinnen und Unternehmer, aber auch wir als Konsument und Konsumentin. So helfen wir den Menschen, aber auch zugleich der Umwelt. Denn wie generell bei Ressourcen, die wir beispielsweise aus der Erde holen, geht deren Abbau mit erheblichen Umweltschäden einher, unter denen auch die lokale Bevölkerung leidet. Wenn beispielsweise der Wald gerodet wurde oder durch giftige Abwässer. Letztere entstehen durch die meist giftigen Chemikalien, mit denen beispielsweise Metalle aus den Schlacken gewaschen werden. Aber auch durch den Abbau selbst werden Schadstoffe und Schwermetalle freigesetzt, welche das Wasser und den Boden kontaminieren. Sauberes Wasser ist dann genauso wenig vorhanden wie geeignete Böden für die Landwirtschaft. Auch die Luftverschmutzung ist in und um die Minen herum hoch, was unter anderem zu Lungenkrankheiten bei der Bevölkerung führt. Die Menschen dort, wie beispielsweise im Kongo, wird also oftmals die Lebensgrundlage vollständig entzogen. Und wo das vielleicht noch nicht der Fall ist, werden sie vergewaltigt, misshandelt oder gar getötet. Um die Ohnmacht, die manche von Ihnen jetzt vielleicht fühlen, hoffentlich ein wenig begegnen zu können, schauen wir nach der nächsten Musik an, wie wir selbst aktiv werden können. Bis dahin hören Sie Musik von Kai Arendt und hier den Titel Earl Grey.

Sie hörten Musik von der CD Living Planet von Kai Arendt. Und Sie hören die Sendung Ökotopia hier bei Radio Darmstadt. Heute zum Thema Konfliktrohstoff Coltan. Unverzichtbar für Smartphone, E-Auto und Co. In meinem vorangegangenen Beitrag habe ich versucht, die äußerst problematische Menschenrechtslage rund um den Abbau von Coltan deutlich zu machen. Da wir Dinge benutzen, welche Rohstoffe wie Tantal enthalten, tragen wir eine Mitverantwortung, auch wenn wir als Verbraucher scheinbar oder tatsächlich nur geringe Einflussmöglichkeiten haben. Aber ist dem wirklich so? Haben wir wirklich keinerlei Einfluss? Nun, sicherlich haben wir diesen nicht auf allen Ebenen, wenngleich bestimmte Handlungsweisen noch einen weiterreichenden Einfluss haben kann. Denn alles hängt mit allem zusammen. Welchen Einfluss wir ausüben können, möchte ich in den kommenden rund 15 Minuten aufzeigen und Ihnen damit zugleich die Möglichkeit geben, nach dem Hören der Sendung nicht völlig machtlos den geschilderten Situationen gegenüberzustehen. Auch die Ausstellung Coltan ist keine Zahncreme vom Sooptimist Club Internationalen Aalen zeigt entsprechende Einflussmöglichkeiten auf, bis hin zur Unterstützung der Frauen im Kongo. Ein erster wichtiger Schritt ist es, ein Problembewusstsein bei sich und in der Gesellschaft zu entwickeln, der mit dem Konsum und der Nutzung von in dem Fall elektronischen Geräten einhergeht. Wie das gelingen kann, sprechen Sie im Bekannten- und Freundeskreis, das heute in der Sendung gehörte, an und geben Sie Anregungen, was jeder von uns tun kann. Zwar bestehen die gewalttätigen Auseinandersetzungen bereits seit Jahrzehnten, aber es ist nie zu spät, hier aktiv zu werden. Denn zum einen sind die Konflikte nach wie vor nicht gänzlich aufgelöst, sie können jederzeit wieder aufflammen oder auch in anderen Gebieten und anderen Ländern aufkommen. Denn der Kampf um Rohstoffe hat meiner Vermutung nach erst begonnen. Zum anderen brauchen die Opfer des jahrzehntelangen Konfliktes und Krieges weiterhin Unterstützung. Aber es gibt noch viel mehr, was wir tun können. Dazu gehört, dass wir unser eigenes Konsumverhalten betrachten, überdenken und gegebenenfalls ändern, wenn es noch Spielräume gibt. So sollten elektronische Geräte so lange wie möglich genutzt und eine Reparatur vor einem Neukauf bevorzugt werden, wenn der Schaden eine Reparatur zulässt. Richtig ist, dass für diese Vorgehensweise auch die entsprechenden Rahmenbedingungen gegeben sein müssen. Dazu gehört zum einen, dass die Geräte, die Software und die zukünftigen Apps und Updates so gestaltet sind, dass beispielsweise Sicherheitsupdates auch auf einem beispielsweise 8 Jahre alten Gerät noch möglich sind. Dann sollten die Hersteller ihre Geräte so konstruieren, dass sie anfällige Komponenten wie Akkus leicht reparieren bzw. austauschen lassen. Und es braucht natürlich auch Ersatzteile. Da Unternehmen das nicht unbedingt freiwillig machen, hat die Europäische Union eine Richtlinie verabschiedet, dass ein Recht auf Reparatur vorsieht. Es soll zum Beispiel eine Verpflichtung geben, wonach eine Reparatur innerhalb der Garantiezeit Vorrang haben soll. Bei reparierten Produkten soll die Gewährleistung um 1 Jahr verlängert werden. Für die Dauer der Reparatur sollen Ersatzgeräte leihweise angeboten werden. Es soll eine Plattform geben, die helfen soll, lokale Reparaturwerkstätten in der Nähe zu finden. Außerdem sollen dem Verbraucher Anreize geboten werden, Produkte zu reparieren, anstatt sie durch neue zu ersetzen. Unabhängig vom Gesetz gibt es in vielen Orten und Städten seit vielen Jahren Repair-Cafés, die vor allem kleine Geräte reparieren, oft erfolgreich. Repair-Cafés gibt es auch in Darmstadt. Für die Reparatur von Smartphones gibt es vor allem in Städten meist ein oder mehrere Anbieter, die sich auf deren Reparatur spezialisiert haben. Sollte ein Gerät gar nicht mehr reparierbar sein, besteht auch die Möglichkeit, gebrauchte Geräte zu kaufen. Es gibt zahlreiche Unternehmen, die sich darauf spezialisiert haben. Wichtig ist außerdem, das Altgerät an ein seriöses Recyclingunternehmen abzugeben und beispielsweise das Smartphone nicht in der Schublade zu verstauen, denn schließlich enthält es wichtige Rohstoffe und sind sozusagen Urban Minings, also städtische Minen. Ein weiterer Hebel ist ein starkes Lieferkettengesetz. Darum wird seit vielen Jahren gerungen. Deutschland hat ein solches 2021 noch vor der EU verabschiedet, welches seit 2023 in Kraft ist. Es heißt Lieferketten-Sorgfaltspflichtengesetz, kurz LKSG. Das Gesetz hat zum Ziel, in globalen Lieferketten Menschenrechte und den Umweltschutz zu stärken. Es verpflichtet Unternehmen in Deutschland zur Achtung von Menschenrechten durch die Umsetzung definierter Sorgfaltspflichten. Diese Pflichten gelten für den eigenen Geschäftsbereich, für das Handeln eines Vertragspartners und das Handeln weiterer mittelbarer Zulieferer. Damit reicht die Verantwortung der Unternehmen über die gesamte Lieferkette hinweg.
galt das Gesetz zunächst nur für Unternehmen mit mehr als 3.000 Mitarbeitenden, so gilt es ab 2024 für 1.000 Mitarbeitenden. Das klingt wenig ambitioniert. In Summe betrachtet ist die Umsetzung aber auch sehr komplex. Die Anforderungen sind nicht zu unterschätzen und es braucht noch eine entsprechende Anzahl Mitarbeitenden, was von kleinen Unternehmen oft nur schwer gestemmt werden kann. Leichter wäre es, wenn die weltweit agierenden und meist nicht in Deutschland sitzenden Rohstofflieferanten und Rohstoffhändler bereits einer Sorgfaltspflicht unterliegen würden. Dann wäre es für kleinere Unternehmen einfacher, diese einzukaufen und zu verarbeiten. Kleinunternehmen haben vielfach auch keine ausreichende Einflussmöglichkeit. Im Zweifel verkauft der Händler die Rohstoffe an jemand anderes, der nicht so hohe Ansprüche hat. Aber das soll nicht heißen, dass man deshalb in Deutschland oder in der Europäischen Union keine Regelungen zu Lieferketten zu treffen braucht, weil es scheinbar nichts bringt. Deutschland und die EU sind nach wie vor ein wichtiger Markt. Auf EU-Ebene ist am 24. Juli 2024 die Richtlinie der Europäischen Union über die Sorgfaltspflichten von Unternehmen im Hinblick auf Nachhaltigkeit in Kraft getreten. Auf Englisch Corporate Sustainability Due Diligence Directive, abgekürzt CSDDD. Ursprünglich sollte diese Richtlinie bis zum 26. Juli 2026 in nationales Recht umgesetzt werden. Die Frist wurde allerdings zuletzt verlängert auf den 26. Juli 2028. Was bedeutet das in der Zwischenzeit für das LKSG, also dem deutschen Lieferkettengesetz? Hierzu ein Zitat von der Homepage des Bundesministeriums für Arbeit und Soziales. Zitat: Entsprechend den Vorgaben des Koalitionsvertrages von CDU, CSU und SPD für die 21. Legislaturperiode wird die Bundesregierung die Richtlinie bürokratiearm und vollzugsfreundlich umsetzen und das LKSG durch ein Gesetz über die internationale Unternehmensverantwortung, das die CSDDD in nationales Recht überführt, nahtlos ersetzen. In der Übergangszeit wird das LKSG angepasst, um administrative Lasten für Unternehmen zu begrenzen und die Anwendungs- und Vollzugsfreundlichkeit zu erhöhen. Vor allem der Mittelstand forderte weniger Bürokratie und Erleichterungen bei den Sorgfaltspflichten. Inwieweit ist der Gesetzgeber dem nachgekommen? Nun bisher vor allem insofern, als dass die Berichtspflicht ausgesetzt wurde. Bemängelt wird, dass die Sorgfaltspflichten weiterhin erfüllt und dokumentiert werden müssen. Laut Bundesrat, durch den das Gesetz muss, sind jedoch weitere Erleichterungen notwendig. Seit der Zustimmung im Ministerrat auf EU-Ebene im Februar 2026 und der anschließenden Veröffentlichung im Amtsblatt der EU steht nun die finale Version der EU-Richtlinie zu Lieferketten fest, auf die wir einen kurzen Blick ebenso wie auf die Richtlinie zur Berichtspflicht bezüglich der Nachhaltigkeit in einem Unternehmen werfen wollen. Beide haben zueinander Bezug. Demnach soll die Pflicht zur Berichterstattung gemäß CSRD, das ist die Abkürzung für Corporate Sustainability Reporting Directive, künftig für Unternehmen gelten, die mehr als 1.000 Beschäftigte und einen Umsatz von über 450 Millionen Euro aufweisen. Damit wurde der Kreis der betroffenen Unternehmen um 90% gegenüber dem ursprünglichen Entwurf reduziert. Des Weiteren erhalten kleinere als die oben genannten Unternehmen das Recht, Anfragen ihrer Geschäftspartner zum Zwecke der Berichterstattung abzulehnen, wenn sie über ihre eigenen Pflichten bezüglich der Bereitstellung von Informationen hinausgehen. Diese Nachhaltigkeitsberichtspflicht ist bis zum 19.03.2027 in nationales Recht zu überführen, also auch in deutsches Recht. Die CSDDD greift für Unternehmen, die mehr als 5.000 Mitarbeitende beschäftigen und Umsatzerlöse von über 1,5 Milliarden Euro erzielen. Sie müssen, anders als in der ursprünglichen Fassung der Richtlinie, nun die gesamte Wertschöpfungskette im Blick haben, was meines Erachtens, wenn ich es richtig verstehe, eine Verbesserung darstellt. Jedoch reicht eine risikobasierte Betrachtung aus. Es reicht, dort tätig zu werden, wo potenzielle oder tatsächlich negative Auswirkungen festgestellt wurden. Am Beispiel der Herkunft Coltan bzw. Tantalit aus dem Osten der Demokratischen Republik Kongo betrachtet, bedeutet das meines Erachtens, dass ein Unternehmen mit mehr als 5.000 Mitarbeitenden und mehr als 1,5 Milliarden Euro Umsatz hier tätig werden muss, wenn es den Rohstoff von dort bezieht. Eigentlich muss das Unternehmen bereits ein wachsames Auge darauf haben, sobald es diesen Rohstoff generell bezieht und vor allem nicht, wenn es nicht 100% ausschließen kann, dass in dem Fall das Tantalit aus einer Konfliktregion stammt.
Ungünstig ist meines Erachtens auch die Änderung, wonach die Unternehmen nur noch alle 5 Jahre ihre Maßnahmen bewerten müssen. Es sei denn, man stellt vorher fest, dass die Maßnahmen nicht mehr angemessen sind und somit einer Korrektur bedürfen. Das soll unter anderem dem Bürokratieabbau dienen. Die CSDDD ist, wie bereits gesagt, bis zum 26. Juli 2028 umzusetzen. Aufgrund einer einjährigen Übergangsfrist müssen Unternehmen die Vorschriften jedoch erst ab dem 26. Juli 2029 anwenden. Die dazugehörige Berichtspflicht besteht wiederum jedoch erst für das Geschäftsjahr, welches zum oder nach dem 1. Januar 2030 beginnt. Somit muss ein von dem Gesetz betroffenes Unternehmen frühestens in 2031 einen Bericht zum Thema Lieferketten vorlegen. Bis also die Pflichten aus der Richtlinie bzw. dem Gesetz wirklich greifen, dauert es noch lange. Natürlich müssen die betroffenen Unternehmen schon vorher aktiv werden. Aber welche wirklichen Verbesserungen damit einhergehen, lässt sich aktuell schwer beziffern. Besonders dann, wenn ein Unternehmen nur die Mindestanforderungen umsetzt. Ein weiterer Punkt ist zudem die behördliche Kontrolle. Beim deutschen Lieferkettengesetz ist beispielsweise die BAFA, das Bundesamt für Wirtschaft und Ausfuhrkontrolle, zuständig. Die Umsetzung eines Gesetzes braucht eine wirksame Kontrolle und auf der anderen Seite bestenfalls verpflichtet Unternehmen, die ihre Pflichten aus eigener Überzeugung nachkommen, statt sie nur notgedrungen auszuführen. Denn dann wird es deutlich umfassender und auch wirklich nachhaltiger und zielführender. In der Ausstellung Coltan ist keine Zahncreme wird dazu aufgerufen, sich für ein starkes Lieferkettengesetz einzusetzen. Auf den ersten Blick scheint das aktuell insofern hinfällig, als eine entsprechende Richtlinie seitens der EU nun verabschiedet ist. Doch das ist nicht in Stein gemeißelt. Es lohnt sich immer, der Politik entsprechende Wünsche bzw. Forderungen zu formulieren, um zu zeigen, was einem wichtig ist, was auch eine Forderung nach wirksamen Kontrollen umfassen kann. Auch die Industrie kann ein Adressat dieser Forderungen sein, die zudem selbst ein Interesse daran haben kann, die Lieferketten näher in den Blick zu nehmen, weil das ja letztendlich auch ihre Rohwarensicherung für die Zukunft sicherstellt. Übrigens gab es zwischen 2019 und 2024 die Initiative Lieferkettengesetz, ein Bündnis aus zahlreichen Organisationen, darunter dem BUND, Germanwatch, zugleich Trägerorganisation war, Greenpeace und Oxfam. Sie haben bereits einiges erreicht. Seit 2024 ist die Initiative beim Cora-Netzwerk für Unternehmensverantwortung angesiedelt. Auf der Homepage können Sie sich zum Beispiel auf dem Laufenden halten zum Thema Lieferkettengesetz und sehen, wie Sie selbst aktiv werden können. Zum Beispiel gibt es Kampagnenmaterial und Argumentationshilfen. Bereits vor dem Lieferkettengesetz ist die EU mit Blick auf die aus ihrer Sicht relevantesten Konfliktrohstoffe ins Handeln gekommen. So ist am 1. Januar 2021 die EU-Verordnung über Konfliktmineralien in Kraft getreten. Für EU-Importeure wurden damit weitgehend Sorgfalts- und Prüfpflichten entlang der Lieferkette verbindlich, und zwar für Zinn, Tantal, Wolfram und deren Erze sowie Gold. Damit soll die Finanzierung von Gewalt- und Menschenrechtsverletzungen in Konflikt- und Hochrisikogebieten eingedämmt werden. Zum Glück gibt es Unternehmen, für die die Achtung der Menschenrechte und Nachhaltigkeit entlang der gesamten Lieferkette bzw. des gesamten Lebenszykluses eines Produktes wichtig ist, also bis zu dessen Entsorgung. Ein paar Beispiele möchte ich nach der nächsten musikalischen Pause kurz vorstellen. Bis dahin hören Sie Mighty E-Toys und John Kelly.

0: 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Heute zum Thema Konfliktrohstoff Coltan, unverzichtbar für Smartphone, E-Auto und Co. Nachdem wir die Probleme beim Coltanabbau uns angeschaut haben und schon einige Beispiele genannt haben, wie wir selbst aktiv werden können, vor allem in Bezug auf unseren Konsumverhalten, möchte ich nur noch mal auf die Unternehmerseite gehen. Ich hatte vor der Musik das Thema Lieferkettengesetz angesprochen, sowohl auf Ebene des deutschen Rechts als auch auf der EU-Ebene. Und nun möchte ich beispielhaft ein paar Unternehmen nennen, welche mit dem Anspruch angetreten sind, Smartphones auf den Markt zu bringen, für deren Rohstoffe keine Menschenrechte verletzt werden. Verstehen Sie meine Ausführung nicht als Werbung. Ich möchte lediglich damit aufzeigen, dass sich in den letzten Jahren auf dem Markt etwas bewegt hat, auch wenn die produzierten Mengen im Vergleich zu denen der großen Firmen im Promillebereich liegen und noch ein Nischendasein führen. Was aus Sicht der Unternehmen auch sicherlich kein Problem ist, denn ihnen geht es vor allem darum, aufzuzeigen, was möglich ist. Natürlich sieht das alles erstmal wie ein Tropfen auf dem heißen Stein aus, wenn man bedenkt, welche schiere Masse an Smartphones allein jedes Jahr weltweit hergestellt und genutzt werden. Aber ich möchte auch etwas Optimismus verbreiten und dazu sollen die folgenden Beispiele dienen, einfach wie gesagt, um zu zeigen, dass es auch anders gehen kann. Das bekannteste, möglichst nachhaltig produzierte Smartphone ist sicherlich das sogenannte Fairphone. Fairphone wurde 2013 in den Niederlanden gegründet und ist einem Forschungsprojekt entsprungen. Einige der verbauten Metalle bzw. Rohstoffe werden von Minen bezogen, welche nicht zur Finanzierung von Bürgerkriegen beitragen. Ab dem zweiten Fairphone-Modell kommt zudem eine modulare Bauweise zum Tragen, welche eine Reparatur und den Austausch defekter Teile, wie zum Beispiel Akku oder Display, ermöglicht. Fairphone will mit gutem Beispiel vorangehen und der Industrie zugleich Denkanstöße geben. Ihr Anspruch ist, es werden fairere, recycelte und verantwortlich hergestellte Materialien verwendet. Die Produkte sollen länger halten und gut reparierbar sein. Außerdem soll die Verfügbarkeit recycelter Materialien gesteigert werden, unter anderem durch Rückführung und Forschung an die Recyclingfähigkeit. Seit seiner Gründung hat es zahlreiche Auszeichnungen erhalten, zum Beispiel von den Vereinten Nationen auf der UN-Klimakonferenz in Paris 2015 als Vorbild für den Wandel zu mehr Nachhaltigkeit und Umweltverträglichkeit. Fast zeitgleich zu Fairphone wurde das Unternehmen Shift gegründet. Sein erstes Produkt war das Shift Phone. Weitere Produkte folgten, wie ein Notebook, genannt Shiftbook, und Monitore, genannt Shift Screen. Die Shift GmbH hat seinen Sitz in Falkenberg bei Kassel in Nordhessen. Basis ihrer Arbeit sind, um es mit meinen Worten zu sagen, 13 Prinzipien, welche das Unternehmen selbst als 13 Shift Cycles nennt. Es umfasst Rethink, das eigene Handeln immer wieder überdenken, reduzieren, umgestalten, damit die Geräte modular und langlebig sind, in Beziehung stehen, des Weiteren wiederverwenden, reparieren, Entlastung mit Blick auf Altgeräte, des Weiteren Zurückerstattung, es gibt einen Gerätepfand, Rückgabe, Aufarbeitung, Recycling sowie Unterstützung. Zu letzterem bedeutet, es werden Gewinne für soziale und nachhaltige Projekte eingesetzt. Das Unternehmen hat im Übrigen auch eine Gemeinwohlbilanz erstellt, um festzustellen, was bereits erreicht wurde und wo noch Herausforderungen bestehen. In Summe klingt das Ganze gut durchdacht und hat mit seinem Ansatz und Vorgehensweise meines Erachtens ein gewisses Alleinstellungsmerkmal zusammen mit Fairphone. Vergleichbare Anbieter gibt es weltweit nur sehr wenige. Zumindest was meine Recherchen ergeben haben. So habe ich zum Beispiel noch das sogenannte Marabphone gefunden. Das ist ein Unternehmen aus Ruanda, das vor allem den afrikanischen Markt bedient. Das Unternehmen hat sich den Nachhaltigkeitszielen der Vereinten Nationen verpflichtet. Mit Blick auf Deutschland, hier hat das Unternehmen Gigaset ein Smartphone, das zu 60% in Deutschland hergestellt wird und laut Eigenaussage langlebig ist und zur Reparatur eingeschickt werden kann. Woher die Rohstoffe und Materialien allerdings kommen und unter welchen Bedingungen sie gefördert und hergestellt werden, konnte ich nicht herausfinden. Die Beispiele, auch wenn es nur sehr wenige sind, sollen zeigen, dass der Massenmarkt nicht alternativlos ist. Zumal ein Smartphone zu rund 25% aus Mineralien besteht. Und zwar aus Gold auf Kontakten der SIM-Karte. Des Weiteren enthält es Kobalt im Akku, Aluminium im Gehäuse und auch Aluminium und seltene Erden im Display. Zinn wiederum wird zum Löten der Bauteile benötigt, Kupfer leitet den Strom und Tantal aus Coltan dient in Kondensatoren zum Speichern elektrischer Ladung und Energie. 56% eines Smartphones besteht aus Kunststoff, also Erdöl. Der Rest sind 16% Glas und Keramik sowie sonstige Bestandteile. Sehr anschaulich zeigte das auch die Ausstellung Coltan ist keine Zahncreme. Damit möchte ich meine Übersicht beenden, welche ein paar Möglichkeiten aufzeigen sollte, wie wir in Bezug auf unseren Konsum Einfluss nehmen können bezüglich der Reduktion des Ressourcenverbrauches, was immer der erste Schritt sein sollte und zugleich der einfachste ist und zahlreiche positive Effekte hat auf die Umwelt und die Menschen. Weitere Möglichkeiten sind die Verbreitung des Themas, das hatte ich bereits angesprochen, sowie die Unterstützung von Menschen und Organisationen, welche den vom Bürgerkrieg betroffenen Menschen, allen voran Frauen, helfen. Nachfolgend möchte ich ein paar dieser Organisationen vorstellen, welche auch in der mehrfach erwähnten Ausstellung porträtiert wurden. Beginnen möchte ich mit der Pansy Foundation. Sie wurde von Dr. Denise Mukwege gegründet. Ich hatte ihn bereits in dieser Sendung zitiert. Diese Organisation verfolgt als Ziel die, Zitat, Wiederherstellung der Opfer sexueller Gewalt. Das soll auf der Basis der vier Säulen des Pansy-Modells erreicht werden, nämlich mittels der medizinischen, der psychosozialen, der juristischen und der sozialökologischen Säule. 2018 übrigens bekam Denis Mukwege den Friedensnobelpreis für seinen Einsatz für Mädchen und Frauen im Kongo. Ziel der Organisation SOFEPATI ist hingegen die Frauensolidarität für Frieden und ganzheitliche Entwicklung. Die Organisation bietet eine juristische Betreuung und Begleitung von Opfern sexueller Gewalt, aber auch medizinische und psychotherapeutische Behandlung sowie Hilfe für ihr wirtschaftliches Überleben. Die nationale Bewegung der Überlebenden von Vergewaltigung und sexueller Gewalt in der Demokratischen Republik Kongo hat mehr als 4000 Mitglieder, die aus Nord- und Südkivu, Ituri und Kasai kommen und sich organisiert haben, um gegen Vergewaltigung als Kriegswaffe und die sexuelle Gewalt in der Demokratischen Republik Kongo zu kämpfen. Das Centre Olame ist eine Einrichtung der Caritas in der Erzdiözese Bukavu in Südkivu. Sie hat sich zum Ziel gesetzt, Frauen zu befähigen, mit den gesellschaftlichen, wirtschaftlichen und politischen Entwicklungen und Veränderungen umgehen zu lernen. Dazu werden zahlreiche kleine Projekte unterstützt, welche zum Beispiel der Alphabetisierung und beruflichen Ausbildung der Frauen ermöglichen. Im Mittelpunkt steht die Arbeit mit Frauen und ihren Familien, die unter schwerster Kriegstraumata leiden. Die Organisation Conscience Congolaise pour la Paix hat es sich zur Aufgabe gemacht, die Kriegsgräuel aufzuarbeiten und die noch bestehenden Ungerechtigkeiten zu beseitigen. Es ist keine reine Frauenorganisation, aber sind viele Frauen daran beteiligt, Missstände aufzuzeigen. Um die Frauen in der Öffentlichkeit und in den Medien sichtbarer zu machen, hat sich die Union Congolaise des Femmes des Médias gegründet. Auch mit Blick auf die Journalistinnen, die in der Demokratischen Republik Kongo nach wie vor brutalster Gewalt auch durch die Polizei ausgesetzt sind. Darüber hinaus gibt es zahlreiche Organisationen, die auf die Situation in den betroffenen Gebieten aufmerksam machen, wie zum Beispiel Amnesty International. Bei diesem Überblick möchte ich es belassen und als Klammer zu dem Beitrag mit einem Zitat von Dr. Denis Mukwege beschließen. Er sagte auf dem Evangelischen Kirchentag 2019, Zitat, die Gewalt gegen Frauen muss ein Ende haben. Als Konsument und Verbraucher können Sie etwas bewegen, weil Deutschland eine Stimme hat in der Welt. Zitat Ende. Damit neigt sich die heutige Sendung dem Ende entgegen. Wenn Sie die eine oder andere Information noch einmal nachlesen wollen, die Quellen der heutigen Sendung waren Wikipedia-Einträge zu Coltan und zum Fairphone, des Weiteren Berichte auf der Homepage von Deutschlandradio, Deutschlandradio Kultur, der Deutschen Welle und Amnesty International. Besonders hilfreich für einen ersten Zugang zu dem Thema mit allen seinen Facetten war die Ausstellung »Coltan ist keine Zahncreme« vom So Optimist Club International Aalen, die in Seeheim im März 2026 für 2 Wochen gezeigt wurde und vom So Optimist Club International Seeheim-Jugendheim organisiert wurde. Alle Links auf die Quellen können Sie in der Programmvorschau zur Sendung nachlesen, entweder auf radiodarmstadt.de oder auf der Homepage der Greenpeace-Ortsgruppe Darmstadt unter greenwire.greenpeace.de/greenpeace-darmstadt. Redaktionsschluss dieser Sendung war der 17. April 2025. Abschließend habe ich noch einige Punkte in eigener Sache. Wenn Sie die Greenpeace-Ortsgruppe in Darmstadt persönlich kennenlernen bzw. bei uns aktiv werden wollen, nehmen Sie gerne mit uns Kontakt auf. Entweder telefonisch unter der 0157 845 48656 oder per E-Mail an info@darmstadt.greenpeace.de oder neue@darmstadt.greenpeace.de. Gerne können Sie auch zu unserer Schnupperstunde kommen. Diese findet in den Räumen von Radio Darmstadt am Stolpenplatz 12 statt. Der monatliche Termin wird über unsere Homepage und Instagram-Kanal bekannt gegeben. Aktuelle Petitionen von Greenpeace finden Sie übrigens unter greenwire.greenpeace.de/alle-petitionen. Das war's für heute. Vom Mikrofon verabschiedet sich Sandra. Ich danke Ihnen fürs Zuhören und Ihr Interesse und würde mich freuen, Sie auch das nächste Mal als Zuhörende begrüßen zu dürfen, wenn es wieder heißt Ökotopia, das Umweltmagazin für Darmstadt.
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0: Einen wunderschönen Start in den Jazz-Mai können Sie heute live in der Zentralstation Darmstadt ab 20 Uhr erleben mit Bill Lawrence in Solo. Der fünffach Grammy-prämierte Pianist und Komponist Bill Lawrence verbindet scheinbar mühelos die unterschiedlichsten musikalischen Stile. Ursprünglich ausgebildeter klassischer Pianist, stellt Lawrence als Gründungsmitglied von Snarky Puppy seit vielen Jahren seine einzigartige Kreativität und Improvisationsfreude unter Beweis. Seine vielfältige Arbeit umfasst Werbekompositionen für Apple Filmsoundtracks wie Un Traductor von 2018 und Kooperationen mit renommierten Ensembles wie der WDR Big Band und dem Metropole Orchest. Die Musik auf seinem jüngsten Soloalbum Lumen entstand in der St. Faith's Church in London, einem Raum, der Lawrence die Freiheit gab, in eine besonders intime und spirituelle Klangwelt einzutauchen. "Ich wollte die Musik einfach fließen lassen", sagte er. Das Ergebnis ist eine Mischung aus durchkomponierten Stücken und spontanen Improvisationen, die den gesamten Klangkosmos des Konzertflügels ausloten. Mit stimmungsvollen Stücken wie dem impressionistischen Lumen oder dem swingenden Dove zeigt er seine neue Vision von melodischer Klangfreiheit, eine Einladung, sich der Musik ganz zu öffnen.

Am Freitag, den 8. Mai, veranstaltet die Stadtkirche auf ihrer Jazzbühne im Rahmen ihrer Live-Jazz-Konzertreihe eine Jam-Session von und für junge Jazzmusiker aus der Region. Der Eintritt ist frei. Für die MusikerInnen stehen Gitarren-Amp, Bass-Amp, Drum-Set sowie eine PA für Gesang bereit. Einlass für neugieriges und zahlreiches Publikum ist ab 19 Uhr in der Stadtkirche. Ebenfalls am Freitag, den 8. Mai, spielt Brandy Younger mit der Haie Big Band in der Zentralstation Darmstadt ab 20 Uhr. Brandy Younger, nur eine Jazz-Harfenistin zu nennen, wird ihr nicht gerecht. Denn sie entzieht sich nicht nur musikalischen Genregrenzen, sie ist derzeit die Jazz-Harfenistin. 2022 wurde sie als erste schwarze Frau für eine Instrumental-Komposition für den Grammy nominiert. Ihr Spiel verbindet Arpeggios mit Grooves und entführt in eine wahrhaft träumerische Klangwelt, ohne auch nur im Geringsten verträumt zu sein. Die Künstlerin erweitert das musikalische Feld für ihr Instrument drastisch. Ihre Arbeit revolutioniert die Harfe, dehnt Grenzen aus und öffnet althergebrachte Beschränkungen für neue Generationen von Harfenistinnen. Neben ihrer Bühnenkarriere lehrt sie an der New York University und dem New York School College of Performing Arts. Keiner anderen Harfenistin war bisher fähiger, alle modernen Harfentraditionen mit solcher Kraft, Anmut und Hingabe zu verbinden. Von Salcedo über Dorothy Ashby bis hin zu Alice Coltrane, schrieb die New York Times über Brandy Younger.

In Agora am Ostbahnhof in der Erbacher Straße 89 in Darmstadt spielt ab 20 Uhr Flut in Bass Stefanie Wagner und Norbert Dömling ebenfalls am Freitag, den 8. Mai. CD-Release. Stefanie Wagner und Norbert Dömling öffnen mit Electro Light ihr Klangspektrum weiter als je zuvor. Das Duo, das ursprünglich sehr erfolgreich rein akustisch mit Querflöte und Kontrabass begann, präsentiert sich nun auch in einer elektrifizierten, hochflexiblen Besetzung. C-Flöte, Altflöte und Bassflöte treffen auf E-Bass und 6-String-Fretless-Bass. Beide MusikerInnen arbeiten mit Effekten und Live-Looping, doch ohne jede Vorproduktion. Alles entsteht im Moment. Am 15. April erschien ein Album, das zeigt, wie zwei Musikerinnen mit radikaler Offenheit, technischer Virtuosität und unerschöpflicher Neugier ein ganzes Universum erschaffen können. Live unmittelbar und ohne doppelten Boden.

Ein etwas anderes Erlebnis am 8. Mai bietet dagegen der Verein zur Förderung des zeitgenössischen Jazz in Darmstadt im Gewölbekeller und am Jazzinstitut in der Bessunger Straße 88D. Ab 20 Uhr gibt es dort nämlich eine musikalische Lesung. Heinz Sauer aus dem Leben eines Jazzmusikers mit Bob Degen, Rainer Wiczorek und Daniela Baumeister. Als der Gewölbekeller des Jazzinstituts eingeweiht werden sollte, bat man Heinz Sauer, den ersten Ton in diesen Mauern zu spielen. Man wollte damit einen Musiker ehren, dessen Ton so expressiv und wiedererkennbar war wie nur wenige andere. Heinz Sauer begann mit dem Jazz in den frühen 50er, spielte 1,5 Jahrzehnte mit Albert Mangelsdorf, weitere 1,5 Jahrzehnte mit Bob Degen und weitere mit Michael Wolny. In seinen 90ern angekommen, zog er sich von der Bühne zurück. Rainer Wiczorek hat den Tenorsaxophonisten mit literarischen Mitteln porträtiert und wird aus seinem Buch im Gegenlicht Heinz Sauer vorlesen, an dessen Entstehen Sauer mitarbeitete. Daniela Baumeister, die Jazz-Expertin des Hessischen Rundfunks, wird mit Wiczorek ein Gespräch über Sauers Leben führen. Am Flügel wird Bob Degen Kompositionen Heinz Sauer spielen. Ein Abend gut für die Seele, wie Detlef Kinzler in Frankfurter Journal schrieb.

Am Samstag, dem 9. Mai, spielen in Designhaus Darmstadt im Eugen Prachtweg 6 in der Zeit von 19 Uhr bis 21.30 Uhr Split Moods. Eine ungewöhnliche Besetzung, unerwartete Musik. Das Trio mit Paula Carrero im Gesang, Nils Ehlert am Cello und Norbert Paul am Klavier spielt mit sich ständig ändernden Stimmungen, Klangfarben, Rhythmen und kombiniert Bossa Nova, Jazz und Pop mit Eigenkomposition und freier Improvisation. Die Konzerte in den stilvoll renovierten und hellen Räumen des Darmstädter Designhauses auf der Mathildenhöhe sind ein besonders atmosphärisches Highlight im Rahmen des Photo Art Salons Darmstadt. Anspruchsvoller Jazz bietet eine ideale Atmosphäre für eine Fotokunstausstellung der besonderen Art. Inspiriert von den legendären Salons der 20er Jahre, etwa den von Gertrude Stein, schaffen sie eine Umgebung, in der Kunst nicht nur betrachtet, sondern diskutiert und erlebt wird. Hier treffen sich Künstlerinnen und Sammler zu einem offenen Austausch in einer persönlichen und stilvollen Umgebung. Bei guten Gesprächen, Speisen und Getränken entsteht so ein lebendiger Dialog, der die Kunstszene bereichert und neue Impulse setzt. Am Sonntag, den 10. Mai, gibt es in der Zentralstation gleich zwei Konzerte von Avishai Cohen Trio. Das erste Konzert kann von 17 bis 19 Uhr erlebt werden, während das zweite Konzert von 20.30 Uhr bis 22 Uhr stattfindet. Seit mehr als 30 Jahren zählt Avishai Cohen zu den einflussreichsten Künstlern des modernen Jazz. Der international gefeierte Bassist, Sänger und Komponist hat mit seinem unverwechselbaren Sound und einer künstlerischen Vision, die Genregrenzen sprengt, eine weltweite Fangemeinde erobert. Seine Live-Performances sind legendär, emotional, intensiv und stets voller Überraschungen. Auf seiner aktuellen Tour präsentiert Cohen Songs aus seinem aktuellen Album Bright Light. Das Publikum darf sich auf frische, energiegeladene Kompositionen freuen, aber auch auf bekannte Stücke aus seinem umfangreichen Repertoire. Begleitet wird er dabei von zwei außergewöhnlichen jungen Talenten, dem Pianisten Itai Simhovic und dem Schlagzeuger Eviatar Slivnik. Gemeinsam schaffen sie ein harmonisches Zusammenspiel, das in jedem Moment zwischen den Musikern und dem Publikum für intensive, emotionale Erlebnisse sorgt.

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0: Am Mittwoch, den 13. Mai, heißt das ab 18 Uhr im Wiener Zentral auf dem Platz der Deutschen Einheit 21 in Darmstadt Punto Jazz. Diesmal mit Mira Cohen und Jeremy Fast. Die Darmstädter Singer-Songwriterin Mira Cohen singt eigene, überwiegend biografische Songs sowie sorgfältig ausgewählte internationale Klassiker aus Jazz, Latin und Chanson. Begleitet wird sie von Jeremy Fast an der Gitarre. Gemeinsam präsentieren die beiden Musikerinnen ein abwechslungsreiches Programm, das Emotionen weckt, gute Laune verbreitet und perfekt zu einem Frühlingsabend auf der Terrasse des Wiener Zentral passt. Ebenfalls am Mittwoch, den 13. Mai, spielt in der Zentralstation Darmstadt im Carré ab 20 Uhr das Sharon Mansur Trio. Die israelische Pianistin und Komponistin Sharon Mansur verbindet in ihrem Spiel Einflüsse aus Progressive Rock, elektronischer Musik und globalen Klangtraditionen mit einer tiefen Ausdruckskraft. Ihr Stil ist zugleich lyrisch, energetisch und spielerisch experimentierfreudig. Eine Mischung, die sie zu einer der spannendsten Stimmen einer neuen, genreübergreifenden Jazz-Generation macht. Gemeinsam mit David Michaele am Kontrabass und Aviv Cohen am Schlagzeug formt Mansur ein Trio, das durch große Wachheit und feine Kommunikation besticht. Der warme, präzise Bass und die dynamisch flexiblen Drums schaffen ein Fundament, auf dem Mansur am Piano wie am Synthesizer weite Klangräume öffnet, mal kraftvoll und rhythmisch verzahnt, mal zart, suchend und atmosphärisch. Die Musik des Trios lebt von Kontrasten, von melodischer Klarheit und unerwarteten Wendungen, von elektronischen Farben und akustischer Wärme, von Ruhe und eruptiven Drive. Dabei steht stets die gemeinsame Improvisation im Zentrum, ein ständiges Weiterdenken, Reagieren, Neuformen.

In der Stadtkirche Darmstadt, an der Stadtkirche 1 am 15. Mai heißt das wieder Live-Jazz ab 19.30 Uhr. Diesmal mit Claudia Tesorino Quartett. Das Meer ist wie Musik. Parchem in Maribus ist ein interdisziplinäres Video- und Live-Musikprojekt der Musikerinnen, der Musikerin Claudia Tesorino. In einer Verbindung aus Film, Musik und Literatur widmet sich das Projekt dem Meer als Sehnsuchtsort, Lebensraum, Forschungsgegenstand und politischem Thema. Der begleitende Film von Stelios Karampasis beleuchtet Fragen rund um Meerespolitik, Klimaschutz, Biodiversität und die Vision der Ozeanfriedensinitiative Parchem in Maribus von Elisabeth Mann-Borgese. Die live zum Film gespielte Musik, komponiert von Claudia Tesorino und aufgeführt von Tesorino Quartett, ist inspiriert von Klangbildern des Meeres und lässt Raum für Improvisation. Das Projekt lädt das Publikum dazu ein, die Ozeane nicht nur emotional, sondern auch intellektuell und politisch neu zu entdecken und stellt die Frage, was können wir tun, um mit den Meeren zu leben? Nicht gegen sie. Am Sonntag, den 17. Mai, öffnet das Jazz-Institut wieder seine Türen, wenn es heißt Musikland Hessen Open Doors im Jazz-Institut. Ab 14 bis 18 Uhr im Gewölbekeller unterm Jazz-Institut Bessunger Straße 88D. Wer immer schon mal etwas mehr erfahren wollte über die Arbeit in einem der weltweit wichtigsten Jazzarchive und Europas größter öffentlicher Jazzsammlung, der ist an diesem Tag am Tag für die Musik, wenn sich das Musikland Hessen mit vielfältigen Angeboten präsentiert, am Bessunger Jagdhof ausgezeichnet aufgehoben. Einen Nachmittag lang bieten die Mitarbeitenden des Städtischen Kulturinstituts geführte Besichtigungen durch Bibliothek und Mediathek. Zugleich erfährt man mehr über die vielfältigen sonstigen Aktivitäten der Einrichtung, die seit 1997 in dem denkmalgeschützten und 300 Jahre alten Bessunger Kavaliershaus sein Zuhause hat. In der Galerie des Jazz-Instituts ist zudem die Ausstellung Voices of Change – Politische Ausdrucksformen im Jazz geöffnet. Am 17. Mai, 14 bis 18 Uhr. Ebenfalls am 17. Mai, diesmal in der Agora am Ostbahnhof in der Erbacher Straße 89 in Darmstadt, spielen ab 17 bis 19 Uhr Swingend Tuxedos mit Petra Bassus. Zum Takt der Musik des Hessischen Rundfunks hat jedes Mitglied der Band vier Favoriten aus dem schier unerschöpflichen Repertoire der Tuxedos ausgewählt. Das ergab ein Programm, das die mehr als 20 Jahre der Band beleuchtet, nicht immer in sich stimmig ist, aber äußerst abwechslungsreich mit einigen Überraschungen daherkommt. Weit über Swing hinaus bietet es gleichzeitig einen Überblick über die unterschiedlichen Spielarten des Jazz. Am Dienstag, den 19. Mai, findet in der Zentralstation Darmstadt ab 19.30 Uhr das 36. Jazzkonzert Darmstädter Schulbands statt. Vier Schulbands geben einen Einblick in die Vielfalt der Darmstädter Schuljazzszene. Nach der Eröffnung durch Oberbürgermeister Hanno Wenz werden sie ihr Können der Öffentlichkeit präsentieren. Der Jazz lebt von der Lebendigkeit und Spielfreude. Das zeigen die vier teilnehmenden Darmstädter Schulen auf der Bühne der Zentralstation. So kommen auch einige der Bandleiter aus dem stetig sprudelnden Pool Darmstädter Jazztalente. Christoph Schöpstau, der selbst erster Preisträger beim Nachwuchskomponistenwettbewerb der HR Big Band und mehrmals Preisträger bei Jugend Jazz war, leitet die Band der Justus Liebig Schule. Der Pianist und Komponist Uli Partheil, der auch als Dozent für den Workshop Darmstädter Jazz Conceptions tätig ist, unterrichtet die Band des Ludwig-Georgs-Gymnasiums. Eduard Kraft musiziert mit der Band der Viktoria-Schule und Oliver Nickel leitet die Jazz-Kombo der Edith-Stein-Schule.
Der einstudierte Vorrat der zwischen 10 und 20 Jahre alten Nachwuchsmusiker beinhaltet den Swing, den Groove, Filmmusiken und Oldtime-Klassiker. Aber auch lateinamerikanische Songs sowie Rock- und Popstücke werden in diesem Abend zu hören sein. In der Reihe Live Jazz spielt am Samstag, den 23. Mai in der Stadtkirche Darmstadt Fiona Krund Trio. Mir war es immer wichtig, nicht einfach nur die Sängerin zu sein, die das Thema singt und den Rest der Musik machen, dann die anderen, sagt Fiona Krund. Und so fungiert die Stimme der Schweizerin auf dem Act-Debüt Poesias gleichberechtigt als eines von drei Instrumenten, in engster Verzahnung mit dem Tenorsaxophon von Moritz Stahl und der Gitarre von Philipp Schiebeck. Gefunden hat sich das Trio in Fiona Krunds Wahlheimat München und es ist eine weitere Entdeckung der dortigen Szene, die seit ein paar Jahren kontinuierlich an Profil und Sichtbarkeit gewinnt. Fiona Krunds Musik zieht ihre Faszination aus den leisen Tönen, den Räumen zwischen den Noten, aber auch aus den Kontrasten und Reibungen, dem Bruch von Erwartungen und Konventionen. Und so erschließt sich ihr Reiz erst wirklich, wenn man sich auf sie einlässt, genau hinhört und am besten hinfühlt. Man sagt, die Menschen an der Küste schauten in die Ferne, die Menschen im Wald und Bergen eher nach innen. Insofern scheint Fiona Krunds Schweizer Heimat prägend für die Erzählperspektive. Poesias, rätoromanisch für Gedichte, ist eine innere Suche nach Gedanken und Gefühlen, mal mit und mal ohne Worte. Wenn mich etwas beschäftigt und ich die passenden Zeilen dazu finde, dann schreibe ich sie auf. Aber wenn die Musik einen Text will, dann braucht es auch keinen, so Fiona Krund. Und ich versuche, besonders am Anfang des Kompositionsprozesses, mich treiben zu lassen und nicht zu bewerten, sondern die Musik einfach zuzulassen.

Ebenfalls am Samstag, den 23. Mai, spielen in der Zeit von 20 bis 22.30 Uhr in Agora am Ostbahnhof in der Erbacher Straße 89 in Darmstadt die Band Gesprenzwelle. Die Fusion-Band Gesprenzwelle präsentiert nach gut einem Jahr seit ihrem letzten Auftritt im Agora wieder angesagte Jazz-Rock-Stücke der 70er und 80er Jahre. Hinzu kommen dieses Mal aktuell einstudierte Fusion-Eigenkompositionen zur erstmaligen Aufführung. Die Band erweckt den Jazzrock zu neuem Leben und spielt aktuellen Jazz in rockigen Interpretationen. Eigene Kompositionen runden das Repertoire ab. Begeisterung für Klangwelten und Spaß an Improvisationen ist das Motto der Band. Ihr Schwerpunkt ist der Jazz mit seinen interessanten Harmonien und filigranen Rhythmen. Dabei spielen sie klare, attraktive Melodien, wie sie in der Rockmusik typisch sind. So ergibt sich eine spannende Mischung für ein vielseitig interessiertes Publikum. Am Donnerstag, den 28. Mai, spielen in der Zentralstation in Darmstadt ab 20 Uhr David Hellbock und Julia Hofer Duo. David Hellbock, Aushängeschild des österreichischen Jazz, begeistert sein Publikum weltweit mit diversen Kollaborationen und immer neuen Ideen. Seine Virtuosität und unbändige Kreativität brachten ihm zahlreiche Auszeichnungen ein. Und das nicht zu Unrecht. Für sein neuestes Projekt konnte Hellbock die vielseitige E-Bassistin und Cellistin Julia Hofer aus Wien als Duopartnerin gewinnen, die sich bisher insbesondere im Pop-Business einen Namen gemacht hatte, sei es durch Tourneen mit den No Angels oder Auftritte in deutschen TV-Shows. Gemeinsam widmen sie sich nun dem Jazz in geradezu überwältigender Form, getragen von Emotionen und Innovationen.

am Freitag, den 29. Mai im Gewölbekeller und am Jazzinstitut ab 20.30 Uhr gibt es zum Thema Voices of Change das Konzert Fallen Crooner. Wie geht man in Zeiten zunehmender gesellschaftlicher Polarisierung mit divergenten, widerstreitenden Haltungen und Meinungen um? Und in welcher Weise verhält sich Jazz und improvisierende Musik dazu? Welchen Beitrag leistet diese Musik in Praxis und Theorie im Diskurs um Politisierung von Kunst und Kultur? Historisch wie aktuell. Dieser Frage geht diese Veranstaltungsreihe des Jazz-Instituts nach, die sich zwischen Januar und Juni 2026 mit einer Serie von Ausstellungen, Vorträgen, Lecture-Performances, Musikergesprächen und Konzerten mit dem Thema Jazz und Demokratie beschäftigt. Der Kontrabassist und Komponist Robert Lucaccio defragmentiert in seinem Projekt Fallen Crooner das eigene cis-männliche Selbstverständnis und fordert die Musikerinnen Laura Totenhagen, Pascal Klever, Shannon Barnett, Sophia Salvo und Marius Wankel zu einem lustvollen Diskurs über Geschlechterrollen auf. In einer Montage aus Eigenkompositionen Lucaccios, bekannten Songs und Textsequenzen verschiedener Autorinnen, in denen jeder Musiker seine eigene Vielfalt zelebrieren und alle Nuancen, die das eigene Instrument bieten, auskosten darf. Vor diesem Konzert unterhält sich Bettina Bohle, Leiterin des Jazz-Instituts, mit den Musikerinnen über die demokratische Musik. Robert Lucaccio ist Träger des Katrin-Preises 2023 und entwickelte das aktuelle Programm von Fallen Crooner mit den Musikerinnen zum großen Teil während der Residenz in Darmstadt im Mai 2023. Am 13. Februar ist ihre erste Platte Fallen Crooner beim Schweizer Label Unit Records erschienen.

0: Und zu guter Letzt gibt's die letzte Möglichkeit, Jazz im Mai in Darmstadt zu hören, nämlich am 30. Mai im achteckigen Haus in der Mauerstraße 17 in Darmstadt ab 20 Uhr mit The Chicky Boos. Und das war die Sendung Jazzszene, eine Sendung der Kulturredaktion. Am Mikrofon war Serge Penner und ich sage ciao, bis zum nächsten Mal.
1: Tschüss. Schade, dass ihr schon wieder geht. Ist es denn schon wirklich so spät? Na dann lebt wohl. Grüßt alle Freunde von uns. Tschüss. Nett von euch, dass ihr heute kamt. Dass ihr euch die Zeit einmal nahmt. Hat sich gelohnt. Kommt gut nach Hause.
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3: Hallo liebe Weltentdecker, wie schön, dass ihr wieder bei uns seid. Heute geht's um ein Land, das bei mir ganz, ganz oben auf der Bucketlist steht. Und es ist eigentlich gar nicht so weit weg, deswegen, warum war ich da eigentlich noch nie? In Albanien. Albanien soll ja wirklich so noch der Geheimtipp sein. Und ihr hört jetzt gerade nur mich, ja? Also ich bin auch ein bisschen angeschlagen, aber ich bin heute nicht diejenige, die am meisten spricht, was ganz gut ist. Katrin ist immer noch in Babypause, meldet sich aber bei uns immer rein. Und ihr kennt sie. Sie ist mein Lieblingsklugscheißerchen. Mein Faktenfuchs, sie hat alle Infos zu Albanien.
4: Ah, heute ärgere ich mich wieder ganz besonders, dass ich Jasmin dir das Gespräch mit Franzi alleine überlassen muss. Warum? Für euch geht's heute nach Albanien und Albanien steht tatsächlich relativ weit oben auf meiner To-Visit-Liste. Aber erstmal muss ich euch jetzt den Vortritt lassen. Ich hoffe ja sehr auf den Reisebericht von Franzi und auf ganz, ganz viele Tipps, damit ich, wenn es bei uns soweit ist, dass ich nach Albanien fahre oder fliege, ja, damit ich dann schon mal weiß, was ich mir anschauen muss. Für alle, die jetzt nicht genau wissen, wo Albanien liegt, auf der Balkanhalbinsel, grenzt an Montenegro, Kosovo, Nordmazedonien und auch an Griechenland an. Die westliche Grenze ist ja quasi eine natürliche Grenze, weil es eine Küste ist, und zwar zum Adriatischen und zum Ionischen Meer. Also es heißt, klar, Albanien ist ein Anrainerstaat an das Mittelmeer. Die Hauptstadt ist gleichzeitig auch die größte Stadt und heißt Tirana. Und für alle, die es jetzt nicht ganz einordnen können, also Albanien ist ungefähr so groß wie Belgien, einen kleinen Tacken kleiner und hat mit ja knapp 3 Millionen Einwohnern ungefähr die Einwohnerzahl von Schleswig-Holstein. Was mich an Albanien immer so beeindruckt, zumindest bis jetzt, wenn ich immer Bilder gesehen habe, sind die Küsten. Insgesamt gibt es 362 Kilometer Küste und die sollen total schön sein. Es soll natürliche Sand- und auch Kieselstrände sein und die sind, also zumindest wenn man den Fotos glauben darf, echt richtig, richtig, richtig toll. Übrigens, an der Straße von Otranto sind es nur 73 Kilometer nach Italien. Ich hoffe, ich habe es richtig ausgesprochen. Und beim Ort Casamil sind es nur 2 Kilometer zur griechischen Insel Korfu. Korfu übrigens könnt ihr natürlich auch nochmal anhören, aber das wisst ihr eh. Wie ist das Wetter in Albanien? Also es herrscht eigentlich subtropisch-mediterranes Winterregenklima. Das heißt, es gibt eine Jahresdurchschnittstemperatur von 16 Grad. An der Küstenregion ist es richtig schön. Nur im Winter, da gibt's eben große Niederschlagsmengen. Im Norden und Osten, in den Bergregionen, naja, da sind die Winter ganz schön hart. Und auch im Sommer ist es da noch relativ kühl und wird nie so richtig, richtig heiß. Vielleicht noch kurz zur Währung. Der Lek ist eigentlich relativ kursstabil zum Euro und schwankt so zwischen 120 und 140 Lek für einen Euro. So, jetzt bin ich aber wahnsinnig gespannt, was du, Franzi, so erlebt hast. Und ich freue mich schon, deinen Reisebericht zu hören.
3: Vielen Dank, liebe Katrin. Und damit geht's zu der Frau, die uns heute mit nach Albanien entführt. Meine Freundin Franzi, hallihallo, wie schön, dass du bei uns bist.
5: Hallo, liebe Jasmin. Mich freut's auch sehr, dass ich mal bei euch sein darf, als treue Podcast-Hörerin von euch.
3: Und ich erinnere mich an eine tolle Autofahrt mit dir. Wir sind gefahren nach Österreich zum Jack Johnson-Konzert und da war dein Albanien-Urlaub gerade erst ein paar Wochen her und ganz, ganz frisch und da hast du mir den Mund so dermaßen wässrig gemacht, was dieses Land angeht und es stand halt auch vorher schon auf meiner Liste und seitdem denke ich mir die ganze Zeit so, ich muss nach Albanien und da wäre mir auch schon klar, Franzi, du musst zu uns in den Podcast kommen und du musst auch anderen den Mund wässrig machen. Du warst wie lange denn in Albanien?
5: Wenn ich mich richtig erinnere, waren es volle 10 oder 12 Tage. Ich glaube volle 10 Tage. Wir hatten aber wirklich 12 Tage, weil die Flugverbindung nicht ganz so perfekt ist für uns Reiseliebhaber. Deswegen hatten wir einen Abendflug hin und einen Morgenflug zurück. Deswegen waren es, glaube ich, nur 10 volle Tage dann insgesamt. Zum Kennenlernen auf jeden Fall ausreichend und genügend.
3: Und ich glaube, ich kann jetzt schon mal spoilern, es wird, glaube ich, nicht dein letztes Mal Albanien gewesen sein.
5: Ja, es erscheint so, ja.
3: Das Ganze war letztes Jahr im Sommer, richtig? 2023 im Sommer?
5: Genau, fast Sommer 2023. Es war wirklich die Pfingstferien, weil ich gucke natürlich auch immer, wann ist denn die in Anführungszeichen perfekte Reisezeit für ein Land. Und jetzt ist es witzig, wenn ich sage, ich will jetzt nicht in den Ferien fliegen oder in Urlaub fahren. Aber es waren wirklich die Pfingstferien, weil es in Albanien da noch relativ ruhig ist von den Touristen. Also Hauptsaison ist da wirklich so Richtung August, September, weil, das habe ich dort gelernt, dort auch alle Albaner hinfahren. Alle, die im Ausland lebenden Albaner, fahren wirklich im Sommer 2, 3 Monate nach Hause und verbringen da ihre Sommerferien, weil dann stehen Hochzeiten an und Feste und dann ist das Land gerade im Süden einfach voll. Deswegen Pfingsten, ja. Also würde ich empfehlen, außer man will natürlich mit wirklich in diese Hauptsaison und die ganzen Albaner kennenlernen, die dort Urlaub machen, dann ist natürlich der Sommer geeigneter.
3: Wenn ich jetzt an Albanien denke, dann denke ich an den Strand. Das kennt man irgendwie und das ist ja auch so ein bisschen Malle in Albanien, kann man das sagen?
5: Total, also zu 100%. Ich werde immer gefragt, Franzi, warum Albanien? Und für mich war nicht mal die schönen Strände im Süden des Landes ausschlaggebender Punkt, natürlich auch. Aber als ich dort war, wurde ich von den Stränden eher enttäuscht. Sage ich gleich warum. Für mich war der, warum ich nach Albanien wollte, der Wildwasserfluss der letzte in Europa, den es gibt. Also das war für mich so, den muss ich sehen. Aber natürlich sind wir auch nach Ksamil, nennt sich die Gegend im Süden Albaniens, wo eben diese wunderschönen Strände sind. Aber wie du schon gesagt hast, da ist halt der Ballermann angekommen. Und da... Wir waren natürlich einen Tag dort, weil wir gesagt haben, natürlich müssen wir das uns anschauen. Du zahlst irgendwie 10 Euro oder 15 Euro für deine Liege für einen halben oder ganzen Tag, was wir echt teuer fanden für Albanien, weil so ist alles super günstig. Und ja, die Strände sind toll, das Wasser ist glasklar, mega blau, wunderschön. Aber du siehst eigentlich gar nicht viel davon, weil es sind halt lauter so kleine Buchten. Und dann ist natürlich da auch wirklich auch zu unserer Zeit schon relativ voll. Es ist eine Bar nach der nächsten mit verschiedenster Musik. Ruhe war da nicht. Aber es gibt natürlich, wenn man dann die Küste hochfährt, gibt es so eine Küstenstraße. Und die war wahnsinnig schön zum Fahren, weil man dann wirklich übers Meer blicken kann, super schöne Landschaft sieht. Und dann kann man wirklich immer mal wieder runterfahren ans Meer selbst. Und da gibt es Strandabschnitte, die sind quasi noch der Natur überlassen und da hat man dann seine Ruhe und es sind genauso schön.
3: Oh, das klingt auf jeden Fall sehr, sehr schön. Jetzt nimm uns mal mit, welche Route seid ihr denn gefahren? Also ihr hattet einen Mietwagen?
5: Genau, oder? Wir haben uns einen Mietwagen geholt für die Tage, also wirklich komplett vom Flughafen in Tirana, wo wir dann auch übernachtet hatten oder haben müssen, weil wir wollten eben nachts um 12 nicht mehr irgendwo losfahren. Mhm. Und dann sind wir morgen ganz entspannt nach einer Nacht im Flughafenhotel eben zur Autovermietung, Auto geholt und los ging die Reise. Und ich war mit einer Freundin unterwegs, die ist nicht so in Bergwandern und im Norden Albaniens sind ja die tollen Berge auch und deswegen muss ich auch nochmal hin, dass ich mir den Nordteil noch angucke. Aber wir haben uns wirklich auf den Süden konzentriert, wollten wirklich entspannen, Landschaft sehen. Wie gesagt, diesen Wildwasserfluss wollte ich unbedingt anschauen und dann natürlich ein bisschen Strand und aber auch generell Natur und minimal Stadt machen. Aber Stadt gibt es da jetzt auch nicht ganz so viel. Da ist Tirana, Katrin hat es ja gesagt, die größte Stadt. Und da ist das Nightlife, aber alles andere in Albanien ist relativ klein von der Stadtgröße. Genau, und dann sind wir erstmal raus aus Tirana, haben gesagt, wir wollen jetzt einfach mal ankommen und sind an die Küste nach Flore gefahren, hatten da ein kleines Hotel. Ich glaube, wir waren fast die Einzigen, weil eben Vorsaison, sprich, da war es ruhig. Und von da haben wir dann einen Tag mal so einen Tagesausflug gemacht an die Küste selber nochmal, weil Flore liegt in so einer Landzunge. Und dann sind wir da an die Küste rübergefahren und waren prompt in einem Nationalpark. Und wir haben uns schon ein bisschen vorbereitet auf das Land, aber manchmal wird man ja auch zum Glück immer positiv überrascht und sind da erstmal so Serpentinen hoch und Serpentinen runter. Und dann war das einfach wirklich abgefahren. Ich bin immer so begeistert, wenn sich die Landschaft alle 10 Minuten ändert. Und dann ist man wirklich in so einem Nadelwald, der dann zu Laubwald übergeht. Und auf der anderen Seite ist dann die Küstenstraße runter zum Meer, wo es dann super trocken und die Palmen stehen. Und das war dann für den ersten Tag ausflugsmäßig schon mal so, wow, hier sind wir richtig.
3: Also ich höre schon raus, du hast gesagt, Tirana lohnt sich vielleicht so fürs Nightlife. Da muss ich nochmal ganz kurz einhaken. Lohnt sich Tirana denn auch mal für einen Städtetrip? Oder sagst du, ja, also Albanien kann total toll Natur und das kann es ganz offensichtlich, habe ich jetzt schon mal ein bisschen angehört. Oder hier kann es auch Städte. Also lohnt es sich auch nach Tirana oder nur nach Tirana irgendwie ein langes Wochenende oder eher deiner Meinung nach nicht?
5: Ich glaube, jein. Ich glaube, kulturell ist es wirklich super. Wir müssen dazu sagen, leider, wir haben Tirana zum Schluss gemacht. Also wir haben einfach gesagt, wir machen einen Tag Tirana mit Abend ankommen, einen Tag und dann fahren wir schon wieder zum Flughafen und fliegen früh zurück. Sprich, wir waren wirklich nur eine Nacht in Tirana. War für uns gut, weil uns ging es leider nicht gut gesundheitlich. Oh. Deswegen haben wir einfach so ein ganz entspannt, sind Tirana ein bisschen abgelaufen. Es gibt diese Bunker, wo dann Museen drin sind und einfach Kunst und Kultur recht hoch ist. Von der Architektur her fand ich Tirana wirklich super spannend, weil so wirklich diese ganze Historie, die Albanien generell hat, vom Kommunismus bis hin jetzt zum modernen Albanien, wirklich, man sieht tolle Gebäude, sprich alt und neu nebeneinander und sowas begeistert mich auch immer. Ich habe gehört, die Kaffeekultur soll super sein, aber wie gesagt, an Kaffee war an dem Tag nicht zu denken, leider. Und auch natürlich Restaurants, Barbetrieb abends ist auf jeden Fall toll, mussten wir leider auch skippen. Von dem her, Mai, es ist ein 2-Stunden-Flug, glaube ich, oder eineinhalb. Ich würde sagen, es gibt coolere Städtetrips.
3: Mhm. Trotzdem vielleicht, wenn man mal was anderes möchte. Es muss ja nicht immer Berlin, Paris, Barcelona sein, sondern warum nicht auch mal Tirana? Vor allem, du hast ja auch gesagt, Preis-Leistung ist in Albanien noch ganz hochgeschrieben. Also da bekommt man auf jeden Fall noch was für sein Geld, oder?
5: Auf jeden Fall, auf jeden Fall. Und so ein längeres Wochenende, dann hat man mal die Möglichkeit, noch vielleicht 2 Nächte am Meer zu verbringen oder eine Nacht in die Berge zu fahren. Das ist ja alles nicht weit. Kann man auf jeden Fall machen. Genau, aber die Erwartung ein bisschen reduziert halten im Vergleich zu Berlin, London. Vielleicht.
3: Jetzt habe ich dich aber auf deiner Tour gestört quasi. Also wir waren jetzt gerade in Flores, beziehungsweise sind ja schon weiter gecruised. Wie ging es denn dann weiter?
5: Genau, dann haben wir gesagt, okay, wir hatten ein bisschen mehr, das wollten wir irgendwie unbedingt zum Start. Ich weiß nicht, wie es euch immer geht, Urlaub muss irgendwie am Meer beginnen. Und dann sind wir in kurz Seeluft schnuppern, gut essen und dann rein ins Landesinnere nach Tepelene. Hieß das mini, mini, mini Dorf. Und zwar wegen meinem Wildwasserfluss. Genau, es war wirklich witzig, weil bei der Planung, so wann, wo, wie, man will ja dann auch immer eine schöne Unterkunft und, habe ich in Tepelene eigentlich nicht so was Schönes in Anführungszeichen gefunden. Mhm. Und dann dachten wir uns, ja gut, da fahren wir jetzt hin, wir verbringen eh die meiste Zeit ein bisschen draußen, gehen da ein bisschen an dem Fluss entlang, sind viel draußen, dann ist die Unterkunft egal. Und wir wurden letzten Endes sowas von überrascht von dieser Unterkunft, weil die war direkt an so einem Arm von der Vjosa, von dem Wildwasserfluss. Es war wie so ein Homestay. Also gefühlt haben wir im Wohnzimmer von den Besitzer haben wir Abend gegessen. Und dann haben wir halt gefragt, ja, was gibt's denn? Ja, dann kam der halt mit so einer Tafel. Da standen halt 5 Gerichte drauf, unter anderem Fisch. Dachten wir uns, ah ja, krass. Mitten im Landesinneren gibt's Fisch. Aber der war frisch gefangen, frisch aus dem Meer hintransportiert und haben irgendwie, glaube ich, 20 Euro mit Vorspeise, 2 Fisch, Bierchen natürlich, standesgemäß im Urlaub. Und wir haben uns wirklich den Bauch vollgeschlagen und haben fast nichts bezahlt. Und es war so schön, weil das so privat war, aber sehr gastfreundlich. Und ja, die einfach so viel Spaß auch hatten an ihren wenigen Gästen, die die eben hatten. Und dann die Unterkunft, die war super basic, aber Essen und einfach diese Gastfreundschaft, die war einfach so toll, dass wir wirklich gesagt haben, wow, also für das, was wir erwartet haben, also nichts, haben wir einfach so viel bekommen. Auch das Frühstück dann, wir konnten direkt mit dem Blick auf diesen Wildwasserfluss eben frühstücken mit selbst zubereiteten Sachen vom Pfannkuchen über Marmeladen zu Brot und Käse und Wurst und was das Herz begehrt, wirklich alles bekommen und einfach super toll. Ja.
3: Wenn du übrigens noch Unterkünfte hast, also wenn du da noch irgendwie einen Link dazu hast oder sonst irgendwas, also irgendwas, was du wirklich von Herzen empfehlen kannst, dann können wir das gerne auch in die Shownotes schreiben, weil ich weiß ja, da kommt ja noch eine Unterkunft, oder war das die schon, von der du so
5: super das war, also das, die andere, die noch kommt, die kommt jetzt dann, glaube ich, auch, genau, das war eigentlich schon, wir hatten nur 3 Unterkünfte insgesamt, die kommt jetzt dann, genau. Aber packen wir rein, ja.
3: Ja, gerne, danke. Sind wir ja noch am Wildwasserfluss, was macht man denn am Wildwasserfluss? Kann man da irgendwie raften, kann man da einfach in Anführungszeichen nur spazieren gehen und die schöne Natur genießen, oder was macht man da?
5: Du sagst es, man kann einfach nur da sitzen und schauen. Man kann aber auch entlang gehen. Wir haben so eine Brücke angeschaut, frag mich nicht, aus welchem Jahrhundert die war. Da kann man halt dann hinterwandern. Es war jetzt nicht kein toller Wanderweg, wie wir es jetzt aus die Berge kennen, sondern es war halt eine Straße, da geht man halt entlang, da kommt alle halbe Stunde ein Auto. Und dann merkt man aber, wie enger und enger dieses Tal wird, und auf einmal steht man halt an dieser Brücke und dann geht man halt wieder zurück. Ja, also es ist jetzt nicht spektakulär. Ich fand es schon spektakulär, weil man halt immer diesen Blick auf den Fluss hat, also man wandert da oberhalb, man schaut da mal runter, dann verändert sich die Farbe des Flusses und dann denkt man sich wieder, ach ja, witzig, jetzt schlängelt der sich da wieder durch und dann sind da wieder Karstfelsen und dann verändert sich die Farbe wieder. Also das einfach fürs Auge war es echt toll. Aber wir haben auch erfahren, wir haben dann auch mit anderen, ich glaube, das waren Deutsche natürlich, die wir da auch getroffen haben in der Unterkunft. Und die haben gesagt, ja, sie wollen unbedingt zum Raften und ob wir nicht auch Bock hätten. Und wir haben gesagt, nee, sind wir jetzt nicht so. Aber man könnte da wirklich raften auch und so Wassersport machen. Genau. Aber da muss natürlich das Wasser relativ hoch sein. Und das war es zu dem Zeitpunkt, glaube ich, nicht.
3: Aber du sagst trotzdem, ein Abstecher an diesem Wildwasserfluss lohnt sich definitiv, weil das war ja ein ausschlaggebender Punkt, weswegen du Albanien überhaupt gemacht hast. Oder beziehungsweise diese Ecke. Also da sollte man schon auch einen Abstecher machen, auch wenn man in Anführungszeichen nur wandern geht, nur spazieren geht dort.
5: Genau, auf jeden Fall, weil die Fahrt dorthin auch schon so spektakulär war. Also es war wirklich witzig. Ich habe eine Playlist laufen gehabt im Auto. Man bereitet sich ja doch irgendwie auf eine Autofahrt vor. Und meine Songauswahl ist immer sehr lustig, von irgendwie Englisch, Deutsch, Bayerisch, Klassik. Und wir sind so gefahren Richtung Wildwasserfluss, also Richtung Tepelene. Und auf einmal, wir waren so in einem engen Tal und dann macht dieses Tal auf und meine Playlist spielt an der schönen blauen Donau. Und es war einfach so, es witzig, also wir haben uns einen Arsch abgelacht in diesem Auto, weil dann dieser fette Flussbett auf einmal vor uns lag und dann kam die schöne blaue Donau, auch wenn der Fluss nicht Donau heißt, aber es war halt einfach so, so super lustig, passend einfach. Und die Fahrt durch Albanien selber zu dieser, nach Tepelene oder Richtung Tepelene ist landschaftlich wirklich toll.
6: Jetzt gerade finde ich es extrem schade, dass Katrin nicht dabei ist, weil das hätte sie jetzt sehr, sehr, sehr gefeiert an der schönen blauen Donau mit dem Fluss. Also, sie hat ja auch vorhin schon gesagt, sie ist ein bisschen neidisch, dass sie heute bei der Folge nicht dabei ist, weil Albanien bei ihr nämlich auch so hoch auf der Liste steht. Und gerade hier an der schönen blauen Donau, da muss ich jetzt gerade an meine Katrin denken.
5: Witzig. Ja. Pro-Tipp von mir auf jeden Fall, wenn man eine Auto-Playlist hat für Albanien, der Song muss mit drauf.
6: Wie ging es denn dann weiter?
5: Man kann von Tepelene auch noch einen Tagesausflug machen oder man kann da auch schlafen, also je nachdem, wie man sich seit plant. Wir haben natürlich also ein bisschen kleinere Städte noch angeguckt und da kann man von Tepelene aus nach Giro Castra fahren. Das ist, eine halbe, dreiviertel Stunde Autofahrt. Auch natürlich wieder super toll am Fluss entlang. Alles super grün, alles super saftig und einfach tolle Landschaft. Und dann kann man sich natürlich Giro Castra anschauen. Das ist so eine der ältesten Städte Albaniens, ein kulturelles Zentrum. Und was ich vorher nochmal nachgelesen habe, der Geburtsort von dem Diktator Enver Hoxha heißt der Gute, der damals eben zu kommunistischen Zeiten regiert hat. Hat politisch, macht es gar nichts mehr, aber es ist eine Weltkulturerbestädtchen. Also einfach ein süßer Tagesausflug, bisschen touristisch schon mit kleinen Gässchen und Läden und ganz süß. Genau, das kann man dann eben im Landesinneren noch gut machen.
6: Für mich steht ja Albanien eigentlich nur für Natur und Strände. Ja, also von daher ist es total gut, dass es eben auch so kleine Städtchen gibt, die man sich dann eben auch anschauen kann.
5: Da kann ich noch eine nennen, das ist Berat. Das ist die Stadt der 1000 Fenster. Ich habe vergessen, wann wir die gemacht haben. Ich glaube, das war auch von Tepelene aus, aber da bin ich mir nicht mehr sicher. Aber Tepelene ist ein ganz guter Ausgangsort, um eben dann auch so kleinere Tagestrips zu machen, wenn man jetzt nicht am Fluss entlang wandern möchte.
6: Warum heißt die Stadt der 1000 Fenster?
5: Google es, schau dir ein Foto an, dann weißt du es. Da geht auch witzigerweise, ist an so einer Flussbiegung ist die Stadt erbaut worden, an einem Hang entlang nach oben und du schaust wirklich nur auf Fenster. Also du siehst kaum das Haus, weil das einfach die einzelnen Häuser bestehen einfach aus ganz vielen Fenstern.
6: Wenn ich so einen Ausblick hätte, dann würde ich wahrscheinlich auch 100 Fenster dahin bauen.
5: Ja, genau. Genau, die war auch ganz schön, auch Weltkulturerbe.

0: Und du spoilerst schon die ganze Zeit. Ich wollte irgendwie was Entspanntes, was, wo man vielleicht ein bisschen selber kochen kann, aber nicht muss, das ein bisschen schön ist, ein bisschen cozy, ein bisschen nicht so diesen kommunistischen Schick, den es in Albanien eben immer noch gibt. Ja, einfach ganz clean und da steht ein Bett drin und ein Schrank und mehr nicht. Was auch okay ist, aber für unseren Aufenthalt, weil wir gesagt haben, da bleiben wir jetzt ein bisschen länger, wollten wir einfach ein bisschen was Schöneres für uns. Genau, und dann sind wir, ach, das war so 10 Minuten von Saranda im Landesinneren weg, sprich auch nicht weit vom Meer weg, haben wir eine Unterkunft gefunden, die gerade erst aufgemacht hat. Also sprich, wir waren wirklich die ersten Gäste. Die waren alle leicht noch überfordert, aber wir haben gesagt, uns, also es ist ja relativ egal, wir hatten ein Bett und es war wirklich eine ganz, ganz süße Unterkunft. Die hieß Bote Farms, aber können wir auch verlinken dann. Das ist ein amerikanisches Pärchen, die Albanien für sich entdeckt hatten, nachdem sie in Kroatien irgendwie nichts aufmachen konnten, sind sie weiter nach Albanien. Und die haben wirklich dann ein Land gekauft und wollten so eine Art Farm aufmachen, aufbauen mit eben Unterkünften. Und die Unterkünfte waren so kleine Villen, die haben ausgeschaut wie so ein Zelt, aber natürlich fest, also festgebaut. Und einfach total süß hergerichtet. Unsere Unterkunft hieß Hollywood. Und die hatten halt wirklich, jede Villa war anders gestaltet. Dann war ein Schwimmteich, haben sie angelegt, sprich ein natürlicher Pool, der leider die ersten 2 Tage nicht benutzbar war. Aber dann, der Poolboy hat sich drum gekümmert, der Besitzer. Dann laufen da Hunde rum, die einfach, wenn du Yoga machst auf deiner Terrasse, dann kommen die Hunde und wollen mit Yoga machen. Nein, die wollen gekrault werden. Also ganz, ganz liebe Hunde und die haben Ziegen. Und dann Frühstück wird dir in einer kleinen Box gebracht und dann ist noch ein kleiner Blumenstrauß drin mit Wildkräutern und wilde Blumen, die da eben wachsen. Also alles total sehr nachhaltig, sehr regional, mit Liebe gemacht, selbst gemacht, wird man einfach super versorgt. Und es ist wirklich eine Bubble, in der man dann ist. Wenn du rauskommst und auf einmal wieder in die Großstadt, in Anführungszeichen, nach Saranda gehst, denkst du so, oh Gott, du bist zurück in deine Bubble, da ist es so cozy, da fühlt man sich so heimelig, so aufgehoben. Und das war wirklich eine sehr spezielle Unterkunft. Natürlich jetzt nicht, wo man sagt, es ist jetzt Albanien. Ja, es ist deren Tradition, deren Kultur, wie wir da jetzt noch Urlaub gemacht haben. Aber für uns war es eigentlich nochmal perfekt.
1: Also diese Unterkunft, die ist mir so im Gedächtnis geblieben. Da hattest du mir ja auch auf unserer schönen Autofahrt davon erzählt. PS, warum hast du eigentlich keine Playlist für unsere Österreich-Tour zusammengelegt? Ich hätte gerne an der schönen blauen Donau gehört.
0: Oder ein Wiener Walzer oder so.
1: Da wären wir ja regional noch ein bisschen näher gewesen als in Albanien. Und deswegen, also diese Unterkunft, sollte ich jemals, jemals nach Albanien kommen, und ich hoffe, es ist bald der Fall, dann muss ich nur wegen dieser Unterkunft dahin. Also nur in diese Region.
0: Tu es, ja.
1: Schön. Und von dort aus habt ihr immer Sternfahrten gemacht?
0: Genau. Einmal eben nach Xamil runter zu diesem Ballermann, schönen, blauen, goldenen Stränden. Dann, ich glaube, wir sind dann auch einmal nur einfach wirklich in der Unterkunft geblieben, weil es einfach so schön war und wir, wie gesagt, auch ein bisschen relaxen wollten. Und aber ein Highlight war das blaue Auge, the blue eye. Das war eine kurze 20-25-minütige Autofahrt von dort. Und das ist eine Wasserquelle in Albanien. Also es gibt ja den Bildwasserfluss. Irgendwie besteht Albanien nur aus Wasser, hatte ich das Gefühl. Schön. Und das weiß man eigentlich gar nicht. Also man denkt sich ja, Südeuropa, Kroatien, Griechenland schmückt ja quasi Albanien ein. Da hört man immer, ja, es ist ganz schön trocken und es regnet nicht. Und Albanien hat einfach so viel Wasser. Und jetzt kommt ein Fun Fact, dass wirklich alle 100 Meter kannst du dir dein Auto waschen lassen, weil die so viel Wasser haben. Und das ist ja für uns schon in Deutschland, jetzt haben wir jetzt schon Wasser. Aber uns wird ja einmal beigebracht, geht sparsam mit dem Wasser um. Oder wenn man dann aus Spanien hört, die haben jetzt gar kein Wasser oder hatten jetzt einen super crazy trockenen Januar. Und dann gehst du nach Albanien und die wissen nicht hin mit ihrem Wasser. Also das war wirklich abgefahren.
1: Ja, gerade so ist ja wirklich Trockenheit ein ganz, ganz großes Thema. Waldbrände und so weiter und so fort.
0: Genau.
1: Ja, auch immer schlimmer.
0: Ja, wir haben wirklich überlegt, fahren wir zu diesem Blue Eye oder nicht, weil es ist schon eine Touristen.

0: großen Attraktionen. Und ich habe mit einem Kumpel gesprochen gehabt davor, weil der war schon mal in Albanien. Hat er gesagt, ja, sie waren da, aber also ja, war jetzt für ihn nicht so, weil da irgendwie ganz viele Touris waren. Aber die haben das jetzt ein bisschen geändert. Und zwar gibt es einen Parkplatz irgendwie so einen Kilometer vorher, muss man parken. Ich glaube, man muss also 1-2 Euro dann zahlen zum Eintritt und muss dahin laufen. Mittlerweile haben sie schon so E-Scooter zum Ausland, dass die Touristen nicht hinterlaufen müssen. Finde ich natürlich wieder ein bisschen, naja, gut, wer jetzt nicht gut zu Fuß ist, alles easy, aber ich glaube, wir jungen Hüpfer können schon ein bisschen laufen. Genau, und dann wanderst du dahinter und dann war es wirklich wieder ein, kann man Augenschmaus sagen, also für die Augen ein, also es war wirklich abgefahren von den Farben. Du siehst diese Quelle, und das ist dann eben so ein kleiner Fluss oder kleines Bächli, das da rausgeht. Und es ist alles an Grün- und Blautönen, die man sich so vorstellen kann. Ja, und dann ist da diese Quelle, dann sprudelt das so. Und es ist wirklich abgefahren. Dann kann man da natürlich ein bisschen rumgehen. Man sieht wahnsinnig tolle Libellen, die auch so einen blau-lila Ton haben. Von der Natur her wieder großes Kino, muss ich sagen. Ja, und es hat sich wirklich gelohnt. Ja, es waren Touristen da, aber es war auch total okay von der Menge. Ja, im Sommer natürlich bestimmt mehr, ja. Aber das haben sie jetzt gut gelöst, weil ich bin ja auch immer ein Fan von, dass Tourismus ja, aber nicht der Konsumtourismus und einfach Massentourismus. Und ich glaube, das ist gut mit dem Parkplatz und dass sie da jetzt einfach ein bisschen Eintritt verlangen, dass sich das dann ein bisschen entzehrt, weil vor ein paar Jahren kommt man da anscheinend noch direkt an die Quelle ranfahren. Na, und dann ist natürlich Katastrophe und so entzehrt sich das Ganze ein bisschen.
1: Sehr schön. Ja gut, aber ich meine, die Touristen wissen natürlich auch, wo es schön ist. Ne? Wir sind ja im Prinzip auch Touristen.
0: Ja, eben, ja, klar.
1: Lieber als Traveler bezeichnen. Aber ja, alle wissen, wo es schön ist und deswegen ist es dort halt dann auch oft mal voll. Aber du sagst trotzdem, also auch wenn man jetzt nicht unbedingt auf die großen Touristenmassen steht, schaut es euch an, weil es lohnt sich.
0: Ja, ich fand es unfassbar, also unbegreiflich eigentlich, weil die haben dann auch erzählt, sie wissen eigentlich gar nicht so wirklich, wie tief diese Quelle ist. Ich habe vorher nochmal nachgeschaut, angeblich 51 Meter tief, aber so sicher sind sie sich gar nicht. Und dann auch, wo kommt das Wasser her? Also wie weit geht es unterirdisch? Also sie vermuten sogar, dass ganz Albanien unter dieser Wasserquelle liegt. Aber das ist alles noch nicht wissenschaftlich bewiesen. Also da weiß man so wenig drüber. Und das finde ich dann auch wieder so faszinierend irgendwie, das zu sehen und dann aber nicht zu wissen, wo kommt denn so ein Wasser her?
1: Okay, das erklärt jetzt auch wieder die Autowaschanlage alle 10 Meter. Wenn ganz Albanien über einer Quelle liegt, dann könnte das natürlich auch erklären. Wie geht's weiter? Nimm uns weiter mit, ich finde es mega.
0: Dann haben wir uns natürlich auch Sarande angeguckt. Ist, wie gesagt, auch keine große Stadt. Kann man irgendwo parken, läuft ein bisschen rum. War nett zum Anschauen, aber es gab ein Highlight dort. Wir saßen in einem Café heraus, ein bisschen was zum Trinken. Und dann fährt auf einmal ein Bus aus München, also so ein von der Münchner Verkehrsgesellschaft, fährt auf einmal ein Bus vorbei. Und ich dachte mir so, hä, wo bin ich? Bin ich schon wieder zurück in München oder wo bin ich denn? Das ist halt einfach dieses Witzige, weil unsere Autos, unsere Busse, unsere LKWs aus Deutschland, wie man es halt früher immer auch belächelt oder drüber gelacht hat, ja, das geht nach Osteuropa, ja, und die fahren die Sachen noch weiter von uns. Und es war einfach wirklich lustig zu sehen und da macht man sich natürlich Gedanken, ja, bei uns darf es vom TÜV aus nicht mehr gefahren werden oder von den Abgasen oder was auch immer. Ja, und in Albanien, ja, die nutzen das weiter.
1: Oh, wie ist es denn da so mit der Verkehrssicherheit?
0: Ja, ich kann jetzt albanisch Auto fahren, würde ich sagen. Das heißt, also Autofahren ist wirklich irre. Wir haben ja hier schön Deutsch unsere Regeln. Gibt es in Albanien schon auch, aber mal wenn du jetzt fährst, dann überholt dich rechts einer, zieht dann vorne links rüber, weil er links abbiegen will. Ja? Und du musst wirklich, also so auf den Rückspiegel und in die Seitenspiegel kannst du gar nicht schauen, dass du einen übersehen könntest. Also Autofahren ist schon verrückt, es ist total in Ordnung. Ja, also wenn du wirklich auf dich schaust, dass du den Regeln nachfährst, dann ist alles gut. Ich will da jetzt keine Angst machen. Aber es ist schon, manchmal denkt man sich ja, sag einmal, habt ihr noch alle? Also das geht doch nicht, was macht ihr denn da? ja, also es war teilweise echt skurrile Situationen, wo man sich denkt so, ja, das würde in Deutschland nicht gehen, da würdest du angehupt werden ohne Ende. Also, oder die Polizei zieht dich raus oder. Jetzt weiß ich auch, warum, also in Albanien ist es irgendwie so, man bleibt halt mal, also in der Stadt, dann in Tirana haben wir das miterlebt, man bleibt halt mal schnell stehen, macht einen Warnblinker rein, macht dann irgendwas, geht mal schnell einkaufen, ich weiß es nicht. Und jetzt weiß ich auch, hier bei uns im Westend in München passiert das nämlich auch immer. Und das ist, da wohnen viele Albaner. Und jetzt weiß ich auch, warum die da immer stehen bleiben, weil die das halt von daheim so kennen. Ja, die bleiben halt einfach mal auf der Straße stehen, Warnblinker, trinken schnell einen Kaffee und fahren dann weiter. Also es ist wirklich super witzig, was man jetzt so aus Deutschland versteht, wenn man dort war.
1: Aha. Gut, jetzt ist es Westend, falls ihr keine Münchner seid, jetzt ist es Westend relativ eng. Es sind so meistens ganz viele Einbahnstraßen und sowas und da freuen sich die Münchner auf jeden Fall.
0: Auf jeden Fall. Aber jetzt weiß ich, dass man das einfach in Albanien so macht und dann machen die das halt hier auch so. Ja? Völlig fair enough.
1: Dann nimm uns mal weiter mit.
0: Ich nehme euch weiter mit. Ja, es endet dann auch schon langsam. Wir waren echt in Saranda, haben wir dann nochmal einen Tagesausflug, glaube ich, gemacht, eben an dieser Küstenstraße entlang, die ich vorher erzählt habe, von Xamil hoch nach Himare, heißt das Städtchen. Und da war es wirklich witzig, wir haben uns über Google Maps halt einfach so einen Strand rausgesucht, wo man gesagt hat, ah ja, der schaut ja richtig schön aus, da fahren wir mal hin. Ja, geht halt alles nicht so einfach. Das war irgendwie ein Privatstrand. Da fährst du Serpentinerstraße hoch, die nicht befahren ist. Das ist eher eine Privatstraße, die irgendwie kein Mensch fährt, aber wir. Und dann stehst du auf einmal an einem Tor. Da ist ein Wachmann, warum auch immer. Der Wachmann versteht dich aber nicht. Und dann haben wir halt gemeint, ja, wir würden gerne halt zu dem Strand runter. Ein anderes Pärchen aus Italien waren die, glaube ich, die haben die gleiche Idee gehabt. Also Touristen haben so Ideen, die Einheimischen, glaube ich, weniger. Weil wir wollen natürlich erkunden, ja, wir wollen ja das Land entdecken. Und dann, ja, letzten Endes mussten wir wieder umdrehen und weiterfahren, weil es keine Möglichkeit gab, dann an diesen Privatstrand zu kommen. Auch wenn der jetzt, also der war halt, wie privat der war, wissen wir nicht. Es hat halt eher ausgeschaut, ja, das Gebiet gehört halt irgendjemanden und was der Geier, was die da machen. Aber wir konnten da nicht runter. Ja, dann sind wir weitergefahren und wie gesagt, diese Küstenstraße Richtung Himare hoch war richtig, richtig schön. Du kannst super aufs Meer schauen, siehst landschaftlich noch mal einiges. Und ja, und dann sind wir an den Strandabschnitt gekommen, wo wir wirklich die Einzigen waren. Wie gesagt, das war Vorsaison. Die Liegen waren schon parat, die paar Strandbars hatten schon offen, aber wir waren wirklich die Einzigen, hatten glasklares Wasser vor uns. Kiesstrand ist dann dort wieder oder ist eh vermehrt in Albanien und dann hatten wir da einfach einen schönen Nachmittag am Strand und sind dann wieder zurückgedüst in unsere Bubble. Das war dann noch ein kleines Highlight, was wir von da aus gemacht haben.
1: Lass uns über Essen reden. Ich rede so gerne über Essen. Was isst man denn in Albanien?
0: Ich scharre schon, was Essen angeht, weil ich dachte, ja, ich kriege jetzt 10 oder 12 Tage, ernähre ich mich irgendwie von Baguette und Obst und ein bisschen Gemüse. Weil ich dachte, Albanien ist sehr fleischlastig und ich bin, wie du ja auch, vegetarisch unterwegs. Ich esse Fisch. Essen ist ja sau wichtig, wir wissen das ja. Ja. Wenn man auf Reisen ist, ist Essen das Nonplusultra. Und ich dachte mir, nee, Essen ist mir für Albanien scheißegal, es ist wurscht. Ich will dahin, weil ich sehen will. Und dann mache ich diesmal Abstriche beim Essen. Und auch da wurde ich einfach sowas von positiv überrascht. Also ich habe jeden Tag wahnsinnig gut gegessen, weil, was mir überhaupt nicht bewusst war, Albanien liegt ja direkt gegenüber von Italien. Und da gab es anscheinend ganz viel Austausch, die Albaner nach Italien, die Italiener nach Albanien. Deswegen in Flore haben wir echt super gut Pasta gegessen mit Meeresfrüchten.
1: Ah, lecker.
0: Dann, wie gesagt, im Inland echt super viel Fisch. Und im Süden hat sich sehr griechisch angefühlt, sage ich jetzt mal. Also hat sehr an Griechenland erinnert. Zum Frühstück gab es immer Gurke, Tomate, Feta, Ei und irgendwie hat ein Baguette Weißbrot dazu. Abendessen war dann wirklich auch entweder Fisch, wirklich sehr mediterran, Pasta, wie gesagt, Pizza. Da kommt man nichts sagen. Ja, natürlich gibt es auch Fleisch, ja, aber die essen eher, also für mich war es eine sehr leichte mediterrane Küche, so ein Griechenland-Italien-Mix.
1: Ach Quatsch.
0: Wie gesagt, mir war es, ich dachte mir so, nee, sonst suche ich schon irgendwie Länder aus, wo einfach so alles passt, auch das Essen, weil ich finde Essen einfach so wichtig und super spannend, wenn man auf Reisen ist. Aber Albanien hat mich sowas vor überrascht. Also es war einfach faszinierend. Ja. Klar, in unserer kleinen Bubble in der Farm, die haben halt sehr, ja, auf was sie halt Bock hatte, hat die gekocht. Da hat man dann auch mal einen Linsendal bekommen zum Abendessen. Mhm. Ja. Die war da sehr global unterwegs, international, wie man sagt, was die Küche angeht. Aber so in unseren normalen albanischen Unterkünften gab es wirklich immer Gurke, Tomate, Feta, griechisch und dann eben Pasta, Fisch, Meeresfrüchte. Und auch Kaffee. Kaffee ist auch so ein Thema für mich. Ich brauche einfach in der Früh meinen Kaffee, gell? Also einen guten Kaffee. Nix jetzt irgendwie Instant oder irgendwie eine Wasserbrühe, sondern einfach Kaffee. Und das können die halt auch, weil Italien. Mhm. Also es ist echt, das ist mir da erst so bewusst geworden, dass das wirklich da so rübergeschwappt ist.
1: Wie nah das eigentlich ist, ne? Ja. Jetzt wart ihr noch in eurer Bubble, oder? Ihr übernachtet immer noch in eurer Bubble. War das dann die letzte Unterkunft, die ihr hattet? Und von dort aus ging es dann wieder zum Flughafen oder wie ging es dann weiter?
0: Genau, wir sind dann, das war so der Reisetag, an dem es uns leider beiden richtig bescheiden ging. Wir mussten irgendwie 4 Stunden Autofahrt überbrücken und uns bei Laune halten, um nach Tirana wiederzukommen. Also Straßenverhältnisse sind beide Way, weil wir vorher über Autos gesprochen haben. Super, es gibt an der Küste eine neue Autobahn, die ist easy going, 120 und los geht's. Mhm. Da ist nicht viel los, da kann man wirklich super fahren. Von dem her war es auch gut für unseren Zustand, dass wir da nur geradeaus fahren mussten und jetzt nicht irgendwie Serpentinen rauf und runter und Schlaglochpisten. Mhm. Von dem her war es super easy, von Sarande nach Tirana zu kommen. Na, Tirana war dann ein bisschen doof, weil wir zum Feierabendverkehr reingefahren sind, aber wir kennen ja Großstadt. Ja. Und dann hatten wir da eben in Tirana noch eine Nacht im Hotel, mittendrin, gute Lage, hatten auch ein lustiges Erlebnis noch, kann ich gleich nur erzählen, mit dem Auto. Ja, wie gesagt, leider ging es uns nicht so gut, deswegen gab es nur einen kurzen Abendwalk, um kurz Tirana bei Nacht und am nächsten Tag, Kräfte sammeln und einmal los geht's, haben wir uns die City ein bisschen angeguckt, waren in einem Bunker, haben uns eine Ausstellung angeschaut über die Geschichte Albaniens, eben mit Weltkriegen und was in Albanien halt so generell auch los war, mit Kommunismus und Diktatur etc., was schon spannend war, ein bisschen bedrückend natürlich, gerade weil es in den Bunkern dann auch die Ausstellung war. Aber so kriegt man einfach nochmal geschichtlich was von dem Land.
1: Absolut, mit. Ja.
0: Leider kann ich nicht mehr zu Tirana sagen, weil es für uns nicht mehr möglich war. Aber ich glaube wirklich, dass eine coole, hippe Stadt auch ist und noch weiter wird. Mhm.
1: Ja, ich glaube nämlich auch. Ich glaube, Albanien wächst ja immer mehr in Sachen Tourismus. Deswegen würdest du sagen, wenn hin, dann jetzt noch?
0: Ja, auf jeden Fall, auf jeden Fall. Die fragen nämlich auch schon und sagen, ja, schickt uns die Leute und wie findet ihr es denn? Und die waren wirklich super interessiert, wie wir Albanien finden, wie es uns gefällt, ob es für uns sicher ist auch. Also wirklich, die waren überwiegend Männer, witzigerweise. Die haben halt das Gespräch gesucht, ja. Sei es, wenn man sich schnell einen Kaffee wo geholt hat, dass sie fragen, ja, wo kommt er denn her? Ach ja, Deutschland. Ach ja, und wie gefällt es uns denn? Und wie passt denn alles? Und sind wir happy? Und ich glaube, die wollen auch wirklich ihr Image aufbessern, weil natürlich wir viele in Schubladendenken haben, wenn man Albanien hört, dann hat man bestimmte Sachen im Kopf. Mhm. Und das so sind sie ja nicht. Ja, das ist ja das immer. Von dem her, die wollen Touristen, die wollen, dass die Leute kommen. Ja.
1: Sind wir jetzt schon dabei? Lass uns mal über die Menschen dort reden. Du hast schon gesagt, sehr gastfreundlich. Mhm. Wie hast du die Menschen dort erlebt sonst so?
0: Sehr zuvorkommend, hilfsbereit. Natürlich hupen es dich beim Autofahren an, aber easy. Schlechte Erfahrungen haben wir gar nicht gemacht. Mhm. Natürlich sprachlich manchmal ein bisschen schwierig, dass halt wirklich gar nicht möglich ist, mit denen zu kommunizieren, weil, also ich spreche jetzt nicht Albanisch. Englisch ist halt da wirklich, gerade in der älteren Bevölkerung, die haben halt Russisch gehabt im Unterricht. Ja, deswegen manchmal Kommunikation sehr schwer. Aber trotz allem mit Händen und Füßen, die haben natürlich, manchmal war man in Supermärkten, weil ich liebe es auch eben einfach lokal einzukaufen. Und dann ist man da drin und dann schauen sie dich mit großen Augen an, so quasi, was macht ihr denn jetzt hier? Verstehen halt nicht, warum man jetzt genau hier einkauft. Und was wollt ihr jetzt eigentlich? Und aber mit Händen und Füßen geht alles. Ja, und es waren immer ganz, ganz nette Begegnungen oder auch in Tepelen, in diesem ganz netten Homestay oder Guesthaus. Ach, wir hatten wirklich großen Spaß mit denen. Und dann einer hat gesagt, ja, Instagram, und er ist irgendwie so Musiker und er macht so Videos und ob wir ihm folgen wollen, weil er braucht ein paar Follower. Und das ist natürlich cool, wenn er dann in Deutschland Follower hat. Und die zehren wirklich an dir, dass sie auch mit dir ins Gespräch kommen und ja, so wissbegierig, ja, also wirklich sehr zuvorkommend, aufgeschlossen, und die wollen mit dir reden.
1: Das klingt gut. Ja. Du hattest uns noch eine lustige Geschichte versprochen.
0: Ja. Auto. Also wir sind eben nach Tirana. Ich habe extra gefragt, oder ich habe das Hotel so ausgesucht, genau das mache ich auch oft, dass ich das Hotel so aussuche, wenn ich ein Auto habe, dass ich dort parken kann.
1: Mhm. Ja, klar.
0: Ich hasse nichts mehr als Parkplatz suchen. Aha. Genau, dann alles gut. Ich bin in dem Moment gefahren. Ich bin nach Tirana reingefahren. Meine Reisebegleiterin, die ist dann schnell ins Hotel, weil wir irgendwie nicht gecheckt haben, wo dieser Parkplatz ist, ist sie rein. Dann musste man nochmal schnell eine Runde drehen, weil wir die Straße, den Seiteneingang quasi verpasst hatten. Und dann kam ein älterer Herr raus, der hat uns dann eingewiesen, ja, da können wir parken. Okay, also es war, wie gesagt, auch jetzt nicht perfekt Englisch, irgendwie mit Händen und Füßen, aber da stehen bleiben können. Gut, dann haben wir das Auto quasi 24 Stunden, einmal über Nacht, einmal den ganzen Tag stehen lassen, bevor wir wieder zum Flughafen getingelt sind. Dann komme ich ans Auto, Koffer rein, sperr auf und denke mir so, da hängt was an der Windschutzscheibe. Ja, war es ein Strafzettel. Wir hatten Zeit zum Glück, weil der Flieger ging erst am nächsten Tag. Wir mussten quasi nur irgendwie das Auto zurückbringen an den Flughafen. Dann sind wir schnell nochmal rein ins Hotel, haben gesagt, warum müssen wir jetzt hier irgendwie Strafe zahlen? Das war doch so eingewiesen von euch, bla bla. Das war dann ein junger Typ, anscheinend der Besitzer. Der konnte dann ein perfektes Englisch. Und dann hat er gesagt, ja, wer das uns denn gesagt hat, sagen wir, ja, hat ausgeschaut wie dein Onkel so ungefähr, also war ein älterer Mann. Oh Gott, ja, so quasi, der hat wieder Quatsch gemacht, kennt das schon so ungefähr. Und sag ich, ja, also A, wir haben ja keine Ahnung, was wir jetzt machen müssen, und B, wir finden es jetzt ein bisschen uncool, wenn wir irgendwie, es waren 10 Euro, es sind nur 10 Euro, aber trotzdem, wir fanden es uncool, weil wir ja, uns wurde gesagt, da können wir stehen bleiben. Dann hat er gesagt, ja, easy Mädels, er nimmt jetzt das und er zahlt das, er macht gleich Online-Überweisung, alles gut, es geht auf ihn, passt schon. Also alles super gelöst, er war da sehr zuvorkommend und hilfsbereit, und dann habe ich gewendet, dann kam er auf einmal wieder rausgerannt und so, ja, Mädels, wartet, wir müssen das direkt in der Post bezahlen, also es geht online nicht.
1: Okay.
0: Mir so, ja, großartig. Also ich wiederhole mich noch nur ungern, aber uns ging es immer noch nicht so gut. Wir wollten einfach wieder ins Hotel und uns hinlegen und auf den Flieger warten, unser Auto abgeben. Und dann wir so, nee, es war wieder Feierabendverkehr. Wir müssen jetzt irgendwie wieder da durch diesen Stau zur Post. Gut, dann sind wir zur Post. Aber dann habe ich auch albanisch geparkt, by the way. Dachte mir, was die können, kann ich auch. Dann meine Reisebegleitung schnell rein, hat sie gesagt, wenn ich in 10 Minuten nicht mehr da bin, dann holst du mich. Ich so, okay, ich hoffe, ich bin in 10 Minuten nur da. Und das war dann ganz spannend, was sie jetzt da drin macht, und kann ich so albanisch parken. Aber kurz darauf kam sie wieder, ja, alles erledigt, wir haben das bezahlt, und dann ging es an den Flughafen. Also es war ein kleines Erlebnis und war echt lustig.
1: Wie man in Albanien Strafzettel zahlt.
0: Ja.
1: Ach Mensch, aber solche Geschichten bleiben doch hängen, oder?
0: Ach, total. Und es macht es auch irgendwie aus. Nochmal eine coole Konversation mit dem Hotelbesitzer, der hat uns dann irgendwie 10 Euro in die Hand drückt und sagt, zahlt, passt und here we go. Ja, also ganz, ganz entspannt.
1: Okay, also Strafzettel kostet bei uns ein bisschen mehr. Preis-Leistung haben wir ja schon angesprochen. Wie viel kostet so ein Essen? Hast du ja auch schon ein bisschen anklingen lassen. Wie viel kostet eine Unterkunft und sowas? Was kriegt man denn da so für sein Geld?
0: Du kannst für 15 Euro ein Essen haben, du kannst aber für 3 Euro essen. Es ist wirklich von dir abhängig, in welches Restaurant gehst du, was gönnst du dir, was möchtest du. Also du kannst wirklich super, super, super günstig reisen in Albanien. Du kannst dir aber auch einfach echt gönnen. Also ich glaube, die günstigste Unterkunft, ich glaube, das war in Tepelene für 30 Euro die Nacht, das Zimmer. Natürlich, unsere Bubble hat die 140 die Nacht gekostet. Irgendwie so. Ja.
1: Also man kann natürlich auch dann ein bisschen in Anführungszeichen luxuriöser, aber da hat man Frühstück auch alles dabei und sowas.
0: Genau. Ja, wenn du mich jetzt fragst, ich weiß es nicht mehr, aber vielleicht haben wir irgendwie so 1.000 Euro braucht für die 10 Tage, vielleicht ein bisschen mehr.
1: Okay.
0: Mit Flug und Auto ein bisschen mehr, glaube ich. Auch das Auto war für die 10 Tage irgendwie 300, 350 Euro, glaube ich, für die 10 oder 12 Tage.
1: Okay. Dann auch. Hast du einen ungefähren Überblick, wie viel Kilometer ihr da abgerissen habt auf eurer Tour?
0: Albanien ist ja nicht groß. Ne? Aber was man schon bedenken muss, wenn man von A nach B fährt, es gibt zwar einen neuen Tunnel mittlerweile, den sind wir natürlich auch durchgedüst, aber das sind ja ganz viele Täler im Inland. Ja, also manchmal muss man wirklich Tal vorfahren, um ins andere Tal zu kommen.
1: Okay.
0: Das nimmt natürlich Zeit in Anspruch. Klar. Ich glaube, wir hatten 2000 Kilometer frei beim Auto, weil das war nicht unlimitiert und hatten so 1,2, 1,4 dann auf der Uhr.
1: Das ist aber auch, finde ich, eine ganz okaye Geschichte für 10 oder 12 Tage. Ne? Also ihr wart jetzt nicht übermäßig unterwegs, die 4 Stunden, das wird wahrscheinlich so die längste Fahrt gewesen sein. Das auch noch krank, ihr Armen. Ihr habt euch aber hoffentlich nicht am frischen Fisch den Magen verdorben, wenn es euch beiden so schlecht ging, oder?
0: Wir glauben, dass es das Essen war, aber man weiß, es kann auch das Wasser, also witzigerweise das Wasser gewesen sein. Mhm. Na? Weil wir uns halt Leitungswasser und weißt ja doch nicht, aber es war nicht der Fisch.
1: Okay, das kann einem ja auch überall passieren. Aber ihr seid gut wieder angekommen in Deutschland und mit ganz, ganz vielen Reiseerinnerungen. Und wirklich, Franzi, vielen, vielen, vielen Dank, dass du uns da mitgenommen hast. Weil es ist, ich muss da hin. Ich muss da unbedingt hin. Es steht für nächstes Jahr auf der Liste. Also Albanien ist auf jeden Fall, wie gesagt, ganz groß. Und werde ich mir dann nochmal 5-mal unsere Podcast-Folge anhören.
0: Ja, wir fahren noch ein paar Mal nach Österreich. Dann erzähle ich dir noch viel mehr.
1: An der schönen blauen Donau. Herrlich. Das wird immer hängen bleiben jetzt bei mir. Vielen, vielen Dank. Wie gesagt, die beiden Unterkünfte, wenn du sie noch findest, die würden wir wirklich super gerne verlinken, weil das ist, finde ich, auch immer total hilfreich, wenn man so Empfehlungen vom Herzen hat. Wo geht's bei dir als nächstes hin? Was ist so deine nächste geplante Reise?
0: Kanada.
1: Oh, schön. Da müssen wir auch mal eine Folge drüber machen.
0: Ich wollte gerade fragen, gibt es eine Folge zu Kanada bei euch?
1: Noch nicht, aber ich kann dir privat ein paar Tipps geben, je nachdem, wo es lang geht.
0: Sehr gerne.
1: Und siehst du, da hast du mir jetzt auch wieder einen kleinen Input gegeben. Also Kanada müssen wir auf jeden Fall auch nochmal eine Folge machen. Vielen, vielen Dank, liebe Franzi.
0: Sehr cool.
1: Und,
0: danke euch, dass ich teil sein durfte.
1: Ich wünsche dir weiterhin eine gute Reise und viel Spaß in Kanada.
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برای خیلی ها این خاصیت ما بد باشه و برای خیلی ها، البته که برای خیلی ها بوده و خیلی ها هم به من گفتن تو نباید که همیشه هر چی که داری بر زبان میاری. من یک دوست آلمانی دارم به من میگه که تو قلب تو روی نوک زبان تو هست. میگه که دوست دارم کلمات به آلمانی هم بگم. ich gehöre zu den Menschen دی ایغه گفول نی ملز فر فر برگن یا ایش ماینت دست ماین دویچه فرون دین حد میان اما گزک دست دو وی لویت بیست دی دستی 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Ja, wenn ich Probleme habe oder wenn ich etwas schlecht erfahre, dann sage ich einfach und ich bin sehr direkt und deswegen ja, manchmal man bekommt von anderen Leuten auch andere Gefühle oder manchmal meine Freundinnen oder meine Freundinnen einfach sagen mir, warum willst du immer seine geheimliche Sachen immer oder nicht private, meine ich geheimliche Sachen immer oder geheimliche Dinge immer weiter sagen und willst du nicht verbergen? Ja, manchmal man denkt so, das muss ich nicht meine Gefühle oder meine Worte einfach erzählen oder weiter sagen. Aber ich gehöre zu den Menschen, dass die wollen nicht einfach seine Gefühle einfach verbergen und nicht sagen. Ja, weil ich denke manchmal, meine Gefühle kann eine gute Erfahrung von anderen Leuten sein. Ja, wenn ich nur nicht Gefühle, sondern meine Erfahrung, Gefühle und mein Leben. Ja, manchmal, wenn du sagst deine Erfahrung weiter, dann man weiß, welche Probleme oder welche schlechte Sachen gibt in dieser Weg und man denkt, ja, muss ich nicht dieser Weg weitergehen und muss ich nicht mich mit dieser solche Sachen einfach beschäftigt machen. Ja, und diese Sendung ist genau so, dass man seine Gefühle, seine Erfahrung, seine Geschichte einfach weitersagt. Und vielleicht bringt was oder vielleicht bringt nicht. Aber das ist unsere Gefühle. Wir denken einfach, dass wir können mit unseren Worten einfach diese Welt vielleicht am besten, vielleicht kaum verändern. Ja. Heutzutage gibt es viele, es tut mir sehr leid, aber viele fake Probleme oder viele fake Leute, dass sie lügen immer, sie belasten andere Leute immer und ja, man will nicht einfach seine richtigen Gefühle sagen, seine richtigen Worte sagen, seine richtige Erfahrung sagen. Und man denkt, wenn ich beispielsweise, wenn ich lüge, dann zeigt mich einfach besser als andere. Ja, das bedeutet nicht. Und man muss nicht immer mit seiner Lüge, seinem Charakter ein bisschen besser zeigen. Ja, weil man macht nicht seinen Charakter besser, sondern man zeigt seinen Charakter besser. Aber das ist nicht gut manchmal. Ja, vielleicht du kannst Leute einfach lügen, aber bring nicht. Warum willst du so machen? Und eine ist so, wir lügen nicht.

und wir gehören nicht zu den Leuten, den Menschen, die ihre Gefühle verbergen. Ja, mein Deutsch ist nicht gut. Ich bin 3 Jahre hier in Deutschland und in diesen 3 Jahren, am ersten Jahr, ja, ich hatte Probleme mit meinem Asylprojekt und dann danach habe ich mit dem Deutsch angefangen. Ja, wir haben als ausländische Leute immer Probleme mit das, der, die. Und ich meinte Articles. Ja. Und manchmal, man weiß, welche Artikel soll ich jetzt nutzen und manchmal vergisst. Aber das ist nicht schlecht. Deutsch ist nicht unsere Muttersprache und wir als ausländische Leute manchmal, ja, vielleicht Probleme haben und vielleicht, ja, gibt es auch solche Probleme, solche Gefühle, dass ich hier neue bin, ich hier keine Familie oder keine Freunde habe oder Freundinnen, dann man denkt, ja, ich bin alleine, ich habe niemanden, ich habe keine Arbeit, ich habe keine Zukunft und ja, manchmal wegen dieser Probleme oder solche Gefühle oder solche Erfahrungen, man denkt, ja, vielleicht kann ich nicht weitermachen. Aber gibt es auch Menschen, die wollen einfach weitermachen. Und ja, wie kann ich sagen, ich bin auch so eine Person. Ich habe erzählt, am ersten Jahr habe ich nicht gemacht. Ich durfte nicht machen. Weil damals hatte ich Dublin. Dublin, sagt man. Ja, ich hatte Dublin und ich durfte nicht arbeiten oder Deutsch lernen und ich konnte zu Hause, ja, vielleicht mit YouTube oder mit Social Media einfach lernen. Aber ja, wenn man keine Kontakte hat, dann man kann nicht einfach lernen. Aber jetzt, nach dem 2 Jahren, nach den 2 Jahren habe ich letztes Jahr mit deutschen Nachbarinnen und Nachbarinnen Kontakt gehabt und in Kontakt gekommen. Dann meine Deutsch wird besser und Tag zu Tag meine Deutsch wird besser als früher. Früher, ja, ich habe in Asylheim gewohnt und dort gab es viele verschiedene Leute aus vielen verschiedenen Ländern. Wir haben auf Englisch geredet oder gesprochen. Und ja, und manchmal, wenn ich erinnere mich an meine Vergangenheit, dann fühle ich mich einfach schlecht oder unglücklich. Weil damals, wenn ich Probleme hatte, habe ich auf Englisch geredet oder gesprochen oder Kontakt gehabt. Und die Leute haben mir gesagt, ja, wir wissen kein Englisch. Und du musst auf Deutsch sagen. Und manchmal habe ich richtig oder wirklich auf der Straße gesessen und einfach geweint. Ja, warum kann ich nicht? Warum kann ich nicht schaffen? Ich habe immer meine Beste gegeben. Aber ich konnte nicht, weil ich keinen Kontakt hatte und hatte. Und genau. Und meine Kontakt war kaum. Und ich meinte, dieser kaum Kontakt auch war auf Englisch. Und am ersten Jahr, wenn ich in der Schule gegangen, dann ich mit Deutsch angefangen. Ich habe in der Schule auf Deutsch geredet, gelernt. Und wenn ich nach Hause gegangen oder zu Hause war, dann ich habe mit Nachbarinnen einfach auf Englisch gesprochen. Dann meine Deutsch wie ausländische Leute. Meine Deutsch war hier rein und hier raus. Ja. Ich konnte nicht einfach lernen, weil zu Hause man redet auf Englisch
und natürlich mit meinem Kind einfach auf Persisch, aber in der Schule am besten Deutsch. Aber wir haben nicht so viel geredet. Wir sind immer gesessen und wir haben immer gelernt. Aber wir haben nicht viele Kontakte gehabt und wir haben nicht zusammen gesprochen, weil Unterricht war, wie sagt man, und unser Unterricht war nicht einfach. Und ich habe am Anfang eine Prüfung abgelegt und in der Prüfung, ich meinte vor den Deutsch. Dann die Leute haben gesehen, dass meine Deutsch ist nicht schlecht, sondern ich habe A2 bekommen. Dann sie haben gesagt, du kannst einfach mit A2 einfach anfangen. Aber ich habe gesagt, nein, ich musste nicht mit A2 einfach anfangen, weil ich will mein Deutsch bessern oder verbessern. Deswegen, ja, ich habe nicht mit A2 angefangen, sondern ich habe am Anfang mit A1 angefangen. Und genau, das war nicht einfach, aber macht mir Spaß, weil eine neue Sprache, ein neues Land und genau. Ich habe immer versucht, mich zu verbessern. Und heute Abend bin ich hier und ich wollte meine Geschichte erzählen und weiter. Vielleicht in nächste Woche erzählen wir andere Leute Geschichten. Und genau, unsere Sendung heute Abend vielleicht ist ein bisschen, wie sagt man, vielleicht nicht sehr lustig, ja. Weil ich erzähle über mich nur. Aber in Zukunft wir reden oder erzählen oder einfach die Geschichte, die andere Leute einfach weiter erzählen, weiter sagen. Und genau. Und eine bedeutet, diese Erzählung, diese Erfahrung, diese Geschichte und auf Persisch aber eine, man sagt, auf Deutsch man sagt Spiegel. Ja, wenn ich Spiegel sage, dann jeder weiß, was bedeutet der Spiegel. Schönheit. Man weiß, welche Probleme ich habe, welche Erfahrung, welche Geschichte und alles. Ja, jetzt mache ich eine Pause und ich meinte, ich sende natürlich manchmal in Sendung Haba was und dort gibt es eine afghanische, sehr bekannte und sehr schöne Lied. Das bedeutet Tanhai, Einsamkeit. Jetzt wir hören diese Sendung, diese Lied. Tanhai auf Deutsch, Einsamkeit und dann wir sind zurück. امیدوار هستم که تا پایان برنامه ما باشید. میخواستم امشب صحبت های من به نوعی آلمانی باشه و البته آلمانی تنها نباشه و فارسی هم باشه، ولی خب نمیفهم وقتی که رشته کلام به آلمانی میدم آلمانی میای جلو، وقتی که رشته کلام به فارسی میدم به فارسی میای جلو، ولی خب هست دیگه، میگذره. آهنگ تنهایی رو میشنویم از آقای رفیع بهروزیان، بعد از او برمیگردیم. 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

یاد دارم وقتی که در کودکی سنگ به شیشه همسایه می زدیم، این فقط شیشه بود که می شکست. اما حالا که بزرگتر شدیم، این شیشه نیست که می شکند، این دل است. دل وقتی که بچه تر بودیم، همیشه کوشش می کردیم که دنیا رو یک رقم دیگه ببینیم. اصلا دنیا برای ما دنیای دیگه بود. من نمیفهم که صدای من هست یا نه، یک بار صدای خود هم در همین لابلا چک کنم. دنیایی که ما بچه ها در اون زمان او را تجربه میکردیم، زندگی میکردیم، در اون زندگی متفاوت، دنیای متفاوتی بود. دنیایی بود خالی از کینه، خالی از خالی از بالاخره حسادت، خالی از هر حس بدی که به انسان میتونست زندگی را تلخ کنه. ایش هبه آف پرزیش زوگ ماین دست این فرگنگن هایت اونزر لیبن وار آندرز بیا هبن اما اونزر گفوله از ویا کین واغن unsere Gefühle einfach gezeigt und wir haben immer unsere Worte aus dem tiefe wie sagt man tiefes stand oder ja unsere tiefe stand von unsere Herz einfach rausgemacht oder einfach erzählt aber jetzt heute zu zeigen das Leben hat wirklich sich verändert und man kann nicht einfach seine Gefühle zeigen, erzählen, seine Geschichte, seine Erfahrung. Und natürlich unsere, es tut mir sehr leid, aber ich bin sehr direkt. Die Leute sind nicht wie Vergangenheit. Jetzt das Leben hat sich verändert und die Leute haben auch inzwischen sich verändert. In Vergangenheit unsere Herzen waren sehr schön, sehr sauber und damals Schönheit bedeutet eine Person, dass sie oder er ein schönes Herz hat. Aber jetzt, das Leben ist nicht wie früher. Das macht viele von uns traurig und wir denken, warum ist so? Warum müssen wir so leben? Wir haben ein kurzes Leben und in diesem kurzen Leben, man muss einfach sehr schön leben oder wohnen oder viele schöne Dinge erfahren. Aber leider, heutzutage ist es nicht so. Wir können nicht einfach uns mit schönen Dingen einfach beschäftigen machen oder beschäftigen. Ja, weil unsere Herzen sind nicht wie früher. Ja, zuerst muss man sein Herz ein bisschen sauber machen und ja, verschonen und dann unsere Gefühle kommt selber raus und dann man weiß, in welcher Welt, mit welchen Leuten wohne ich oder bin ich. Ja. Spiegel oder Eine. Eine Programm heißt, که امشب شب اول او هست و امشب اشپیگل یا آینه تولد میشه. Auf Persisch habe ich gesagt, dass heute Abend Spiegel ist einfach geboren. Eine oder Spiegel. Auf Persisch eine, auf Deutsch Spiegel. Heute Abend zwischen 20 und 21 Uhr ist Spiegel geboren. Und dieses neue Kind oder neue Sendung will einfach mit seiner Geschichte
ein bisschen diese Welt verschonen und vielleicht bringt was. Vielleicht. Ich habe inzwischen mit einer afghanischen Frau gesprochen und sie war mit mir in Kontakt aus Schweiz und sie wollte auch deine Geschichte weitererzählen. Und ich bin sehr, sehr glücklich, wenn ich solche Leute kennenlernen habe oder solche Leute kennenlernen. Ja, viele von uns wollen einfach seine Geschichte weitererzählen. Ich habe am Anfang auch gesagt. Und viele von uns wissen, dass vielleicht unsere Erfahrung, unsere Geschichte bringt was und vielleicht schont andere Leute die Welt ein bisschen. Und natürlich, unsere Geschichte, unsere Erzähler sind eine Abkürzung. Ich meinte nicht nur ich oder andere Leute, nein. Viele von uns, oder ja, wir alle, haben einen großen oder längeren Weg. Das müssen wir, diesen Weg weitergehen muss. Und wenn man weiß inzwischen, welche Probleme gibt, welche schlechte Sachen gibt und erzählt uns weiter, dann wir wissen ja, vielleicht muss ich zurückkommen oder muss ich einfach mich umdrehen und einfach vielleicht gibt es eine Abkürzung, dass ich sollen kann. Meine Deutsch ist nicht gut, aber ich versuche immer, meine Meinung einfach erzählen oder meine Meinung einfach sagen. Ja, auf Deutsch ist nicht einfach, aber ich gebe meine Beste. آینه داره تمام داستان هایی هست که از سراسر دنیا شاید انسان های متفاوتی میتونن اونها رو به زبان بیارن بیان کنن و طبیعتا که خود من هم به عنوان یک خانم که از افغانستان میام از این داستان ها دارم و از این داستان ها رو تجربه کردم و در آینده هم شاید تجربه کنم. زندگی خالی از تجربه نیست و انسان کسی هست که تا روزی که صحنه را ترک میکنه با تجربه ها، با قصه ها، با فصل های جدیدی از زندگی آشنا میشه. حتی مرگ هم خودش یک فصل است. ایش مانیت دست لبن hat viele Folgen. Erste Folge ist einfach unsere Kindheit, dann Jugendlichkeit oder Jugendkeit. Vielleicht bin ich falsch oder vielleicht ich richtig sage. Ja, dann kommt unsere Alterfolge, dann kommt unsere Sterbenfolge. Und dann wir sind natürlich tot. Ja, aber kommt nach und nach jede Folge und man muss so denken, dass ich auf dem Boden sein und dann auf dem Boden soll ich meine Rolle spielen. Diese Rolle ist auch einfach aufgeschrieben. Ich muss meine Rolle spielen. Manchmal als ich habe am Anfang gesagt, manchmal man hat keine Lust. Aber ja, warum bist du hier angekommen? Du musst deine Rolle spielen. Wenn deine Rolle ist einfach fertig,
oder du hast deine Rolle beendet, dann du bist auch fertig und dann danke schon. Du hast deine Rolle oder deine Arbeit erledigt oder geschafft. Wow, oh je, ne? میخوای در همین رول درباره همین رول ها درباره همین نقش ها صحبت کنه و بگه که کی در قالب کی چه رولی را بازی کرد و کی در قالب کی به کی چه کارهایی را انجام داد و من در قالب یک انسان چه راههایی پشت سر گذاشتم و شما در قالب یک انسان کاملا متفاوت چه تجربه هایی را داره. تجربه هر کدام از ما متفاوت هست، با هم فرق داره و صد البته که همه ما تجربه های یکسان نمیتونیم داشته باشه، اما خب نقش ها هم یکسان نیست، رول ها هم یکسان نیست. Ich meinte unsere Rolle sind nicht gleich und wenn man hat keine gleiche Rolle mit anderen Leuten, dann man spielt anders. Das ist das Leben. Das ist Spiegel. Das ist eine. Jeder macht oder spielt seine Rolle. Und erzählt inzwischen seine Geschichte und was habe ich meine Aufgaben oder meine Dinge einfach geschafft habe, wie ich geschafft habe und was habe ich erfahren und wie und vielleicht sie darüber Lust haben oder sie wollen sich mit dieser Rolle, mit diesen verschiedenen Leuten kennenlernen lassen. Und ja, und wir haben in dieser Sendung diese Möglichkeit. Dass wir verschicken euch diese Möglichkeit, diese Geschichte einfach zu hören. Und vielleicht, sie interessieren sich auch darüber, dass die oder ihr in dieser Sendung teilnehmen und in dieser Sendung ihre Geschichte weitersagen. Unsere Geschichte sind natürlich für uns sehr, sehr wichtig und ich bin eine afghanische Frau. Ich komme aus Afghanistan und in Afghanistan, ja, jetzt sind Taliban und wir haben verschiedene Geschichten mit Taliban heutzutage. Und früher, ich meinte in Vergangenheit, hatten wir auch damals Probleme, Tabuthemen und viele schlechte Erfahrungen. Aber wir kommen aus oder von anderer Welt. Und vielleicht in Deutschland auch, das Leben jetzt oder früher war nicht einfach. Ja, ich habe viele Nachbarinnen oder Nachbarn, dass sie, wenn sie ihre Geschichte erzählen, dann weiß ich oder ich verstehe, was, wie in Vergangenheit in Deutschland Leben war. Und natürlich das Leben damals auch nicht einfach war. Ja, viele Frauen haben oder viele Leute oder viele Menschen haben gegenseitig mit diesen Tabuthemen, mit diesen Problemen sich beschäftigt gemacht und oder sie haben sich beteiligt und genau und manchmal, nicht manchmal, ich meine, das Leben ist immer, fast immer unfair. Man kommt oder man macht eine Rolle in einem Film auf die Bühne.
dass man interessiert nicht sich an diese Rolle oder diese Rolle ist unfair, diese Rolle ist nicht uns interessant. Ja. Und aber es gibt eine Lösung auch. Wir können unsere Rolle mit unserer schönen Erfahrung, mit unseren schönen Gefühlen einfach spielen. Wenn jemand uns hilft, wenn jemand uns seine Geschichte erzählt und uns unterstützt, dann dieser Weg wird schöner und am schönsten als früher. Und genau. آینه فکر میکنه که میتونه جلوه باشه از تمام که نه از برخی از مشکلاتی که شاید هر کدوم از ما به نوعی تجربه کردیم ولی دوست نداریم که در ادامه بقیه با اونها به نوعی سرگرم باشن با اونها گرفتار بشن یا گرفتار اونها بشن و آینه میتونه بخشی از زندگی آینده شما باشه. گذشته خود با ما میتونه در میان بگذارن و صد البته که ما کوشش میکنیم بهترین داستانها را داشته باشیم، داستانهایی که واقعا آموزنده باشه، واقعا بتونه که راه دیگران را تغییر بده، مسیر اونها را تغییر بده و بتونه که واقعا چیزی را به وجود بیاره، ناجی باشه. خب میدونین در دنیای امروزی ناجی بودن خیلی سخت است و اینکه خب هر کدام از ما خواسته یا نخواسته زندگی ها رو به مخاطره، انسان ها رو به مخاطره میکشانیم یا به نوعی انسان ها رو وارد بازی های میکنیم که اصلا شاید اونها روح اونها از این بازی خبر نداشته باشه. اما خوب هست که گاهی هم به فکر کنیم که انسان میتونه بهتر از اون چیزی که هست زندگی کنه و بهتر از او چیزی که هست زندگی دیگران تحت تاثیر قرار بده. آینه ای هفته بود، هفته دیگه نیست و هفته سوم باز دوباره ما آینه را داریم. تا درود دیگه، بدرود و شما را به خدای یکتا و بی همتا میسپارم. شبتان خوب و خوش و سرحال از شادی و برکت.

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1: Hallo ins Radarland. Nice to meet you. 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Euer Host heute Abend ist Marco Demel und die Mai-Ausgabe von Neighborhood Bullies und Shooting Stars steht ganz im Zeichen der
2: Am Woche für die Musik
1: Meinung. Kommt die Frankfurter Band
2: neben ein paar Texten zum Thema
1: Farbgalerie von Gerd Ruhl.
2: Ariel Maceo Teles
1: Frankfurt leckt mich schon
2: Flam eben Stadtviertel Dampf gemacht.
1: Und in Darmstadt erobert die Band zusammen mit der Literaturagentur
2: in Kuba nicht akzeptierten
1: Dylan-related Books
2: und vom
1: Pen-Club begleitet. Im Laufe des Konzerts wird die literarische Neuerscheinung Dylans Lügendetektor von Sven-Erik Klinkmann vorgestellt. Und den Double Dylans, die am Tag für die Musik am 17. Mai auch in Darmstadt aufspielen werden, unter dem Motto My City, My Hood und My Block.
0: 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Aufgenommen während der ersten alternativen Buchmesse in Frankfurt, im Bockenheimer Treff. Und hören wir die ersten Outtakes vom Konzert.
3: Der Bob Dylan ist ja mittlerweile anerkannt in der ganzen Fachwelt und auch mit Preisen überhäuft. Zum Beispiel hat er nämlich auch nicht nur den Nobelpreis bekommen, sondern er hat auch den Goldenen Handwerksorden aus seiner Heimatstadt Hibbing bekommen, weil er dieses Gestell hier entwickelt hat. Das hat er schon in den frühen 50er Jahren entwickelt. Und Bob Dylan hat das ist ja eine Vorführung. Und Bob Dylan hat es oft eingesetzt, aber hat niemals zwei Mundharmonikas gleichzeitig spielen können.
4: Ja.
3: Nee. Aber das werden wir jetzt versuchen. Ich sage immer noch, in welche Richtung die Harmonika eingeführt wird.
4: Eins, zwei, eins, zwei, drei, vier.

0: externer Distanz beim Springen. Oder zumindest unterhalten. Unter Tisch. Also wirklich. Wir gehen die Erde über die ganzen Dillenologen, die wir kennengelernt haben. Man versteht, rezipiert Dillen auf verschiedene Arten. Manche fahren ihm hinterher, manche schreiben über ihn. Der Marco macht eine Radiosendung.
1: Genau, das ist sozusagen ein Lied über alle Leute, die wir in den letzten 60 Jahren kennengelernt haben.
0: Seitdem wir unterwegs sind.

Keine Hippies, aber eindeutig zu jung für ihr Alter. Ich sag, ich bin Dylanologe, schlürfende Einstiegsdroge. Und so kam die Sache ins Rollen. Ich mach dir ein Mixtape, sagte Matze benommen. Morgen um 10 am Stammtisch im Eck, das Café Kupfer. Jetzt kommen die beiden Songs Jetzt ist's egal, eine Adaption von Things Have Changed. Und Frankfurter Füß.

0: No.
1: Ja, das war der Song This May Be The Last Time von Mavis Staples und Liebenherrn. Ja, ich habe jetzt hier am Telefon Herrn Dr. Peter Oliver Löw, der das Buch Philipp von Leopold Thürmann übersetzt hat. Ja, Leopold Thürmann hat eine bewegte Biografie und auch eine spannende Biografie, die auch viel mit Frankfurt zu tun hat, mit den 20er, 30er und 40er Jahren in Frankfurt. Ja, und das Foto vom Cover des Buches ist schon sehr beeindruckend, wie damals Frankfurt ausgesehen hat, mit den Palmen am Main, und man sieht halt, dass es eine sehr, sag ich mal, ja, eine ganz andere Stadt war, als es heute ist. Und die 20er, die wilden 20er und die 30er, ja, die kommen alleine schon durch so ein Foto zum Vorschein. Ja, ich würde Sie gerne bitten, etwas zu dem Buch Philipp von Leopold Thürmann zu erzählen.
2: Ja, schönen guten Abend. Ich erzähle gern was über das Buch Philipp von Leopold Thürmann, weil es ein ganz außergewöhnliches Buch ist. Ich könnte es natürlich auch auf Polnisch machen, wenn wir schon multilingual sind, aber vielleicht ist das mit dem Textverständnis jetzt auf Deutsch doch besser. Mhm. Wir haben natürlich den Vorteil, dass das Buch jetzt auf Deutsch vorliegt. Das lag jahrzehntelang irgendwie, stand es im Regal auf Polnisch und niemand hat sich dran gewagt. Dabei ist es ein total spannendes Buch und es ist schön, dass es jetzt übersetzt werden konnte, dass ich das übersetzen konnte. Es ist spannend, weil es Frankfurt, weil es das Rhein-Main-Gebiet, weil es Deutschland mitten im Zweiten Weltkrieg zeigt.
1: Ja.
2: Und es zeigt dieses Land an der Heimatfront aus der Perspektive eines polnischen Arbeiters, keines Zwangsarbeiters, weil er mit falschen Papieren in Deutschland eintrifft. Das heißt, er sei ein in Warschau geborener Franzose und deswegen läuft er nicht als diskriminierter polnischer Zwangsarbeiter durch die Gegend im Reich, sondern als sozusagen privilegierter Fremdarbeiter.
1: Ja.
2: Und mit diesem Status gelingt es ihm, bei verschiedenen Arbeitgebern unterzukommen, unter anderem in einem Hotel in Frankfurt, direkt ein paar hundert Meter vom Main entfernt, von diesem Strand Bad Mosler, das man auf dem Cover des Buches, des Buchumschlags sieht.
1: Ja.
2: Ja, und sein Leben dort im Jahre 43 ungefähr, 42, 43, das spielt sich in einer eigenartigen Atmosphäre ab. Man hört von Ferne immer irgendwie die alliierten Bomberflotten ins Rhein-Main-Gebiet anfliegen. Irgendwo werden Bomben abgeworfen. An den Fronten tobt irgendwo hunderte von Kilometern weit entfernt ein Krieg. Und hier in dieser von Mangelwirtschaft, von Brotkarten, von Lebensmittelkarten gekennzeichneten Frankfurter Kriegsalltagswirklichkeit, da schlängelt sich dieser spitzbübische, gerissene Philipp, der Held des Romans, irgendwie durch. Und es gelingt ihm, den Deutschen immer wieder eins auszuwischen. Das ist so seine Art von Rache an den Menschen, an dem Volk, das gerade sein Heimatland Polen überfallen und besetzt hat.
1: Ja, also mit einer gewissen Schutzbe, würde man sagen, kämpft er sich da durchs Leben.
2: Ja, mit Chuspe, mit Gerissenheit, Verschlagenheit, mit Witz, Humor und mit ganz viel Überlebenswillen. Denn natürlich hätte man sich auch aufgeben können in dieser Zeit. Aber nein, er geht ins Zentrum des Orkans, mitten ins Reich. Und nicht genug, dass er Pole ist. Er ist auch noch jüdischer Pole.
1: Ja.
2: Es gelingt ihm zu überleben. Und der Witz bei der Sache ist, es gibt nicht nur Philipp im Roman, es gibt auch Leopold Thürmann in der Wirklichkeit.
1: Richtig.
2: Und Philipp im Roman ist ein schwach kaschiertes Abbild des Autors. Das, was beschrieben wird, ist ein bisschen natürlich erflunkert und ausgeschmückt, aber im Kern ist es das, was der Autor in Frankfurt selbst erlebt hat.
1: Mhm. Aber gehen wir nochmal zurück in diese wilde Frankfurter Zeit. Sie haben mir zwischendrin geschrieben, da gab es eine interessante Situation im Café Schumann am Hauptbahnhof. Die sehr auf der einen Seite natürlich wieder typisch ist, könnte fast eine Slapstick-Szene sein aus Das Leben ist schön oder so ähnlich, ja? Also vielleicht können Sie dazu noch mal was sagen.
2: Ja, Café Schumann, das war so ein Zentrum des Amüsierbetriebs in Frankfurt vor dem Krieg und auch während des Krieges, solange es nicht zerstört wurde. Direkt am Hauptbahnhof gelegen, ein großer, so ein Kabarett, eine Kleinkunstszene, aber mit einem relativ großen Saal. Dort wurde Musik unter anderem gemacht. Und Thürnemann beschreibt in seinem Roman, wie eine niederländische Jazzband dort auftritt. Vor allem in einem proppevollen Saal, da sitzen Zivilisten, aber auch Soldaten, Offiziere auf Heimaturlaub und eben irgendwie Philipp, sein alter Ego im Roman und ein Kumpel von ihm. Und die schauen sich an, wie diese Band da auf ihrer Bühne sitzt, aber sie spielen noch nicht, weil die Gestapo noch da ist. Die Reichsmusikkammer, die prüfen noch, was da auf den Notenständern steht, ob das wirklich gespielt werden darf. Denn das NS-Regime hat ja mit Jazz nicht so viel, konnte mit Jazz nicht so viel anfangen.
1: Ja.
2: Aber am Ende dürfen sie loslegen und sie spielen einige Titel, die jazzig, so swingartig waren. Und tja, das Ganze in einer Szenerie, wo halt diese beiden Zwangsarbeiter da sitzen, unterhalten sich mit zwei deutschen Luftwaffenoffizieren auf Heimaturlaub, die davon berichten, wie scheiße es an der Front ist und wie sie ihren Heimaturlaub jetzt genießen und dass sie selbst Jazzfreunde sind und zu Hause Platten haben und im besetzten Paris Platten, Jazzplatten gekauft haben von Benny Goodman und anderen. Tja, und dann sitzen die da, schauen sehnsuchtsvoll den Mädchen nach, die an ihnen vorbeilaufen, essen irgendwie so Kunsteis aus schlechter Mangelproduktion und hören halt diesen Swing an die niederländischen Band. Und das Ganze hört dann auf mit einem Bombenalarm. Alle müssen raus in die Schutzbunker, um sich vor den Bomben in Sicherheit zu bringen. Ja, man darf natürlich auch nicht vergessen, dass das 1943 war, in einer Zeit, als schon seit 10 Jahren Menschen aus Deutschland vertrieben wurden, diskriminiert wurden. Die Juden, die in Frankfurt auch das Kulturleben mitbestimmten, waren fast komplett mittlerweile deportiert worden. Die politischen Gegner waren ins KZ geworfen worden oder emigriert. Das war natürlich ein Kulturleben unter ganz besonderen Vorzeichen.
1: Ja.
2: Aber es gab ein Kulturleben. Es gab auch in diesen Zeiten, wo ein paar hundert Meter weiter die Gestapo-Zentrale war und Menschen gefoltert und wurden und umgebracht wurden, gab es ein Kulturleben. Es gab Jazz in Frankfurt 1943 unter Bombenteppichen.
1: Ja. Immer im versteckten Räumen natürlich eher.
2: Es ist ein Buch, das unglaublich reich ist an Episoden, an amüsanten, aber auch gestürzten Episoden, an Beschreibungen des Kriegsalltags in Frankfurt, aber auch in Mainz. Es ist reich an intellektuellen Reflexionen über die Kultur und das Leben der Zeit, Beobachtungen. Also da ist so viel drin in diesem Buch. Es hat als beim Übersetzen auch wahnsinnig viel Spaß gemacht, sich das nochmal so vor dem inneren Auge abspielen zu lassen, all die Szenen und versuchen, diese Szenen dann auch ins Deutsche zu übertragen. Also ich glaube, das macht auch als Leser viel Spaß, da reinzuschmökern. Beim Übersetzen hat es Spaß gemacht. 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

0: Ja, das war These Foolish Things in einer Version von Max Rabe aus in der Carnegie Hall aufgenommen. Ja, und These Foolish Things, bei mir in der Sendung dreht sich ja auch alles immer ein bisschen um Bob Dylan. Den hat er auch gecovert auf einem seiner letzten Alben.
1: Der Dreckweg Blues. Gefolgt von dem blinden Wilhelm Tell. Eine Adaption von Blind William McTell.

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0: Während der alternativen Buchmesse in Frankfurt im Bockenheimer Treff habe ich immer mal wieder das Buch von Michael Behrendt hervorgeholt mit dem Titel Provokation. Songs, die für Zündstoff sorgten. 2012. Vater unser, der du bist im Kreml. Pussy Riot, Punkgebet. In Sachen Marketing, Imagekreation und Mythenbildung sind Pussy Riot State of the Art. Simple, einfarbige Kleider und bunte, gestrickte Sturmhauben sorgen für einen hohen Wiedererkennungswert. Aktionsvideos auf YouTube für weltweite Aufmerksamkeit. Das überwiegend aus Frauen bestehende russische Künstlerkollektiv ist feministisch, kritisch gegenüber Wladimir Putin und mehr als skeptisch gegenüber der russisch-orthodoxen Kirche eingestellt. Es setzt sich für die Gay-Community ein und macht immer wieder mit illegalen Aktionen im öffentlichen Raum Furore. Ihren spektakulärsten Auftritt haben Pussy Riot am 21. Februar 2012 in der Moskauer Christ-Erlöser-Kathedrale. Nur eine knappe Minute dauert das Spektakel, in dessen Verlauf vier Mitglieder des Kollektivs schreiend und hüpfend ein Punkgebet vortragen. Schneller als man gucken kann, werden die Provokateurinnen von Ordnern gestoppt und abgeführt. Das Stück, das im Internet den Videobildern verschiedener Kirchenaktionen als voll ausproduzierter Track mit Gitarre, Bass, Schlagzeug und Keyboard unterlegt ist, ist kein strukturierter Monolog, eher eine manifestartige Collage aus Vorwürfen, Anklagen und zynischen Kommentaren. Mutter Gottes, du Jungfrau, vertreibe Putin, schwarzer Priesterrock, goldene Schulterklappen, alle Pfarrkinder kriechen zur Verbeugung, das Gespenst der Freiheit im Himmel, Homosexuelle werden in Ketten nach Sibirien geschickt, der KGB-Chef ist euer oberster Heiliger, er steckt die Demonstranten ins Gefängnis, um den Heiligsten nicht zu betrüben. Müssen Frauen gebären und lieben. Der Patriarch glaubt an Putin. Besser sollte er der Hund an Gott glauben. Und noch ein Song vom neuen Album Meisterwerke der Double Dillons, Silver Elvis. Und der Hinweis auf eine musikalische Lesung in Darmstadt am 7. Mai, dem Tag der Literatur in Hessen, American Darmstadt. Die Jahrzehnte nach dem Zweiten Weltkrieg waren stark von der US-amerikanischen Kultur beeinflusst. Andy Warhol war 1971 zu Besuch in Darmstadt. Warum? In den Fotobüchern Andy Warhol in Darmstadt und American Darmstadt beschreibt die Amerikanistin Antje Wouter anhand umfangreicher Bildkompositionen, Geschichten und Anekdoten die damalige Zeitenwende und Aufbruchstimmung. Außerdem beleuchtet sie die teilweise von der CIA gesteuerten Kulturprogramme wie Jazzkonzerte, die Einrichtung öffentlicher Bibliotheken, die Ferienkurse für neue Musik und vieles mehr, was bis heute fester Bestandteil der Kulturlandschaft ist. Elvis.
1: Nein, da freue ich mich. In die Stimmung vollkommen überdockt. Bob Dylan hat es geschafft, damals in den 60ern Andy Warhol einen Siebdruck abzuluxen.
2: Andy Warhol war damals ein sehr bekannter, angesagter Künstler, muss man dazu sagen.
1: Viele wissen das gar nicht mehr.
2: Ach so, ja, Entschuldigung. Wir senken ja heute eher das Durchschnitt, Alter.
1: Jedenfalls hat er den Siebdruck gesiegt, der Bruder Elvis. Ein Schwarz-Weiß-Ding, wo der Elvis den Knarre zieht, kennt man vielleicht. Ja. Den hat er seinem Manager, der Bob hat er seinem Manager geschenkt, weil er hat eingetauscht gegen ein Sofa. Und als der Manager gestorben ist und das Erbe an die Frau Grossmann überging, hat sie ihn dann in den 90ern für eine Heidensumme Geld verkauft. Da hat sich dann der Bob doch geärgert. Das ist immer etwas.

Ariel Maceo Teles aus Leck mich am Flan. I-Pünktchen. Wenn ich gegen mein Land schreibe, bin ich ein Wurm. 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Wenn ich für mein Land schreibe, bin ich ein Speichellecker. 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Wenn ich für mein Land schreibe, bin ich ein G2-Agent. 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Wenn ich für mein Land schreibe, gewinne ich eine Reise nach Guanabo. Wenn ich gegen mein Land schreibe, bin ich ein Annexionist. Wenn ich für mein Land schreibe, bin ich ein Sozialist. Wenn ich gegen mein Land schreibe, bin ich Frauen gegenüber arrogant. 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

0: Hulde. Sag mal, Freight Train kommt, oder?
1: Ein Sheriff im Räderwerk. Rand, der bekloppte Übereifrige, gezeugt von einem Aschermittwoch als Schnorrer und Miss Abstauber einander begegnen. Also Schnorrer, der ist ausgeflippt, der ist total verdreht. Seid ein Zwerg, der, wie sich herausstellte, ein zigarettenrauchender Kinderstar war, ihn wie einen Ballon zusammentrat, ist Schnorrer einfach nicht mehr der Alte. Man sagt ihm nach, er hätte den Limonadenfritz in seiner Heimatstadt verhext und wenn ihm deine Nase nicht gefiel, ließ er den Fritzen auf dich los. So viel ich weiß, ist das nie passiert. Miss Abstauber, ihr Zinken tröpfelt ständig und sie muss einen Gärtner mitschleppen, wenn sie auf Partys geht. Sie unterhält sich mit Bischof Frostig, der sie fragt, wie findest denn dieses Bild von Monet? Ich meine, ich habe gerade 5 Tage lang Kierkegaard gelesen. Allein in einem Zimmer, Baby. Nur ich und Kierkegaard, yeah. Ich komme da raus und das Erste, was ich sehe, ist dieses Bild. Tja, geflippt. Ob ich geflippt bin? Ich kann dir sagen, ich meine, hast du die Weisheit in dieser gottverdammten Stirn gecheckt? Hast du das gerissene Grinsen von dieser Kleinen gecheckt? Ja, ich fand das äußerst monografisch. Versucht ihr Schnorrer auf die Sprünge zu helfen und gleichzeitig mit ihr anzubändeln. Ja, und außerdem fand ich es auch wollüstig interessant. Als Bischof Frostig nach Hause geht, kommt Miss Abstauber rüber zu Schnorrer und bedankt sich bei ihm. Keine Ursache, sagt Schnorrer, der nun sein Hemd aufknöpft, ihr seinen Bauch zeigt, auf den sein Name tätowiert ist. Das habe ich mir letztes Jahr in Cadalawapa machen lassen. Das ist in Mexiko, weißt du. Oh, das Land mit den vielen Eseln. Das kenne ich gut. Die Strände sind absolut fantastisch. Aber wie ich höre, sind da unten jetzt die Cops unterwegs. Ja, Baby, die Cops sind so um Weihnachten rum angerückt. Die Szene ist jetzt im Dschungel. Wie wär's mit einem kleinen Ritt auf meinem Hengst? Wir setzen den Gärtner bei sich zu Hause ab. Ja, Baby, klar. Vielleicht kommen wir dann wieder her und ziehen eine Show ab. Okay, hört sich super an. Ich habe meine Waffe dabei und wir können über Cadalawapa reden und alles. Cadalawapa, yeah. Hast du eigentlich da unten mal den mickrigen Jim getroffen? Nee, aber was ist mit Loop de Loop? Hast du den gekannt? Ist er ein pensionierter Kaffeeexperte? Kommt er von der Küste? Ja, oh mein Gott. Und ob ich den gekannt habe? Ich fand ihn äußerst, er ist ein Naturtalent, Baby. Er ist der geborene Kristallschnupfer, aber er ist durch und durch fabelhaft. Er war es, der mir gezeigt hat, dass es den Dschungel gibt. Ja, mir auch. Ich fand ihn äußerst interessant. Die Nacht bricht jetzt herein und Schnorrer fasst Miss Abstauber ans Bein. Sie bringt ihren Mund wieder in Ordnung und beide gehen zur Hintertür raus, schauen den Mond an. Rand wird gezeugt. Eine fette, dicke Zeitung liegt auf Rogers Tresen. Roger, Besitzer des Café della All Night, eines durchgehend geöffneten spanischen Restaurants, ist zum ersten Mal seit 9 Monaten traurig. Seine Mutter ist in Paris verschwunden und jetzt befürchtet er, dass all diese Franzosen sich mit dem, was sie für ihre Leiche halten, ihre Späße erlauben. Roger überfliegt die Nachrichten in der dicken, fettigen Zeitung. Eine Tigerstampede in Hollywood, Annette und Frankie Avalon aus dem Pazifik gefischt, Hände auf dem Rücken gefesselt, Teile eines Bugs Bunny Dokumentarfilms wurden in der Lunge vom toten Mix entdeckt, den jeder für tot gehalten hat, bis er als Dosendeckel wieder auftauchte. Rebellen überfallen das Walgreens Kaufhaus in Fantasia. Diktator bestellt sich telegrafisch noch mehr Süßigkeiten. USA schicken Marinesoldaten und Arnold Stang in Phoenix isst ein Mann um 2 Uhr nachmittags seine Frau auf. FBI nimmt Ermittlungen auf. Bombe explodiert in Norman Mailers Küche, macht ihn farbenblind. Großer Wirbel in der Sportabteilung. Ed Sullivan und Fresh Kid, ein Verwandter von Prinz Rainier und zurzeit auf Amerika besucht als Gast von Gong Long, einem Enkel von Hui Long, wurde beobachtet, wie er sich mit einem Baseballhandschuh davon machte. Kontaktlinsen und Drogenpastillen, Bischof Schimmer sehr besorgt, um seine Meinung gebeten, sagte er einfach, ich kann es nicht glauben, dass so etwas passieren konnte. Es muss an den Leuten liegen, mit denen er in letzter Zeit verkehrt. William Buckshot Jr. schreibt orientalisches Kochbuch, ist sehr verstört, weil er einen Sturz vom Sprungbrett überlebt hat, obwohl kein Wasser im Becken war. Walter Crankcase in Utah wegen Kerzendiebstahls verhaftet. Auf Befragung gab er seelenruhig an, er brauche sie, um sich einige frühe Little Richard-Platten anhören zu können. Dr. Schwamm, Erfinder von Hirschgift und Knallknister und Popcornflakes, ist bereit, den Fall gegen geringe Bezahlung zu übernehmen. Kleine Mädchen bespritzen Kanzler Erhard bei seiner Ankunft aus Miami mit Gänsefett. Präsident lässt beim Bankett peinlichen Furz. Schiebt Schuld auf Eier. Börse erleidet den schlimmsten Einbruch seit Jahren. In Gary, Indiana wurde ein Farbiger 20 Mal in den Kopf geschossen. Amtlicher Leichenbeschauer sagt, Todesursache unbekannt. In der ganzen Stadt läuft kein einziger guter Film. Und in den Stellenangeboten gibt's nur einen einzigen Job. Gesucht. Ehrlicher Mann als Lumpensammler für freundliche Familie. Muss kräftig sein. Vorzugsweise Basketballspieler. Muss kinderlieb sein. Couch und eigene Toilette. Lohn nach Vereinbarung. Terrell Tongi 1965. Roger legt seine fettige Zeitung weg und wer kommt da herein? Schnorrer und Miss Abenteuer. Es ist früher Morgen und sie sind keine Verliebten mehr. Sie sind Kunden. 9 Monate später kommt Rand zur Welt. Er trägt kurze Hosen, geht aufs College, kriegt einen Job bei einer Armeezeitung. Er heiratet ein nettes, dickliches Mädchen, dessen Vater der geborene Gewinner ist. Rand lernt mehr und mehr Leute kennen. Er macht eine Diät und dann stirbt er. An meine Studenten. Ich setze voraus, dass sie alle Freud gelesen und begriffen haben. Ferner Dostoevsky, St. Michael, Konfuzius, Coco Joe, Einstein, Melville, Porgy Snaker, John Zulu, Kafka, Sartre, Small Fry und Tolstoy. Also gut, was mein Werk ausmacht? Da weitermachen, wo jene aufgehört haben? Weiter nichts. Da haben sie es auf eine kurze Formel gebracht. Nun gebe ich ihnen mein Buch. Ich erwarte, dass sie sich alle gründlich darin vertiefen. Die Prüfung ist in 2 Wochen. Jeder hat seinen eigenen Radiergummi mitzubringen. Ihr Professor. Herold, der Professor.

Ja, das war die Mai-Ausgabe von Neighborhood Bullies und Shooting Stars. Ich wünsche euch noch eine schöne Woche der Meinungsfreiheit. Und vielleicht sehen wir uns sogar in den Double Dillons in der Farbraum Art Galerie in der Sandbergstraße 8 in Darmstadt-Bessel. Keep on keeping on, macht's gut.

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1: Herzlich willkommen zur Sendung Ökotopia hier bei Radio Darmstadt. Am Mikrofon begrüßt Sie Sandra Schilling von der Greenpeace-Gruppe Darmstadt. Sie hören uns über DAB Plus oder im Livestream auf radiodarmstadt.de und bis Ende Juni 2026 über die 103,4 MHz. Beheimatet ist Radio Darmstadt am Stäubenplatz 12 hier in Darmstadt und telefonisch unter der 06151 87000 zu erreichen. Alternativ können Sie es auch unter der 06151 29 1111 versuchen. Das ist die Nummer für deinen Sendeplatz bei Radio Darmstadt und natürlich auch für Kritik und Anregungen. Wichtig zu wissen, wir sind ein nicht kommerzielles Lokalradio, bei dem jeder sich bei der Programmgestaltung einbringen oder selbst Sendungen gestalten kann. Auf das Thema der heutigen Sendung hat mich eine kleine Ausstellung gebracht, welche der So Optimist Club International Seeheim-Jugendheim im Forum am Rathaus in Seeheim organisiert hat und für 2 Wochen im März 2026 zu sehen war. Titel der Ausstellung: Coltan ist keine Zahncreme. Der Titel ist subtil gewählt. In sehr komprimierter Form wird dargestellt, wie ein wichtiger Rohstoff unserer digitalen Welt, allen voran für das bereits milliardenfach hergestellte Smartphone, gewonnen wird. Vor der Ausstellung hatte ich nur eine leise Ahnung davon. Coltan war mir bisher nicht so präsent, eher noch die Rohstoffe Kobalt oder Lithium, um nur 2 zu nennen. Warum das so ist, kann ich im Nachhinein nicht mehr sagen. Ich bin daher den Macherinnen dieser Ausstellung und denjenigen, die sie nach Seeheim gebracht haben, sehr dankbar. Wenngleich das, was ich gelesen habe, mich sehr aufgewühlt hat. Dieses Gefühl wiederum hat mich umgehend dazu bewogen, die angesprochenen Themen in einer Ökotopia-Sendung aufzugreifen. Dazu habe ich weiter recherchiert, um tiefer in das Thema einzutauchen. Das Ergebnis hören Sie in der heutigen Sendung. Im Wesentlichen geht es um Coltan. Ich habe daher auch die Sendung übertitelt mit Konfliktrohstoff Coltan unverzichtbar für Smartphone, E-Auto und Co. In der Hoffnung, dass Sie meine Sendung bis zum Schluss hören, werde ich Ihnen im zweiten Teil der Sendung auch Handlungsmöglichkeiten mit auf den Weg geben, so wie es die Ausstellung auch getan hat. Denn nichts ist schlimmer, als verzweifelt und machtlos zurückzubleiben. Die Ausstellung des Soroptimist Club International in Deutschland lautet Coltan ist keine Zahncreme. Der Titel rührt durch die Ähnlichkeit der Worte Coltan und Colgate, zumindest mit Blick auf den ersten Wortteil. Zwar ist Coltan kein Kunstwort wie Colgate, aber auch nicht weit davon entfernt. Denn das Wort Coltan leitet sich von der Mineralgruppe Columbid-Tantalit ab. Es wird immer dann verwendet, wenn die einzelnen Mineralien nicht ohne entsprechende Tests bestimmt werden können oder eine Differenzierung gänzlich unmöglich ist. Die Zusammensetzung dieser Mineralgruppe ist sehr variabel. Sie besteht aus Columbid, auch Niob genannt, und hier genauer gesagt aus einer Mischkristallreihe namentlich Columbid-Eisen und Columbid-Mangan. Des Weiteren aus Tantalit und hier aus einer Mischkristallreihe namentlich Tantalit-Eisen und Tantalit-Mangan. Zwischen diesen Vieren ist eine Mischkristallbildung möglich. Weltweit wird Coltan derzeit nur an wenigen Lagerstätten gefördert und zählt daher zu den kritischen Rohstoffen. In der Demokratischen Republik Kongo wird 80% der weltweiten Vorkommen vermutet. Daher verwundert es nicht, dass das Coltan zu großen Teilen auch von dort stammt. Genau gesagt aus der Provinz Nord-Kivu, wo sich mit dem Rubaya-Tagebau das größte Bergwerk befindet. Dort arbeiten rund 50.000 Menschen. Aus dem Columbid-Tantalit-Gemisch wird meist das Tantal gewonnen, durch Nasssiebung des Erdreiches und Schweretrennung. Das Ergebnis ist kein reines Tantalit, es enthält aber Konzentrationen von 40-45% des begehrten Rohstoffs. Im Prozess der Verhüttung, der teilweise in Deutschland überwiegend aber in Asien stattfindet, wird das Tantalit aus dem Erz herausgelöst und weiterverkauft, unter anderem an Hersteller von Smartphones. Um mal eine Hausnummer zu den Mengen des abgebauten Coltans zu geben. Im Jahr 2023 exportierte die Demokratische Republik Kongo gut 1.918 Tonnen. Etwas mehr exportierte das Nachbarland Ruanda, nämlich 2.070 Tonnen. Kolumbit und Tantal sind nicht nur kritische Rohstoffe, sondern zählen auch zu den Konfliktrohstoffen. Aus Gründen, welche auch die eingangs erwähnte Ausstellung thematisiert. Wie es die Bezeichnung Konfliktrohstoff verrät, steht dessen Abbau im Zusammenhang mit Konflikten und Kriegen. Deshalb ein kurzer Exkurs zur Bezeichnung Konfliktrohstoff. Neben dieser Benennung findet man auch Konfliktressource oder Konfliktmineralien. Alle diese Bezeichnungen werden von Menschenrechtsgruppen für Bodenschätze und andere natürliche Ressourcen verwendet, die in Konflikt- oder auch Hochrisikogebieten angebaut oder abgebaut werden. Ein Merkmal dabei ist, dass die Herstellung und der Abbau dieser Rohstoffe in zahlreichen Fällen illegal und ohne staatliche Kontrolle stattfindet. Nicht selten sind daran Milizen und Rebellen beteiligt. Weitere Merkmale sind, dass systematische Menschenrechts- und Völkerrechtsverletzungen in Kauf genommen werden oder bewusst im Rahmen beispielsweise von Machtdemonstrationen und zum Schüren von Angst und zur Einschüchterung. Wie kommt es zu dem Zusammenhang Rohstoffabbau und Konflikt? Dazu ist unter anderem auf Wikipedia zu lesen, dass sich aufständische wie auch rebellische Gruppen die finanziellen Mittel durch den Export und Handel mit relativ leicht abbaubaren und gut transportierbaren Rohstoffen beschaffen, sofern die staatlichen Kontrollen lasch sind, was in den betroffenen Gebieten im Wesentlichen der Fall ist. So können sie sich unter Umständen über einen langen Zeitraum Waffen besorgen und Kämpfer bezahlen. Der Rohstoff kann dabei entweder der Grund für einen Konflikt sein, zum Beispiel wenn sich die Bevölkerung nicht ausreichend an den Gewinnen beteiligt sieht oder durch deren Abbau ihre Lebensgrundlage zerstört wird. Oder der Rohstoff dient als Antrieb, das heißt der Finanzierung, wenn der Konflikt politische Gründe hat. Es können zahlreiche Rohstoffe betroffen sein, vor allem solche, die im sogenannten Kleinbergbau abgebaut werden. Das ist im großen Maße bei Zinnerz der Fall, das zu 50% aus Kleinbergbau stammt, gefolgt von Coltan, also Tantaliterz, mit 26%. Bei Gold sind es immerhin noch 10% und bei Wolframerz über 6%. Alle diese Rohstoffe sind essentiell für Computer, Smartphone und andere elektronische Geräte. Siedlungen, die in der Nähe solcher Kleinbergwerke liegen, sind im Konfliktfall einer erhöhten Gefahr ausgesetzt. Wird eine Rohstoffquelle beispielsweise durch eine bewaffnete Gruppe besetzt, bleibt es nicht aus, dass es beispielsweise zu Zwangsarbeit und Zwangsabgaben, zu Vergewaltigungen, Plünderungen und Erpressungen sowie Gewalt kommt. Nicht nur gegenüber den Arbeitenden in der Mine, sondern auch gegenüber deren Familien. Auch Kinderarbeit ist dabei nicht selten. Weitere Konfliktrohstoffe sind zum Beispiel Diamanten, aber auch zum Beispiel Edelhölzer und unter Umständen auch Erdöl, Drogenrohstoffe sowie Baumwolle oder Kakao. In Gebieten, deren Wirtschaft geprägt ist von Gewalt, wie zum Beispiel im Rohstoffabbau, spricht man übrigens auch von einer Gewaltökonomie. Sie entsteht, wenn Wirtschaftsleistungen durch Gewalt gefördert werden und diese wiederum selbst dazu beitragen, dass die Gewalt finanziert wird, zum Beispiel indem sie den Kauf von Waffen und die Bezahlung von Kämpfern ermöglicht. Für Händler dieser Rohstoffe, aber auch für Unternehmen, welche diese verarbeiten, ist es oft nicht leicht, die genauen Herkünfte in Erfahrung zu bringen. Der Export aus Konfliktregionen erfolgt zumeist über Mittelsmänner, wobei die genaue Herkunft unter Umständen verschwiegen wird. Denn das wird ein Hinweis zu den Umständen der Gewinnung geben. Aber nichts zu tun ist natürlich auch keine Lösung. Welche Möglichkeiten es gibt, werde ich später vertieft betrachten. Erwähnt seien aber an dieser Stelle zum Beispiel staatliche Sanktionen, Embargos, aber auch Abkommen. Unternehmen wiederum schauen sich beispielsweise nach zertifizierten Rohstoffen um und oder schließen bestimmte Herkunftsländer aus. Damit möchte ich den kurzen Überblick beschließen, bevor wir nach der ersten Musik der heutigen Sendung tiefer in die Thematik der Konfliktrohstoffe am Beispiel Coltan einsteigen. Bis dahin hören Sie Musik von Mighty E-Toys und John Kelly und hier den Titel Scandals.

Sie hören die Sendung Ökotopia hier bei Radio Darmstadt. Heute zum Thema Konfliktrohstoff Coltan. Unverzichtbar für Smartphone, E-Auto und Co. Meine Anregung zu dieser Sendung habe ich durch eine Ausstellung erhalten, welche vom SoOptimist Club International Aalen konzipiert und erstellt wurde und vom SoOptimist Club International Seeheim-Jugendheim im März 2026 für 2 Wochen gezeigt wurde. Coltan steht aber nicht nur beispielhaft für ein Konfliktrohstoff bzw. Konfliktmineral, sondern zeigt darüber hinaus, welche Auswirkungen der Abbau dieses Rohstoffes für die Bevölkerung vor Ort hat, wenn in einer Konfliktregion erfolgt. Das Ausmaß kann man sich nur schwer vorstellen. Dem SoOptimist Club International Aalen ist es gelungen, kurz und knapp die Problematik zu schildern, unterstützt von Berichten Betroffener, die einen selbst betroffen machen und mich kaum die geeigneten Worte finden lassen. Denn es fanden und finden wahre Gräueltaten statt, die man nur schwer bis gar nicht begreifen kann. Die Realität ist schlimmer als vermutet, wenn sie es überleben. Nicht selten kommt es auch zu Schwangerschaften. Viele werden auch verschleppt und manchmal über Jahre gefangen gehalten. Wenn sie nicht mehr gebraucht werden, werden sie beispielsweise ausgesetzt oder aber sie können eine Gelegenheit zur Flucht finden. Um zurück zu ihren Familien zu kommen oder in die nächste Siedlung oder größere Stadt, müssen sie oft weite Strecken zurücklegen, mit nichts außer der Kleidung, die sie tragen. Ich habe einige Schilderungen unter anderem im Rahmen der Ausstellung, aber von Online-Artikeln gelesen und habe mich dabei mehrfach gefragt, wie die Opfer das überleben konnten. Opfer der grauenhaften Vergewaltigungen sind zwar überwiegend Frauen, aber laut Hilfsorganisation auch jeder 4. Mann. Wie viele tatsächlich betroffen sind, lässt sich schwer ermitteln, da viele darüber nicht sprechen können oder wollen. Wissentlich weiß man von über 200.000 überlebenden Vergewaltigungsopfern. Die gesamte Opferzahl ist also weitaus höher. Ich finde es äußerst schwierig, die richtigen Worte zu finden, ohne eine konkrete Situation zu schildern, aber das Ausmaß der Gewalt dennoch treffend zu beschreiben. Sehr passend ist ein Zitat des Gynäkologen und Menschenrechtsaktivisten Dr. Denise Mukwege. Zitat: Wenn man Vergewaltigung sagt, dann haben die Leute normalerweise ein Bild vor Augen, was eine Frau durchgemacht hat. Aber hier passt das Wort nicht. Vielleicht ist sexueller Terror besser? Ich weiß es nicht. Man muss ein neues Wort finden, weil Vergewaltigung nicht beschreibt, was hier passiert. Zitat Ende. Laut einem Online-Bericht von Amnesty International bezeichnet die UNO die Demokratische Republik Kongo auch als Welthauptstadt der Vergewaltigung. Allein zwischen 1998 und 2013 sollen mehr als 500.000 Frauen vergewaltigt worden sein. Im Osten des Kongo hat laut dem Bericht alles mit dem Völkermord in Ruanda begonnen. Damals kamen nicht nur Millionen Geflüchtete in den Kongo, sondern auch schwer bewaffnete Anhänger von Milizen. Seit bereits 1998 herrscht in dem Land Bürgerkrieg. Ein Krieg zwischen Milizen und der kongolesischen Regierungsarmee. Zahlreiche Rebellengruppen kämpfen im Ostkongo zudem um den Zugang zu Rohstoffquellen. Sie morden, vergewaltigen und brandschatzen. Ihr Vorgehen beschreibt Therese Mema Mapenzi wie folgt. Zitat: Die Rebellen fallen über die Dörfer her und versuchen, sie von ihrem Land zu vertreiben. Sie benutzen sexuelle Gewalt als Kriegswaffe. Sie wissen um die Bedeutung der Frau für unsere Gemeinschaften. Wenn man eine Frau vergewaltigt, zerstört man sie und das heißt, dass man die ganze Familie zerstört. Frauen sind Mütter, Schwestern, Tanten und wenn du meine Frau vergewaltigst, dann erniedrigst du mich und zwingst du mich, sie zu verlassen und meine eigene Familie zu zerstören. Zitat Ende. Auch das folgende Zitat beschreibt einmal mehr, wie die Rebellen dabei vorgehen. Ihr Vorgehen beschreibt Therese Mema Mapenzi wie folgt. Zitat: Die Rebellen fallen über die Dörfer her und versuchen, sie von ihrem Land zu vertreiben. Sie benutzen sexuelle Gewalt als Kriegswaffe. Sie wissen um die Bedeutung der Frau für unsere Gemeinschaften. Wenn man eine Frau vergewaltigt, zerstört man sie und das heißt, dass man die ganze Familie zerstört. Frauen sind Mütter, Schwestern, Tanten und wenn du meine Frau vergewaltigst, dann erniedrigst du mich und zwingst du mich, sie zu verlassen und meine eigene Familie zu zerstören. Zitat Ende. Auch das folgende Zitat beschreibt einmal mehr, wie die Rebellen dabei vorgehen, ohne hier einen konkreten Einzelfall zu beschreiben, der ja vielfach, wenn nicht gar tausendfach so stattfand und stattfindet. Zitat:
Es gibt Fälle, da zwingen die Rebellen die ganze Dorfgemeinschaft dazu, bei einer Vergewaltigung zuzusehen. Sie zwingen die Zuschauer dazu, zu klatschen. Sie fordern Väter auf, vor den Augen aller ihre Töchter zu vergewaltigen und Söhne ihre Mütter zu vergewaltigen. Der sich weigert, wird sofort getötet. Danach entführen sie Frauen in die Welt und machen sie zu Sexsklaven und lassen sie zugleich in den Minen Coltan, Gold und Kupfer schürfen. Zitat Ende. Therese Mema Mapensi ist Sozialarbeiterin und engagierte sich in der Kommission für Gerechtigkeit und Frieden in Bukavu und gründete dort auch ein Traumazentrum für die direkt Betroffenen dieser Gewalttaten, aber auch für ihre Angehörigen und die Dorfgemeinschaft. Sie erkannte, dass die sexuelle Gewalt gegen Frauen die sozialen Gemeinschaften in ihrer Region zerstörte. Die Folge? Hier möchte ich wieder ein Zitat aus dem Beitrag wiedergeben. Ganze Dörfer sind verlassen. Die Menschen fliehen und die einzige Ursache sind die Vergewaltigungen. Sie lassen alles zurück, ihre Felder, ihr Vieh. Wer in den Minen arbeitet, egal ob Gold, Zinn oder Coltan, geht weg, weil er sagt, ich kann nicht bleiben, weil ich fürchten muss, dass meine Frau und meine Töchter vergewaltigt werden. Zitat Ende. Damit haben die Täter ihr Ziel erreicht, denn die sexuelle Gewalt ist eine Waffe im Krieg um die reichen Rohstoffvorkommen in der Region. Billig und genauso zerstörerisch wie eine Bombe, sagt Dr. Mukwege. Werfen wir einen Blick auf die Täterseite. Sie haben Gräueltaten begangen, das ist unbestritten. Aber auch hier gibt es Opfer. So werden beispielsweise junge Rebellen, teils noch Kinder, dazu gezwungen, nicht nur zu kämpfen, sondern auch zu vergewaltigen oder gar zu töten. Tun sie es nicht, drohen ihnen die Todesstrafe. Sie leben selbst in einem regelrechten Gewaltsystem und sind sexueller Demütigung und Missbrauch ausgesetzt. Dabei werden Massenvergewaltigungen laut der UNO vor allem von Anführern und Kommandeuren angeordnet. Diese sind die eigentlichen Täter, auch wenn sie selbst keine Vergewaltigungen ausführen. Die Gewalt erzeugt eine regelrechte Spirale nach oben, durch einen Dominoeffekt, den Amnesty International so beschreibt. In den Gebieten, wo der Staat nicht durch seine Armee oder Polizei präsent ist, entstehen immer wieder neue Milizen, welche sich selbst gegen die fremden Rebellengruppen schützen wollen und dabei selbst zu Gewalttätern werden, die ihre Gegner vergewaltigen oder töten. Doch selbst Soldaten der Armee vergewaltigen und plündern, nicht systematisch, aber beispielsweise nach einer Niederlage, wenn ein Kommandeur die Kontrolle über seine Einheit verloren hat. Wie bereits gesagt, begann die Konflikte 1998, also vor 28 Jahren. In tagesaktuellen Nachrichten und deren Medien liest man eher wenig darüber oder muss aktiv danach suchen, was auch an der Fülle der täglichen Nachrichten liegt. Über Internetrecherchen kann man nachvollziehen, was im Laufe der Zeit passiert ist und wie sich die Situation vor Ort entwickelt hat, auch mit Blick auf den Rohstoffabbau selbst. Ich habe über den zivilen Friedensdienst einen Rundbrief aus dem Jahr 2008 gefunden. Darin wird die gesamte Thematik kurz und knapp beschrieben, neben der bereits beschriebenen Gewalt auch die Situation der kleinen Minenbetreiber oder selbstständigen Schürferfamilien. In der Regel erwerben sie keine staatlichen Lizenzen und bezahlen keine Steuern und sind arbeitsrechtlich nicht organisiert. Sie verkaufen die abgebauten Rohstoffe an Zwischenhändler und sind dabei von deren Willkür abhängig. Diese nutzen die Gegebenheiten vor Ort aus. Für die Kleinstunternehmen bedeutet es ein hohes Risiko, besonders wenn sie keine Erträge erwirtschaften. Die Löhne sind oft minimal und Kinderarbeit ist an der Tagesordnung. Von den meist unerträglichen Arbeitsbedingungen einmal ganz zu schweigen. Die Arbeitsschichten sind lang, es gibt keine oder nur unzureichende Schutzkleidung und kaum oder keine Maschinen, welche die Arbeit erleichtern würde. Zugang zum Gesundheitssystem oder zur Bildung ist oft schwierig, mangels entsprechender Einrichtungen oder mangels Geld. Und über all das kommen die kriegsähnlichen Zustände und die an der Bevölkerung verübten Gräueltaten. In diesem Rundbrief habe ich noch eine weitere erschreckende Zahl gefunden. Allein seit Beginn des Krieges 1998 bis 2008, aus einem 10-Jahres-Zeitraum, sind nach Schätzung der Vereinten Nationen 4,5 Millionen Menschen im Osten der Demokratischen Republik Kongo ums Leben gekommen. Sei es aufgrund von Kampfhandlungen oder als Folge von Vertreibung, zerstörten Feldern und Ernten, Vergewaltigungen oder der Nichtbehandlung von

zuvor wurde ein solches Abkommen vorgeschlagen. In diesem verpflichten sich beide Staaten, bewaffnete Milizen nicht länger zu unterstützen. Außerdem soll ein Rahmen für die regionale Wirtschaftsintegration geschaffen werden. Ganz uneigennützig war die USA hier natürlich nicht aktiv, denn das Abkommen soll westliche Investitionen in Milliardenhöhe ermöglichen, vor allem um Rohstoffe abzubauen. In der Region Ostkongo gibt es nicht nur Kolumbit bzw. Tantal, sondern auch Kobalt, für das der Kongo bekannt ist, sowie Gold, Kupfer, Lithium und zahlreiche andere Rohstoffe. Unterstützung erfuhr das Abkommen auch von den Vereinten Nationen. Antonio Guterres teilte mit, dass diese fest entschlossen sei, die Umsetzung des Abkommens in enger Abstimmung mit der Afrikanischen Union sowie regionalen und internationalen Partnern zu unterstützen. Dem Abkommen ging Anfang 2025 eine Eskalation des Konfliktes voraus. Im Osten des Kongos hatte die von Ruanda aus unterstützte Rebellengruppe M23 die Metropolen Goma und Bukavu sowie im Umkreis gelegene Städte und Dörfer eingenommen. Zwischen der Demokratischen Republik Kongo und Ruanda wurden gegenseitig Vorwürfe erhoben. So warf der Kongo Ruanda vor, M23 mit Soldaten zu unterstützen und die Rohstoffe im Ostkongo ausbeuten zu wollen. Ruanda bestreitet das und warf dem Kongo wiederum vor, die Rebellengruppe FLDR zu unterstützen. Bis zu einer Waffenruhe im April 2025 wurde seit der Eskalation tausende Menschen getötet und auch tausende Menschen vergewaltigt und misshandelt. Allein Ärzte ohne Grenzen behandelte zwischen Januar und April 2025 fast 7400 Opfer und Überlebende sexueller Gewalt. Insgesamt wurden laut der Hilfsorganisation CARE in 67.000 Fällen Mädchen und Frauen Opfer sexueller Gewalt. Aber auch nach der Unterzeichnung des Abkommens gingen bzw. gehen die Kämpfe und damit die Gewalt weiter. Überdies kam es zwischen Januar und März 2026 zu 4 Erdrutschen in der größten Coltanmine Rubaya im Ostkongo, die auch teils darauf zurückzuführen sind, dass die Sicherung der Mine wie die meisten Minen nur unzureichend ist. Zwei Vorfälle hatten besonders verheerende Folgen. Beim ersten kam es nach starken Regenfällen zu einem Erdrutsch. Dabei kamen mehr als 200 Menschen ums Leben. Auch beim zweiten Vorfall kam es zu einem Erdrutsch. Der soll allerdings laut der Rebellenmiliz M23, welche die Mine kontrolliert, durch eine Bombardierung ausgelöst worden sein. Nach ihrer Darstellung soll es in Anführungsstrichen nur 5 Tote gegeben haben. Die kongolesische Regierung geht jedoch von mindestens 200 getöteten Menschen aus. In Rubaya werden 15% des weltweiten Koltans gefördert, 120 Tonnen Erz pro Monat, welche der Miliz laut der UN monatliche Einnahmen von 800.000 US-Dollar einbringt. Nach dem, was wir eben gehört haben, ist es nach wie vor wichtig, dass die Weltgemeinschaft aktiv wird. Also Politikerinnen und Unternehmer, aber auch wir als Konsument und Konsumentin. So helfen wir den Menschen, aber auch zugleich der Umwelt. Denn wie generell bei Ressourcen, die wir beispielsweise aus der Erde holen, geht deren Abbau mit erheblichen Umweltschäden einher, unter denen auch die lokale Bevölkerung leidet. Wenn beispielsweise der Wald gerodet wurde oder durch giftige Abwässer. Letztere entstehen durch die meist giftigen Chemikalien, mit denen beispielsweise Metalle aus den Schlacken gewaschen werden. Aber auch durch den Abbau selbst werden Schadstoffe und Schwermetalle freigesetzt, welche das Wasser und den Boden kontaminieren. Sauberes Wasser ist dann genauso wenig vorhanden wie geeignete Böden für die Landwirtschaft. Auch die Luftverschmutzung ist in und um die Minen herum hoch, was unter anderem zu Lungenkrankheiten bei der Bevölkerung führt. Die Menschen dort, wie beispielsweise im Kongo, wird also oftmals die Lebensgrundlage vollständig entzogen. Und wo das vielleicht noch nicht der Fall ist, werden sie vergewaltigt, misshandelt oder gar getötet. Um die Ohnmacht, die manche von Ihnen jetzt vielleicht fühlen, hoffentlich ein wenig begegnen zu können, schauen wir nach der nächsten Musik an, wie wir selbst aktiv werden können. Bis dahin hören Sie Musik von Kai Arendt und hier den Titel Earl Grey.

Sie hörten Musik von der CD Living Planet von Kai Arendt. Und Sie hören die Sendung Ökotopia hier bei Radio Darmstadt. Heute zum Thema Konfliktrohstoff Coltan. Unverzichtbar für Smartphone, E-Auto und Co. In meinem vorangegangenen Beitrag habe ich versucht, die äußerst problematische Menschenrechtslage rund um den Abbau von Coltan deutlich zu machen. Da wir Dinge benutzen, welche Rohstoffe wie Tantal enthalten, tragen wir eine Mitverantwortung, auch wenn wir als Verbraucher scheinbar oder tatsächlich nur geringe Einflussmöglichkeiten haben. Aber ist dem wirklich so? Haben wir wirklich keinerlei Einfluss? Nun, sicherlich haben wir diesen nicht auf allen Ebenen, wenngleich bestimmte Handlungsweisen noch einen weiterreichenden Einfluss haben kann. Denn alles hängt mit allem zusammen. Welchen Einfluss wir ausüben können, möchte ich Ihnen in den kommenden rund 15 Minuten aufzeigen und Ihnen damit zugleich die Möglichkeit geben, nach dem Hören der Sendung nicht völlig machtlos den geschilderten Situationen gegenüberzustehen. Auch die Ausstellung Coltan ist keine Zahncreme vom Sooptimist Club Internationalen Aalen zeigt entsprechende Einflussmöglichkeiten auf, bis hin zur Unterstützung der Frauen im Kongo. Ein erster wichtiger Schritt ist es, ein Problembewusstsein bei sich und in der Gesellschaft zu entwickeln, der mit dem Konsum und der Nutzung von in dem Fall elektronischen Geräten einhergeht. Wie das gelingen kann, sprechen Sie im Bekannten- und Freundeskreis, das heute in der Sendung gehörte, an und geben Sie Anregungen, was jeder von uns tun kann. Zwar bestehen die gewalttätigen Auseinandersetzungen bereits seit Jahrzehnten, aber es ist nie zu spät, hier aktiv zu werden. Denn zum einen sind die Konflikte nach wie vor nicht gänzlich aufgelöst, sie können jederzeit wieder aufflammen oder auch in anderen Gebieten und anderen Ländern aufkommen. Denn der Kampf um Rohstoffe hat meiner Vermutung nach erst begonnen. Zum anderen brauchen die Opfer des jahrzehntelangen Konfliktes und Krieges weiterhin Unterstützung. Aber es gibt noch viel mehr, was wir tun können. Dazu gehört, dass wir unser eigenes Konsumverhalten betrachten, überdenken und gegebenenfalls ändern, wenn es noch Spielräume gibt. So sollten elektronische Geräte so lange wie möglich genutzt und eine Reparatur vor einem Neukauf bevorzugt werden, wenn der Schaden eine Reparatur zulässt. Richtig ist, dass für diese Vorgehensweise auch die entsprechenden Rahmenbedingungen gegeben sein müssen. Dazu gehört zum einen, dass die Geräte, die Software und die zukünftigen Apps und Updates so gestaltet sind, dass beispielsweise Sicherheitsupdates auch auf einem beispielsweise 8 Jahre alten Gerät noch möglich sind. Dann sollten die Hersteller ihre Geräte so konstruieren, dass sie anfällige Komponenten wie Akkus leicht reparieren bzw. austauschen lassen. Und es braucht natürlich auch Ersatzteile. Da Unternehmen das nicht unbedingt freiwillig machen, hat die Europäische Union eine Richtlinie verabschiedet, dass ein Recht auf Reparatur vorsieht. Es soll zum Beispiel eine Verpflichtung geben, wonach eine Reparatur innerhalb der Garantiezeit Vorrang haben soll. Bei reparierten Produkten soll die Gewährleistung um 1 Jahr verlängert werden. Für die Dauer der Reparatur sollen Ersatzgeräte leihweise angeboten werden. Es soll eine Plattform geben, die helfen soll, lokale Reparaturwerkstätten in der Nähe zu finden. Außerdem sollen dem Verbraucher Anreize geboten werden, Produkte zu reparieren, anstatt sie durch neue zu ersetzen. Unabhängig vom Gesetz gibt es in vielen Orten und Städten seit vielen Jahren Repair-Cafés, die vor allem kleine Geräte reparieren, oft erfolgreich. Repair-Cafés gibt es auch in Darmstadt. Für die Reparatur von Smartphones gibt es vor allem in Städten meist ein oder mehrere Anbieter, die sich auf deren Reparatur spezialisiert haben. Sollte ein Gerät gar nicht mehr reparierbar sein, besteht auch die Möglichkeit, gebrauchte Geräte zu kaufen. Es gibt zahlreiche Unternehmen, die sich darauf spezialisiert haben. Wichtig ist außerdem, das Altgerät an ein seriöses Recyclingunternehmen abzugeben und beispielsweise das Smartphone nicht in der Schublade zu verstauen. Denn schließlich enthält es wichtige Rohstoffe und sind sozusagen Urban Minings, also städtische Minen. Ein weiterer Hebel ist ein starkes Lieferkettengesetz. Darum wird seit vielen Jahren gerungen. Deutschland hat ein solches 2021 noch vor der EU verabschiedet, welches seit 2023 in Kraft ist. Es heißt Lieferketten-Sorgfaltspflichtengesetz, kurz LKSG. Das Gesetz hat zum Ziel, in globalen Lieferketten Menschenrechte und den Umweltschutz zu stärken. Es verpflichtet Unternehmen in Deutschland zur Achtung von Menschenrechten durch die Umsetzung definierter Sorgfaltspflichten. Diese Pflichten gelten für den eigenen Geschäftsbereich, für das Handeln eines Vertragspartners und das Handeln weiterer mittelbarer Zulieferer. Damit reicht die Verantwortung der Unternehmen über die gesamte Lieferkette hinweg.
galt das Gesetz zunächst nur für Unternehmen mit mehr als 3.000 Mitarbeitenden, so gilt es ab 2024 für 1.000 Mitarbeitenden. Das klingt wenig ambitioniert. In Summe betrachtet ist die Umsetzung aber auch sehr komplex. Die Anforderungen sind nicht zu unterschätzen und es braucht noch eine entsprechende Anzahl Mitarbeitenden, was von kleinen Unternehmen oft nur schwer gestemmt werden kann. Leichter wäre es, wenn die weltweit agierenden und meist nicht in Deutschland sitzenden Rohstofflieferanten und Rohstoffhändler bereits eine Sorgfaltspflicht unterliegen würden. Dann wäre es für kleine Unternehmen einfacher, diese einzukaufen und zu verarbeiten. Kleinunternehmen haben vielfach auch keine ausreichende Einflussmöglichkeit. Im Zweifel verkauft der Händler die Rohstoffe an jemand anderes, der nicht so hohe Ansprüche hat. Aber das soll nicht heißen, dass man deshalb in Deutschland oder in der Europäischen Union keine Regelungen zu Lieferketten zu treffen braucht, weil es scheinbar nichts bringt. Deutschland und die EU sind nach wie vor ein wichtiger Markt. Auf EU-Ebene ist am 24. Juli 2024 die Richtlinie der Europäischen Union über die Sorgfaltspflichten von Unternehmen im Hinblick auf Nachhaltigkeit in Kraft getreten. Auf Englisch Corporate Sustainability Due Diligence Directive, abgekürzt CSDDD. Ursprünglich sollte diese Richtlinie bis zum 26. Juli 2026 in nationales Recht umgesetzt werden. Die Frist wurde allerdings zuletzt verlängert auf den 26. Juli 2028. Was bedeutet das in der Zwischenzeit für das LKSG, also dem deutschen Lieferkettengesetz? Hierzu ein Zitat von der Homepage des Bundesministeriums für Arbeit und Soziales. Zitat: Entsprechend den Vorgaben des Koalitionsvertrages von CDU, CSU und SPD für die 21. Legislaturperiode wird die Bundesregierung die Richtlinie bürokratiearm und vollzugsfreundlich umsetzen und das LKSG durch ein Gesetz über die internationale Unternehmensverantwortung, das die CSDDD in nationales Recht überführt, nahtlos ersetzen. In der Übergangszeit wird das LKSG angepasst, um administrative Lasten für Unternehmen zu begrenzen und die Anwendungs- und Vollzugsfreundlichkeit zu erhöhen. Vor allem der Mittelstand forderte weniger Bürokratie und Erleichterungen bei den Sorgfaltspflichten. Inwieweit ist der Gesetzgeber dem nachgekommen? Nun bisher vor allem insofern, als dass die Berichtspflicht ausgesetzt wurde. Bemängelt wird, dass die Sorgfaltspflichten weiterhin erfüllt und dokumentiert werden müssen. Laut Bundesrat, durch den das Gesetz muss, sind jedoch weitere Erleichterungen notwendig. Seit der Zustimmung im Ministerrat auf EU-Ebene im Februar 2026 und der anschließenden Veröffentlichung im Amtsblatt der EU steht nun die finale Version der EU-Richtlinie zu Lieferketten fest, auf die wir einen kurzen Blick ebenso wie auf die Richtlinie zur Berichtspflicht bezüglich der Nachhaltigkeit in einem Unternehmen werfen wollen. Beide haben zueinander Bezug. Demnach soll die Pflicht zur Berichterstattung gemäß CSRD, das ist die Abkürzung für Corporate Sustainability Reporting Directive, künftig für Unternehmen gelten, die mehr als 1.000 Beschäftigte und einen Umsatz von über 450 Millionen Euro aufweisen. Damit wurde der Kreis der betroffenen Unternehmen um 90% gegenüber dem ursprünglichen Entwurf reduziert. Des Weiteren erhalten kleinere als die oben genannten Unternehmen das Recht, Anfragen ihrer Geschäftspartner zum Zwecke der Berichterstattung abzulehnen, wenn sie über ihre eigenen Pflichten bezüglich der Bereitstellung von Informationen hinausgehen. Diese Nachhaltigkeitsberichtspflicht ist bis zum 19.03.2027 in nationales Recht zu überführen, also auch in deutsches Recht. Die CSDDD greift für Unternehmen, die mehr als 5.000 Mitarbeitende beschäftigen und Umsatzerlöse von über 1,5 Milliarden Euro erzielen. Sie müssen, anders als in der ursprünglichen Fassung der Richtlinie, nun die gesamte Wertschöpfungskette im Blick haben, was meines Erachtens, wenn ich es richtig verstehe, eine Verbesserung darstellt. Jedoch reicht eine risikobasierte Betrachtung aus. Es reicht, dort tätig zu werden, wo potenzielle oder tatsächlich negative Auswirkungen festgestellt wurden. Am Beispiel der Herkunft Coltan bzw. Tantalit aus dem Osten der Demokratischen Republik Kongo betrachtet, bedeutet das meines Erachtens, dass ein Unternehmen mit mehr als 5.000 Mitarbeitenden und mehr als 1,5 Milliarden Euro Umsatz hier tätig werden muss, wenn es den Rohstoff von dort bezieht. Eigentlich muss das Unternehmen bereits ein wachsames Auge darauf haben, sobald es diesen Rohstoff generell bezieht und vor allem nicht, wenn es nicht 100% ausschließen kann, dass in dem Fall das Tantalit aus einer Konfliktregion stammt.
Ungünstig ist meines Erachtens auch die Änderung, wonach die Unternehmen nur noch alle 5 Jahre ihre Maßnahmen bewerten müssen. Es sei denn, man stellt vorher fest, dass die Maßnahmen nicht mehr angemessen sind und somit einer Korrektur bedürfen. Das soll unter anderem dem Bürokratieabbau dienen. Die CSDDD ist, wie bereits gesagt, bis zum 26. Juli 2028 umzusetzen. Aufgrund einer einjährigen Übergangsfrist müssen Unternehmen die Vorschriften jedoch erst ab dem 26. Juli 2029 anwenden. Die dazugehörige Berichtspflicht besteht wiederum jedoch erst für das Geschäftsjahr, welches zum oder nach dem 1. Januar 2030 beginnt. Somit muss ein von dem Gesetz betroffenes Unternehmen frühestens in 2031 einen Bericht zum Thema Lieferketten vorlegen. Bis also die Pflichten aus der Richtlinie bzw. dem Gesetz wirklich greifen, dauert es noch lange. Natürlich müssen die betroffenen Unternehmen schon vorher aktiv werden. Aber welche wirklichen Verbesserungen damit einhergehen, lässt sich aktuell schwer beziffern. Besonders dann, wenn ein Unternehmen nur die Mindestanforderungen umsetzt. Ein weiterer Punkt ist zudem die behördliche Kontrolle. Beim deutschen Lieferkettengesetz ist beispielsweise die BAFA, das Bundesamt für Wirtschaft und Ausfuhrkontrolle, zuständig. Die Umsetzung eines Gesetzes braucht eine wirksame Kontrolle und auf der anderen Seite bestenfalls verpflichtet Unternehmen, die ihrer Pflichten aus eigener Überzeugung nachkommen, statt sie nur notgedrungen auszuführen. Denn dann wird es deutlich umfassender und auch wirklich nachhaltiger und zielführender. In der Ausstellung Coltan ist keine Zahncreme wird dazu aufgerufen, sich für ein starkes Lieferkettengesetz einzusetzen. Auf den ersten Blick scheint es aktuell insofern hinfällig, als eine entsprechende Richtlinie seitens der EU nun verabschiedet ist. Doch das ist nicht in Stein gemeißelt. Es lohnt sich immer, der Politik entsprechende Wünsche bzw. Forderungen zu formulieren, um zu zeigen, was einem wichtig ist, was auch eine Forderung nach wirksamen Kontrollen umfassen kann. Auch die Industrie kann ein Adressat dieser Forderungen sein, die zudem selbst ein Interesse daran haben kann, die Lieferketten näher in den Blick zu nehmen, weil das ja letztendlich auch ihre Rohwarensicherung für die Zukunft sicherstellt. Übrigens gab es zwischen 2019 und 2024 die Initiative Lieferkettengesetz, ein Bündnis aus zahlreichen Organisationen, darunter dem BUND, Germanwatch, die zugleich Trägerorganisation war, Greenpeace und Oxfam. Sie haben bereits einiges erreicht. Seit 2024 ist die Initiative beim CORA-Netzwerk für Unternehmensverantwortung angesiedelt. Auf der Homepage können Sie sich zum Beispiel auf dem Laufenden halten zum Thema Lieferkettengesetz und sehen, wie Sie selbst aktiv werden können. Zum Beispiel gibt es Kampagnenmaterial und Argumentationshilfen. Bereits vor dem Lieferkettengesetz ist die EU mit Blick auf die aus ihrer Sicht relevantesten Konfliktrohstoffe ins Handeln gekommen. So ist am 1. Januar 2021 die EU-Verordnung über Konfliktmineralien in Kraft getreten. Für EU-Importeure wurden damit weitgehend Sorgfalts- und Prüfpflichten entlang der Lieferkette verbindlich, und zwar für Zinn, Tantal, Wolfram und deren Erze sowie Gold. Damit soll die Finanzierung von Gewalt- und Menschenrechtsverletzungen in Konflikt- und Hochrisikogebieten eingedämmt werden. Zum Glück gibt es Unternehmen, für die die Achtung der Menschenrechte und Nachhaltigkeit entlang der gesamten Lieferkette bzw. des gesamten Lebenszykluses eines Produktes wichtig ist, also bis zu dessen Entsorgung. Ein paar Beispiele möchte ich nach der nächsten musikalischen Pause kurz vorstellen. Bis dahin hören Sie Mighty E-Toys und John Kelly.

0: 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Heute zum Thema Konfliktrohstoff Coltan, unverzichtbar für Smartphone, E-Auto und Co. Nachdem wir die Probleme beim Coltanabbau uns angeschaut haben und schon einige Beispiele genannt haben, wie wir selbst aktiv werden können, vor allem in Bezug auf unseren Konsumverhalten, möchte ich nun nochmal auf die Unternehmerseite gehen. Ich hatte vor der Musik das Thema Lieferkettengesetz angesprochen, sowohl auf Ebene des deutschen Rechts als auch auf der EU-Ebene. Und nun möchte ich beispielhaft ein paar Unternehmen nennen, welche mit dem Anspruch angetreten sind, Smartphones auf den Markt zu bringen, für deren Rohstoffe keine Menschenrechte verletzt werden. Verstehen Sie meine Ausführung nicht als Werbung. Ich möchte lediglich damit aufzeigen, dass sich in den letzten Jahren auf dem Markt etwas bewegt hat, auch wenn die produzierten Mengen im Vergleich zu denen der großen Firmen im Promillebereich liegen und noch ein Nischendasein führen. Was aus Sicht der Unternehmen auch sicherlich kein Problem ist, denn ihnen geht es vor allem darum, aufzuzeigen, was möglich ist. Natürlich sieht das alles erstmal wie ein Tropfen auf dem heißen Stein aus, wenn man bedenkt, welche schiere Masse an Smartphones allein jedes Jahr weltweit hergestellt und genutzt werden. Aber ich möchte nicht auch etwas Optimismus verbreiten und dazu sollen die folgenden Beispiele dienen, einfach wie gesagt, um zu zeigen, dass es auch anders gehen kann. Das bekannteste, möglichst nachhaltig produzierte Smartphone ist sicherlich das sogenannte Fairphone. Fairphone wurde 2013 in den Niederlanden gegründet und ist einem Forschungsprojekt entsprungen. Einige der verbauten Metalle bzw. Rohstoffe werden von Minen bezogen, welche nicht zur Finanzierung von Bürgerkriegen beitragen. Ab dem zweiten Fairphone-Modell kommt zudem eine modulare Bauweise zum Tragen, welche eine Reparatur und den Austausch defekter Teile, wie zum Beispiel Akku oder Display, ermöglicht. Fairphone will mit gutem Beispiel vorangehen und der Industrie zugleich Denkanstöße geben. Ihr Anspruch ist, es werden fairere, recycelte und verantwortlich hergestellte Materialien verwendet, die Produkte sollen länger halten und gut reparierbar sein. Außerdem soll die Verfügbarkeit recycelter Materialien gesteigert werden, unter anderem durch Rückführung und Forschung an die Recyclingfähigkeit. Seit seiner Gründung hat es zahlreiche Auszeichnungen erhalten, zum Beispiel von den Vereinten Nationen auf der UN-Klimakonferenz in Paris 2015 als Vorbild für den Wandel zu mehr Nachhaltigkeit und Umweltverträglichkeit. Fast zeitgleich zu Fairphone wurde das Unternehmen Shift gegründet. Sein erstes Produkt war das Shift Phone. Weitere Produkte folgten, wie ein Notebook, genannt Shiftbook, und Monitore, genannt Shift Screen. Die Shift GmbH hat seinen Sitz in Falkenberg bei Kassel in Nordhessen. Basis ihrer Arbeit sind, um es mit meinen Worten zu sagen, 13 Prinzipien, welche das Unternehmen selbst als 13 Shift Cycles nennt. Es umfasst Rethink, das eigene Handeln immer wieder überdenken, reduzieren, umgestalten, damit die Geräte modular und langlebig sind, in Beziehung stehen, des Weiteren wiederverwenden, reparieren, Entlastung mit Blick auf Altgeräte, des Weiteren Zurückerstattung, es gibt einen Gerätepfand, Rückgabe, Aufarbeitung, Recycling sowie Unterstützung. Zu letzterem bedeutet, es werden Gewinne für soziale und nachhaltige Projekte eingesetzt. Das Unternehmen hat im Übrigen auch eine Gemeinwohlbilanz erstellt, um festzustellen, was bereits erreicht wurde und wo noch Herausforderungen bestehen. In Summe klingt das Ganze gut durchdacht und hat mit seinem Ansatz und Vorgehensweise meines Erachtens ein gewisses Alleinstellungsmerkmal zusammen mit Fairphone. Vergleichbare Anbieter gibt es weltweit nur sehr wenige. Zumindest was meine Recherchen ergeben haben. So habe ich zum Beispiel noch das sogenannte Mara-Phone gefunden. Das ist ein Unternehmen aus Ruanda, das vor allem den afrikanischen Markt bedient. Das Unternehmen hat sich den Nachhaltigkeitszielen der Vereinten Nationen verpflichtet. Mit Blick auf Deutschland, hier hat das Unternehmen Gigaset ein Smartphone, das zu 60% in Deutschland hergestellt wird und laut Eigenaussage langlebig ist und zur Reparatur eingeschickt werden kann. Woher die Rohstoffe und Materialien allerdings kommen und unter welchen Bedingungen sie gefördert und hergestellt werden, konnte ich nicht herausfinden. Die Beispiele, auch wenn es nur sehr wenige sind, sollen zeigen, dass der Massenmarkt nicht alternativlos ist. Zumal ein Smartphone zu rund 25% aus Mineralien besteht. Und zwar aus Gold auf Kontakten der SIM-Karte. Des Weiteren enthält es Kobalt im Akku, Aluminium im Gehäuse und auch Aluminium und seltene Erden im Display. Zinn wiederum wird zum Löten der Bauteile benötigt, Kupfer leitet den Strom und Tantal aus Coltan dient in Kondensatoren zum Speichern elektrischer Ladung und Energie. 56% eines Smartphones besteht aus Kunststoff, also Erdöl. Der Rest sind 16% Glas und Keramik sowie sonstige Bestandteile. Sehr anschaulich zeigte das auch die Ausstellung Coltan ist keine Zahncreme. Damit möchte ich meine Übersicht beenden, welche ein paar Möglichkeiten aufzeigen sollte, wie wir in Bezug auf unseren Konsum Einfluss nehmen können bezüglich der Reduktion des Ressourcenverbrauches, was immer der erste Schritt sein sollte und zugleich der einfachste ist und zahlreiche positive Effekte hat auf die Umwelt und die Menschen. Weitere Möglichkeiten sind die Verbreitung des Themas, das hatte ich bereits angesprochen, sowie die Unterstützung von Menschen und Organisationen, welche den vom Bürgerkrieg betroffenen Menschen, allen voran Frauen, helfen. Nachfolgend möchte ich ein paar dieser Organisationen vorstellen, welche auch in der mehrfach erwähnten Ausstellung porträtiert wurden. Beginnen möchte ich mit der Pansy Foundation. Sie wurde von Dr. Denise Mukwege gegründet. Ich hatte ihn bereits in dieser Sendung zitiert. Diese Organisation verfolgt als Ziel die, Zitat, Wiederherstellung der Opfer sexueller Gewalt. Das soll auf der Basis der vier Säulen des Pansy-Modells erreicht werden, nämlich mittels der medizinischen, der psychosozialen, der juristischen und der sozialökologischen Säule. 2018 übrigens bekam Denis Mukwege den Friedensnobelpreis für seinen Einsatz für Mädchen und Frauen im Kongo. Ziel der Organisation SOFEPATI ist hingegen die Frauensolidarität für Frieden und ganzheitliche Entwicklung. Die Organisation bietet eine juristische Betreuung und Begleitung von Opfern sexueller Gewalt, aber auch medizinische und psychotherapeutische Behandlung sowie Hilfe für ihr wirtschaftliches Überleben. Die nationale Bewegung der Überlebenden von Vergewaltigung und sexueller Gewalt in der Demokratischen Republik Kongo hat mehr als 4000 Mitglieder, die aus Nord- und Südkivu, Ituri und Kasai kommen und sich organisiert haben, um gegen Vergewaltigung als Kriegswaffe und die sexuelle Gewalt in der Demokratischen Republik Kongo zu kämpfen. Das Centre Olame ist eine Einrichtung der Caritas in der Erzdiözese Bukavu in Südkivu. Sie hat sich zum Ziel gesetzt, Frauen zu befähigen, mit den gesellschaftlichen, wirtschaftlichen und politischen Entwicklungen und Veränderungen umgehen zu lernen. Dazu werden zahlreiche kleine Projekte unterstützt, welche zum Beispiel der Alphabetisierung und beruflichen Ausbildung der Frauen ermöglichen. Im Mittelpunkt steht die Arbeit mit Frauen und ihren Familien, die unter schwerster Kriegstraumata leiden. Die Organisation Conscience Congolaise pour la Paix hat es sich zur Aufgabe gemacht, die Kriegsgräuel aufzuarbeiten und die noch bestehenden Ungerechtigkeiten zu beseitigen. Es ist keine reine Frauenorganisation, aber es sind viele Frauen daran beteiligt, Missstände aufzuzeigen. Um die Frauen in der Öffentlichkeit und in den Medien sichtbarer zu machen, hat sich die Union Congolaise des Femmes des Médias gegründet. Auch mit Blick auf die Journalistinnen, die in der Demokratischen Republik Kongo nach wie vor brutalster Gewalt auch durch die Polizei ausgesetzt sind. Darüber hinaus gibt es zahlreiche Organisationen, die auf die Situation in den betroffenen Gebieten aufmerksam machen, wie zum Beispiel Amnesty International. Bei diesem Überblick möchte ich es belassen und als Klammer zu dem Beitrag mit einem Zitat von Dr. Denis Mukwege beschließen. Er sagte auf dem Evangelischen Kirchentag 2019, Zitat, die Gewalt gegen Frauen muss ein Ende haben. Als Konsument und Verbraucher können Sie etwas bewegen, weil Deutschland eine Stimme hat in der Welt. Zitat Ende. Damit neigt sich die heutige Sendung dem Ende entgegen. Wenn Sie die eine oder andere Information noch einmal nachlesen wollen, die Quellen der heutigen Sendung waren Wikipedia-Einträge zu Coltan und zum Fairphone, des Weiteren Berichte auf der Homepage von Deutschlandradio, Deutschlandradio Kultur, der Deutschen Welle und Amnesty International. Besonders hilfreich für einen ersten Zugang zu dem Thema mit allen seinen Facetten war die Ausstellung »Coltan ist keine Zahncreme« vom So-Optimist-Club International Aalen, die in Seeheim im März 2026 für 2 Wochen gezeigt wurde und vom So-Optimist-Club International Seeheim-Jugendheim organisiert wurde. Alle Links auf die Quellen können Sie in der Programmvorschau zur Sendung nachlesen, entweder auf radiodarmstadt.de oder auf der Homepage der Greenpeace-Ortsgruppe Darmstadt unter greenwire.greenpeace.de/greenpeace-darmstadt. Redaktionsschluss dieser Sendung war der 17. April 2025. Abschließend habe ich noch einige Punkte in eigener Sache. Wenn Sie die Greenpeace-Ortsgruppe hier in Darmstadt persönlich kennenlernen bzw. bei uns aktiv werden wollen, nehmen Sie gerne mit uns Kontakt auf. Entweder telefonisch unter der 0157 845 48656 oder per E-Mail an info@darmstadt.greenpeace.de oder neue@darmstadt.greenpeace.de. Gerne können Sie auch zu unserer Schnupperstunde kommen. Diese findet in den Räumen von Radio Darmstadt am Stäubenplatz 12 statt. Der monatliche Termin wird über unsere Homepage und Instagram-Kanal bekannt gegeben. Aktuelle Petitionen von Greenpeace finden Sie übrigens unter greenwire.greenpeace.de/alle-petitionen. Das war's für heute. Vom Mikrofon verabschiedet sich Sandra. Ich danke Ihnen fürs Zuhören und Interesse und würde mich freuen, Sie auch das nächste Mal als Zuhörende begrüßen zu dürfen, wenn es wieder heißt Ökotopia, das Umweltmagazin für Darmstadt.
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0: Einen wunderschönen Start in den Jazz-Mai können Sie heute live in der Zentralstation Darmstadt ab 20 Uhr erleben mit Bill Lawrence in Solo. Der fünffach Grammy-prämierte Pianist und Komponist Bill Lawrence verbindet scheinbar mühelos die unterschiedlichsten musikalischen Stile. Ursprünglich ausgebildeter klassischer Pianist, stellt Lawrence als Gründungsmitglied von Snarky Puppy seit vielen Jahren seine einzigartige Kreativität und Improvisationsfreude unter Beweis. Seine vielfältige Arbeit umfasst Werbekompositionen für Apple Film-Soundtracks wie Un Traductor von 2018 und Kooperationen mit renommierten Ensembles wie der WDR Big Band und dem Metropole Orchest. Die Musik auf seinem jüngsten Soloalbum Lumen entstand in der St. Faith's Church in London, einem Raum, der Lawrence die Freiheit gab, in eine besonders intime und spirituelle Klangwelt einzutauchen. "Ich wollte die Musik einfach fließen lassen", sagte er. Das Ergebnis ist eine Mischung aus durchkomponierten Stücken und spontanen Improvisationen, die den gesamten Klangkosmos des Konzertflügels ausloten. Mit stimmungsvollen Stücken wie dem impressionistischen Lumen oder dem swingenden Dove zeigt er seine neue Vision von melodischer Klangfreiheit, eine Einladung, sich der Musik ganz zu öffnen.

Am Freitag, den 8. Mai, veranstaltet die Stadtkirche auf ihrer Jazzbühne im Rahmen ihrer Live-Jazz-Konzertreihe eine Jam-Session von und für junge Jazzmusiker aus der Region. Der Eintritt ist frei. Für die MusikerInnen stehen Gitarren-Amp, Bass-Amp, Drum-Set sowie eine PA für Gesang bereit. Einlass für neugieriges und zahlreiches Publikum ist ab 19 Uhr in der Stadtkirche. Ebenfalls am Freitag, den 8. Mai, spielt Brandy Younger mit der Haie Big Band in der Zentralstation Darmstadt ab 20 Uhr. Brandy Younger, nur eine Jazz-Harfenistin zu nennen, wird ihr nicht gerecht, denn sie entzieht sich nicht nur musikalischen Genregrenzen, sie ist derzeit die Jazz-Harfenistin. 2022 wurde sie als erste schwarze Frau für eine Instrumental-Komposition für den Grammy nominiert. Ihr Spiel verbindet Arpeggios mit Grooves und entführt in eine wahrhaft träumerische Klangwelt, ohne auch nur im Geringsten verträumt zu sein. Die Künstlerin erweitert das musikalische Feld für ihr Instrument drastisch. Ihre Arbeit revolutioniert die Harfe, dehnt Grenzen aus und öffnet althergebrachte Beschränkungen für neue Generationen von Harfenistinnen. Neben ihrer Bühnenkarriere lehrt sie an der New York University und dem New York School College of Performing Arts. Keiner anderen Harfenistin war bisher fähiger, alle modernen Harfentraditionen mit solcher Kraft, Anmut und Hingabe zu verbinden. Von Salcedo über Dorothy Ashby bis hin zu Alice Coltrane, schrieb die New York Times über Brandy Younger.

In Agora am Ostbahnhof in der Erbacher Straße 89 in Darmstadt spielt ab 20 Uhr Flut in Bass Stefanie Wagner und Norbert Dömling ebenfalls am Freitag, den 8. Mai. CD-Release. Stefanie Wagner und Norbert Dömling öffnen mit Electrolight ihr Klangspektrum weiter als je zuvor. Das Duo, das ursprünglich sehr erfolgreich rein akustisch mit Querflöte und Kontrabass begann, präsentiert sich nun auch in einer elektrifizierten, hochflexiblen Besetzung. C-Flöte, Altflöte und Bassflöte treffen auf E-Bass und 6-String-Fretless-Bass. Beide MusikerInnen arbeiten mit Effekten und Live-Looping, doch ohne jede Vorproduktion. Alles entsteht im Moment. Am 15. April erschien ein Album, das zeigt, wie zwei Musikerinnen mit radikaler Offenheit, technischer Virtuosität und unerschöpflicher Neugier ein ganzes Universum erschaffen können. Live unmittelbar und ohne doppelten Boden.

Ein etwas anderes Erlebnis am 8. Mai bietet dagegen der Verein zur Förderung des zeitgenössischen Jazz in Darmstadt im Gewölbekeller unterm Jazzinstitut in der Bessunger Straße 88D. Ab 20 Uhr gibt es dort nämlich eine musikalische Lesung. Heinz Sauer aus dem Leben eines Jazzmusikers mit Bob Degen, Rainer Wiczorek und Daniela Baumeister. Als der Gewölbekeller des Jazzinstituts eingeweiht werden sollte, bat man Heinz Sauer, den ersten Ton in diesen Mauern zu spielen. Man wollte damit einen Musiker ehren, dessen Ton so expressiv und wiedererkennbar war wie nur wenige andere. Heinz Sauer begann mit dem Jazz in den frühen 50er, spielte 1,5 Jahrzehnte mit Albert Mangelsdorf, weitere 1,5 Jahrzehnte mit Bob Degen und weitere mit Michael Wolny. In seinen 90ern angekommen, zog er sich von der Bühne zurück. Rainer Wiczorek hat den Tenorsaxophonisten mit literarischen Mitteln porträtiert und wird aus seinem Buch im Gegenlicht Heinz Sauer vorlesen, an dessen Entstehen Sauer mitarbeitete. Daniela Baumeister, die Jazz-Expertin des Hessischen Rundfunks, wird mit Wiczorek ein Gespräch über Sauers Leben führen. Am Flügel wird Bob Degen Kompositionen Heinz Sauer spielen. Ein Abend gut für die Seele, wie Detlef Kinzler in Frankfurter Journal schrieb.

Am Samstag, dem 9. Mai, spielen in Designhaus Darmstadt im Eugen Prachtweg 6 in der Zeit von 19 Uhr bis 21.30 Uhr.

Hauses auf der Mathildenhöhe sind ein besonders atmosphärisches Highlight im Rahmen des Photo Art Salons Darmstadt. Anspruchsvoller Jazz bietet eine ideale Atmosphäre für eine Fotokunstausstellung der besonderen Art. Inspiriert von den legendären Salons der 20er Jahre, etwa den von Gertrude Stein, schaffen sie eine Umgebung, in der Kunst nicht nur betrachtet, sondern diskutiert und erlebt wird. Hier treffen sich Künstlerinnen und Sammler zu einem offenen Austausch in einer persönlichen und stilvollen Umgebung. Bei guten Gesprächen, Speisen und Getränken entsteht so ein lebendiger Dialog, der die Kunstszene bereichert und neue Impulse setzt. Am Sonntag, den 10. Mai, gibt es in der Zentralstation gleich zwei Konzerte von Avishai Cohen Trio. Das erste Konzert kann von 17 bis 19 Uhr erlebt werden, während das zweite Konzert von 20.30 Uhr bis 22 Uhr stattfindet. Seit mehr als 30 Jahren zählt Avishai Cohen zu den einflussreichsten Künstlern des modernen Jazz. Der international gefeierte Bassist, Sänger und Komponist hat mit seinem unverwechselbaren Sound und einer künstlerischen Vision, die Genregrenzen sprengt, eine weltweite Fangemeinde erobert. Seine Live-Performances sind legendär, emotional, intensiv und stets voller Überraschungen. Auf seiner aktuellen Tour präsentiert Cohen Songs aus seinem aktuellen Album Bright Light. Das Publikum darf sich auf frische, energiegeladene Kompositionen freuen, aber auch auf bekannte Stücke aus seinem umfangreichen Repertoire. Begleitet wird er dabei von zwei außergewöhnlichen jungen Talenten, dem Pianisten Itai Simhovic und dem Schlagzeuger Eviatar Slivnik. Gemeinsam schaffen sie ein harmonisches Zusammenspiel, das in jedem Moment zwischen den Musikern und dem Publikum für intensive, emotionale Erlebnisse sorgt.

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0: Am Mittwoch, den 13. Mai, heißt das ab 18 Uhr im Wino Zentral auf dem Platz der Deutschen Einheit 21 in Darmstadt Punto Jazz. Diesmal mit Mira Cohen und Jeremy Fast. Die Darmstädter Singer-Songwriterin Mira Cohen singt eigene, überwiegend biografische Songs sowie sorgfältig ausgewählte internationale Klassiker aus Jazz, Latin und Chanson. Begleitet wird sie von Jeremy Fast an der Gitarre. Gemeinsam präsentieren die beiden Musikerinnen ein abwechslungsreiches Programm, das Emotionen weckt, gute Laune verbreitet und perfekt zu einem Frühlingsabend auf der Terrasse des Wino Zentral passt. Ebenfalls am Mittwoch, den 13. Mai, spielt in der Zentralstation Darmstadt im Carré ab 20 Uhr das Sharon Mansur Trio. Die israelische Pianistin und Komponistin Sharon Mansur verbindet in ihrem Spiel Einflüsse aus Progressive Rock, elektronischer Musik und globalen Klangtraditionen mit einer tiefen Ausdruckskraft. Ihr Stil ist zugleich lyrisch, energetisch und spielerisch experimentierfreudig. Eine Mischung, die sie zu einer der spannendsten Stimmen einer neuen, genreübergreifenden Jazz-Generation macht. Gemeinsam mit David Michaele am Kontrabass und Aviv Cohen am Schlagzeug formt Mansur ein Trio, das durch große Wachheit und feine Kommunikation besticht. Der warme, präzise Bass und die dynamisch flexiblen Drums schaffen ein Fundament, auf dem Mansur am Piano wie am Synthesizer weite Klangräume öffnet, mal kraftvoll und rhythmisch verzahnt, mal zart, suchend und atmosphärisch. Die Musik des Trios lebt von Kontrasten, von melodischer Klarheit und unerwarteten Wendungen, von elektronischen Farben und akustischer Wärme, von Ruhe und eruptiven Drive. Dabei steht stets die gemeinsame Improvisation im Zentrum, ein ständiges Weiterdenken, Reagieren, Neuformen.

In der Stadtkirche Darmstadt, an der Stadtkirche 1 am 15. Mai heißt das wieder Live-Jazz ab 19.30 Uhr. Diesmal mit Claudia Tesorino Quartett. Das Meer ist wie Musik. Parchem in Maribus ist ein interdisziplinäres Video- und Live-Musikprojekt der Musikerinnen, der Musikerin Claudia Tesorino. In einer Verbindung aus Film, Musik und Literatur widmet sich das Projekt dem Meer als Sehnsuchtsort, Lebensraum, Forschungsgegenstand und politischem Thema. Der begleitende Film von Stelios Karampasis beleuchtet Fragen rund um Meerespolitik, Klimaschutz, Biodiversität und die Vision der Ozeanfriedensinitiative Parchem in Maribus von Elisabeth Mann-Borgese. Die live zum Film gespielte Musik, komponiert von Claudia Tesorino und aufgeführt von Tesorino Quartett, ist inspiriert von Klangbildern des Meeres und lässt Raum für Improvisation. Das Projekt lädt das Publikum dazu ein, die Ozeane nicht nur emotional, sondern auch intellektuell und politisch neu zu entdecken und stellt die Frage, was können wir tun, um mit den Meeren zu leben? Nicht gegen sie. Am Sonntag, den 17. Mai, öffnet das Jazz-Institut wieder seine Türen, wenn es heißt Musikland Hessen Open Doors im Jazz-Institut. Ab 14 bis 18 Uhr im Gewölbekeller unterm Jazz-Institut Bessunger Straße 88D. Wer immer schon mal etwas mehr erfahren wollte über die Arbeit in einem der weltweit wichtigsten Jazzarchive und Europas größter öffentlicher Jazzsammlung, der ist an diesem Tag am Tag für die Musik, wenn sich das Musikland Hessen mit vielfältigen Angeboten präsentiert, am Bessunger Jagdhof ausgezeichnet aufgehoben. Einen Nachmittag lang bieten die Mitarbeitenden des Städtischen Kulturinstituts geführte Besichtigungen durch Bibliothek und Mediathek. Zugleich erfährt man mehr über die vielfältigen sonstigen Aktivitäten der Einrichtung, die seit 1997 in dem denkmalgeschützten und 300 Jahre alten Bessunger Kavaliershaus sein Zuhause hat. In der Galerie des Jazz-Instituts ist zudem die Ausstellung Voices of Change – Politische Ausdrucksformen im Jazz geöffnet. Am 17. Mai, 14 bis 18 Uhr. Ebenfalls am 17. Mai, diesmal in der Agora am Ostbahnhof in der Erbacher Straße 89 in Darmstadt, spielen ab 17 bis 19 Uhr Swingin' Tuxedos mit Petra Bassus. Zum Takt der Musik des Hessischen Rundfunks hat jedes Mitglied der Band vier Favoriten aus dem schier unerschöpflichen Repertoire der Tuxedos ausgewählt. Das ergab ein Programm, das die mehr als 20 Jahre der Band beleuchtet, nicht immer in sich stimmig ist, aber äußerst abwechslungsreich mit einigen Überraschungen daherkommt. Weit über Swing hinaus bietet es gleichzeitig einen Überblick über die unterschiedlichen Spielarten des Jazz. Am Dienstag, den 19. Mai, findet in der Zentralstation Darmstadt ab 19.30 Uhr das 36. Jazzkonzert Darmstädter Schulbands statt. Vier Schulbands geben einen Einblick in die Vielfalt der Darmstädter Schuljazzszene. Nach der Eröffnung durch Oberbürgermeister Hanno Wenz werden sie ihr Können der Öffentlichkeit präsentieren. Der Jazz lebt von der Lebendigkeit und Spielfreude. Das zeigen die vier teilnehmenden Darmstädter Schulen auf der Bühne der Zentralstation. So kommen auch einige der Bands

Bandleiter aus dem stetig sprudelnden Pool Darmstädter Jazztalente. Christoph Schöpstau, der selbst erster Preisträger beim Nachwuchskomponistenwettbewerb der HR Big Band und mehrmals Preisträger bei Jugendjazz war, leitet die Band der Justus-Liebig-Schule. Der Pianist und Komponist Uli Partheil, der auch als Dozent für den Workshop Darmstädter Jazz Conceptions tätig ist, unterrichtet die Band des Ludwig-Georgs-Gymnasiums. Eduard Kraft musiziert mit der Band der Viktoria-Schule und Oliver Nickel leitet die Jazz-Kombo der Edith-Stein-Schule. Der einstudierte Vorrat der zwischen 10 und 20 Jahre alten Nachwuchsmusiker beinhaltet den Swing, den Groove, Filmmusiken und Oldtime-Klassiker. Aber auch lateinamerikanische Songs sowie Rock- und Popstücke werden in diesem Abend zu hören sein. In der Reihe Live Jazz spielt am Samstag, den 23. Mai in der Stadtkirche Darmstadt Fiona Krund Trio. Mir war es immer wichtig, nicht einfach nur die Sängerin zu sein, die das Thema singt und den Rest der Musik machen, dann die anderen, sagt Fiona Krund. Und so fungiert die Stimme der Schweizerin auf dem Act-Debüt Poesias gleichberechtigt als eines von drei Instrumenten, in engster Verzahnung mit dem Tenorsaxophon von Moritz Stahl und der Gitarre von Philipp Schiebeck. Gefunden hat sich das Trio in Fiona Krunds Wahlheimat München und es ist eine weitere Entdeckung der dortigen Szene, die seit ein paar Jahren kontinuierlich an Profil und Sichtbarkeit gewinnt. Fiona Krunds Musik zieht ihre Faszination aus den leisen Tönen, den Räumen zwischen den Noten, aber auch aus den Kontrasten und Reibungen, dem Bruch von Erwartungen und Konventionen. Und so erschließt sich ihr Reiz erst wirklich, wenn man sich auf sie einlässt, genau hinhört und am besten hinfühlt. Man sagt, die Menschen an der Küste schauten in die Ferne, die Menschen im Wald und Bergen eher nach innen. Insofern scheint Fiona Krunds Schweizer Heimat prägend für die Erzählperspektive. Poesias, rätoromanisch für Gedichte, ist eine innere Suche nach Gedanken und Gefühlen, mal mit und mal ohne Worte. Wenn mich etwas beschäftigt und ich die passenden Zeilen dazu finde, dann schreibe ich sie auf. Aber wenn die Musik einen Text will, dann braucht es auch keinen, so Fiona Krund. Und ich versuche, besonders am Anfang des Kompositionsprozesses, mich treiben zu lassen und nicht zu bewerten, sondern die Musik einfach zuzulassen.

Ebenfalls am Samstag, den 23. Mai, spielen in der Zeit von 20 bis 22:30 Uhr in Agora am Ostbahnhof in der Erbacher Straße 89 in Darmstadt die Band Gesprenzwelle. Die Fusion-Band Gesprenzwelle präsentiert nach gut einem Jahr seit ihrem letzten Auftritt im Agora wieder angesagte Jazz-Rock-Stücke der 70er und 80er Jahre. Hinzu kommen dieses Mal aktuell einstudierte Fusion-Eigenkompositionen zur erstmaligen Aufführung. Die Band erweckt den Jazzrock zu neuem Leben und spielt aktuellen Jazz in rockigen Interpretationen. Eigene Kompositionen runden das Repertoire ab. Begeisterung für Klangwelten und Spaß an Improvisationen ist das Motto der Band. Ihr Schwerpunkt ist der Jazz mit seinen interessanten Harmonien und filigranen Rhythmen. Dabei spielen sie klare, attraktive Melodien, wie sie in der Rockmusik typisch sind. So ergibt sich eine spannende Mischung für ein vielseitig interessiertes Publikum. Am Donnerstag, den 28. Mai, spielen in der Zentralstation in Darmstadt ab 20 Uhr David Hellbock und Julia Hofer Duo. David Hellbock, Aushängeschild des österreichischen Jazz, begeistert sein Publikum weltweit mit diversen Kollaborationen und immer neuen Ideen. Seine Virtuosität und unbändige Kreativität brachten ihm zahlreiche Auszeichnungen ein. Und das nicht zu Unrecht. Für sein neuestes Projekt konnte Hellbock die vielseitige E-Bassistin und Cellistin Julia Hofer aus Wien als Duopartnerin gewinnen, die sich bisher insbesondere im Pop-Business einen Namen gemacht hatte, sei es durch Tourneen mit den No Angels oder Auftritte in deutschen TV-Shows. Gemeinsam widmen sie sich nun dem Jazz in geradezu überwältigender Form, getragen von Emotionen und Innovationen.

am Freitag, den 29. Mai im Gewölbekeller und am Jazzinstitut ab 20.30 Uhr gibt es zum Thema Voices of Change das Konzert Fallen Crooner. Wie geht man in Zeiten zunehmender gesellschaftlicher Polarisierung mit divergenten, widerstreitenden Haltungen und Meinungen um? Und in welcher Weise verhält sich Jazz und improvisierende Musik dazu? Welchen Beitrag leistet diese Musik in Praxis und Theorie im Diskurs und Politisierung von Kunst und Kultur? Historisch wie aktuell. Dieser Frage geht diese Veranstaltungsreihe des Jazz-Instituts nach, die sich zwischen Januar und Juni 2026 mit einer Serie von Ausstellungen, Vorträgen, Lecture-Performances, Musikergesprächen und Konzerten mit dem Thema Jazz und Demokratie beschäftigt. Der Kontrabassist und Komponist Robert Lucaccio defragmentiert in seinem Projekt Fallen Crooner das eigene cis-männliche Selbstverständnis und fordert die Musikerinnen Laura Totenhagen, Pascal Klever, Shannon Barnett, Sophia Salvo und Marius Wankel zu einem lustvollen Diskurs über Geschlechterrollen auf. In einer Montage aus Eigenkompositionen Lucaccios, bekannten Songs und Textsequenzen verschiedener Autorinnen, in denen jeder Musiker seine eigene Vielfalt zelebrieren und alle Nuancen, die das eigene Instrument bieten, auskosten darf. Vor diesem Konzert unterhält sich Bettina Bohle, Leiterin des Jazz-Instituts, mit den Musikerinnen über die demokratische Musik. Robert Lucaccio ist Träger des Katrin-Preises 2023 und entwickelte das aktuelle Programm von Fallen Crooner mit den Musikerinnen zum großen Teil während der Residenz in Darmstadt im Mai 2023. Am 13. Februar ist ihre erste Platte Fallen Crooner beim Schweizer Label Unit Records erschienen.

0: Und zu guter Letzt gibt's die letzte Möglichkeit, Jazz im Mai in Darmstadt zu hören, nämlich am 30. Mai im achteckigen Haus in der Mauerstraße 17 in Darmstadt ab 20 Uhr mit The Chicky Boos. Und das war die Sendung Jazzszene, eine Sendung der Kulturredaktion. Am Mikrofon war Serge Penner und ich sage ciao, bis zum nächsten Mal.
1: Tschüss. Schade, dass ihr schon wieder geht. Ist es denn schon wirklich so spät? Na dann lebt wohl. Grüßt alle Freunde von uns. Tschüss. Nett von euch, dass ihr heute kamt. Dass ihr euch die Zeit einmal nahmt. Hat sich gelohnt. Kommt gut nach Hause.
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3: Hallo liebe Weltentdecker, wie schön, dass ihr wieder bei uns seid. Heute geht's um ein Land, das bei mir ganz, ganz oben auf der Bucketlist steht. Und es ist eigentlich gar nicht so weit weg, deswegen, warum war ich da eigentlich noch nie? In Albanien. Albanien soll ja wirklich so noch der Geheimtipp sein. Und ihr hört jetzt gerade nur mich, ja? Also ich bin auch ein bisschen angeschlagen, aber ich bin heute nicht diejenige, die am meisten spricht, was ganz gut ist. Katrin ist immer noch in Babypause, meldet sich aber bei uns immer rein und ihr kennt sie. Sie ist mein Lieblingsklugscheißerchen. Mein Faktenfuchs, sie hat alle Infos zu Albanien.
4: Ah, heute ärgere ich mich wieder ganz besonders, dass ich Jasmin dir das Gespräch mit Franzi alleine überlassen muss. Warum? Für euch geht's heute nach Albanien und Albanien steht tatsächlich relativ weit oben auf meiner To-Visit-Liste. Aber erstmal muss ich euch jetzt den Vortritt lassen. Ich hoffe ja sehr auf den Reisebericht von Franzi und auf ganz, ganz viele Tipps, damit ich, wenn es bei uns soweit ist, dass ich nach Albanien fahre oder fliege, ja, damit ich dann schon mal weiß, was ich mir anschauen muss. Für alle, die jetzt nicht genau wissen, wo Albanien liegt, auf der Balkanhalbinsel, grenzt an Montenegro, Kosovo, Nordmazedonien und auch an Griechenland an. Die westliche Grenze ist ja quasi eine natürliche Grenze, weil es eine Küste ist, und zwar zum Adriatischen und zum Ionischen Meer. Also es heißt, klar, Albanien ist ein Anrainerstaat an das Mittelmeer. Die Hauptstadt ist gleichzeitig auch die größte Stadt und heißt Tirana. Und für alle, die es jetzt nicht ganz einordnen können, also Albanien ist ungefähr so groß wie Belgien, einen kleinen Tacken kleiner und hat mit ja knapp 3 Millionen Einwohnern ungefähr die Einwohnerzahl von Schleswig-Holstein. Was mich an Albanien immer so beeindruckt, zumindest bis jetzt, wenn ich immer Bilder gesehen habe, sind die Küsten. Insgesamt gibt es 362 Kilometer Küste und die sollen total schön sein. Es soll natürliche Sand- und auch Kieselstrände sein und die sind, also zumindest wenn man den Fotos glauben darf, echt richtig, richtig, richtig toll. Übrigens, an der Straße von Otranto sind es nur 73 Kilometer nach Italien. Ich hoffe, ich habe es richtig ausgesprochen. Und beim Ort Kasamil sind es nur 2 Kilometer zur griechischen Insel Korfu. Korfu übrigens könnt ihr natürlich auch nochmal anhören, aber das wisst ihr eh. Wie ist das Wetter in Albanien? Also es herrscht eigentlich subtropisch-mediterranes Winterregenklima. Das heißt, es gibt eine Jahresdurchschnittstemperatur von 16 Grad. An der Küstenregion ist es richtig schön. Nur im Winter, da gibt es eben große Niederschlagsmengen. Im Norden und Osten, in den Bergregionen, naja, da sind die Winter ganz schön hart. Und auch im Sommer ist es da noch relativ kühl und wird nie so richtig, richtig heiß. Vielleicht noch kurz zur Währung. Der Lek ist eigentlich relativ kursstabil zum Euro und schwankt so zwischen 120 und 140 Lek für einen Euro. So, jetzt bin ich aber wahnsinnig gespannt, was du, Franzi, so erlebt hast. Und ich freue mich schon, deinen Reisebericht zu hören.
3: Vielen Dank, liebe Katrin. Und damit geht's zu der Frau, die uns heute mit nach Albanien entführt. Meine Freundin Franzi, hallihallo, wie schön, dass du bei uns bist.
5: Hallo, liebe Jasmin. Mich freut es auch sehr, dass ich mal bei euch sein darf, als treue Podcast-Hörerin von euch.
3: Und ich erinnere mich an eine tolle Autofahrt mit dir. Wir sind gefahren nach Österreich zum Jack Johnson-Konzert. Und da war dein Albanien-Urlaub gerade erst ein paar Wochen her und ganz, ganz frisch. Und da hast du mir den Mund so dermaßen wässrig gemacht, was dieses Land angeht. Und es stand halt auch vorher schon auf meiner Liste. Und seitdem denke ich mir die ganze Zeit so, ich muss nach Albanien, ich muss nach Albanien. Und da wäre mir auch schon klar, Franzi, du musst zu uns in den Podcast kommen und du musst auch anderen den Mund wässrig machen. Du warst wie lange denn in Albanien?
5: Wenn ich mich richtig erinnere, waren es volle 10 oder 12 Tage. Ich glaube volle 10 Tage. Wir hatten aber wirklich 12 Tage, weil die Flugverbindung nicht ganz so perfekt ist für uns Reiseliebhaber. Deswegen hatten wir einen Abendflug hin und einen Morgenflug zurück. Deswegen waren es, glaube ich, nur 10 volle Tage dann insgesamt. Zum Kennenlernen auf jeden Fall ausreichend und genügend.
3: Und ich glaube, ich kann jetzt schon mal spoilern, es wird, glaube ich, nicht dein letztes Mal Albanien gewesen sein.
5: Ja, es erscheint so, ja.
3: Das Ganze war letztes Jahr im Sommer, richtig? 2023 im Sommer?
5: Genau, fast Sommer 2023. Es war wirklich die Pfingstferien, weil ich gucke natürlich auch immer, wann ist denn die in Anführungszeichen perfekte Reisezeit für ein Land. Und jetzt ist es witzig, wenn ich sage, ich will jetzt nicht in den Ferien fliegen oder in Urlaub fahren. Aber es waren wirklich die Pfingstferien, weil es in Albanien da noch relativ ruhig ist von den Touristen. Also Hauptsaison ist da wirklich so Richtung August, September, weil, das habe ich dort gelernt, dort auch alle Albaner hinfahren. Alle, die im Ausland lebenden Albaner, fahren wirklich im Sommer 2, 3 Monate nach Hause und verbringen da ihre Sommerferien, weil dann stehen Hochzeiten an und Feste und dann ist das Land gerade im Süden einfach voll. Deswegen Pfingsten, ja. Also würde ich empfehlen, außer man will natürlich mit wirklich in diese Hauptsaison und die ganzen Albaner kennenlernen, die dort Urlaub machen, dann ist natürlich der Sommer geeigneter.
3: Wenn ich jetzt an Albanien denke, dann denke ich an den Strand. Das kennt man irgendwie und das ist ja auch so ein bisschen Malle in Albanien, kann man das sagen?
5: Total, also zu 100%. Ich werde immer gefragt, Franzi, warum Albanien? Und für mich war nicht mal die schönen Strände im Süden des Landes ausschlaggebender Punkt, natürlich auch. Aber als ich dort war, wurde ich von den Stränden eher enttäuscht. Sage ich gleich warum. Für mich war der, warum ich nach Albanien wollte, der Wildwasserfluss der letzte in Europa, den es gibt. Also das war für mich so, den muss ich sehen. Aber natürlich sind wir auch nach Ksamil, nennt sich die Gegend im Süden Albaniens, wo eben diese wunderschönen Strände sind. Aber wie du schon gesagt hast, da ist halt der Ballermann angekommen. Mhm. Und da... Wir waren natürlich einen Tag dort, weil wir gesagt haben, natürlich müssen wir das uns anschauen. Du zahlst irgendwie 10 Euro oder 15 Euro für deine Liege für einen halben oder ganzen Tag, was wir echt teuer fanden für Albanien, weil so ist alles super günstig. Und ja, die Strände sind toll, das Wasser ist glasklar, mega blau, wunderschön. Aber du siehst eigentlich gar nicht viel davon, weil es sind halt lauter so kleine Buchten. Und dann ist natürlich da auch wirklich auch zu unserer Zeit schon relativ voll. Es ist eine Bar nach der nächsten mit verschiedenster Musik. Ruhe war da nicht. Aber es gibt natürlich, wenn man dann die Küste hochfährt, gibt es so eine Küstenstraße. Und die war wahnsinnig schön zum Fahren, weil man dann wirklich übers Meer blicken kann, super schöne Landschaft sieht. Und dann kann man wirklich immer mal wieder runterfahren ans Meer selbst. Und da gibt's Strandabschnitte, die sind quasi noch der Natur überlassen und da hat man dann seine Ruhe und es sind genauso schön.
3: Das klingt auf jeden Fall sehr, sehr schön. Jetzt nimm uns mal mit, welche Route seid ihr denn gefahren? Also ihr hattet einen Mietwagen?
5: Genau, oder? Wir haben uns einen Mietwagen geholt für die Tage, also wirklich komplett vom Flughafen in Tirana, wo wir dann auch übernachtet hatten oder haben müssen, weil wir wollten eben nachts um 12 nicht mehr irgendwo losfahren. Und dann sind wir am Morgen ganz entspannt nach einer Nacht im Flughafenhotel eben zur Autovermietung Auto geholt und los ging die Reise. Und ich war mit einer Freundin unterwegs, die ist nicht so in Bergwandern und im Norden Albaniens sind ja die tollen Berge auch und deswegen muss ich auch nochmal hin, dass ich mir den Nordteil noch angucke. Aber wir haben uns wirklich auf den Süden konzentriert, wollten wirklich entspannen, Landschaft sehen. Wie gesagt, diesen Wildwasserfluss wollte ich unbedingt anschauen und dann natürlich ein bisschen Strand und aber auch generell Natur und minimal Stadt machen. Aber Stadt gibt es da jetzt auch nicht ganz so viel. Da ist Tirana, Katrin hat es ja gesagt, die größte Stadt. Und da ist das Nightlife, aber alles andere in Albanien ist relativ klein von der Stadtgröße. Genau, und dann sind wir erstmal raus aus Tirana, haben gesagt, wir wollen jetzt einfach mal ankommen und sind an die Küste nach Flore gefahren, hatten da ein kleines Hotel. Ich glaube, wir waren fast die Einzigen, weil eben Vorsaison, sprich, da war es ruhig. Und von da haben wir dann einen Tag mal so einen Tagesausflug gemacht an die Küste selber nochmal, weil Flore liegt in so einer Landzunge. Und dann sind wir da an die Küste rübergefahren und waren prompt in einem Nationalpark. Und wir haben uns schon ein bisschen vorbereitet auf das Land, aber manchmal wird man ja auch zum Glück immer positiv überrascht und sind da erstmal so Serpentinen hoch und Serpentinen runter. Und dann war das einfach wirklich abgefahren. Ich bin immer so begeistert, wenn sich die Landschaft alle 10 Minuten ändert. Und dann ist man wirklich in so einem Nadelwald, der dann zu Laubwald übergeht. Und auf der anderen Seite ist dann die Küstenstraße runter zum Meer, wo es dann super trocken und die Palmen stehen. Und das war dann für den ersten Tag ausflugsmäßig schon mal so, wow, hier sind wir richtig.
6: Also ich höre schon raus, du hast gesagt, Tirana lohnt sich vielleicht so fürs Nightlife. Da muss ich nochmal ganz kurz einhaken. Lohnt sich Tirana denn auch mal für einen Städtetrip? Oder sagst du, ja, also Albanien kann total toll Natur. Und das kann es ganz offensichtlich, habe ich jetzt schon mal ein bisschen angehört. Oder hier kann es auch Städte. Also lohnt es sich auch nach Tirana oder nur nach Tirana irgendwie ein langes Wochenende oder eher deiner Meinung nach nicht?
5: Ich glaube, jein. Ich glaube, kulturell ist es wirklich super. Wir müssen dazu sagen, leider, wir haben Tirana zum Schluss gemacht. Also wir haben einfach gesagt, wir machen einen Tag Tirana mit Abend ankommen, einen Tag und dann fahren wir schon wieder zum Flughafen und fliegen früh zurück. Sprich, wir waren wirklich nur eine Nacht in Tirana. War für uns gut, weil uns ging es leider nicht gut gesundheitlich. Oh. Deswegen haben wir einfach so ein ganz entspannt sind Tirana ein bisschen abgelaufen. Es gibt diese Bunker, wo dann Museen drin sind und einfach Kunst und Kultur recht hoch ist. Von der Architektur her fand ich Tirana wirklich super spannend, weil so wirklich diese ganze Historie, die Albanien generell hat, vom Kommunismus bis hin jetzt zum modernen Albanien, wirklich, man sieht tolle Gebäude, sprich alt und neu nebeneinander und sowas begeistert mich auch immer. Ich habe gehört, die Kaffeekultur soll super sein, aber wie gesagt, an Kaffee war an dem Tag nicht zu denken, leider. Und auch natürlich Restaurants, Barbetrieb abends ist auf jeden Fall toll, mussten wir leider auch skippen. Von dem her, Mai, es ist ein 2-Stunden-Flug, glaube ich, oder 1,5. Ich würde sagen, es gibt coolere Städtetrips.
6: Mhm. Trotzdem vielleicht, wenn man mal was anderes möchte, es muss ja nicht immer Berlin, Paris, Barcelona sein, sondern warum nicht auch mal Tirana? Vor allem, du hast ja auch gesagt, Preis-Leistung ist in Albanien noch ganz hochgeschrieben, also da bekommt man auf jeden Fall noch was für sein Geld, oder?
5: Auf jeden Fall. Und so ein längeres Wochenende, dann hat man mal die Möglichkeit, noch vielleicht 2 Nächte am Meer zu verbringen oder eine Nacht in die Berge zu fahren. Das ist ja alles nicht weit. Kann man auf jeden Fall machen. Genau, aber die Erwartung ein bisschen reduziert halten im Vergleich zu Berlin, London. Vielleicht.
6: Jetzt habe ich dich aber auf deiner Tour gestört quasi. Also wir waren jetzt gerade in Flores, beziehungsweise sind ja schon weiter gecruised. Wie ging es denn dann weiter?
5: Genau, dann haben wir gesagt, okay, wir hatten ein bisschen mehr, das wollten wir irgendwie unbedingt zum Start. Ich weiß nicht, wie es euch immer geht, Urlaub muss irgendwie am Meer beginnen. Und dann sind wir in kurz Seeluft schnuppern, gut essen und dann rein ins Landesinnere nach Tepelene. Hieß das mini, mini, mini Dorf. Und zwar wegen meinem Wildwasserfluss. Genau, es war wirklich witzig, weil bei der Planung so wann, wo, wie, man will ja dann auch immer eine schöne Unterkunft und, habe ich in Tepelene eigentlich nicht so was Schönes in Anführungszeichen gefunden. Mhm. Und dann dachten wir uns, ja gut, da fahren wir jetzt hin, wir verbringen eh die meiste Zeit ein bisschen draußen, gehen da ein bisschen an dem Fluss entlang, sind viel draußen, dann ist die Unterkunft egal. Und wir wurden letzten Endes sowas von überrascht von dieser Unterkunft, weil die war direkt an so einem Arm von der Vjosa, von dem Wildwasserfluss. Es war wie so ein Homestay. Also gefühlt haben wir im Wohnzimmer von den Besitzer haben wir Abend gegessen. Und dann haben wir halt gefragt, ja, was gibt's denn? Ja, dann kam der halt mit so einer Tafel. Da standen halt 5 Gerichte drauf, unter anderem Fisch. Dachten wir uns, ah ja, krass. Mitten im Landesinneren gibt's Fisch. Aber der war frisch gefangen, frisch aus dem Meer hintransportiert und haben irgendwie, glaube ich, 20 € mit Vorspeise, 2 Fisch, Bierchen natürlich, standesgemäß im Urlaub. Und wir haben uns wirklich den Bauch vollgeschlagen, haben fast nichts bezahlt. Und es war so schön, weil das so privat war, aber sehr gastfreundlich. Und ja, die einfach so viel Spaß auch hatten an ihren wenigen Gästen, die die eben hatten. Und dann die Unterkunft, die war super basic, aber Essen und einfach diese Gastfreundschaft, die war einfach so toll, dass wir wirklich gesagt haben, wow, also für das, was wir erwartet haben, also nichts, haben wir einfach so viel bekommen. Auch das Frühstück dann, wir konnten direkt mit dem Blick auf diesen Wildwasserfluss eben frühstücken mit selbst zubereiteten Sachen vom Pfannkuchen über Marmeladen zu Brot und Käse und Wurst und was das Herz begehrt, wirklich alles bekommen und einfach super toll. Ja.
6: Wenn du übrigens noch Unterkünfte hast, also wenn du da noch irgendwie einen Link dazu hast oder sonst irgendwas, also irgendwas, was du wirklich von Herzen empfehlen kannst, dann können wir das gerne auch in die Shownotes schreiben, weil ich weiß ja, da kommt ja noch eine Unterkunft, oder war das die schon, die von der du so
5: super hast? Nee, das war, also das, die andere, die noch kommt, die kommt jetzt dann, glaube ich, auch, genau, das war eigentlich schon, wir hatten nur 3 Unterkünfte insgesamt, die kommt jetzt dann, genau. Aber packen wir rein, ja.
6: Ja, bitte, gerne, danke. Sind wir ja noch am Wildwasserfluss. Was macht man denn am Wildwasserfluss? Kann man da irgendwie raften? Kann man da einfach in Anführungszeichen nur spazieren gehen und die schöne Natur genießen? Oder was macht man da?
5: Du sagst es, man kann einfach nur da sitzen und schauen. Man kann aber auch entlang gehen. Wir haben so eine Brücke angeschaut, frag mich nicht, aus welchem Jahrhundert die war. Da kann man halt dann hinterwandern. Es war jetzt nicht kein toller Wanderweg, wie wir es jetzt aus den Bergen kennen, sondern es war halt eine Straße, da geht man halt entlang, da kommt alle halbe Stunde ein Auto. Und dann merkt man aber, wie enger und enger dieses Tal wird und auf einmal steht man halt an dieser Brücke und dann geht man halt wieder zurück. Ja, also es ist jetzt nicht spektakulär. Ich fand es schon spektakulär, weil man halt immer diesen Blick auf den Fluss hat, also man wandert da oberhalb. Man schaut da mal runter, dann verändert sich die Farbe des Flusses und dann denkt man sich wieder, ach ja, witzig, jetzt schlängelt der sich da wieder durch und dann sind da wieder Karstfelsen und dann verändert sich die Farbe wieder. Also das einfach fürs Auge war es echt toll. Aber wir haben auch erfahren, wir haben dann auch mit anderen, ich glaube, das waren Deutsche natürlich, die wir da auch getroffen haben in der Unterkunft. Und die haben gesagt, ja, sie wollen unbedingt zum Raften und ob wir nicht auch Bock hätten. Und wir haben gesagt, nee, sind wir jetzt nicht so. Aber man könnte da wirklich raften auch und so Wassersport machen. Genau. Aber da muss natürlich das Wasser relativ hoch sein. Und das war es zu dem Zeitpunkt, glaube ich, nicht.
6: Aber du sagst trotzdem, ein Abstecher an diesem Wildwasserfluss lohnt sich definitiv, weil das war ja ein ausschlaggebender Punkt, weswegen du Albanien überhaupt gemacht hast. Oder beziehungsweise diese Ecke, also da sollte man schon auch einen Abstecher machen, auch wenn man in Anführungszeichen nur wandern geht, nur spazieren geht dort.
5: Genau, auf jeden Fall, weil die Fahrt dorthin auch schon so spektakulär war. Also es war wirklich witzig, ich habe eine Playlist laufen gehabt im Auto, man bereitet sich ja doch irgendwie auf eine Autofahrt vor und meine Songauswahl ist immer sehr lustig von irgendwie Englisch, Deutsch, Bayerisch, Klassik. Und wir sind so gefahren Richtung Wildwasserfluss, also Richtung Tepelene. Und auf einmal, wir waren so in einem engen Tal und dann macht dieses Tal auf und meine Playlist spielt an der schönen blauen Donau. Und es war einfach so witzig. Also wir haben uns einen Arsch abgelacht in diesem Auto, weil dann dieser fette Flussbett auf einmal vor uns lag und dann kam die schöne blaue Donau, auch wenn der Fluss nicht Donau heißt, aber es war halt einfach so super lustig, passend einfach. Und die Fahrt durch Albanien selber zu dieser, nach Tepelene oder Richtung Tepelene ist landschaftlich wirklich toll.
6: Jetzt gerade finde ich es extrem schade, dass Katrin nicht dabei ist, weil das hätte sie jetzt sehr, sehr, sehr gefeiert an der schönen blauen Donau mit dem Fluss. Also, sie hat ja auch vorhin schon gesagt, sie ist ein bisschen neidisch, dass sie heute bei der Folge nicht dabei ist, weil Albanien bei ihr nämlich auch so hoch auf der Liste steht. Und gerade hier an der schönen blauen Donau, da muss ich jetzt gerade an meine Katrin denken.
5: Witzig. Ja. Pro-Tipp von mir auf jeden Fall, wenn man eine Auto-Playlist hat für Albanien, der Song muss mit drauf.
6: Wie ging es denn dann weiter?
5: Man kann von Tepelene auch noch einen Tagesausflug machen oder man kann da auch schlafen, also je nachdem, wie man sich seit plant. Wir haben natürlich also ein bisschen kleinere Städte noch angeguckt und da kann man von Tepelene aus nach Giro Castra fahren. Das ist, oh, war es eine halbe, dreiviertel Stunde Autofahrt. Auch natürlich wieder super toll am Fluss entlang. Alles super grün, alles super saftig und einfach tolle, tolle Landschaft. Und dann kann man sich natürlich Giro Castra anschauen. Das ist so eine der ältesten Städte Albaniens, ein kulturelles Zentrum. Und was ich vorher nochmal nachgelesen habe, der Geburtsort von dem Diktator Enver Hoxha heißt der Gute, der damals eben zu kommunistischen Zeiten regiert hat. Hat politisch, macht es gar nichts mehr, aber es ist ein Weltkulturerbestädtchen. Also einfach ein süßer Tagesausflug, bisschen touristisch schon mit kleinen Gässchen und Läden und ganz süß. Genau, das kann man dann eben im Landesinneren noch gut machen.
6: Für mich steht ja Albanien eigentlich nur für Natur und Strände. Ja, also von daher ist es total gut, dass es eben auch so kleine Städtchen gibt, die man sich dann eben auch anschauen kann.
5: Da kann ich noch eine nennen, das ist Berat. Das ist die Stadt der 1000 Fenster. Ich habe vergessen, wann wir die gemacht haben. Ich glaube, das war auch von Tepelene aus, aber bin ich mir nicht mehr sicher. Aber Tepelene ist ein ganz guter Ausgangsort, um eben dann auch so kleinere Tagestrips zu machen, wenn man jetzt nicht am Fluss entlang wandern möchte.
6: Warum heißt die Stadt der 1000 Fenster?
5: Google es, schau dir ein Foto an, dann weißt du es. Da geht auch witzigerweise, ist an so einer Flussbiegung ist die Stadt erbaut worden, an einem Hang entlang nach oben und du schaust wirklich nur auf Fenster. Also du siehst kaum das Haus, weil das einfach die einzelnen Häuser bestehen einfach aus ganz vielen Fenstern.
6: Wenn ich so einen Ausblick hätte, dann würde ich wahrscheinlich auch 100 Fenster dahin bauen.
5: Ja, genau. Genau, die war auch ganz schön, auch Weltkulturerbe. Also kulturell wirklich macht Albanien auch was her. Ja.
6: Gut, dann reisen wir weiter, bitte.
5: Wir reisen weiter. Genau, dann ging es natürlich endlich. Wir wollten ja auch noch mal ein bisschen Strand, Xamil eben, diese Ecke, wo man immer sagt, das ist europäischer Hawaii oder so wird es ja benannt. Oh. Auf jeden Fall sind wir dann nach Sarande oder Saranda, wie man es auch immer aussprechen mag. Das war so unser nächster und dann auch finaler Stop, wo wir dann, glaube ich, 5 Nächte geblieben sind. Da war wieder natürlich meine Schwierigkeit Unterkunft. Und du spoilerst schon die ganze Zeit. Ich wollte irgendwie was Entspanntes, was, wo man vielleicht ein bisschen selber kochen kann, aber nicht muss, das ein bisschen schön ist, ein bisschen cozy, ein bisschen nicht so diesen kommunistischen Schick, den es in Albanien eben immer noch gibt, ja, einfach ganz clean und da steht ein Bett drin und ein Schrank und mehr nicht, was auch okay ist, aber für unseren Aufenthalt, weil wir gesagt haben, da bleiben wir jetzt ein bisschen länger, wollten wir einfach ein bisschen was Schöneres für uns, genau, und dann sind wir, ach, das war so 10 Minuten von Saranda im Landesinneren weg, sprich auch nicht weit vom Meer weg, haben wir eine Unterkunft gefunden, die gerade erst aufgemacht hat. Also sprich, wir waren wirklich die ersten Gäste. Die waren alle leicht noch überfordert, aber wir haben gesagt, es ist ja relativ egal. Wir hatten ein Bett und es war wirklich eine ganz, ganz süße Unterkunft. Die hieß Bote Farms, aber können wir auch verlinken dann. Das ist ein amerikanisches Pärchen, die Albanien für sich entdeckt hatten, nachdem sie in Kroatien irgendwie nichts aufmachen konnten, sind sie weiter nach Albanien. Und die haben wirklich dann ein Land gekauft und wollten so eine Art Farm aufmachen, aufbauen mit eben Unterkünften. Und die Unterkünfte waren so kleine Villen, die haben ausgeschaut wie so ein Zelt, aber natürlich fest, also festgebaut. Und einfach total süß hergerichtet. Unsere Unterkunft hieß Hollywood. Und die hatten halt wirklich, jede Villa war anders gestaltet. Dann war ein Schwimmteich haben sie angelegt, sprich ein natürlicher Pool, der leider die ersten zwei Tage nicht benutzbar war. Aber dann, der Poolboy hat sich darum gekümmert, der Besitzer. Dann laufen da Hunde rum, die einfach, wenn du Yoga machst auf deiner Terrasse, dann kommen die Hunde und wollen mit Yoga machen. Nein, die wollen gekrault werden. Also ganz, ganz liebe Hunde, und die haben Ziegen, und dann Frühstück wird dir in einer kleinen Box gebracht, und dann ist noch ein kleiner Blumenstrauß drin mit Wildkräutern und wilde Blumen, die da eben wachsen. Also alles total sehr nachhaltig, sehr regional, mit Liebe gemacht, selbst gemacht, wird man einfach super versorgt. Und es ist wirklich eine Bubble, in der man dann ist. Wenn du rauskommst und auf einmal wieder in die Großstadt, in Anführungszeichen, nach Sarande gehst, denkst du so, oh Gott, du bist zurück in deine Bubble, da ist es so cozy, da fühlt man sich so heimelig, so aufgehoben. Und das war wirklich eine sehr spezielle Unterkunft. Natürlich jetzt nicht, wo man sagt, es ist jetzt Albanien, ja, es ist deren Tradition, deren Kultur, wie wir da jetzt noch Urlaub gemacht haben. Aber für uns war es eigentlich nochmal perfekt.
6: Also diese Unterkunft, die ist mir so im Gedächtnis geblieben. Da hattest du mir ja auch auf unserer schönen Autofahrt davon erzählt. PS, warum hast du eigentlich keine Playlist für unsere Österreich-Tour zusammengelegt? Ich hätte gerne an der schönen blauen Donau gehört.
5: Oder ein Wiener Walzer oder so.
6: Da wären wir ja regional noch ein bisschen näher gewesen als in Albanien. Und deswegen, also diese Unterkunft, sollte ich jemals nach Albanien kommen, und ich hoffe, es ist bald der Fall, dann muss ich nur wegen dieser Unterkunft dahin. Also nur in diese Region.
5: Tu es, ja.
6: Schön. Und von dort aus habt ihr immer Sternfahrten gemacht?
5: Genau. Einmal eben nach Xamile runter zu diesem Ballermann, schönen, blauen, goldenen Stränden. Dann, ich glaube, wir sind dann auch einmal nur einfach wirklich in der Unterkunft geblieben, weil es einfach so schön war und wir, wie gesagt, auch ein bisschen relaxen wollten. Und aber ein Highlight war das blaue Auge, the blue eye. Das war eine kurze 20, 25-minütige Autofahrt von dort. Und das ist eine Wasserquelle in Albanien. Also es gibt ja den Bildwasserfluss. Irgendwie besteht Albanien nur aus Wasser, hatte ich das Gefühl. Schön. Und das weiß man eigentlich gar nicht. Also man denkt sich ja, ja, Südeuropa, Kroatien, Griechenland schmückt ja quasi Albanien ein. Da hört man immer, ja, es ist ganz schön trocken und es regnet nicht. Und Albanien hat einfach so viel Wasser. Und jetzt kommt ein Fun Fact, dass wirklich alle 100 Meter kannst du dir dein Auto waschen lassen, weil die so viel Wasser haben. Und das ist ja für uns schon in Deutschland, jetzt haben wir jetzt schon Wasser. Aber uns wird ja einmal beigebracht, geht sparsam mit dem Wasser um. Oder wenn man dann aus Spanien hört, die haben jetzt gar kein Wasser oder hatten jetzt einen super crazy trockenen Januar. Und dann gehst du nach Albanien und die wissen nicht hin mit ihrem Wasser. Also das war wirklich abgefahren.
6: Ja, gerade so ist ja wirklich Trockenheit ein ganz, ganz großes Thema. Waldbrände und so weiter und so fort.
5: Genau.
6: Ist ja auch immer schlimmer.
5: Ja, wir haben wirklich überlegt, fahren wir zu diesem Blue Eye oder nicht, weil es ist schon eine Touristenattraktion. Und ich habe mit einem Kumpel gesprochen gehabt davor, weil der war schon mal in Albanien. Hat er gesagt, ja, sie waren da, aber also ja, war jetzt für ihn nicht so, weil da irgendwie ganz viele Touris waren. Aber die haben das jetzt ein bisschen geändert. Und zwar gibt es einen Parkplatz, irgendwie so ein Kilometer vorher muss man parken. Ich glaube, man muss also 1-2 Euro dann zahlen zum Eintritt und muss dahin laufen. Mittlerweile haben sie schon so E-Scooter zum Ausland, dass die Touristen nicht hinterlaufen müssen. Finde ich natürlich wieder ein bisschen, naja, gut, wer jetzt nicht gut zu Fuß ist, alles easy, aber ich glaube, wir jungen Hüpfer können schon ein bisschen laufen. Genau, und dann wanderst du dahinter und dann war es wirklich wieder ein, kann man Augenschmaus sagen, also für die Augen ein, also es war wirklich abgefahren von den Farben. Du siehst diese Quelle, und das ist dann eben so ein kleiner Fluss oder kleines Bächli, das da rausgeht, und es ist alles an Grün- und Blautönen, die man sich so vorstellen kann. Ja, und dann ist da diese Quelle, dann sprudelt das so, und es ist wirklich abgefahren. Dann kann man da natürlich ein bisschen rumgehen, man sieht wahnsinnig tolle Libellen, die auch so einen blau-lila Ton haben. Von der Natur her wieder großes Kino, muss ich sagen. Ja, und es hat sich wirklich gelohnt. Ja, es waren Touristen da, aber es war auch total okay von der Menge. Ja, im Sommer natürlich bestimmt mehr, ja. Aber das haben sie jetzt gut gelöst, weil bin ja auch immer ein Fan von, dass Tourismus ja, aber nicht der Konsumtourismus und einfach Massentourismus. Und ich glaube, das ist gut mit dem Parkplatz und dass sie da jetzt einfach ein bisschen Eintritt verlangen, dass sich das dann ein bisschen entzehrt, weil vor ein paar Jahren kommt man da anscheinend noch direkt an die Quelle ranfahren. Na, und dann ist natürlich Katastrophe und so entzehrt sich das Ganze ein bisschen.
6: Sehr schön. Ja gut, aber ich meine, die Touristen wissen natürlich auch, wo es schön ist. Ne? Wir sind ja im Prinzip auch Touristen.
5: Ja, eben, klar. Ja.
6: Lieber als Traveler bezeichnen. Aber ja, alle wissen, wo es schön ist und deswegen ist es dort halt dann auch oft mal voll. Aber du sagst trotzdem, also auch wenn man jetzt nicht unbedingt auf die großen Touristenmassen steht, schaut es euch an, weil es lohnt sich.
5: Ja, ich fand es unfassbar, also unbegreiflich eigentlich, weil die haben dann auch erzählt, sie wissen eigentlich gar nicht so wirklich, wie tief diese Quelle ist. Ich habe vorher nochmal nachgeschaut, angeblich 51 Meter tief, aber so sicher sind sie sich gar nicht. Und dann auch, wo kommt das Wasser her? Also wie weit geht es unterirdisch? Also sie vermuten sogar, dass ganz Albanien unter dieser Wasserquelle liegt. Aber das ist alles noch nicht wissenschaftlich bewiesen. Also da weiß man so wenig drüber. Und das finde ich dann auch wieder so faszinierend irgendwie, das zu sehen und dann aber nicht zu wissen, wo kommt denn so ein Wasser her?
6: Okay, das erklärt jetzt auch wieder die Autowaschanlage alle 10 Meter. Wenn ganz Albanien über einer Quelle liegt, dann könnte das natürlich auch erklären. Wie geht's weiter? Nimm uns weiter mit, ich find's mega.
5: Dann haben wir uns natürlich auch Sarande angeguckt. Ist, wie gesagt, auch keine große Stadt. Kann man irgendwo parken, läuft ein bisschen rum. War nett zum Anschauen, aber es gab ein Highlight dort. Wir saßen in einem Café heraus, ein bisschen was zum Trinken. Und dann fährt auf einmal ein Bus aus München, also so ein von der Münchner Verkehrsgesellschaft, fährt auf einmal ein Bus vorbei. Und ich dachte mir so, hä, wo bin ich? Bin ich schon wieder zurück in München oder wo bin ich denn? Das ist halt einfach dieses Witzige, weil unsere Autos, unsere Busse, unsere LKWs aus Deutschland, wie man es halt früher immer auch belächelt oder drüber gelacht hat, ja, das geht nach Osteuropa, ja, und die fahren die Sachen noch weiter von uns. Und es war einfach wirklich lustig zu sehen und da macht man sich natürlich Gedanken, ja, bei uns darf es vom TÜV aus nicht mehr gefahren werden oder von den Abgasen oder was auch immer. Ja, in Albanien, ja, die nutzen das weiter.
6: Oh, wie ist es denn da so mit der Verkehrssicherheit?
5: Ja, ich kann jetzt albanisch Auto fahren, würde ich sagen. Das heißt, also Autofahren ist wirklich irre. Wir haben ja hier schön Deutsch unsere Regeln. Gibt es in Albanien schon auch, aber mal wenn du jetzt fährst, dann überholt dich rechts einer, zieht dann vorne links rüber, weil er links abbiegen will. Ja? Und du musst wirklich, also so auf den Rückspiegel und in die Seitenspiegel kannst du gar nicht schauen, dass du einen übersehen könntest. Also Autofahren ist schon verrückt, es ist total in Ordnung. Ja, also wenn du wirklich auf dich schaust, dass du den Regeln nachfährst, dann ist alles gut. Ich will da jetzt keine Angst machen. Aber es ist schon, manchmal denkt man sich ja, sag einmal, habt ihr noch alle? Also das geht doch nicht, was macht ihr denn da? Ja, also es war teilweise echt skurrile Situationen, wo man sich denkt so, ja, das würde in Deutschland nicht gehen, da würdest du angehupt werden ohne Ende. Also, oder die Polizei zieht dich raus oder. Jetzt weiß ich auch, warum, also in Albanien ist es irgendwie so, man bleibt halt mal, also in der Stadt, dann in Tirana haben wir das miterlebt, man bleibt halt mal schnell stehen, macht einen Warnblinker rein, macht dann irgendwas, geht mal schnell einkaufen, ich weiß es nicht. Und jetzt weiß ich auch, hier bei uns im Westend in München passiert das nämlich auch immer. Und das ist, da wohnen viele Albaner. Und jetzt weiß ich auch, warum die da immer stehen bleiben. Weil die das halt von daheim so kennen. Ja, die bleiben halt einfach mal auf der Straße stehen, Warnblinker, trinken schnell einen Kaffee und fahren dann weiter. Also es ist wirklich super witzig, was man jetzt so aus Deutschland versteht, wenn man dort war.
6: Aha, gut, jetzt ist es Westend, falls ihr keine Münchner seid, jetzt ist es Westend relativ eng. Es sind so meistens ganz viele Einbahnstraßen und sowas und da freuen sich die Münchner auf jeden Fall.
5: Auf jeden Fall. Aber jetzt weiß ich, dass man das einfach in Albanien so macht und dann machen die das halt hier auch so. Ja? Völlig fair enough.
6: Dann nimm uns mal weiter mit.
5: Ich nehme euch weiter mit. Ja, es endet dann auch schon langsam. Wir waren echt in Saranda, haben wir dann nochmal einen Tagesausflug, glaube ich, gemacht, eben an dieser Küstenstraße entlang, die ich vorher erzählt habe, von Xamil hoch nach Himare heißt das Städtchen. Und da war es wirklich witzig. Wir haben uns über Google Maps halt einfach so einen Strand rausgesucht, wo man gesagt hat, ah ja, der schaut ja richtig schön aus, da fahren wir mal hin. Ja, geht halt alles nicht so einfach. Das war irgendwie ein Privatstrand. Da fährst du Serpentinerstraße hoch, die nicht befahren ist. Das ist eher eine Privatstraße, die irgendwie kein Mensch fährt, aber wir. Und dann stehst du auf einmal an einem Tor. Da ist dann Wachmann, warum auch immer. Der Wachmann versteht dich aber nicht. Und dann haben wir halt gemeint, ja, wir würden gerne halt zu dem Strand runter. Ein anderes Pärchen aus Italien waren die, glaube ich. Die haben die gleiche Idee gehabt. Also Touristen haben so Ideen, die Einheimischen, glaube ich, weniger. Mhm. Weil wir wollen natürlich erkunden. Ja, wir wollen ja das Land entdecken. Und dann, ja, letzten Endes mussten wir wieder umdrehen und weiterfahren, weil es keine Möglichkeit gab, dann an diesen Privatstrand zu kommen. Auch wenn der jetzt, also der war halt, wie privat der war, wissen wir nicht. Es hat halt eher ausgeschaut, ja, das Gebiet gehört halt irgendjemanden und was der Geier, was die da machen. Aber wir konnten da nicht runter. Ja, dann sind wir weitergefahren und wie gesagt, diese Küstenstraße Richtung Himare hoch war richtig, richtig schön. Du kannst super aufs Meer schauen, siehst landschaftlich noch mehr einiges. Und ja, und dann sind wir an den Strandabschnitt gekommen, wo wir wirklich die Einzigen waren. Wie gesagt, das war Vorsaison. Die Liegen waren schon parat, die paar Strandbars hatten schon offen, aber wir waren wirklich die Einzigen, hatten glasklares Wasser vor uns. Kiesstrand ist dann dort wieder oder ist eh vermehrt in Albanien. Mhm. Und dann hatten wir da einfach einen schönen Nachmittag am Strand und sind dann wieder zurückgedüst in unsere Bubble. Das war dann noch ein kleines Highlight, was wir von da aus gemacht haben.
6: Lass uns über Essen reden. Ich rede so gerne über Essen. Was isst man denn in Albanien?
5: Ich scharre schon, was Essen angeht, weil ich dachte, ja, ich kriege jetzt 10 oder 12 Tage, ernähre ich mich irgendwie von Baguette und Obst und ein bisschen Gemüse. Weil ich dachte, Albanien ist sehr fleischlastig und ich bin, wie du ja auch, vegetarisch unterwegs. Mhm. Ich esse Fisch. Essen ist ja sau wichtig, wir wissen das ja. Ja. Wenn man auf Reisen ist, ist Essen das Nonplusultra. Und ich dachte mir, nee, Essen ist mir für Albanien scheißegal, es ist wurscht. Mhm. Ich will dahin, weil ich sehen will. Und dann mache ich diesmal Abstriche beim Essen. Und auch da wurde ich einfach sowas von positiv überrascht. Also ich habe jeden Tag wahnsinnig gut gegessen, weil, was mir überhaupt nicht bewusst war, Albanien liegt ja direkt gegenüber von Italien. Mhm. Und da gab es anscheinend ganz viel Austausch, die Albaner nach Italien, die Italiener nach Albanien. Deswegen in Flore haben wir echt super gut Pasta gegessen mit Meeresfrüchten.
6: Ah, lecker.
5: Dann, wie gesagt, im Inland echt super viel Fisch. Und im Süden hat sich sehr griechisch angefühlt, sage ich jetzt mal. Also hat sehr an Griechenland erinnert. Zum Frühstück gab es immer Gurke, Tomate, Feta, Ei und irgendwie hat ein Baguette Weißbrot dazu. Abendessen war dann wirklich auch entweder Fisch, wirklich sehr mediterran, Pasta, wie gesagt, Pizza. Da kommt man nichts sagen. Ja, natürlich gibt es auch Fleisch, ja. Aber die essen eher, also für mich war es eine sehr leichte, mediterrane Küche, so ein Griechenland-Italien-Mix.
6: Ach Quatsch.
5: Wie gesagt, mir war es, ich dachte mir so, nee, sonst tue ich schon irgendwie Länder aus, wo einfach so alles passt, auch das Essen, weil ich finde Essen einfach so wichtig und super spannend, wenn man auf Reisen ist. Aber Albanien hat mich sowas vor überrascht. Also es war einfach faszinierend. Ja. Klar, in unserer kleinen Bubble in der Farm, die haben halt sehr, ja, auf was sie halt Bock hatte, hat die gekocht. Da hat man dann auch mal einen Linsendal bekommen zum Abendessen. Mhm. Ja. Die war da sehr global unterwegs, oder international, wie man sagt, was die Küche angeht. Aber so in unseren normalen albanischen Unterkünften gab es wirklich immer Gurke, Tomate, Feta, griechisch und dann eben Pasta, Fisch, Meeresfrüchte. Und auch Kaffee. Kaffee ist auch so ein Thema für mich. Ich brauche einfach in der Früh meinen Kaffee, gell? Also einen guten Kaffee. Nix jetzt irgendwie Instant oder irgendwie eine Wasserbrühe, sondern einfach Kaffee. Und das können die halt auch, weil Italien. Mhm. Also es ist echt, das ist mir da erst so bewusst geworden, dass das wirklich da so rübergeschwappt ist.
6: Wie nah das eigentlich ist, ne? Ja. Jetzt wart ihr noch in eurer Bubble, oder? Ihr übernachtet immer noch in eurer Bubble. War das dann die letzte Unterkunft, die ihr hattet? Und von dort aus ging es dann wieder zum Flughafen oder wie ging es dann weiter?
5: Genau, wir sind dann, das war so der Reisetag, an dem es uns leider beiden richtig bescheiden ging. Wir mussten irgendwie 4 Stunden Autofahrt überbrücken und uns bei Laune halten, um nach Tirana wiederzukommen. Also Straßenverhältnisse sind, by the way, weil wir vorher über Autos gesprochen haben, super. Es gibt an der Küste eine neue Autobahn, die ist easy going, 120 und los geht's. Mhm. Da ist nicht viel los, da kann man wirklich super fahren, von dem her war es auch gut für unseren Zustand, dass wir da nur geradeaus fahren mussten und jetzt nicht irgendwie Serpentinen rauf und runter und Schlaglochpisten. Mhm. Von dem her war es super easy, von Sarande nach Tirana zu kommen. Na, Tirana war dann ein bisschen doof, weil wir zum Feierabendverkehr reingefahren sind, aber wir kennen ja Großstadt. Ja. Und dann hatten wir da eben in Tirana noch eine Nacht im Hotel, mittendrin, gute Lage, hatten auch ein lustiges Erlebnis noch, kann ich gleich nur erzählen, mit dem Auto. Ja, wie gesagt, leider ging es uns nicht so gut, deswegen gab es nur einen kurzen Abendwalk, um kurz Tirana bei Nacht und am nächsten Tag, nachdem, also Kräfte sammeln und einmal los geht's, haben wir uns die

0: coole, hippe Stadt auch ist und noch weiter wird.
1: Ja, ich glaube nämlich auch, ich glaube,
0: Genau.
1: Albanien wächst ja immer mehr in Sachen Tourismus. Deswegen würdest du sagen, wenn hin, dann
0: Richtig.
1: jetzt noch?
0: Ja, auf jeden Fall, auf jeden Fall. Die fragen nämlich auch schon und sagen, ja, schickt uns die Leute und wie findet ihr es denn? Und die waren wirklich super interessiert, wie wir Albanien finden, wie es uns gefällt, ob es für uns sicher ist auch. Also wirklich, die waren überwiegend Männer, witzigerweise. Die haben halt das Gespräch gesucht, ja. Sei es, wenn man sich schnell einen Kaffee wo geholt hat, dass sie fragen, ja, wo kommt ihr denn her? Ach ja, Deutschland. Ach ja, und wie gefällt es uns denn? Und wie passt denn alles? Und sind wir happy? Und ich glaube, die wollen auch wirklich ihr Image aufbessern, weil natürlich wir viele in Schubladendenken haben, wenn man Albanien hört, dann hat man bestimmte Sachen im Kopf. Und so sind sie ja nicht. Ja, das ist ja das immer. Von dem her, die wollen Touristen, die wollen, dass die Leute kommen,
1: Sind
0: ja.
1: wir jetzt schon dabei? Lass uns mal über die Menschen dort reden. Du hast schon gesagt, sehr gastfreundlich. Wie hast du die Menschen dort erlebt sonst so?
0: Sehr zuvorkommend, hilfsbereit. Natürlich hupen es dich beim Autofahren an, aber easy. Schlechte Erfahrungen haben wir gar nicht gemacht. Natürlich sprachlich manchmal ein bisschen schwierig, dass halt wirklich gar nicht möglich ist, mit denen zu kommunizieren, weil, also ich spreche jetzt nicht Albanisch. Englisch ist halt da wirklich, gerade in der älteren Bevölkerung, die haben halt Russisch gehabt im Unterricht. Ja, deswegen manchmal Kommunikation sehr schwer. Aber trotz allem mit Händen und Füßen, die haben natürlich manchmal war man in Supermärkten, weil ich liebe es auch eben einfach lokal einzukaufen. Und dann ist man da drin und dann schauen sie dich mit großen Augen an, so quasi, was macht ihr denn jetzt hier? Verstehen halt nicht, warum man jetzt genau hier einkauft. Und was wollt ihr jetzt eigentlich? Aber mit Händen und Füßen geht alles. Ja, und es waren immer ganz, ganz nette Begegnungen oder auch in Tepelene, in diesem ganz netten Homestay oder Guesthouse. Ach, wir hatten wirklich großen Spaß mit denen. Und dann einer hat auch gesagt,
1: Hattest uns noch eine lustige Geschichte versprochen?
0: ja. Auto. Also, wir sind eben nach Tirana. Ich habe extra gefragt, oder ich habe das Hotel so ausgesucht, genau das mache ich auch oft, dass ich das Hotel so aussuche, wenn ich ein Auto habe, dass ich dort parken kann.
1: Ja, klar.
0: Ich hasse nichts mehr als Parkplatz suchen. Genau, dann alles gut. Ich bin in dem Moment gefahren. Ich bin nach Tirana reingefahren. Meine Reisebegleiterin, die ist dann schnell ins Hotel, weil wir irgendwie nicht gecheckt haben, wo dieser Parkplatz ist. Ist sie rein, dann musste man nochmal schnell eine Runde drehen, weil wir die Straße, den Seiteneingang quasi verpasst hatten. Und dann kam älter daher raus, der hat uns dann eingewiesen, ja, da können wir parken, da können wir parken. Okay, also es war wie gesagt auch jetzt nicht perfekt Englisch, irgendwie mit Händen und Füßen, aber da stehen bleiben können. Gut, dann haben wir das Auto quasi 24 Stunden, einmal über Nacht, einmal den ganzen Tag stehen lassen, bevor wir wieder zum Flughafen getingelt sind. Dann komme ich ans Auto, Koffer rein, sperr auf und denke mir so, da hängt was an der Windschutzscheibe. Ja, war es ein Strafzettel. Wir hatten Zeit zum Glück, weil der Flieger ging erst am nächsten Tag. Wir mussten quasi nur irgendwie das Auto zurückbringen an den Flughafen. Dann sind wir schnell nochmal rein ins Hotel, haben gesagt, ja, sorry, warum müssen wir jetzt hier irgendwie Strafe zahlen? Das war doch so eingewiesen von euch, bla bla. Das war dann ein junger Typ, anscheinend der Besitzer, der konnte dann ein perfektes Englisch und dann hat er gesagt, ja, wer das uns denn gesagt hat, sagen wir, ja. Hat ausgeschaut wie dein Onkel so ungefähr, also war ein älterer Mann. Ach so, oh Gott, ja, so quasi, der hat wieder Quatsch gemacht, kennt das schon so ungefähr. Und so, ja, also A, wir haben ja keine Ahnung, was wir jetzt machen müssen und B, wir finden es jetzt ein bisschen uncool, wenn wir irgendwie, es waren 10 Euro, es sind nur 10 Euro, aber trotzdem, wir fanden es uncool, weil wir ja, uns wurde gesagt, da können wir stehen bleiben. Dann hat er gesagt, ja, easy, Mädels, er nimmt jetzt das und er zahlt das, er macht gleich Online-Überweisung, alles gut, es geht auf ihn, passt schon. Also alles super gelöst, er war da sehr zuvorkommend und hilfsbereit und dann hab ich gewendet, dann kam er auf einmal wieder rausgerannt und so, ja, Mädels, wartet, wir müssen das direkt in der Post bezahlen, also es geht online nicht.
1: Okay.
0: Wir so, ja, großartig. Also ich wiederhole mich noch nur ungern, aber uns ging es immer noch nicht so gut. Wir wollten einfach wieder ins Hotel und uns hinlegen und auf den Flieger warten, unser Auto abgeben und dann wir so, nee, es war wieder Feierabendverkehr, wir müssen jetzt irgendwie wieder da durch diesen Stau zur Post. Gut, dann sind wir zur Post, aber dann habe ich auch

0: albanisch geparkt, by the way. Dachte mir, was die können, kann ich auch. Dann meine Reisebegleitung schnell rein. Hat sie gesagt, wenn ich in 10 Minuten nicht mehr da bin, dann holst du mich. Ich so, okay, ich hoffe, ich bin in 10 Minuten nur da. Und das war dann ganz spannend, was sie jetzt da drin macht und kann ich so albanisch parken. Und aber kurz darauf kam sie wieder, ja, alles erledigt. Wir haben bezahlt und dann ging es an den Flughafen. Mhm. Also es war ein kleines Erlebnis und war echt lustig.
1: Wie man in Albanien Strafzettel zahlt.
0: Ja.
1: Ach Mensch, aber solche Geschichten bleiben doch hängen, oder?
0: Ach, total, total. Und es macht es auch irgendwie aus. Nochmal eine coole Konversation mit dem Hotelbesitzer. Der hat uns dann irgendwie 10 Euro in die Hand drückt und sagt, zahlt, passt und here we go. Ja, also ganz, ganz entspannt.
1: Okay, also Strafzettel kostet bei uns ein bisschen mehr. Preis-Leistung haben wir ja schon angesprochen. Wie viel kostet so ein Essen? Hast du ja auch schon ein bisschen anklingen lassen. Wie viel kostet eine Unterkunft und sowas? Was kriegt man denn da so für sein Geld?
0: Du kannst für 15 Euro ein Essen haben, du kannst aber für 3 Euro essen. Mhm. Es ist wirklich von dir abhängig, in welches Restaurant gehst du, was gönnst du dir, was möchtest du? Also du kannst wirklich super, super, super günstig reisen in Albanien. Du kannst dir aber auch einfach echt gönnen. Also ich glaube, die günstigste Unterkunft, ich glaube, das war in Tepelene für 30 Euro die Nacht, das Zimmer. Natürlich, unsere Bubble hat die 140 die Nacht gekostet. Irgendwie so. Ja.
1: Also man kann natürlich auch dann ein bisschen in Anführungszeichen luxuriöser, aber da hat man Frühstück auch alles dabei und sowas.
0: Genau. Ja, wenn du mich jetzt fragst, ich weiß es nicht mehr, aber vielleicht haben wir irgendwie so 1000 Euro braucht für die 10 Tage, vielleicht ein bisschen mehr.
1: Okay.
0: Mit Flug und Auto ein bisschen mehr, glaube ich. Auch das Auto war für die 10 Tage irgendwie 300, 350 Euro, glaube ich, für die 10 oder 12 Tage.
1: Okay. Dann auch. Hast du einen ungefähren Überblick, wie viele Kilometer ihr da abgerissen habt auf eurer Tour?
0: Albanien ist ja nicht groß. Mhm. Ne? Aber was man schon bedenken muss, wenn man von A nach B fährt, es gibt zwar einen neuen Tunnel mittlerweile, den sind wir natürlich auch durchgedüst, aber das sind ja ganz viele Täler im Inland. Ne? Also manchmal muss man wirklich Tal vorfahren, um ins andere Tal zu kommen.
1: Mhm. Okay.
0: Das nimmt natürlich Zeit in Anspruch. Klar. Ich glaube, wir hatten 2000 Kilometer frei beim Auto, weil das war nicht unlimitiert und hatten so 1,2, 1,4 dann auf der Uhr.
1: Das ist aber auch, finde ich, eine ganz okaye Geschichte für 10 oder 12 Tage. Ne? Also ihr wart jetzt nicht übermäßig unterwegs, die 4 Stunden, das wird wahrscheinlich so die längste Fahrt gewesen sein. Das auch noch krank, ihr Armen. Ihr habt ihr euch aber hoffentlich nicht am frischen Fisch den Magen verdorben, wenn es euch beiden so schlecht ging, oder?
0: Wir glauben, dass es das Essen war, aber man weiß, es kann auch das Wasser, also witzigerweise das Wasser gewesen sein. Mhm. Na, weil wir uns halt Leitungswasser und weißt ja doch nicht, aber es war nicht der Fisch.
1: Okay, das kann einem ja auch überall passieren. Aber ihr seid gut wieder angekommen in Deutschland und mit ganz, ganz vielen Reiseerinnerungen. Und wirklich, Franzi, vielen, vielen, vielen Dank, dass du uns da mitgenommen hast. Weil es ist, ich muss da hin. Ich muss da unbedingt hin. Es steht für nächstes Jahr auf der Liste. Also Albanien ist auf jeden Fall, wie gesagt, ganz groß. Und werde ich mir dann nochmal 5-mal unsere Podcast-Folge anhören.
0: Ja, wir fahren noch ein paar Mal nach Österreich. Dann erzähle ich dir noch viel mehr.
1: An der schönen blauen Donau. Herrlich. Das wird immer hängen bleiben jetzt bei mir. Vielen, vielen Dank. Wie gesagt, die beiden Unterkünfte, wenn du sie noch findest, die würden wir wirklich super gerne verlinken, weil das ist, finde ich, auch immer total hilfreich, wenn man so Empfehlungen vom Herzen hat. Wo geht's bei dir als nächstes hin? Was ist so deine nächste geplante Reise?
0: Kanada.
1: Oh, schön. Da müssen wir auch mal eine Folge drüber machen.
0: Ich wollte gerade fragen, gibt es eine Folge zu Kanada bei euch?
1: Noch nicht, aber ich kann dir privat ein paar Tipps geben, je nachdem, wo es lang geht.
0: Ja? Sehr gerne.
1: Und siehst du, da hast du mir jetzt auch wieder einen kleinen Input gegeben. Also Kanada müssen wir auf jeden Fall auch noch mal eine Folge machen. Vielen, vielen Dank, liebe Franzi.
0: Sehr cool.
1: Und, ich
0: danke euch, dass ich teil sein durfte.
1: Ich wünsche dir weiterhin eine gute Reise und viel Spaß in Kanada.
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